0: wo dann einfach irgendwann zu alt bist. Klar gibt's so die Idee, dass man so die 19-Jährigen, 20-Jährigen tut pushen und dann werden's die grossen Stars. Natürlich gibt's das, aber ein Star und ein Schauspieler sind zwei verschiedene Sachen. Und was ich eigentlich will, ich will einfach können kreativ tätig sein, bis zu the end.
1: Also wenn wir alle irgendwo durch, oder?
0: Ja, vielleicht.
1: Und ich habe jetzt die ganze Zeit überlegt, oder Schauspieler müssen sich ja mit Psychologie auseinandersetzen. Mhm. Grundsätzlich musst du dich in eine Rolle reindenken und so. Hast du das Gefühl, das hilft dir?
0: Ich sage, es hilft mir, aber es ist auch gleichzeitig ein Hindernis. Weil Schauspieler sein ist ja etwas, wo du musst verinnerlichen und wo du musst verkörpern. Und Psychologie ist halt alles Kopfenergie. Oder? Das ist alles da. Und du musst halt dann irgendwann musst lernen, dass die Energie, die in deinem Kopf ist, einfach zu verteilen im Körper und sagen, komm aus deinem Kopf raus. Und das ist ja vor allem auch für Schweizer oder für Deutsche ist das auch ein bisschen schwieriger, weil wir sehr halt einfach im Kopf sind. Das heisst, nützlich ist es in der Vorarbeit. Das heisst, wenn ich ein Drehbuch überkomme, wenn ich eine Rolle überkomme, um einfach Beweggründe zu kennen, what, why, das. Mhm. Aber zum Spielen selber, nein. Nicht wirklich.
1: Muss man einfach talentiert sein.
0: Ja, also, das Talent ist das eine, aber ich glaube, es ist auch viel Übung und viel an sich arbeiten.
1: Du hast ein Psychologiestudium gemacht in Zürich.
0: Ja.
1: Und dann bist du dann gleich auf Amerika.
0: Mhm.
1: Als Schauspielerin. Oder dort in der Schauspielschule. So.
0: Dort bin ich in der Schauspielschule, genau.
1: Weil, was hätte ich dazu getrieben, zu sagen, jetzt, now I try?
0: Also ich habe das anfangs, also Ende Gimmi, habe ich gewusst, ich wollte in diese Richtung gehen. Ich wollte ein bisschen aus der Struktur ausbrechen. Ich wollte wissen, dass es etwas anderes gibt. Und es war, glaube ich, auch ein bisschen eine Selbstdefinierung gewesen. Ich wollte wissen, dass ich mich selber definieren kann. Dass ich nicht mich definiere durch das, was ich muss und wo man sollte, sondern dass es auch noch andere Formen gibt, kann man das Leben vielleicht auch ein bisschen schwierig machen. Aber ich finde, es hat sich durchaus gelohnt.
1: Der einfachste Weg ist nie der beste.
0: Nein, und der Weg, den ich gewählt habe, ist einer der schwierigsten, die es gibt. Also, Schauspieler sein ist einfach nicht einfach.
1: Und als Schauspieler, gerade auf dem Level, wo du jetzt bist, der Weg ist das Ziel. Oder du kannst ja nicht sagen, den habe ich es erreicht.
0: Ja.
1: Weil auch jetzt hast du eine mega tolle Rolle mit einem namhaften Schauspieler, aber auf dem kannst du ja wenig ausruhen. Also es entsteht sogar noch ein gewisser Druck mehr, oder? Weil du musst dich wieder beweisen, du musst auch vorsprechen, immer noch. Oder?
0: Ja, natürlich. Ist
1: es nicht so, dass jetzt einfach das Telefon schellt und Steven Spielberg dir einfach anruft?
0: Nein. Ich glaube, das ist auch so ein bisschen eine falsche Wahrnehmung, dass man das Gefühl hat, man ist dann gerade in Hollywood und die grossen Regisseure klopfen an die Türe. Das läuft einfach nicht so. Es gibt dazwischen noch so viele Ebenen. Und das ist aber auch gut so. Also, wenn ich etwas würde schreiben und Regie führen, dann würde ich auch ein Casting machen. Dann würde ich auch schauen, ich würde das auch testen. Und was halt jetzt auch ein bisschen anders ist, ich fühle den Druck nicht mehr so, dass ich mich muss beweisen. Es ist mehr, jetzt habe ich einfach Freude. Also weißt du, wenn ich einen Text bekomme, wo ich dann als Audition muss weitergeben muss, dann versuche ich das einfach auf meine Art zu machen und mich reinbringen. Und, if they like me, great. If they don't, well, on to the next.
1: Aber ich finde gerade Amerika, Hollywood, das hat so viel, wo das gerne würde machen.
0: So viel.
1: Also der Konkurrenzkampf so muss viel. Ja. Der muss ja allein schon, der muss erdrückend sein, oder?
0: Ja, das ist wirklich übersättigt. Sehr übersättigt. Und du musst halt wie ein bisschen einen Tunnelblick haben. Und du musst ein bisschen naiv sein.
1: Ein bisschen Ellbögeln.
0: Also Ellbögeln, das ist die Frage, wie du Ellbögeln? Was heisst Ellbögeln? ich würde nie, I would never run anyone under the bus. Ich weiss nicht, wie man es auf Deutsch sagt.
1: schon gut so, wenn das, ich es nicht verstehe.
0: Das würde ich so nie machen. Am Ende ist es einfach, du machst deine Castings und dann wird halt von anderen entschieden, ob du richtig bist für die Rolle oder nicht. Und du tust einfach deine beste Arbeit machen. Das ist das Einzige, was ich kontrollieren kann, ist, dass wenn ich ein Casting überkomme, dass ich mich auf die Arbeit konzentriere. That's it. Viel mehr kann ich nicht machen. Und das Einzige, was ich an Selbstkontrolle könnte noch haben könnte, ist, wenn ich mein eigenes Ding schreibe und dann selber Regie führe und mich als Hauptrolle einsetze. Was ich vielleicht auch mache. Das kann auch gut sein. Das ist
1: das
0: auch gut.
1: Ja, ja. Dann hätte ich gerne, dass du für die Premiere hierher kommst und nochmal über das redet. Ich habe auch mal ich wäre auch gerne Schauspieler geworden.
0: Oh ja?
1: Ja, und ich habe es geliebt in der Schulzeit. Hauptrollen zu haben. Ich habe mal einen Kaiser gespielt.
0: Oh ja?
1: Ja, ich habe es wirklich geliebt. Und habe mir einreden lassen, ich sage zu wenig talentiert für das. Darum stehe ich jetzt hier am Mikrofon. So. Aber das hätte ich schon gerne gemacht. Aber vielleicht hat mir auch ein bisschen der Biss gefehlt, ich habe ein bisschen Musik gemacht und so. Ja, aber ich glaube, ich habe auch ein bisschen Angst gehabt.
0: Ja.
1: Weil ich finde halt, es ist ein Seelenstriptease, den du machst.
0: Ja, das stimmt. Aber meine Angst vor dem meine Angst vor dem, dass ich weiss, wie der Rest von meinem Leben jetzt schon aussieht, nachdem ich einen Master mache und dann auf einem Beruf arbeite und dann Familie. Es ist alles schön, ich sage nicht, dass das schlecht ist. Das ist alles etwas Schönes, aber für mich ist das wie auch einengend gewesen, weil ich einfach gedacht habe, ich will sehen, was es sonst noch gibt. Ich will die Welt sehen, ich will etwas anderes sehen. Und ich glaube, diese Angst war bei mir einfach auch viel grösser. Und dass die Verletzlichkeit zeigen, ich meine, das ist halt der Beruf. Das ist der Beruf. Aber du machst es ja dann auch als jemand anders. Du kannst dich immer vor dem auch ein bisschen verstecken. Also du, der jetzt am Mikrofon bist, du bist eigentlich verletzlicher. Weil du redest als du selber.
1: Voll, ja.
0: Oder? Wenn ich als Queen Berenice...
1: Das hätte ich auch lässig gefunden, wenn du sie gekommen wärst. Schon wegen dem Kostüm.
0: Wegen dem Kostüm.
1: Ja. Aber ein bisschen du steckt ja gleich an jeder
0: Figur. Ja, natürlich. Ja, ja natürlich. Aber das ist auch schön irgendwie. Es ist wie impliziert. Aber es ist halt auch immer ein bisschen versteckt.
1: Ist jetzt eigentlich dein Schweizer Bonus, wo ich jetzt mal so sagen, so ein bisschen, hilft dir der?
0: Schweizer Bonus?
1: In Hollywood. Es hat ja nicht so viele Schweizer Schauspieler, die so auf dem grossen Parkett spielen. Hilft einem das ein bisschen?
0: Kommt drauf an, wie du meinst.
1: So, weißt du, ich denke mir so, die Schweizerin, komm. Wenn es nicht gerade...
0: Also,
1: oder vielleicht kann sie sogar kontraproduktiv sein, sagen, ja, dann machen wir aus ihr das Heidi oder so, weißt?
0: Ja, das ist es, aber es dreht ja niemand das Heidi.
1: Würdest du denn gerne spielen,
0: also, Heidi? Also das, vielleicht, wenn sie irgendwie einen dark Twist hat, dann vielleicht schon.
1: Okay, aber in dem Fall hilft dir der Schweizer Bonus eigentlich nicht?
0: Eigentlich nicht. Es hilft mir in dem Sinn, dass die Amis denken ja, in grösseren Kategorien. Sie denken ja nicht an die Schweizer. Sie denken dann einfach Europäer. Oder? Das heisst, das langt. Wenn ich sage, guys, I'm over in Europe, dann ist das völlig okay. Es wird dann auch nicht gefragt, ja, wo denn in Europa? Es ist einfach ein anderer Kontinent in dem Sinne.
1: Also in Rom haben sie gefragt, du local.
0: Ja, you know. Aber klar, wenn sie jetzt zum Beispiel, wenn sie nach einer deutschen Rolle suchen, dann komme ich natürlich schon auch immer in Frage. Aber ich sehe dann halt auch nie wirklich so aus. Das ist halt dann immer das Problem. Aber Schweizerdeutsch wird eh nie geredet.
1: Hat es aber auch schon gegeben.
0: Aber
1: ich erinnere nur an James Bond Film, jetzt weiss ich nicht mehr, wer es war, Carlos Leal oder der andere, der hat auch einen schweizerdeutschen Satz also verbringen.
0: Ja, ein Satz. Und dann oftmals ist es ja dann auch so, dass es dann vielleicht ein deutscher Schauspieler ist, der Schweizerdeutsch redet. Also es ist einfach, Schweizerdeutsch ist einfach nicht wirklich repräsentiert in Hollywood. Und Deutsch, teilweise, aber dann auch immer sehr in einem negativen Licht, was mich dann auch immer ein bisschen stört, weil es ist so ein Stereotyp, das sie brauchen. Aber bei mir ist das dann eher, weil meine Mami ja Perserin ist, das ist dann bei mir eher im Vordergrund.
1: Das ist ja das, was man dir eher ansieht.
0: Wahrscheinlich, also, ja. Aber eben auch aber nicht
1: es könnte auch Italienerin sein.
0: Ja, es könnte auch Französin sein oder Portugiesin.
1: Ja, genau. Aber nicht das typische schweizerdeutsche Mädchen. So.
0: Ja.
1: Genau. Lass uns wahrscheinlich in die Zukunft blicken, wenn es so davon geht, ob es jetzt einfacher wird oder nicht und so. Es ist jetzt nicht so, dass alle riesen Produktionen anklopfen bei dir, du musst dich schon auch noch bewerben. Gibt es jetzt aber so schon den nächsten Blockbuster oder so, der bei dir ansteht, wo man etwas kann sagen kann?
0: Ja, also morgen fliege ich. 7 Stunden, nehmen wir es an, wo ich noch nicht sagen kann, wo. Und das wird ein Action-Spy-Thriller. Dreht werden etwa 6 Wochen. Und wir haben wieder einen grossen, sehr grossen Namen dabei.
1: Neben dir.
0: Ja, neben mir. Vielleicht, wenn ich nicht wieder Covid habe. We will see. Aber das kommt das nächste Mal.
1: Offiziell gibt es Covid ja nicht mehr. Offiziell. Ich weiss, so im Mikrokosmos schon noch, aber so auf offizieller Seite tun wir den jetzt einfach mal. Gibt es für uns einfach nicht mehr.
0: Das finde ich okay. Gut. Da bin ich absolut einverstanden, ja.
1: Wie ist es eigentlich für dich, jetzt in der Schweiz rumzulaufen? Also, erkennen dich Leute? Wirst du angesprochen? Oder, ich frage mich immer noch, wie kann es sein, dass eine, die ja schon per se aus Wülflingen kommt, dann zu Amerika durchstartet, aber da im eigenen Land kennt sie eigentlich Deutschland keine Sau.
0: Ja, also ich meine, ich habe Freude da zu sein und es gibt immer wieder mal jemanden, der sagt, warte mal, du kommst mir so bekannt vor. Und dann stellt sich heraus, dass sie zum Beispiel die Serie «Those About to Die» schon gesehen haben. Und dann vielleicht eben auch wirklich sich nicht vorstellen können, dass ich zum Beispiel Schweizerdeutsch rede und von da bin. Das ist auch lustig. Viele Leute haben jetzt mit mir auch einfach Englisch geredet. Und ich war ein bisschen überfordert gewesen, weil ich dachte, ja, aber warte mal, ich rede ja Schweizerdeutsch. Aber es ist wie so, die Idee, dass eine Schauspielerin in dieser Serie jetzt auch Schweizerdeutsch reden könnte, das ist wie so ein bisschen unvorstellbar. So wirkt es. Aber ich fühle mich pudelwohl da. Also.
1: Du bist ja am Zürich Filmfestival gewesen.
0: Ja, genau.
1: Jetzt aus deiner Erwartung heraus, wie wichtig ist das Zürich Filmfestival für Schweizer Schauspieler, für grundsätzlich der Platz Schweiz für die Filmindustrie?
0: Ist mega wichtig. Ist mega, mega, mega wichtig. Weil ich finde, das Zürich Filmfestival bringt alle Filmschaffenden und kreative Leute zusammen. Und ich finde, es gibt ja nicht so viele in der Schweiz. Und wenn es halt die 10 Tage im September, Oktober gibt, das ist ja eigentlich mega toll. Also, und ich hoffe wirklich, dass sie das Festival Jahrzehnte noch weiterführen können und dass es wächst. Weil international kommen die Leute natürlich auch immer gerne auf Zürich. Das ist natürlich auch so etwas, oder? Zürich ist sehr prestigious für die Amis und für alle anderen Leute. Und für mich ist es auch ein bisschen wie sagt man jetzt das wieder auf Deutsch, ein Full-Circle-Moment gewesen. Weil ich das Mal, als ich noch Psychologie studiert habe, das erste Mal ans Zürich Filmfestival gegangen bin, einfach als Gast und Film gesehen habe und dachte dann, oh wow, ich will auch in diesen Film sein. Ich will auch in diesen Film spielen und ich will auch, dass mein Film da gezeigt wird. Und das ist halt, jetzt ist das halt schön gewesen, dass ich wie als Gast eingeladen worden bin.
1: Auf dem Green Carpet.
0: Auf dem Green Carpet.
1: Und das zeigt uns ja, dass es ist alles möglich.
0: Ja, es ist alles möglich.
1: Ich habe sogar gelesen, nur noch zum Abschliessen, der Grund, warum du auf Amerika bist, ist so eine Glaskugel gewesen. So eine Schneekugel,
0: ja.
1: Oder?
0: Ja, Schneekugel.
1: Und du auf gewiss hast, wow, ich muss auf Amerika.
0: Ja.
1: Also, dream big, Act smart und dann kommst du her, wo du willst.
0: Ja, ist gut.
1: Super. Es hat mich mega gefreut, dass du in deinem engen Zeitplan, eben, du musst jetzt dann morgen auf den Flieger, zu einem Projekt, das du leider noch nicht darfst verraten, aber du kommst ja wieder vorbei, hoffentlich. Ja. Und dann reden wir nochmal drüber.
0: Gerne, ja. Super. Danke vielmals.
1: Also, Lara, danke vielmals, bist du da gewesen. Und euch vielen Dank fürs Zuschauen, zu hören. Und wenn euch das noch nicht langt, dann geht auf toponline.ch oder überall dort, wo es Podcasts gibt, dann seht ihr noch mehr Folgen. Top hoch 3. Das nächste Mal dann wieder mit dem Marc Arnold. Bis dahin.

0: Tor und ein bisschen Politiker. Wie viel Politik noch in ihm steckt, das finden wir jetzt aus. Linard Pardil, schön bist du da.
1: Ja, ich freue mich auch, da in dem gelben Studio, das total gut zu meinem Liebling passt, das finde ich jetzt.
0: Ja, als hätten wir es abgemacht. Gell? Ich habe es gesagt, ein bisschen Politiker steckt noch in dir. 2018 hast du dich im Kanton Graubünden wollen als Regierungsrat aufstellen lassen. Jetzt wäre wieder so die Möglichkeit. Wie sieht es aus? Ist das auf Eis gelegt? Oder wo stehen wir da?
1: Ja, das ist natürlich ein bisschen, da geht es ein bisschen ins Herzblut rein, gell? Ich habe vor knapp vier Jahre dort gefunden, die Skandale im Land sind so gross, jetzt muss mal jemand auf den Tisch klopfen. Da haben wir den ganzen Bauskandal gehabt, der Herr Quadroni, der gemobbt worden ist, auf das Übelste. Und ich wollte einfach ein paar Themen platzieren und das ist gelungen. Und das finde ich auch heute, könnte man sich überlegen, ob das nicht ein Grund wäre, um sich neu positionieren und zu sagen, Positionen von der Parteien, die sind eigentlich abgedeckt, aber das, was ganz viele Leute im Volk auch noch bewegt, das ist nicht abgedeckt. Sowohl von der Politik nicht, auch von den Medien nicht. Und darum ist es auch schon spannend gewesen, dort können Sachen zu platzieren. Also sei es das, unsere Ehrlichkeit, unseren Umgang mit Leuten, die Whistleblower sind, könnte man sagen. Und Demokratie ist ja etwas auf Zusehen hin. Demokratie haben wir ja nicht einfach. Wir müssen es ja immer wieder wahrnehmen. Und so Kandidatur ist eigentlich ein Wahrnehmen von einem Recht. Nämlich, dass man sagt, ich möchte meine Position können in der Regierung vertreten. Dass ich nicht gewählt würde, wieder nicht gewählt würde werden, würde ich glaube auch annehmen, weil der Apparat ist auch gigantisch gewesen. Kannst du dir vorstellen, die haben eine Million, jede Partei hat eine Million, anderthalb Millionen. Budget, ich habe nie 10.000 Franken gehabt, als ich so Crowdfunding gemacht habe. Und das ist natürlich dann schon gut gewesen, wo ich dann mit meinen 8.000, 9.000 Stimmen bin ich ja sehr zufrieden gewesen.
0: Ja, besser als nichts. Aber es klingt schon so, oder? Also so ganz traurig, dass du nicht gewählt worden bist du nicht. Also,
1: ja, ich hätte jetzt Mühe, quasi in einem so Gremium zu sein, mit meiner Ansicht über die aktuelle Situation und einfach irgendwie müssen gute Miene zum bösen Spiel machen oder austreten oder ich weiß nicht was.
0: Du hast, das passt nämlich sehr gut zu etwas, was ich gelesen habe von dir. Du wärst gern, oder du bleibst gern als Staatsfeind in Erinnerung. Das habe ich weißt, vor irgendeinem Interview hinein gesagt. Jetzt, wo du so redest, du bist gern einer, der auf den Tisch klopft und ja, gegen den Strom schwimmt.
1: Also ein Staatsfeind ist ja einer, der quasi den Staat abschaffen will. Und ich denke, wir brauchen schon eine Struktur. Wir brauchen ein paar Beamte. Aber jetzt haben wir zu viel. Wir haben zu viele Beamte, wir haben zu viele Strukturen, wir haben eine zu grosse Macht und wir haben jetzt diese Macht quasi noch erweitert mit dem letzten Covid-Gesetz, wo wir bis 2031 eine Vollmacht dem Bundesrat gegeben haben, was ich beängstigend finde. Demokratie ist ein Versprechen und das Versprechen kann man nur einlösen, wenn man immer wieder widerspricht. Und darum bin ich, würde jetzt vielleicht sagen, nicht mehr ein Staatsfeind, wenn ich das damals gesagt habe. Oder ich bin einer, der wie in der Wissenschaft einfach kritisch ist und hinterfragt, damit nicht ganz viel Schweinereien passieren. Und wenn Schweinereien passieren oder Sachen, die nicht stimmen, muss jemand die Stimme heben. Und ganz viele Leute haben Angst und die erheben sie nicht. Und wir haben vielleicht eine gewisse, als Künstler haben wir eine gewisse, ja, Narrenfunktion oder Narren Freiheit, dass wir unsere Sachen auch sagen können. Wobei, ich habe gemerkt, die Sachen, die ich dann gesagt habe, kann auch auslösen, dass man dann nicht mehr Fan ist von meinen Kinderliedern. Ja, obwohl es miteinander eigentlich nichts so hat.
0: Das sind ja zum Glück zwei verschiedene Paar Schuhe und das sind ja dann nicht so viele, die sich dann abwenden, oder?
1: Ich weiss nicht. Statistiken müssen die anderen machen.
0: Finde ich jetzt auch noch spannend, oder? Ich wäre jetzt weitergegangen da in diesem Block und sagen, gut, dein Herz schlägt definitiv nicht so wahnsinnig fest für die Politik, sondern für dein künstlerische Arbeiten. Aber wenn ich dir zuhöre, steckt sehr viel Herzblut auch in der Politik.
1: Ja, das stimmt. Weißt, jetzt wäre ich dafür, jetzt müssen wir die Massnahmen abschaffen. Fertig. Jetzt haben wir die Omikron-Variante, jetzt müssen wir die abschaffen. Aber jetzt, wie kommen die draus? Die schaffen das ab und alle, die sich impfen und boostern und Zertifikate. Wie kommen die wieder aus dem,

0: dem Loch raus, die armen Politiker. Also die tun mir jetzt im Moment leid. Und in Deutschland marschieren sie ja wie 1945 noch im März, April, kurz vor dem Ende des Krieges, Richtung Russland, wo die Russen schon in Schlesien hocken. Da kommt es mir in Deutschland wirklich so vor, oder? Und wir haben jetzt relativ, muss ich sagen, haben sie es human gemacht und gesagt, ja, jetzt machen wir nicht noch mehr Massnahmen, oder? Das ist aktuell. Aber ich finde, jetzt müssen sie aufhören mit G2 und 2G und mit allem. Also jetzt müssen sie hören, wie kommen sie jetzt wieder raus, ohne dass die Leute, die sich wahnsinnig viel gefallen haben, einfach aufjaulen, oder?
1: Wir tun das Thema wechseln.
0: Das ist gut.
1: Und zwar, weil du bekannt worden bist vor allem, und auch in meiner Vergangenheit schon seit Jahren bekannt bist als ein Liedermacher, ein Geschichtenerzähler. Und ich finde, du bringst etwas wahnsinnig Schönes mit für das. Das ist deine Stimme. Also ich finde, wenn du Geschichte erzählst, die hört man einfach gern zu. Und vor allem viele Kinder hören dir gern zu.
0: Das
1: woher kommt das?
0: Das ist der Doppelhals, der Doppelhals. Oder der Blumenbeer-Beltramin. Oder der Felsbiber, der gerade wieder mal ganz frech ist im braunen Wunderland. Ja, das ist ja gar. Weißt du, ich denke, wenn du das machst, was du das Innerste eigentlich kannst und musst machen, dann musst du gar nicht viel lernen. Und dann kannst du gar nicht viel dafür. Also die wirklichen grossen Kapazitäten, die man hat, die hat man nicht gelernt. Die hat man vielleicht ein bisschen verfeinern können. Man hat die Gelegenheit gekriegt, um vielleicht noch in eine Schule zu gehen, das noch ein bisschen besser zu machen. Und viele gehen in die Schule, das wird dann noch kaputt gemacht. Das ist dann eine andere Seite. Und ich denke, die Stimme kann ich nichts dafür. Und auch jetzt mit 65, ich bin ja doch schon stolz, ich 65, bin pensioniert worden, vor zwei Monaten, und das war für mich also so wirklich ein Erlebnis gewesen, ob das erste Mal die AHV kriege, weil ich mich ja wirklich nicht so fühle, aber trotzdem, lässt auch die Stimme dann natürlich ein bisschen nach. Also das Alter, das hat überall auf alle Ebenen vom Körper und von der Belastbarkeit und Verleistungsfähigkeit hat so ein bisschen Einfluss. Und dann so zu, als ob das nicht wäre, ist, denke ich, ein Fallen. Und die andere Fallen ist, dass man das Gefühl hat, mit 65 ist man nichts mehr, jetzt muss ich aufhören, jetzt kann ich nur noch irgendwie, weiß auch nicht, auf Mallorca in Ferien, das ist ja das Einzige, wo ich es noch darf. Und so, sage ich jetzt mal, ist der Bezug zu meiner Stimme, ich habe ja mal ein Lied geschrieben über meine Stimme, du, wo mich auf deinen Flügel trägst. Also es ist, bin gar nicht unbedingt ich, wo stolz bin auf meine Stimme, sondern ich danke einfach meinen Eltern, der Schöpfung, ich weiß nicht wem, dass die Stimme halt mal gehabt hat bis jetzt und dass sie können Leute ansprechen.
1: Aber die Stimme ist ja das eine. Das ist das, da bin ich einverstanden mit dir, das kriegt man mit auf den Weg und gewisse merken das und können etwas daraus machen, aber dann kommt ja noch das Talent, die Geschichte auch noch zu schreiben. Und sie zu erzählen richtig. Ja. Oder so. Und das ist ja auch etwas, wo dich auszeichnet, was dich ausmacht, oder?
0: Ja, weißt du, es hat viel mit dem Kind zu tun. Also, sagen wir, dass man am Schluss an einem Punkt ankommt, wo man denkt, das kann ich am besten Kindergeschichten erzählen. Das ist ein Teil von deiner Biografie, also von meiner Biografie. Und vielleicht habe ich irgendwo, ganz früh bin ich aus der Kindheit raus und wollte erwachsen werden, muss erwachsen werden, aus meiner Biografie raus. Und es war wie so eine Sehnsucht immer da gewesen, das Kind noch zu leben, wo dort vielleicht ein bisschen kurz gekommen ist. Und aus dieser Sehnsucht nach dieser Kindheit ist auch eine Affinität zu den Kindern. Und meine Kindergeschichte habe ich immer den Kindern, meinen, erzählt. Und bei der ersten Kindergeschichte, die wir angerufen haben vom Radio, ob ich eine Kindergeschichte erzählen konnte, habe ich nachher meinen Kindern anrufen, um zu fragen, wie ist die Geschichte gegangen, die ich in der Sommerferien erzählt habe? Weil ich bin in einer Patchwork-Familie war und Situation. Und dann haben die mir noch eine Geschichte erzählt. Und vielleicht ist das, dass man ganz nach ist bei etwas, nachher auch eine Hilfe, dass man die Geschichte nachher überhaupt rausbringt.
1: Und wieso Kindergeschichten?
0: Ja. Weil es eine Illusion ist, gute Kindergeschichten zu erzählen, die nicht auch die Erwachsenen ansprechen. Weil wenn du nur Kinder ansprichst, sage ich jetzt mal nur, dann ist die Chance relativ klein, dass du über die Kinder die ganze Welt findest. Weil wir selber haben, glaube ich, alle in uns noch ein Kind. Das ist zwar gewachsen, vielleicht ist aber auch nur der Körper gewachsen. Und das Kind ist immer klein geblieben. Und wir kommen mit unserem Bewusstsein gar nicht bis zu den Fingern und bis zu den Zeben runter. Wir haben immer das Gefühl, alle Gefühle und das, was Kinder ja quasi wie ausmacht, die Direktheit und so mittelbar, das hängt irgendwie da ums Herz um. Aber ich habe einmal mit einem ganz gescheiten Mensch geredet und er hat gesagt, weisst, bevor man nicht die Sonne mit den Händen kann sehen, hat man noch nicht begriffen, was schauen heisst. Also, das haben so die indigenen Völker, haben das mehr drauf. Die sind mit ihren Füßen auf dem Boden und die Füße sind ein Teil von ihrer Wahrnehmung. Und wir sind so ein bisschen zusammengeschränkt und eingeschränkt und durch ganz viele Regeln und Matrix sind wir irgendwo beschränkt. Und zum Kind wieder vorschaffen ist Glück. Für alle. Und wer Kind wieder kann sein, der ist glücklich. Und wenn ich
1: Hat das auch etwas damit zu tun, dass die Einfachheit bei meinem Kind möglichst einfach und nicht zu kompliziert, komme auf den Punkt und dann passiert etwas und das steckt dann vielleicht auch Erwachsene an. Hat es etwas mit dem zu tun? Oder du machst ja auf deinen Bühnenprogrammen, wenn du Kinderkonzerte machst, du integrierst ja die Kinder auf der Bühne, die gestalten dann dein Bühnenbild. Und du animierst ja dann sogar Erwachsene an, zum Mitmachen. Also, das hat etwas mit deren Einfachheit zu tun.
0: Ja, es sprichst zwei Sachen an. Das eine ist die Einfachheit und das andere ist, dass Kinder auf der Bühne sind. Das mit den Kindern auf der Bühne ist etwas Komplexes. Nämlich, das ist ein Perspektivenwechsel, den ich dem Kind ermöglichen will. Dass es plötzlich nicht mehr von der Zuschauer Ring auf die Bühne schaut, sondern von der Bühne runter auf die Zuschauerring. Das ist etwas ganz Wichtiges. Das ist ein Urprinzip der Demokratie. Hans Jakobli und Babettli, oder? Der, der auf dem Tabaretli und der, der drunter ist. Und dass man das muss wechseln. Das ist relativ quasi das Kind in eine Erfahrung bringen von dieser Komplexität, von sozialem Interagieren. Man kann dem auch Politik sagen oder eben Demokratie. Man kann aber auch dem sagen, die Einfachheit ist nur scheinbar. Also wenn ich die Zaubermärli anschaue von der Grimm, wo plötzlich eine Hex sich in ein Tier verwandeln kann oder ein Zwerg denn, oder ein Bär bei einem Märli in der Grimm-Märli, wo der Bär plötzlich dann ein verwunschener Prinz ist, oder? Wo die zwei Schneeweißchen und Rosenrot müssen erlösen. Und, also das ist gar nicht so einfach. Für Kinder ist das selbstverständlich. Ich sage mal, Kindergeschichten haben etwas Selbstverständliches, aber nicht unbedingt etwas Einfaches. Weil wenn ich dir sage, geh mal schauen in den Film, wo in Hollywood produziert werden, wie viel von diesen Topos drin sind, oder? Von diesen Verwandlungen, von diesen Zaubermärchen, oder? Das sind ja auch so, die heissen auch Zaubermärchen. Das ist etwas Komplexes, hochkomplex. Nämlich da wird die magische Welt plötzlich in eine Geschichte hineingebunden. Und das ist gar nicht so einfach. Aber es ist für Kinder selbstverständlich. Und wenn das kannst, dann bist du ein grosser Künstler. Ich weiss nicht, das klingt mir auch nicht immer. Ich würde sagen, Grimm-Märli ist einfach das Höchste, was es gibt für mich.
1: Und doch bist du ja der Erfolgreichste in der Schweiz, der mit Kinderliedern zumindest unterwegs ist, schon seit Jahren. Du hast ja auch schon viele
0: Preise. Was heisst Erfolg, gell?
1: Das ist, aber Erfolg ist ja messbar. Also im Vergleich mit anderen, oder bist du der Beste?
0: Danke, Blume.
1: Aber das sind nicht ich. Das ist ja das, was ich sehr oft während der Recherche auch gelesen habe. Ich habe gesehen, dass du viele Preise gewonnen hast. Und das darf man auch stolz sein, oder? Aber das zeigt ja, dass man befähigt ist, irgendwo durch das richtig gut zu machen. Und dann frage ich mich da, ich bin ganz ein schlechter Schreiber. Ich darf ja auch einen Artikel schreiben zu dieser Sendung und so. Das tut mir immer sehr, sehr schwer. Und ich bewundere Menschen, die das einfach können. Und ich frage mich, was macht eine gute Geschichte aus?
0: Aber darfst du noch zuerst etwas sagen? Peter Bixel hat mal gesagt, ein Schriftsteller ist jemand, dem das Schreiben schwer fällt. Und ich glaube, das stimmt, oder? Du hockst vor einem weißen Blatt oder vor einem leeren Bildschirmseite und solltest es dir füllen. Und ich glaube, dir geht es nicht anders als mir. Ehrlich?
1: Aber hast nicht du dein letztes Gedicht gebucht innerhalb 2 Stunden, 2 Tage oder 2 Wochen? Nein, 2 Wochen. Ja. Innerhalb 2 Wochen ja. geschrieben. Das.
0: Aber das hat sich natürlich über 10 oder 15 Jahre angestaut.
1: Aber gell? Im Kopf?
0: Ja.
1: Okay.
0: Ja. Also nicht geschrieben, aber im Kopf. Und dann habe ich quasi nur noch meiner Feder zugeschaut, weil ich habe es wirklich mit einer alten Fülle geschrieben. Und habe nur noch meiner Feder geschaut, was die schreibt. Und habe auch sozusagen nichts mehr korrigiert. Das sind schon Ausnahmesituationen. Und es gibt auch wirklich bei den Brumbär und, oder, wir gehen einmal, ich habe ja auch Flugscham, gell. Aber einmal im Jahr gehen wir, weil der Leoni hat einen Bub mit, wir haben einen Bub, oder sagen wir mal, wir leben in einer Wege mit einem Bub mit Down-Syndrom. Das ist immer so Väter, die das Gefühl haben, ich habe 3 Kinder. Das ist ja so absurd. Aber man kommt ja auch, lernt ja auch aus diesen Mechanismen rauszukommen. Ich lebe mit einer wunderbaren Seele zusammen vom Mensch, der Leon, der das Down-Syndrom hat. Und der fängt am 24. Dezember an, von La Gomera zu erzählen. Und dann irgendwie kommt man dann nicht drum herum, auf La Gomera zu gehen. Und dann sage ich, okay, ich komme wieder auf La Gomera. Wenn ich darf, 10 Geschichten vom Doppelhass schreiben oder vom Professor Güterli, der die Welt retten will, oder vom Schlaue und Klaue, wo ganz freche Räuber sind. Und dann dort schreibe ich dann die Geschichte. Und dort gibt es schon etwa mal, dass am Mittag wirklich die Geschichte fertig ist und ich nachher kann's Mittag bringen an den Strand. Und etwa die geht es halt nicht. Gell? Es geht dann richtig ins Haus.
1: Kreativität kann man ja nicht erzwingen. Nein. Die kommt und dann ist sie da und dann geht sie wieder.
0: Ja, und es ist auch viel Transpiration zur Inspiration.
1: Apropos Reisen, weil du jetzt gerade ansprichst. Ich habe gelesen, du bist schon mal per Autostopp auf Indien oder durch Indien. Da musst du uns schnell aufklären. Wie kann man sich das vorstellen?
0: Ja, dort war es so eine besondere Zeit gewesen, im 77. Da bin ich 21 gewesen. Und dann war quasi eine sozialistische Regierung in der Türkei gewesen. Es hat Persien, ist noch der Schah gewesen. In Afghanistan sind die Russen noch nicht einmarschiert. In Pakistan hat man überhaupt noch rein können, weil noch keine grosse Krisensituation mit Indien war. Und dann hat man einfach hat man gesagt, ja, die Hippies, die 68er, die sind ja alle auf Indien, oder? Und ich bin genau ein bisschen zu spät gewesen, oder? Also, 68 bin ich 12-jährig gewesen. Das hast du nicht, bin ich zu jung gewesen, um ein Hippie zu werden. Oder?
1: Knapp vorbei, ja.
0: Weil mein Papa hat immer gesagt, Saubande, wenn wir den Echo der Zeit gelöst haben, ich bin auf dem Bauch gelegen, vom Papa, und haben so die Verdauung, die Geräusche vom Bauch gehört, und mich hat meistens das mehr interessiert, als das, was im Echo der Zeit gekommen ist, über die Studentenunruhe in Paris oder so. Und dann hat man das Gefühl, ich habe etwas verpasst, also gehe ich jetzt auf Indien, und dann habe ich halt einfach... Ich hatte kein Geld gehabt. Und dann hat man Auto gestüppelt und ist dann zuerst auf Jugoslawien und dann Griechenland und nachher Türkei und so. Und dann habe ich auch 4 Monate gebraucht, bis ich dann dort war.
1: Das ist etwas, was du deinen Kindern heute wahrscheinlich nicht mehr beschraten, oder schon? Oder anders?
0: Man hat natürlich, weißt du, wenn man jung ist, ist das einfach auch... Das wunderschön, dass du einfach keine Angst hast oder keine. Und wenn du älter bist, siehst du alles, was könnte schief gehen und was könnte. Und darum, ich freue mich, wenn meine Kinder jetzt mitstehen in dieser Corona-Krise, auf das habe ich gehen und sagen, legen wir oder blasen wir den Hobel aus, um das noch so ein bisschen politisch korrekt zu sagen. Und gehen. Aber ich habe schon ein bisschen Schiss.
1: Über 4 Monate hast du gekauft. Wie bist du denn zurückgekommen, auch mit dem Auto? Oder?
0: Nein, ich bin dann noch 2 Monate in Indien gewesen, habe dann dort die Gurus erlebt und die Masse von Menschen und die verschiedenen Religionen. Ich bin dort ja sehr christlich gewesen noch. Sehr fundamentalistisch fast, würde ich sagen, christlich orientiert. Und dann ist da plötzlich, sind da Millionen von Leuten, die etwas total anderes glauben und die leben da auch und die sind sehr freundlich gewesen. Und zurückgekommen bin ich dann wirklich dermaßen Highway. Nach 6 Monaten habe ich so Highway gekriegt, dann bin ich irgendwie in ein Flugzeug gestiegen und bin das letzte Geld habe ich zusammengekratzt und bin dann mit der Air France auf Paris. Und selbst war dann ein Kulturschock gewesen.
1: Das kann ich mir vorstellen. Aber ich entnehme dem, dass du vor einer Indienreise Theologie studiert hast. Und
0: nein,
1: nachher.
0: Nein, ich bin nachher habe ich Theologie studiert. Natürlich nicht mehr mit dem gleichen Impetus, oder? Also, dann ist die die Toleranz, sagen wir mal, der anderen, die Welt anders erklären, ist dann schon bedeutend grösser gewesen, weil die Erfahrung hat mir dazu gebracht. Dass ich denke, also, dass jetzt nur Christen in den Himmel kommen und alle anderen in die Hölle, das geht irgendwie schon nicht ganz auf. Und das hat mir geholfen für das Studium.
1: Und auch für das Leben. Also ich überlege mir jetzt so, wenn ich dein Arbeiten anschaue, du hast, befasst dich sehr mit dem Anfang und dem Ende. Sehr, auf der einen Seite halt sehr viel mit Kind, auf der anderen Seite auch immer wieder mit der existenziellen Frage Sterben und der Tod und alles so Sachen. Und zwischendurch gibt es Texte, die einfach schlichtweg keinen Sinn machen. Zumindest auf den ersten Blick. Zum Beispiel Sternschnuppensuppe, ein Lama in der Pampe. Was ich nicht weiss, weiss meine Geiss. Was das Anfang und das Ende, sehr viel philosophisch sehr tiefgründig und dann dazwischen kommt so ein bisschen einfach der Spass.
0: Weißt du, was ich nicht weiss, was meine Geiss, habe ich geschrieben, das habe ich jetzt noch nie jemandem erzählt, das erzähle es nur dir. Oder? Das habe ich geschrieben, um den Kindern die Angst vor der Schule zu nehmen. Und ihnen wie ein Geiss auf die Seite stellen, wo sie immer wieder anlehnen können. Weil wenn der Lehrer wissen will, 6x6, es gibt wie viel, dann meckert meine Geist ganz fleissig, 6x6 ist 36. Also das ist wie ein Versuch, dem Bedrohlichen von der Schule. Die Schule hat ja auch etwas Wunderbares. Wenn Kinder wegkommen, mal von den Eltern und zu einem Lehrer, das ist ja etwas Wunderschönes, oder? Das ist ein Archetypus, würde ich glaube ich der C.G. Jung sagen, dass wir neben dem Papa, Mama nachher irgendwann jemanden haben, der uns ein Vorbild ist und wo wir für ihn lernen. Kinder lernen nicht für sich selber, die lernen für den Lehrer, wenn sie ihn lieben. Und wenn sie ihn nicht lieben, weil er irgendwie halt das nicht trifft, dann wird ja die Schule sehr schnell schwierig. Und dann kann die Angst kommen und dann können die Noten kommen, die wichtiger sind, und der Druck, der wichtiger sind. Und jetzt dürfen sie noch nicht einmal mit, jetzt müssen sie auch noch Masken anlegen ab der ersten Klasse. Das sind Absurditäten. Gut, da sind wir schon wieder in der Politik. Aber dann habe ich so einen Impuls, wo ich dann denke, was könnte ich am Kind für Ressourcen, sagt man dem ja, oder? Was könnte ich dem für einen Schatz ins Herz legen, dass er weiss, es gibt einen Geist und die kannst du immer fragen. Und wenn es nicht weiss, dann weiss es Geist vielleicht auch nicht. Aber du hast wenigstens einen Geist.
1: Also ich revidiere meine Aussage von vorher. Also sogar bei diesen Texten ist doch eine Message versteckt. Und wir kommen jetzt schon eigentlich ziemlich fast zum Schluss, aber wir bleiben bei einem Lied. Es gibt mein Allerlieblingslied, aber von dir gibt es ein Lied, das mir mega gut gefällt. Was denkst du, welches ist es?
0: Ui, ein Erwachsenenlied oder ein Kinderlied?
1: Ich glaube, es ist ein Erwachsenenlied.
0: Ja.
1: Wobei, ja, bei den Kinderliedern gibt es einen Haufen tolle. Also
0: die Lehre und das gezeichnete Ich, mehr ist es nicht.
1: Nein, es ist auf dem Album mit dem Pippo Polina drauf, ja. Café Caflisch. Das Lied heisst «Wenn ich gehe». Und ich finde das toll, weil jeder kennt das Spiel, oder? Ich packe in meinen Rucksack. Und das besingst du in dem Lied auch sehr schön. Ich packe in meinen Rucksack und du redest von sehr vielen natürlichen Sachen, die wichtig sind. Bäume, Wärme von der Natur und. Und jetzt als Abschlussfrage nimmt es mich wunder, was fehlt denn noch in dem Rucksack? Du hast gesagt, vor 2 Monaten pensioniert worden. Eigentlich alles erreicht, was man will erreichen, außer jetzt der Regierungsrat, aber der kommt ja vielleicht dem allemal noch.
0: Weißt du, es gibt ja die Redewendung, dass man sagt, er sieht immer das halb volle Glas oder er sieht immer das halb leere Glas. Und was in meinem Rucksack noch fehlt, ist das Glas selber. Dass man Freude hat und glücklich ist, dass man überhaupt ein Glas hat, also einen Körper hat, um es jetzt gerade mal noch übersetzen und ein, dass man ein Leben hat, dass man Freunde hat, dass man eine Frau oder einen Mann hat, dass man Kinder hat, dass man einen Hund hat oder eine Katze oder man hat es ja gar nicht, sondern man darf mit denen zusammen sein. Und wir, vielleicht den Schling gleich noch schnell machen, ich bin im Moment ganz engagiert an der Organisation vom Weltethikforum in Pontresina, wo es darum geht, eine Kultur von der teilten Lebendigkeit in die Welt zu bringen. Also, dass wir lebendig sind, aber ein Baum auch lebendig ist. Und dass der auch eine Objektivität hat, nicht nur eine Subjektivität hat, dass er auch ein Subjekt ist, ein Wesen ist. Und so ist auch ein Fluss. Und alles ist eine teilte Lebendigkeit. Und das zu lernen, das ist mein Rucksack. Ich weiss nicht, ob er gross genug ist.
1: Das ist ein schönes Schlusswort. Und ich werde die Sendung beenden in unserer Muttersprache, in Arbaril, in der Grand Plagiat, grazie fitsch, per 26 Minuten. Und das ist die Verabschiedung auf Rätoromanisch, aber nächste Woche geht es auf Deutsch, selbstverständlich weiter bei der Stefanie Brändle, ist dann der FDP-Präsident Thierry Burkhardt. Ich freue mich, wenn ihr an dem dabei seid. Macht's gut. Tschüss zusammen.

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1: Höheren Besuch habe ich heute hier im Top hoch 3. Er ist nämlich der höchste Schweizer FDPler, der Thierry Burkhardt. Herzlich willkommen.
2: Hallo, danke für die Einladung.
1: Das ist eine ganz neue Funktion eigentlich. Seit 3 Monaten sind Sie der Präsident von der FDP Schweiz. Schon ein bisschen daran gewöhnt oder ist es doch noch komisch, wenn Sie es hören?
2: Beides. Man gewöhnt sich sehr schnell daran, weil man ist sofort mit drinnen, muss sofort gerade agieren. Wenn man mal eine Minute Zeit hat und zurücklehnt und sich bewusst wird, was man da für eine Verantwortung hat, denkt man plötzlich, hoppla, hätte ich irgendwie nie gedacht, dass das mal mit mir so passiert.
1: Haben Sie gerade schon eine Frage beantwortet? Liebe, ich habe mich dann schon gefragt, ist das einmal das Ziel gewesen, so eine steile Karriere herzulegen, oder ist es einfach so ein bisschen passiert?
2: Also das Politisieren, das hat mir ja schon lange und eigentlich fast immer grosse Freude bereitet. Aber Präsident werden von der FDP, nein, das war nie das Ziel gewesen. Ganz und gar nicht. Man kann eigentlich sagen, fast im Gegenteil, weil ich einmal einisch mit meiner Partnerin und ich zusammengekommen bin, versprochen, dass ich das dann also ganz sicher nie werde. Und darum ist auch im Prozess, was dann darum gegangen ist, ob ich dann jetzt doch gleich kandidiere, habe ich natürlich sie sehr stark einbezogen, also sowieso, aber umso mehr. Und es ist dann auch wichtig gewesen, dass sie am Schluss gesagt hat, okay, also mach's, sonst hätte ich es nicht gemacht.
1: Aber wie hat sie im ersten Moment reagiert, so ein bisschen?
2: Ja, sie ist halt trotzdem nicht überrascht gewesen. Man hat, zu meiner Überraschung, hat man dann, wo meine Vorgängerin Petra Gössi zurückgetreten ist, eigentlich dann überall ist mein Name genannt worden und man hat den gehört. Das hat sie natürlich auch mitbekommen. Und entsprechend ist es natürlich ein ziemlich schnelles Thema gewesen und sie ist in dem Sinne nicht überrascht gewesen. Aber es war ein Prozess gewesen, auch für mich, weil es ist doch eine Umstellung vom Leben bis zu einem gewissen Grad, wenn man das Amt oder so ein Amt übernimmt. Und da muss man sich darauf einstellen, da muss man sich bewusst sein, man muss abwägen. Es hat natürlich ganz viele Gespräche gegeben, die man geführt hat, mit ganz vielen Leuten, aber natürlich unter anderem auch mit der Partnerin, wo sich das in einem Prozess dann ergeben hat, bis man dann gemeinsam gesagt hat, übrigens ganz am Schluss dann, gemeinsam gesagt hat, also ich mache es.
1: Und was würden Sie sagen, hat sich denn am meisten verändert, jetzt eben mit dieser Funktion?
2: Es ist natürlich in dem Sinn schon mein anderes Leben außerhalb der Politik, wo natürlich noch stärker reduziert worden ist. Ich bin ja als Anwalt tätig gewesen. Ich bin es immer noch, aber jetzt zu einem sehr begrenzten Teil nur noch, weil Parteipräsident zusammen mit dem Ständeratsmandat ist natürlich enorm intensiv und zeitbeanspruchend. Und gerade als Parteipräsident muss man sich Zeit, eigentlich muss man Grenzen selber setzen, sonst gibt es einfach keine Grenzen in Bezug auf Beanspruchung, auch in zeitlicher Hinsicht. Und insofern hat sich das natürlich schon geändert. Es gibt noch mehr Leute, die etwas von einem wetten, und es gibt natürlich noch mehr Aspekte, die man muss entsprechend bearbeiten und mitschaffen. Also insofern ist einfach der Fokus von meinem anderen Leben hat sich sehr stark jetzt auch noch auf das Parteipräsidium ausgerichtet.
1: Wenn Sie sagen, eben, die Leute kommen eher, also noch mehr Leute kommen auf mich zu, gehen Sie auch anders mit Ihnen um? Spüren Sie da irgendwie so von Leuten, die vielleicht halt vorher eben schon mit Ihnen zu tun haben, aber Sie haben noch eine andere Funktion gehabt, dass Sie jetzt anders auf Sie zukommen vielleicht?
2: Ja, also, ja, nein, mit denen, die ich sowieso schon zu tun hatte und gute Zusammenarbeit hatte, da ändert sich in dem Sinn im persönlichen Umgang ja nichts. Man redet vielleicht einfach noch hier und dort über andere Themen. Es gibt sicher Leute, ja, wo man vielleicht vorher ein bisschen distanzierter unterwegs war. Also distanzierter im Sinn, dass man noch nicht so viel miteinander zu tun hatte, wo man jetzt ein bisschen eher damit zu tun hat, wo man natürlich schon merkt, man hat natürlich da, wo man sagt, wird sehr ernst genommen. Man redet halt nicht mehr für sich selber, man redet im Namen der Partei. Und in dem Sinn gibt es da schon Veränderungen, wo man sich selber auch bewusst sein muss.
1: Ganz neu ist ja aber eigentlich so die Parteipräsidentenfunktion nicht, weil Sie haben im Kanton Aargau schon die Funktion gehabt, dass Sie der Parteipräsident von der FDP sind. Was ist vielleicht gleich so der grösste Unterschied?
2: Ja, das stimmt. Das war im 2010 bis 2013. Also zuerst mal, was genau gleich war, ist, dass ich das Amt nicht gesucht habe, auch dort nicht. Und auch dort habe ich dann Ja gesagt. Und muss dann
1: ist
2: sagen...
1: Ist auch dort schon ein Streit gewesen, halbwegs weiter? Wobei, dort war die Freundin noch nicht ein Thema gewesen,
2: nein,
1: oder?
2: Genau. Nein, es ist auch jetzt kein Streit gewesen. Es ist, wir haben das ja gemeinsam entschieden und gesagt, wir gehen gemeinsam auf den Weg. Das ist auch etwas, wo man muss sich bewusst sein, dass es eben nicht nur einem selber betrifft. Aber damals muss ich dann im Rückblick wirklich sagen, das war eine ganz tolle Zeit gewesen. Hat Spass gemacht. Aber es ist natürlich nicht vergleichbar. Die Kantonalpartei ist auch schon ziemlich... ein grosser Anspruch, wo einem gestellt wird. Aber gerade die mediale Beobachtung ist natürlich viel geringer, erstens. Und zweitens muss man einfach sehen, ein Kanton, auch wenn er sehr divers ist, mit verschiedenen Regionen, mit doch auch verschiedenen Arten von Menschen, wie es der Kanton Aargau ist, ist natürlich nicht vergleichbar mit den Unterschieden, die wir haben in unserem Land als Schweiz. Nicht nur die Sprachregionen, auch innerhalb der Sprachregionen gibt es grosse Unterschiede. Interessant, das ist auch spannend. Man lernt das auch in der Funktion, die ich jetzt habe, umso besser noch kennen. Die Vielfalt in unserem Land, wo etwas Tolles ist, wo etwas Wunderbares ist für unser Land, aber natürlich beanspruchend, gerade in einer Funktion, wenn man eine gesamtschweizerische Partei muss führen. Insofern ist es natürlich ziemlich etwas anderes als eine Kantonalpartei.
1: Was würden Sie sagen, sind Sie für einen Chef? So ein
2: bisschen? Ich bin sicher einer, der klare Zielsetzungen hat und die auch kommuniziert. Nachher aber bin ich jemand, der meine, kann gut zuhören, kritisch aber Fragen stellen und durchaus dann dort und da aber auch, wenn ich das Gefühl habe, dass jemand sich nicht als gemeinsame tut, halt, als gemeinsame Ziel, dass man dann auch mal ein bisschen strenger miteinander reden kann. Aber sonst meinte ich, dass ich viel Freiheiten lohne. Wichtig ist aber einfach, dass man sieht, man hat ein Ziel und dem Ziel tut man die Aktivität unterordnen. Ich halte nicht viel davon, wenn man sagt, der Weg ist das Ziel, sondern für mich ist immer das Ziel das Ziel.
1: Es gibt so ein bisschen 6 Arten von Schiffen, wo man so ein bisschen schubladisieren kann, sage ich jetzt mal. Wenn Sie sich jetzt da ein müssen zuordnen, man redet vom Diktator, vom Motivator, vom Kumpelchef, vom Gemütlichen, vom Pragmat oder vom perfekten Chef?
2: Also, perfekt bin ich, ja. Ich bin alles andere als ein perfekter Chef. Und bin mir sehr wohl bewusst, dass ich immer wieder mir auch wieder selber merke, da habe ich jetzt wieder etwas nicht so gut gemacht, das sollte ich besser machen. Wichtig ist, glaube ich, ich bin sicher jemand, wo versucht, die Leute zu motivieren, wo versucht, im Gespräch auch zu sein mit den Leuten. Und wichtig ist vor allem auch, dass man, und das finde ich wichtig, die Führungsaufgabe oder die Führungsfunktion, die man wahrnimmt, das ist nicht einfach schablonenhaft. Weil man hat immer mit Menschen zu tun. Und jeder Mensch ist anders. Und jeder Mensch reagiert wieder anders auf, wie man mit dem umgeht. Gewisse brauchen eine gewisse Strenge, klare Vorgaben, die wollen das auch. Andere wollen viele Freiheiten und das muss man ihnen dann auch geben. Wichtig ist, dass man, vielleicht, ich habe immer den Grundsatz von Goethe, der hat mal einmal gesagt, wenn man den Menschen so behandelt, wie er ist, macht man ihn schlechter. Wenn man den Menschen aber so behandelt, wie er könnte sein, dann macht man ihn besser. Und an dem versuche ich mich zu orientieren, aber wie gesagt, gelingt mir leider nicht immer. Insbesondere dann, wenn man unter grossen zeitlichen Druck ist, dann nimmt man sich manchmal für die Führungsaufgaben ein bisschen zu wenig Zeit. Und das gibt natürlich dann allenfalls Reibungsflächen und dann merkt man wieder, hoppla, jetzt muss ich wieder einen Schritt zurückstehen, ein bisschen weniger machen und ein bisschen mehr für die Leute da sein.
1: Klingt aber ein bisschen nach einem Motivator, würde ich jetzt mal so vielleicht ein bisschen so sagen.
2: Also ich glaube, das muss man auch sein als Parteipräsident. Man hat mit Milizleuten zu tun. Also das sind ja alles Leute, oder sehr viele Leute, die das ja freiwillig machen und nicht Geld bekommen. Also dort kommt man sowieso nicht weit als Diktator, wenn man befiehlt. Oder weil sonst sagen die einfach, ja, was, ich habe das nicht nötig, ich muss das nicht machen, sondern da muss man viel mit Motivation arbeiten. Aber ich glaube, weniger mit Motivation als solche, sondern mit Überzeugung. Dass man kann eben ein Ziel definieren und aufzeigen, wie kommt man dorthin, gemeinsam dorthin kommen. Und das gibt dann einen Team-Spirit und das ist, glaube ich, das, was motivierend ist. Wir haben natürlich noch eine andere Herausforderung. In der Fraktion beispielsweise, das sind alles vom Volk gewählte Leute. Denen kann man sowieso nicht einfach vorgeben, wie man jetzt etwas müsste machen. Das wäre völlig der falsche Ansatz, weil die sind vom Volk gewählt. Das ist nicht wie in einer Firma, wo man jemanden anstellt und im äußersten Notfall können wir jemanden wieder entlassen. Und entsprechend muss man da im Umgang ein bisschen sensibel sein zu diesen Leuten natürlich.
1: Sie haben ja auch so eben als Ziel gesetzt, dass Sie das liberale Feuer wieder entfachen jetzt als FDP-Parteipräsident. Was meinen Sie damit, respektive wie wollen Sie das erreichen?
2: Ich meine, dass wir gemeinsam für ein gemeinsames Ziel arbeiten. Und das ist das, was motiviert und das, was verbindend ist. Also schliesst jetzt eigentlich gerade an das an, was wir vorher miteinander besprochen haben. Das ist wichtig, dass man weiss, für was steht die FDP und für das lohnt es sich einzusetzen. Weil erstens sind wir die Partei, die das Land gegründet hat. Das Basis von dem Land ist eine freisinnige Basis, eine liberale Basis und es braucht eine starke liberale Stimme in diesem Land und das kann nur die FDP sein. Und die FDP muss entsprechend mit klaren Kanten auftreten und das ist das, was ich versuche. Das ist nicht etwas, was man von heute auf morgen schafft, aber wo wir jetzt noch und noch dran angehen, wo wir noch und noch klare Positionen erarbeiten, wo man Freude hat, gemeinsam an diesen Positionen zu arbeiten und nachher für die Positionen zu kämpfen.
1: Sie reden eben gerade so von scharfen Kanten und ich lehne mich jetzt ein bisschen aus dem Fenster und sage einfach ganz frech, die FDP ist aber schon, wenn wir jetzt gerade die Parteiziele anschauen, so ein die eierlegende Wollmilchsau.
2: Das wollen wir nicht sein und das können wir nicht sein. Wir müssen klar für etwas stehen, weil die Leute müssen wissen, für was die FDP wählt. Sie müssen wissen, dass wir für den Liberalismus, wo wir dafür stehen, das heisst, möglichst viel Freiheit für die Menschen in diesem Land, aber eben auch Freiheit heisst nicht Egoismus, sondern trotzdem Verantwortung übernehmen für das Gesamte, nicht nur für sich selber, auch für sich selber, aber auch für das Gesamte. Und da müssen die Leute wissen, für was wir stehen und dass wir, wenn wir uns wählen, was wir auch überkommen. Das ist wichtig. Und das wollen wir wieder ein bisschen stärker erreichen. Das ist vielleicht in der Vergangenheit, haben wir da vielleicht da und dort nicht so gut kommuniziert, wie wir hätten müssen. Es ist allerdings auch nicht ganz einfach, weil wir natürlich, ich habe das vorher angesprochen, eine grosse Vielfalt haben in unserer Partei. Wir sind ja eine traditionelle Partei, verankert in allen Regionen in diesem Land. Das macht grosse Stärke aus, weil wir können entsprechend auch dazu beitragen, dass wir gemeinsame, gesamtheitliche schweizerische Lösungen finden, die mehrheitsfähig sind. Aber es leidet manchmal ein bisschen die klare Kontur darunter. Und das ist, glaube ich, wichtig, dass wir in einzelnen wichtigen Dossiers von uns, sechs Wirtschaftspolitik, sechs Sozialversicherungen, vielleicht kommen wir nachher noch schnell drauf, auf die AHV-Fragen, BVG-Rentenfragen, aber natürlich auch in der Sicherheit, Versorgungssicherheit, aber auch innere und äußere Sicherheit, dass man dort klare Konturen hat. Und da sind wir jetzt einmal arbeiten, mit dem wollen wir dann auch entsprechend auftreten. Und nein, ich habe Freude, wenn wir nicht allen passen. Ich habe keine Freude, wenn wir Applaus bekommen von links-grün. dann heisst das, dass wir etwas falsch machen. Das heisst aber nicht, dass wir nicht zwischendurch für einen Kompromiss bereit sind, Zusammenlösungen suchen. Das gehört zu unserem Land, das ist klar.
1: Sind Sie also nicht unbedingt bekannt dafür, oder? Weil Sie sind eigentlich eher der, der eben so ein bisschen am rechten Rand von der FDP ist. Darum will ich jetzt noch eine andere Unterstellung. In der FDP ist, wer nicht in der SVP will, weil die jetzt rechts ist.
2: Also wir sind keine Polpartei und entsprechend haben wir natürlich immer, wie soll ich sagen, auf beiden Seiten Konkurrenz. Auf der rechten Seite haben wir die SVP, auf der linken Seite haben wir vielleicht Mitte, GLP, bis zu einem gewissen Grad andere Parteien noch, die da in der Mitte sind. Das ist halt so. Wichtig ist, dass wir in unserer Definition von unserer Partei nicht auf die anderen Parteien schauen, sondern nach unseren Überzeugungen politisieren, nach unseren Überzeugungen unsere Positionen festlegen, dass wir sagen, möglichst viel Freiheit für die Bürgerinnen und Bürger, weil wir daran glauben, dass das Innovation bringt, dass das Lebensfreude und Lebensqualität bringt, dass man akzeptiert, dass nicht jeder das gleiche Lebensmodell hat, sondern halt unterschiedlich leben. Aber dass man auch immer sagt, klar, es braucht im Sinne der Gesamtverantwortung gewisse Rahmenbedingungen und für die stehen wir ein. Und an dem orientieren wir uns. Ich schaue nicht nach links, ich schaue nicht nach rechts, sondern ich schaue auf unsere Partei, auf unser Land und vor allem in Zukunft von unserem Land.
1: Sie sind ja eben schon auch lange in der Politik, über 20 Jahre. Sie sind ins Kantonsparlament gekommen, relativ jung. Dann 2015 Nationalrat, vor gut zwei Jahren in Ständerat gewechselt und jetzt eben frisch die Parteipräsidentenfunktion. Also, wie wir vorher schon angesprochen haben, eine steile Karriere, die vielleicht nicht unbedingt ganz so steil geplant war. Sie haben auch das Jugendparlament im Aargau gegründet. Und wie Sie jetzt eben auch gesagt haben, mit dieser neuen Funktion als Parteipräsident kommt vielleicht der Beruf, muss ein bisschen kürzer treten als Rechtsanwalt, aber gleich, Sie sind Parteipräsident, Sie sind im Ständerat und noch bitte, sag jetzt mal Rechtsanwalt. Ich frage mich immer bei Politikern, wie bringt man das alles unter einen Hut? Wo bleibt da irgendwie noch Zeit für vielleicht ein bisschen Freizeit?
2: Es ist ja so, man macht sicher halt mehr als nur vom Montag bis am Freitag, also in Anführungs- und Schlusszeichen nur. Die Übungen gehören praktisch immer dazu, Wochenende gehören bis zu einem gewissen Grad auch immer dazu. Und Freiräume muss man sich wirklich einfach einplanen und dann funktioniert das schon. Also bis jetzt hat es einmal funktioniert. Wichtig ist für mich immer gewesen, dass das, was ich mache, mir Freude macht. Und das ist ja ein riesen Privileg, das ich habe, mit anderen zusammen, dass ich das, was ich mache, mache ich mit grosser Leidenschaft, mit grosser Freude. Ich habe mich früh entschieden, dass ich mich politisch engagieren will. Und ich habe immer, bis zum heutigen Tag, immer grosse Freude an dem gehabt. Und wenn wir mitgestalten an den Rahmenbedingungen von unserem Land, an unserer Schweiz, wie es in die Zukunft soll gehen darf, mitschaffen und Verantwortung mittragen, dann ist das eine grosse Freude. Und von dem her ist dann auch nicht so schlimm, wenn man mal das ein oder andere Mal ein bisschen weniger Freizeit hat. Ich gebe zu, zwischendurch gibt es Momente, wo auch ich natürlich müde bin und wo ich mir dann etwa einmal, wie soll ich sagen, froh bin, dann, wenn ich an einfach mal einen gemütlichen Sonntag einlegen, Zeit habe mit meiner Partnerin, Zeit habe mit dem Hund, gehen laufen beispielsweise oder natürlich auch im Freundeskreis mal Zeit verbringen. Also das gehört auch dazu und das muss man sich halt einfach ein bisschen mehr einplanen.
1: Wobei gemütlich, also wenn man so schaut, was sie für Hobbys auflistet, dann sind wir bei Wandern, Reisen, Musik, Schwingsport, Handball. Sind das so die klassischen Lebenslauf-Hobbys, die man einfach aufschreibt? Oder machen sie das wirklich alles?
2: Also Handball habe ich sehr intensiv gespielt in den Jugendjahren. Und darum gehe ich heute auch gerne mal ab und zu mal noch einen Match schauen. Aber das ist tatsächlich nicht gerade alle Woche. Das ist so, leider. An die Schwingfesten gehe ich sehr viel. Ich bin auch noch OK-Präsident vom Nordwestschweizer Schwingfest 2022, wo übrigens dann am 7. August in Brugg wird stattfinden, für alle die kommen wollen. Das letzte grosse Fest noch vor dem Eidgenössischen. Ich war schon OK-Präsident vom Kantonalen 2017 und an dem habe ich natürlich grosse Freude, aber ich selber habe ich nie geschwungen. Gehe wandern gehe ich einerseits mit Freunden, wo wir so ein Wandergrüppchen haben, andererseits mit meiner Partnerin. Das ist sich, sagen wir mal, 4, 5, 6 Mal pro Jahr. Also insofern hat das alles noch seinen Platz. Reise ist momentan natürlich ein bisschen schwieriger geworden. Aber sobald das wieder möglich ist, gehe ich sicher auch in die Ferien mal da und dort hin. Ich bin weniger Strandtyp, halt mehr jemand, der ein bisschen versucht, ein bisschen die Länder zu entdecken, sei es im Nahen Osten, Jordanien, Iran, Israel, oder aber auch weiter weg. Das macht mir auch grosse Freude. Ich mache das dann, wenn ich Zeit habe und in dem Sinne ist es nicht einfach nur aufgeschrieben.
1: Handball ist das, was mich jetzt gerade am meisten so ein bisschen spannend dunkt, ich selber auch ehemalige Handballerin bin. Und darum einfach ganz kurz eine Frage, weil es sagt auch etwas über die Person aus. Welche Position haben Sie gespielt?
2: Das kann nur jemand fragen, der schon mal Handball gespielt hat.
1: Ja, ich frage jetzt nicht, haben Sie Angriff von der Verteidigung gemacht? Das ist die absolute Banausenfrage im Handball. Genau. Aber welche Position?
2: Ich war Kreisläufer gewesen.
1: Okay.
2: Und leidenschaftlich gerne Kreisläufer. Weil der Kreisläufer, der hat in jedem Spielzug eine zentrale Funktion. Aber nie, nicht nie, aber sehr oft nicht der dann das Goal macht. Und genau so sehe ich auch die Rolle eigentlich von einem Parteipräsident. Der Parteipräsident hat eine wichtige Rolle, eine zentrale Rolle. Aber er muss auch schauen, dass er nicht immer nur der ist, der das Goal machen will, sondern er muss auch den Platz überlassen in seinen Kolleginnen und Kollegen, damit die mal abschliessen können, damit wir eine gewisse Breite haben in der Partei. Und genau so war es im Handball
1: auch. Aber auch ein bisschen der Elbögler. Der Kreisläufer muss ein bisschen schlau Sperren setzen und schauen, eben, dass seine Spieler durchkommen und ein bisschen Ellbögeln.
2: Der Kreisläufer muss sich wirklich intensiv durchsetzen, das ist so. Und er darf also kein Weichei sein, wenn er mal ein bisschen einstecken muss. Und da und dort muss er auch mal ein bisschen austeilen. Ja, das gehört zur Politik. Solange es in einem fairen Rahmen bleibt.
1: Und Musik haben Sie jetzt ziemlich ganz ausgelassen vorher. Dabei ist das ja eigentlich auch noch der spannende Punkt bei Ihnen, weil Sie sind selber in einer Band, Sie haben Bass gespielt, glaube ich, im Gimmi damals.
2: Genau.
1: Und legen sich, sage ich jetzt mal, nicht normalerweise dann so an mit Hemd und Bläser, sondern haben da Heavy-Metal-Shirts.
2: Ja, das ist schon ein bisschen länger her. Also die Band ist wirklich schon länger her, das war in unseren Jugendjahren. Da haben wir wirklich auch ab und zu Auftritte gehabt. So, das war eine lässige Zeit. Da habe ich Elektrobass gespielt, tatsächlich. Und wir haben so, das war halt so in den Anfangs 90er Jahren, so ein bisschen die Mischung zwischen Heavy Metal und Rap, wo wir dort so viel gehört haben. So Rage Against the Machine und solche Art von Musik. Aber es ist ja so, ich lasse, also heute spiele ich selber nicht mehr in einer Band, selbstverständlich. Aber ich lasse nicht mehr.
1: Selbstverständlich.
2: Ja, weil für da fehlt wirklich Zeit. Für die regelmäßige Bandprobe würde Zeit fehlen. Nein, aber ich lasse sehr viel Musik. Ist mir nach wie vor etwas sehr Wichtiges. Mittlerweile ist die Bandbreite ein bisschen grösser geworden. Ich lasse immer noch gerne Metal und Rock. Aber gehe auch zwischendurch sehr gerne in die Oper, zum Beispiel, oder höre auch klassisch. Aber so ein bisschen, das sind schon die beiden Hauptgebiete. Das andere findet auch, oder auch mal Jazz zwischendurch oder so. Aber am meisten höre ich nach wie vor Metal und Rock. Das ist so. Insbesondere natürlich daheim, wenn ich mal Zeit habe, aber sehr viel, wenn ich mit dem Auto unterwegs bin.
1: Und die Shirts, haben Sie die noch? Oder ja, sind die weithin im Schrank? Oder vielleicht so mittlerweile die Bischi-Liebli?
2: Ich habe sie noch. Die einzelnen dienen wirklich nur noch der Erinnerung, gebe ich zu. Aber andere, die lege ich abends sogar noch in der Freizeit an. Aber das sind dann wirklich nicht mehr Motorhead-T-Shirt oder so. Das ist vielleicht noch ein Foo Fighters-T-Shirt oder so. Genau.
1: Und was man von Ihnen eigentlich nicht so weiss, ist, dass sie halb Italiener sind. Das ist auch noch so ein Fakt, der vielleicht nicht ganz so bekannt ist. Ja, aber sie fühlen sich, glaube ich, nicht wirklich als Italiener, oder?
2: Ich habe diese Seite nie richtig erlebt. Das ist eigentlich wahrscheinlich der Grund. Es ist so, mein Vater war Italiener gewesen. Er ist allerdings, als ich sehr klein war, bin, ist er eigentlich, hat er uns, oder hat sich meine Eltern getrennt. Ich war dort etwa 3 gewesen, und er ist dann auch nach Italien zurück. Und ich war das einzige von uns 3 Kinder gewesen. Ich bin ja 5 Jahre älter als mein Bruder, 6 Jahre, Entschuldigung, jünger, 5 Jahre jünger als mein Bruder und 6 Jahre jünger als meine Schwester. Ich bin der Einzige, der nie in Italien gewohnt hat. Ich habe auch nie Italienisch geredet. Kann also auch nicht einmal die Sprache. Und in dem Sinn bin ich immer hier in der Schweiz natürlich gewesen und habe eigentlich nur diese Kultur kennengelernt und insofern habe ich nicht so viele Berührungspunkte. Und bis heute wundern sich die Leute, warum sich kein Italienisch reden. Im Nachhinein bereue ich es natürlich ein bisschen, aber es ist so.
1: Und es ist ja, also Ihren Vater hat ja auch den Brüder mitgenommen. Es ist generell, glaube ich, die Familie ist auch ein bisschen auseinandergerissen worden, sprich vielleicht darum fast auch noch ein bisschen weniger Italien, dass sie sich in Italien, also sich dort näher fühlen, oder hat es auch mit dem zu tun für dich?
2: Ja, ich würde das nicht so psychologisch analysieren wählen, aber es ist so, ja, mein Vater hat meinen Bruder damals entführt gehabt. Das war eine klassische Kindsentführung gewesen. Sorgerecht hat meine Mutter zuteil gewesen vom Gericht her, und es hat damals noch nie die Möglichkeiten gegeben, es hat noch nie die Übereinkommen gegeben, sogenannte Hager-Übereinkommen gegen Kindsentführung. Also man hat ihn nicht können zurückholen, und insofern sind wir dann eigentlich viele Jahre getrennt gewesen. Ich habe meinen Bruder nicht gekannt. Mein Bruder hat übrigens dann eigentlich später nur noch Italienisch geredet, hat kein Deutsch mehr können. Und ich habe kein Italienisch können. Das heisst, das erste Mal, als wir uns gesehen haben, haben wir uns auf Französisch unterhalten. Ich war dort 14. Das ist tatsächlich eine einschneidende Sache gewesen bei uns in der Familie. Ich bin allerdings noch sehr klein gewesen dort, wo das passiert ist. Insofern bin ich der, der das wahrscheinlich am wenigsten realisiert hat und am wenigsten intensiv mitbekommen hat. Was natürlich nachher gewesen ist, ist, dass meine Mutter alleine erzieht war, für meine Schwester und mich. Und in dem Sinne haben wir schon früh müssen eigentlich recht selbstständig sein, früh Verantwortung übernehmen. Nicht im Sinn, dass wir allein gelassen worden wären, ganz und gar nicht, aber im Sinn von, dass wir haben müssen mitschaffen und selber für uns auch gewisse Verantwortung tragen. Und ich glaube, das ist vielleicht eher das Interessante, wenn man versucht, ein bisschen zu ergründen, warum das ich so in dem Liberalismus verhaftet bin, warum ich mich so einsetze für den liberalen Standpunkt, dann hat das wahrscheinlich mit dem ein bisschen zu tun, dass ich gesehen habe, dass man für sich selber muss, für sich selber kann Verantwortung übernehmen und dass man entsprechend auch sein Leben kann selber gestalten und dass es nichts bringt, wenn man immer das Gefühl hat, andere müssen für einen, sei es der Staat oder andere Leute, müssen jetzt für einen sorgen, nur weil man selber vielleicht jetzt nicht die gleichen Rahmenbedingungen hat wie andere auch. Das ist wahrscheinlich, hast du ein einen Ursprung, warum dass ich so an den Liberalismus glaube.
1: Und da kann man vielleicht sagen, das typischste Italienische an Ihnen ist Ihre mintgrüne Vespa. Das ist eine
2: bekannte Vespa, die ist mal einmal in der Schweiz registriert gewesen. Seither wird sie mir immer wieder unter die Nase gerieben. Ich habe sie immer noch, ich fahre auch ab und zu immer noch. Es ist eine Vespa von 1961, also ein Oldtimer, das ist der Originalfarbe von damals. Und lustig ist wirklich gewesen, als ich zum Parteipräsident gewählt wurde, an der Delegiertenversammlung letzten Oktober, hat der Ignazio Cassis, Bundesrat, hat auf einer grossen Folie zeigt, er habe ja bekanntlicherweise das wüsteste Sofa von der Schweiz. Aber ich habe das wüsteste Vespi.
1: Es ist schon eine spezielle Farbe, muss man sagen, aber Mintgrün kann auch schön sein. Thierry Burkhardt, 26 Minuten sind schon wieder durch. Danke vielmals.
2: Geht schnell, Amix.
1: Ja, so schnell geht's. Danke vielmals, sind Sie bei uns im Top 8 drin.
2: Danke fürs Gespräch.
1: Und Top 8 3 gibt es nächste Woche wieder, dann mit meinem Kollegen Stefano Bollmann. Und es wird süffig. Er hat nämlich eine Winzerin bei sich im Gespräch. Wir freuen uns, wenn ihr dann auch wieder dabei seid. Bis dann, macht's gut. Ciao zusammen.
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1: Sein Leben ist Action pur, zumindest nach seinem Beruf. Es ist der Stuntman Oliver Keller. Schön, bist du da.
3: Ja, merci, dass ich da sein darf.
1: Habe eine indiskrete Frage zum Anfang.
3: Okay.
1: Wie viel zahlst du für deine Krankenkasse? Gibt es da irgendein Stuntman-Modell?
3: Nein, wir haben eigentlich... gut, in Amerika ist es anders, wir haben eine Gewerkschaft dort. Und da in der Schweiz habe ich eine Firmenversicherung natürlich, die Produktion abdeckt, je nachdem, was wir machen müssen.
1: Alles klar. Du hast aber sicher die ein oder andere Schürfwunde, Knochenbruch etc. eben auch schon gehabt als Stuntman, weil es ist doch, kann man sagen, ein herausfordernder, vielleicht auch ein gefährlicher Beruf. Was hast du alles so auf der Liste?
3: Gott sei Dank nicht sehr viel. Ich habe mir vor 22 Jahren oder so mal das Gesicht ein bisschen verbrannt, zweiten und dritten Grades, weil eine Explosion zu früh los ist. Das war wirklich eigentlich das Schlimmste gewesen, wo ich Verletzungen davon getragen habe. Sonst einfach mal einen Finger gebrochen oder müssen nähen wegen Glasscherben oder so. Und Prellungen und so Sachen, das gehört halt wirklich dazu. Die Leute fragen immer, vor allem auf Englisch, so, do you ever get hurt? Also machst du überhaupt mal weh? Und sagt, ja, andauernd, aber hoffentlich schwere Verletzungen nicht so. Aber das ist so ein bisschen wie im Spitzensport. Wenn so Sachen machst, passieren einfach so kleine, also hoffentlich nur kleine Sachen. Kommt halt darauf an, wie gut dass du vorbereitet ist und darauf, es gibt so viele verschiedene, es gibt kein Richtiges und kein Falsches, weil jeder Stunt braucht verschiedene Vorbereitungen.
1: Das heisst, wie gefährlich ist der Job oder eben wie viel Action ist wirklich da so voll dabei?
3: Unter Umständen sehr viel Action, unter Umständen ist es enorm gefährlich. Also ich habe auch schon zweimal, also es hätte können fertig sein können. Es sind zweimal ein Unfall passiert, wo wir überhaupt nicht haben können voraussehen. Einer war in Puerto Rico, Behind Enemy Lines 3, wo ich... Ich musste in so einem Securitas-Hütchen rauskommen als kolumbianische Security. Und dann kommt ein Militärjeep und ein Lastwagen auf das grosse Tor zu, wo ich beschütze. So ein grosses Maschendrahtzaun Tor und die fetzen dort einfach durch. Ich sage dann stopp, sie fahren durch. Während sie durchfahren, verschiessen sie mich und ich gehe um, nebendran und sie fahren vorbei. Das wäre die Idee gewesen. Wir waren im Regenwald in Puerto Rico und es hat gerade mega geregnet vorher, 10 Minuten vor dem Dreh. Und dann haben wir alles abgecheckt. Ich habe das Hütchen, das gebaut wurde, das Securitas-Hütchen, haben Produktion gemacht aus Holz. Und die Tore sind aber... richtige Tore gewesen, die sind schon vorhanden gewesen, die hat die Produktion nicht gebaut. Und weil es dort sehr viel regnet, bin ich die Scharniere anschauen und die sind recht verrostet gewesen und so und haben ein bisschen klapprig ausgesehen und ich habe gedacht, hey, es könnte sein, dass wenn die Fahrzeuge auf das Tor drauf fahren, dass das vielleicht sogar ab der Scharnier fliegt und es könnte eine Verletzungsgefahr sein. Darum habe ich meinen Plan gehabt, dass ich, wenn ich so tun, als ob ich verschossen würde, dass ich dann neben dem Hütchen hingehe, dass dass mich würde beschützen im Fall, dass es so ein Tor auf uns zufliegen kommt. Also das sind so kleine Sachen, wo wir uns Szenarien vorstellen müssen, was könnte möglich passieren. Also wir versuchen das Risiko auf etwa 5% runterzutun, oder? Hey, und der Jeep ist auf das Tor gekommen, ich habe mein Ding gemacht, umgekehrt. Und ich bin noch nicht mal ganz am Boden vom Sturz. Da kommt ein Jeep seitlich auf mich zu. Und ich habe überlegt, während ich sie unten bin, ich sehe den Jeep da so kommen. Ich habe gesagt, der Jeep, das sollte doch gar nicht da sein, der sollte doch da vorne sein. Und jetzt kommt er so seitlich und ich bin komplett unter dem Jeep auf einmal, das Rad. Ich mache einfach so, fuck, sorry, was ist jetzt passiert? Und habe ich noch alles, aber die Beine sind noch dran, die Arme noch, den Kopf noch. Und dann kriege ich unter einem Jeep führen, der jetzt still steht. Und in dem Moment, wo ich rauskomme, fällt die Holzhütte noch auf mich runter. Und ich höre den Lastwagen und sage, oh nein, nicht der Lastwagen ist jetzt gross, kann ich nicht auch noch nicht. Jetzt, was passiert ist, vorne am Militärjeep hat es so einen grossen Haken, wo ein Stauseil drum tun kann, um jemand anderes rauszuziehen oder so. Jetzt hat der Haken bei dem Haken eingehängt, bei dem Tor. Und das Tor ist stark genug gewesen, dass er den einfach so seitlich rumgeschwungen hat. Das findest du noch auf YouTube, ist das der Outtake. Weil
1: ich weiss nicht, ob ich das so gesehen
3: habe. Den Take haben wir natürlich nicht können verwenden. Es war wirklich das erste Mal in der Karriere, wo ich einfach so dort bin ich so auf Paletten gehockt nebendran und einfach realisiert, hey, jetzt, ich könnte nicht mehr da sein oder es könnte fertig sein. Und meine damals 2-jährige Tochter ist wie eine Stunde weit weg im Hotel gewesen mit der Mutter, oder? Und dann fangst du so ein bisschen an zu überlegen, hey Mann, das ist jetzt, die Schutzengel haben über Zeit geleistet. Und darum, man weiß nie, wie schnell dass es fertig ist. Oder? Und auch so kleine Stunts dürfen wir einfach nie unterschätzen, weil es kann schnell etwas passieren.
1: Ja, und so etwas musst du dann gleich, die Szene musst du wie nachher nochmal machen, oder? Weil die braucht es ja für den Film. Also genau. Das ist eigentlich dann auch noch extrem, dass du dann einfach dich gleich wieder musst sammeln und sagen, okay, gut, wir müssen das jetzt gleich nochmal machen und dich mit dem befassen. 21 Jahre lang hast du als Stuntman zu Amerika gearbeitet, bist dort gsi, auf das grosse Hollywood gegangen und für verschiedenste Sachen bist du in dem Sinne einer von diesen wirklich grossen Stuntmen. Suicide Squad, Borat, Killers, Spider-Man war so der allererste gsi. Wie ist, eben so, ist es wirklich so das grosse Hollywood oder wie ist es auch für dich so, wenn du daran denkst, wie ist das so die Blase, die Hollywood-Ding, oder?
3: Es ist so, es ist ganz genau so, wie man sich das vorstellt. Das ist einfach ein richtiges Herzpflaster, wenn sie so nennen willst, oder weil du hast wirklich ohne übertrieben, du hast tausende andere hinter dir, die anstehen, die genau das Gleiche wollen. Und wenn du also sogenannte Auditions gehst, also so Vorstellungsgespräche, sagen wir es jetzt mal so, vor allem für Werbungen, dann ist es schon so, dass dein Agent dir einfach anruft und sagt, hey, Stefanie, kannst du am Freitag am Nachmittag am 4 Uhr meistens in Santa Monica sein, so und so Casting Office, oder? Und das ist immer die schlimmste Zeit, am Freitag oder am Nachmittag im Verkehr. Und dann weisst du, okay, gut, ich bin jetzt mal sicher 2 Stunden im Auto, ich fahre dahin. Und dann läufst du in das Casting-Office hin und da hat es einfach 30 Typen, die genau gleich aussehen wie du, oder? Und dann nachher, irgendwann, dann schreibst du, du musst dich anmelden, dann gehst du in das Zimmer, stellst dir vor, wer du bist und gehst wieder. Und 99% von dem Mal kommst du nicht einmal ein Nein über. Du kriegst einfach nichts. Und das ist am Anfang schon richtig krass. Vor allem, wenn du ein bisschen so von der Schweiz kommst, denke ich mir, wo Kommunikation eigentlich sehr klar und weißt, man macht, was man sagt und so, das ist am Anfang schon ein bisschen, teilweise, weißt, und die vielen nicht einmal Nein, aber gleich Nein, jemanden da absagen, überzukommen, ist schon krass, aber irgendwann klickt es, oder? Und dann kommst du mal ein Ja über.
1: Und gibt's, also du hast ja glaub, vor allem so viel mit Autoszenen gemacht, so Autostanz etc., kann man sagen, es gibt wie so ein bisschen Spezialitäten von einem Stuntman, also es verschiedene Bereiche gibt. Einer macht ähnliche das, einer macht ähnliche das. Oder wie ist das so? Wie muss man sich das vorstellen?
3: Ja, das gibt es. Es gibt Stunt-Performers, die spezialisiert sind, zum Beispiel auf Martial Arts oder TÜV oder so. Aber das Ding ist halt schon, und ich glaube, im Allgemeinen im Leben, oder umso mehr dass du kannst anbieten, umso wertvoller bist du. Und ich kann immer sehr viel daran geben, dass ich in so vielen Sparten wie möglich wertvoll bin. Und gewisse Sachen, eben, gerade zum Beispiel wie Martial Arts, Kampfsport und TÜV fahren, TÜV Stunts auf jeden Fall,

0: um so genau zu sein, dass du genau noch mit kannst landen oder was auch immer es ist, oder dass du um einen Flieger musst andocken können und so Sachen. Aber sonst ein All-Around-Stuntman oder Stuntfrau, wo viele Sachen kannst verwenden, die sind einfach, das sind die, die auf die grossen Filmmonate arbeiten, weil du kannst sie überall einsetzen. Oder?
1: Und du hast ja eben in diesen ganz vielen grossen Filmen gespielt, hast ja wirklich mit, also Stuntman gespielt für Jim Carrey zum Beispiel oder auch Ashton Kutcher, Pierce Brosnan etc. Mhm. Wie fest musst du dich dann auch in dem Sinne mit dieser Rolle befassen? Also weil ein Schauspieler muss sich ja dann wie in diese Rolle hineingeben. Musst du das als Stuntman auch? Oder was ist wie dort deine Aufgabe? Musst du probieren, zum Beispiel den Ashton Kutcher nachzuspielen? Oder wie ist das?
0: Das ist eine von den wenigsten, aber sehr guten Fragen. Wenige Leute haben die Frage gestellt, das ist eine sehr wichtige. Meine Mentoren, die sind jetzt 80 und 90 und so, die mich auch mit dort trainiert haben, die haben immer sehr viel Wert darauf gelegt und haben gesagt, hey, du musst dich versuchen, so zu bewegen wie der Schauspieler. Und irgendwie mache ich das gerne und ich mache das auch noch gut. Wenn ich das bescheiden darf sagen, aber vor allem mit dem Sacha Baron Cohen, weißt du, weil im Diktator, ich weiß nicht, ob du den Film gesehen hast, im Diktator spielt er ja zwei verschiedene Charaktere. Der eine ist so der dumme Geisterhirn, der sich immer so komisch bewegt und rumschaut, und der andere ist der Aladdin, der Diktator. Der Sacha Baron Cohen ist multi-intelligent und talentiert und setzt sehr viel drauf. Also, ein Perfektionist, oder? Und er hat in diesem Film hat er ein sogenanntes Lookalike-Double gehabt, ein Photo-Double. Weil vielmal hast du den Schauspieler Sascha und sein Double mit dem Rücken gegen den Kopf, wo sie in der gleichen Szene sind. Und der ist dann entlassen worden, weil Sascha gesagt hat, ich will, dass Oliver das auch macht, weil er bewegt sich genauso wie ich. Und durch das hat er mir dann einmal den Backen abgeschleckt, weil wir in einer Szene waren, wo er das Geisterhirn das wir machen. Also es hat schon auch sehr so, sagen wir mal, unangenehme Momente gegeben. Aber es ist wirklich so. Und dass das hilfreich ist. Weil eben, wenn du alle Leute laufen anders oder rennen anders und es ist auch so, dass gewisse Schauspieler Motorik nicht unbedingt haben, wo es cool aussehen. Also zum Beispiel, es gibt das, ich kriege jetzt keinen Namen, aber es gibt gewisse Schauspieler, die nicht cool aussehen, wenn sie rennen, oder? Und das sind Superheroes und darum, die muss man cool darstellen und dann ist es sehr oft der Fall, dass man relativ nahe geht mit einer langen Brennweite von einer Linse, wenn die gegen einen rennen und dann, wenn du weiter weggehst, dann ist das Stunt-Double, der das macht. Das ist eine zusätzliche coole Herausforderung, auch mit der Körperänderung natürlich, oder wenn ich für den Sacha Baron Cohen arbeite, dann komme ich normalerweise drei, vier Monate vorher Bescheid über und dann stelle ich meinen Diätplan um, mein Training um, damit ich ein bisschen schmäler werde, weil er ist relativ schmal. Und wenn ich andere, eben so Joe Manganiello zum Beispiel, dann nachher weiss ich meistens, also wir reden dann absprechen, hey, wie schwer bist du im Moment und was müssen wir erzielen und so. Ja.
1: Also es ist schon wirklich eben ein Auseinandersetzen in dem Sinne mit dieser Person, also eigentlich vom der Schauspieler tut sich in die Rolle versetzen und du tust dich dann in Schauspielerinnen versetzen. Mhm. Hast du aber eben, wenn du sagst, du kannst das auch gut so in die Rolle reingehen, nicht einmal überlegt, vielleicht selber wirklich mehr Schauspieler, weil du bist ja in dem Sinne so ein bisschen unsichtbar als Stuntman.
0: Ja, aber das ist das, was ich machen und habe wollen machen. Verstehst du? Ich kann nie wollen Schauspieler werden. Ich würde auch die Aufmerksamkeit, die ein Schauspieler dann irgendwann mal überkommt, nicht wählen, weil es ist wirklich, also ich sehe es selber, ich fände das gar nicht cool. Oder? Aber nein, das ist nicht meine Art von Arbeit, das ist nicht das, was in meinem Herzen ist. Ich habe es zwar einige Mal gemacht, am Anfang extrem ungern, weil, gut, ich habe ja auch die Sprache müssen lernen, oder? Ich bin überall, ich kann Beavis and Butthead Englisch können, also wirklich wenig. Und ich weiss noch, glaube ich, im vierten Jahr oder so, sind wir in der Serie 24 gewesen, und da haben wir eine Szene gehabt, wo, es sind drei Bösewichte gewesen, ich bin einer davon gewesen, wo, gecastet wurde, ist zum Geiseln so heben, das war ein Schauspieler, ich hatte die Waffen an seinen Kopf gehabt. Ein Kollege war beim Eingang und dann der andere irgendwo anders und da kommt der Kiefer Sutherland rein und wir haben immer mit 24 immer mit vier Kameras mit 35 mm gefilmt

0: Und dann haben wir richtig viele Special Effects gehabt. Also er kommt rein und er schiesst den ab und dann geht die Scheibe hinten kaputt und verschiesst der andere, das Blut spritzt raus und kommt dann rein und zielt auf mich. Und dann nachher hat man einfach in den Kopf geschossen und ich gehe um. Genau. Dann haben wir die Szene gemacht, Action haben sie gerufen und alles explodiert und er kommt hier, verschiesst eins, zwei Leute und zielt auf mich und dann sagt, ah, cut. Ich glaube, der Oliver sollte etwas sagen. Und dann habe ich zu ihm, zum Kiefer gegangen, gesagt, Kiefer, look, du kannst mich 100 Meter nicht mehr zusammen rühren, du kannst mich anzünden, du kannst mit dem Auto drüber fahren, ist mir scheißegal, aber don't make me talk, ich will nichts sagen. Und das hat er lustig gefunden. Nein, ist alles gut, sag einfach, drop the gun or I kill him. Hey, und ich habe das sicherlich 5-mal versagt. Ich bin so nervös gewesen. Und ich hab das wirklich so schlecht gemacht, dass ich sogar in unsere Studie vertonen gehe. Im Nachhinein, ich bin einfach so nervös gewesen. Es ist so doof. Aber dann nachher mittlerweile, oder dann kommst du immer mehr so Sachen, weil du bist ein Polizist, kurz bevor du verschossen wirst, musst du schnell etwas sagen. Und dann, ich glaube, ich habe mich dann auch wohler gefühlt, wo das Englisch besser geworden ist. Und weißt du, es ist nicht nur die Sprache, sondern auch die Mentalität. Das sind ganz andere Menschen. Sarkasmus habe ich nicht gekannt. Und es ist eine coole Art von Mensch. Also, es hat mir schon gut gefallen. Ich habe sehr viel gelernt. Und ich bin mega dankbar, dass ich so erleben durfte.
1: Du hast ja schon auch wirklich früh gewusst, dass du Stuntman werden willst. Du warst noch ein kleiner Bub. Und dann eben mit 24 in die USA. Zuerst mal kurz güchseln auf das Hollywood. Und dann, ich glaube, 4 Wochen später bist du wieder gegangen und definitiv ausgewandert. Ja, schon noch krass. Eben so, The American Dream hast du gewagt. Und das war gerade am Anfang nicht wirklich einfach gewesen, weil du auch sehr viel Kritik bekommen hast. Es haben alle gesagt, ja, das schaffst du doch eh nicht. Eben der Klassiker, nach einem Jahr kommt er wieder zurück oder so, oder?
0: Das ist so. Aber ich, wie du sagst, ich habe das, seit ich 7 bin, wollte ich das. Und es ist ein Geschenk, es ist ein mega Geschenk, dass jemand das weiss. Weißt du, wie viele Leute, die meisten Leute wissen nicht, was sie wollen. Und ich finde es huere schade, weil wenn du weißt, was du willst in deinem Leben, dann ist es so viel einfacher, dort herzukommen. Es gibt so viele Wege, wie man dort herkommt. Und das ist eine ganz andere, ein ganz anderes Gespräch, weil ich möchte auch motivierend sein für andere. Weißt du, es geht ja nicht um Stunt-Performers, wenn du willst Brot verkaufen oder machen oder was auch immer das ist, was dein Traum ist, dann musst du es wirklich einfach verfolgen, weil die Zeit geht sehr schnell vorbei. Und in meinem Fall, ja, ich habe das einfach wollen. Ich habe gesagt, ich wollte den grössten Film arbeiten, ich wollte die grössten Stunts machen, ich will mit den grössten Schauspielern arbeiten. Und es ist bei mir eben, im Allgemeinen im Leben, ich glaube, es ist nicht ein Job, es ist keine Karriere, sondern es ist eine Mission. Und wenn es eine Mission ist, glaube ich, dann bist du auch nie, also ich bin nie müde. Also ich bin nie, klar bin ich immer müde, aber ich meine, ich bin nie.
1: Hast du nicht einfach genug,
0: ich freue mich nie auf den Freitag und ich liebe den Montag. Es ist nicht so, dass ich den Montag hasse. Und darum, ich sage immer, weißt, wenn du liebst, was du machst, dann schaffst du keinen Tag im Leben. Ich meine, gleich, ob wir am Sonntag arbeiten oder am Samstag oder ob wir jetzt 21 Stunden arbeiten, mal am Tag, das ist völlig okay. Ja, eben, sorry, dass ich abschweisse.
1: Nein, alles gut.
0: The American Way.
1: Gleich aber bist du nach 21 Jahren dann von den USA zurück in die Schweiz gekommen.
0: Ja.
1: Wieso das? Weil aufgehört mit dem Stuntman sein und dem Produzieren etc. hast du ja nicht.
0: Nein, aber es ist. Es ist nicht ein Grund, es gibt verschiedene Gründe. Und die Tochter unter anderem hat gesagt, sie würde gerne mehr um Grosseltern sein. Oder sie ist jetzt 15. Und ich meine, meine Mutter und mein Vater haben sie vielleicht einmal im Jahr, zweimal im Jahr gesehen, wenn sie uns besuchen oder wir sind gegangen. Und das hat Sinn gemacht. Und dann nachher habe ich, das war ja gerade so ein bisschen während Corona am Anfang, ich hatte dann auch genug Zeit mal gehabt, weißt, nicht nur immer zu rennen und arbeiten, sondern einfach mal 6 Monate haben wir nicht gedreht, oder LA nichts. Die haben nicht gewusst, wie sie arbeiten können mit dem. Und Studios haben sich zusammen dann überlegt, hey, wie können wir weiter arbeiten mit dem Problem. Und dann habe ich Zeit gehabt, zum Reflektieren und zum Schauen, was ich alles schon gemacht habe. Und dann gesehen, dass ich eigentlich alles erreicht habe, was ich wollte, oder? In dem Bereich. Und einfach nur arbeiten gehen wegen dem Geld, das ich nicht will, weil, ja, das ist keine Herausforderung. Das ist einfach dann nur noch ein Job. Ich meine, klar mache ich es gern. Aber du solltest ja auch konstant weiter wachsen im Leben, glaube ich. Und neue Herausforderungen finden. Und dann, realisiert, dass, ja, eben, die Tochter gesagt, wegen der Schweiz, wegen der Grosseltern und so. Aber dann auch realisiert, hey, in der Schweiz habe ich recht viele Möglichkeiten, Zug zum Eigenproduktionen machen. Weil da lässt man mal noch zu, weißt, wenn wir ein paar Sachen doch erreicht haben. Ich habe auch schon ja, Stunt Hero kreiert und mit dem Schweizer Fernsehen zusammen. Und dann haben wir gesagt, weißt du, komm, das machen wir. Jetzt machen wir einen neuen Abschnitt. Und dann, ja, sind wir mal in die Schweiz geflogen im Oktober 20 und haben Schulen gesucht. Weil Geneva hat eine internationale Schule gebraucht, natürlich, weil sie ist zwar mit Schweizerdeutsch aufgewachsen und Englisch, aber Hochdeutsch ist, hat sie nicht können. Und dann sind wir wie leicht zu kloten, das ist wieder so ein Gewohnheitstierverhalten. Weil ich zu
1: kloten klassische Schweizer, doch noch ein bisschen irgendwie.
0: Ja, völlig. Ja. Und weil ich zu kloten aufgewachsen bin, haben wir dort im Umkreis eine internationale Schule gesucht. Das ist so doof. Und danach sind wir in Wallisellen. Die fast Wallis gesagt, im Walliselen gelandet, haben zwei internationale Schulen angeschaut und die eine hat ihr eigentlich sehr gut gefallen. Und dann sind wir zu meiner Mutter heimgefahren, weil wir dort wohnen, wenn wir in der Schweiz waren. Und dann war es eigentlich so, dass man gesagt hat, okay, wir gehen in diese Schule. Aber da innen, in Intuition, habe ich gesagt, nein, geh nur mal schauen. Und ich, also Intuition, ich weiß nicht, was du haltest, es funktioniert hundertprozentig, es ist so geil, wenn du wirklich einfach auf dich los ist. Und dann geh nochmal weiter schauen, bin nochmal ins Internet rumsuchen und dann habe ich eine Schule gefunden, Talent Campus heisst die ist in Kreuzlingen. Und dann haben sie ein Präsentationsvideo gehabt, nicht draufgeklickt und es ist ein Neubau am Wasser, am Bodensee, weißt, klares Wasser, die Möwen fliegen rum, die Kinder haben den Blausch auf der Terrasse und Cambridge Level, also eine richtig gute Schule. Aber es hat einfach richtig teuer ausgesehen. Oder? Aber dann hat gesagt, hey Mann, aber wir gehen schauen. Oder? Und dann sind wir schauen. Und der Schuldirektor ist super, super cool und einfach einen guten Vibe. Und Geneva hat es mega gut gefallen. Dann haben wir dort unterschrieben und gesagt, okay, das ist es. Und dann sind wir wieder zurück auf Amerika und haben gepackt. Und dann gewusst, dass ich Jugger koordiniere, weil die Sendung habe ich, den Job habe ich bekommen im Oktober durch Meetings mit Shining zusammen. Und dann habe ich gewusst, dass ich Arbeit habe, das war schon mal gut gewesen. Und dann sind wir eben in die Schweiz gezügelt am 20. Dezember. Und dann müssen wir 10 Tage in der Quarantäne hocken bei der Mutter heim. In der Zwischenzeit habe ich noch ein Haus suchen, also ein Haus in der Schweiz. Und da haben wir natürlich gewusst, wir sind im Umkreis Kreuzlingen, sind dann in einem kleinen Dörfli in der Nähe gelandet und dort ein Haus. Und dann eben den Schlüssel habe ich bekommen am 31. Dezember. Also 10 Tage sind wir in der Quarantäne geguckt, 31. Schlüssel bekommen, am 4. hatte ich nie Schule gehabt, das erste Mal. Und ich bin langsam unruhig geworden, weil ich noch keinen Arbeitsort hatte. Ich habe gewusst, ich fange die Serie an, Jugger. Ich glaube, im März haben wir angefangen. Aber ich musste jene Sachen vorbereiten. Und früher in der Schweiz hatte ich auch immer eine Werkhalle oder so, wo wir unsere Sachen vorbereitet haben. Wir bauen alles selber, von Sprungrampen über Überschlagskäfig und so weiter. Und dann habe ich gesagt, ich habe keinen Arbeitsort. Und dann so das Hauptgebet und Meditation war wirklich einfach, hey, gib mir das richtige Werkzeug, das ich brauche. Und ich habe auch eigene Produktionen machen und so weiter. Hey, und dann auf die Meditation ab und am nächsten Tag läutet mir der Kollege an und sagt, hey, ich habe einen Bruder im Thurgau, der hat auch sehr viele Immobilien, läutet ihm an. Ihm angeläutet, am nächsten Morgen um 7:30 stehen wir vor einem Tor, das aufgeht und es ist das grösste Filmstudio in der Schweiz und es ist leer gestanden, ist im Thurgau. Und dann gesagt, das ist das richtige Werkzeug.
1: Hat einfach alles passt.
0: Und es ist 8 Minuten von daheim, weißt du? Also, Aha. Es ist wirklich, also so dankbar, dass es so funktioniert hat. Und ja, wir haben 750 Quadratmeter Studiofläche, 8,5 Meter hohe Decken, 10 ferngesteuerte Kräne, wir haben auf zwei Ebenen zwei verschiedene Küchen, Produktionszimmer, Schminkräume, Toiletten natürlich. Und dann im Untergeschoss, also jetzt eine grosse Tiefgarage, wo wir 4 Meter hohe Decken haben. Wir haben eine 250 Quadratmeter grosse, voll ausgerüstete Werkstatt, wo wir eben alles können bauen dafür, was wir brauchen hier oben. Und wir haben jetzt neu auch noch ein Tonstudio für die Vertonungen. Auch noch.
1: Oh, mhm. Ja. Also, das ist wirklich cool. Wirklich riesig. Und es hat wirklich anscheinend eben so sollen sein, die Intuition. Plus, was ja lustig ist, deine Tochter ist ja auch jetzt auf der Stuntschiene, wird vielleicht ja die nächste grosse Stuntfrau, wer weiss. Könnten wir eigentlich als nächsten Gast bei uns einladen, um zu schauen, wie es weitergeht. Und ich hätte auch noch ganz viele Fragen an dich, Oliver, aber wir sind schon am Ende.
0: Ja, es geht schnell, ich habe das gesagt.
1: 20 Minuten. Sehr spannend gewesen, ja. Von deinem Leben zu hören, eben, wie viel Action das da in so einem Stuntman-Leben wirklich drin ist. Danke vielmals, bist du im Top 3 gewesen.
0: Ja, danke vielmals.
1: Nächste Woche ist dann mein Gespännli, der Stefano Bollmann, wieder da. Freut uns, wenn ihr dann wieder einschaltet. Macht's gut. Ciao zusammen.
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3: Grüezi miteinander zu einer neuen Folge von Top Hoch 3. Und wir verlassen heute das Radiostudio im Geiste und gehen auf die Theaterbühne und stellen einen Herr ins Bühnenlicht, der für die Bühne lebt und einen runden Geburtstag feiert. Und ich freue mich sehr, dass er da ist. Schauspieler, Produzent, Regisseur Erich Fock. Schön, bist du da.
4: Danke vielmals.
3: Ich bin ein bisschen unschlüssig, ob ich dir jetzt zu deinem 60. Geburtstag soll gratulieren oder nicht. Weil der Klux ist ja, jetzt, wo wir das aufzeichnen, ist für Zuhörerinnen und Zuschauer in einer Woche schon vorbei. Und man soll ja nicht zu früh gratulieren, man soll aber auch, jetzt hast du eigentlich, wenn du es ausgestattet hast, schon Geburtstag gehabt, dann wirst du völlig wahnsinnig, oder?
4: Ja, also einfach einen schönen Geburtstag.
3: Ja, okay, gut. Die Frage ist aber eigentlich viel mehr, ist der 60. Geburtstag für dich einfach eine Zahl oder hat das auch irgendwo eine tiefere Bedeutung?
4: Nein, also primär ist es einfach eine Zahl, aber natürlich eine Zahl, wo auch sagt, ja, das Leben, wir leben in einer Gesellschaft, wo einem sehr vorgaukelt wird, das Leben sei nicht enden wollend, aber es ist enden wollend. Und so eine Zahl wie 60 sagt, also du bist in einem Teil jetzt definitiv angekommen, wo halt näher beim Ende ist als beim Anfang.
3: Aber machst du dir effektiv so die Gedanken so?
4: Ja.
3: Also fühlst du dich auch wie 60 oder denkst du, ich schaffe das auch nochmal?
4: Kannst du mir sagen, wie man sich mit 60
3: fühlt? Oh, das ist eine gute Frage, ja.
4: Nein, eben, dort ist einfach eine Zahl. Ich fühle mich so, wie ich mich fühle. Ob das jetzt zugehörig ist zu dem 60 und dem 0, das weiss ich nicht. Aber es ist völlig klar, dass ich mich nicht mehr fühle wie mit 35. Also, ja, man spürt, dass man älter wird. Aber ohne Wehmut, ohne Krokodilstränchen, sondern ich bin sehr zufrieden und sehr glücklich.
3: Und du wirkst ja wahnsinnig lebendig und ich habe das Gefühl, du machst das auch nochmal 60 Jahre, oder? Was du jetzt schon gemacht hast.
4: Nein, so definitiv nicht.
3: Aber das können wir nachher zeigen. So einen runden Geburtstag, an einem runden Geburtstag tendiert man ja immer ein bisschen zum zurückschauen. Was hat man denn schon alles gemacht im Leben? Was will man denn vielleicht noch ein bisschen machen? Bist du auch so ein Typ, der zurückschaut und sagt, boah, da habe ich cooles Zeug erlebt und dort habe ich cooles Zeug erlebt? Oder ist für dich was passiert ist, Vergangenheit?
4: Nein, also für mich ist Geschichte sehr wichtig. Also ob das jetzt Welt oder Europa, Geschichte interessiert mich sehr und auch meine eigene Geschichte. Aber das heisst nicht, dass ich an dem klebe. Also wenn etwas passiert, jetzt sei der Arbeit oder so, dann finde ich wichtig, dass man wieder vorausschaut. Aber ich finde es sehr wichtig, dass man auch zurückschaut.
3: Du stehst, wir haben das vor der Sendung geklärt, seit 40 Jahren auf der Bühne.
4: Genau.
3: Du hast wahnsinnig viele Produktionen mitgeschaffen, das selber auch produziert. Auf deiner Internetseite bin ich auf 86 Theaterstücke gekommen. zwischenzeitlich weiss, du kannst mit Zahlen gut umgehen. es sind weit über 100, oder?
4: Genau.
3: Ja. Ich glaube, im letzten Interview, das ich gelesen habe, hast du von 106 geredet. Ich glaube, wir sind mittlerweile wieder ein bisschen drüber. Ich habe eine Liste ausgedruckt. müsst euch das mal anschauen, wie viel Theaterstücke das sind. Jetzt würde ich gerne mit dir ein Spiel machen.
4: Oh.
3: Und zwar teilen sie zwei Sachen auf. Zum einen, ich sage dir den Namen vom Stück und du sagst mir, in welchem Jahr du es gespielt hast und im besten Fall kannst du noch etwas daraus zitieren. Das ist vielleicht einfacher für dich. Ja, wir probieren es mal. Ich sage Baby, Baby, Balla, Balla.
4: 2006.
3: Du hast dort wer gespielt?
4: Den Namen weiss ich nicht mehr, aber Thomas Bickel habe ich gespielt, der gerne ein Kind hätte wollen adoptieren. Meine Frau war die Regula Imbode. Und ein Satz daraus, weil der ist einfach der absolute Wahnsinn, weil ich in einer Probe gesagt habe, eine absolute Katastrophe. Und die Schauspielerin, die mit auf der Bühne war, hat zum Hubert Spiess gesagt, er meint uns.
3: kommen wir gleich ein bisschen weiter zurück. Ich habe da zum Beispiel, was nehmen wir da für ein Stück? Soldat Läppli. HD Soldat Läppli.
4: 1990. 89 war die Premiere.
3: Jawohl. Du hast dort den Korporal
4: Matthias.
3: Genau. Hast du noch einen Satz im Ohr?
4: Nein.
3: Keine
4: nein,
3: Chance.
4: Nein. Ja. Natürlich vom Läppli schon, aber nicht von mir, ja.
3: und dann gibt es da noch, das habe ich auch cool gefunden, Hotel Happy End.
4: 1993, klar, kurz bevor ich den Hubert kennengelernt habe.
3: Arthur Friedrich, hast du gespielt dort? Weißt du, so jetzt in der Ansicht.
4: Also die Liedzeile hat geheißen, ich bin der Traum von jeder Frau. Da, so ist die Melodie öppe gegangen.
3: Oh, ganz cool, finde ich Pippi Langstrumpf.
4: Das war ja mehrere Mal.
3: Ja.
4: Und wo ich gespielt habe, war 2011.
3: Genau. Und du hast also eine Frau
4: schlecht,
3: gespielt.
4: Oder?
3: Nein, du hast eine Frau gespielt. Eine Frau.
4: Auch eine Frau.
3: Auch eine Frau.
4: Auch eine Frau.
3: Gut.
4: Das ist ein Gedicht.
3: Aber das weißt du auch noch. Also, wüsstest du auch noch einen Satz daraus? Oh, das sind so viele Produktionen.
4: Nein, der Hubert hat einfach immer gesagt, dass Frau nette Kind bei dem Kaffeekränzli. Das war natürlich ein Running Gag gewesen. Was ich gesagt habe, weiß ich nicht mehr.
3: Ja, man bringt dich ja mit dem Bernhard Theater in Verbindung, mit all deinen Produktionen. Jetzt haben wir da mit Pippi Langstrumpf als Zürcher Merli-Bühne.
4: Ja.
3: Die bedeutet dir auch sehr viel, oder?
4: Die bedeutet mir sehr viel, ja. Die habe ich 1994 mit dem Hubert übernommen. Auch in dieser Zeit, eben das letzte Jahr, haben die Produktionen nicht können stattfinden. Wir haben das Märli müssen nach 25 Vorstellungen absetzen, weil halt Theater zugegangen sind. Das ist alles schlimm. Aber für ein Kind, das vielleicht geplant war, im Advent gehen wir mit unserem Sohn oder unserer Tochter zum ersten Mal ins Theater. Und das hat dann nicht stattgefunden. Das ist wirklich eine andere Dimension, finde ich, als wir jetzt nicht haben können spielen. Und jetzt die Stimmung, wenn wir Urmel aus dem Eis momentan spielen und das halt wieder möglich ist, das finde ich wirklich, das spürst du auf der Bühne, wie die Gruppen, die Familien, die da kommen, miteinander, mit uns, die anderthalb Stunden geniessen.
3: Und der Zugang für Kinder oder mit der Bühne in der heutigen Zeit wahrscheinlich wichtiger als je, oder? In dieser Digitalisierung.
4: Das ist halt eine Gegenwelt ist zu allem, was die Kinder daheim haben, an technischen Spielsachen. Und dann kommt wieder etwas, was es halt schon seit Jahrtausenden gibt, einfach Theater. Und wo halt nicht viele immer gefragt haben, ja, aber das geht denn das heute noch, eben, wo sie all das, die Game und die Computerspiele haben. Und ja, gegen den Live-Moment kommt einfach, sage ich, nichts an. Auch ein Kind, das all das hat, und dann wird es dunkel im Saal und der rote Vorhang wird angeleuchtet, Entschuldigung, und das Kind merkt, die Schauspieler atmet die gleiche Luft ein und der redet live, der schnauft, ich spüre den, das glaube ich wirklich, das ist einfach, das ist eine andere Welt.
3: Aber das glaube ich grundsätzlich, dass das Live-Feeling, oder jetzt während der Pandemie, alles wird online, alles wird gestreamt und so, es geht nicht über das Drinsitzen und das, was rundum passiert. Das macht
4: und
3: so viel.
4: Und auch die Gemeinschaft, Publikum, oder? Du sitzt nicht allein auf dem Sofa und schaust einen Film oder mit deiner Partnerin, sondern da sind fremde Leute um mich herum, die über die gleichen Pointe lachen oder über das gleiche Tragische brüllen. Die Gemeinschaft, die ist nicht ersetzbar. Ja.
3: Genau, das Gemeinschaftsgefühl. Wenn und wo ist, oder hast du dein Herz als Theater verloren?
4: Das kann ich nicht sagen, aber ich habe immer gesagt, ich habe mit 9 einen Aufsatz geschrieben, was ich werden möchte. Ich möchte Schauspieler werden, ich möchte Regie führen. Ich habe das immer, natürlich auch meine Eltern und meine Geschwister, gelacht und irgendwie von, ja, die spinnt einfach nicht. Wir lassen den jetzt spinnen und der ergreift dann schon einen seriösen Beruf. Ich habe das immer wollen.
3: Also, ist nicht böse gemeint, aber ein Spinner bleiben, oder?
4: Ja. Also positiv. Ich glaube, ein Spinner muss, wenn du das Leben lang machen willst.
3: Ja, das glaube ich eben auch. Aber du hast gesagt, du hast immer wieder Schauspieler, wäre Regisseur. Du hast auch in Filmen gespielt, du hast auch im Fernsehen mitgespielt. Aber dein Herz schlägt schon für die Theaterbühne.
4: Absolut, ja. Das war auch so gewesen. Eben, ich bin sehr glücklich darüber, dürfen einige, viele Erfahrungen machen mit Kameras, mit Filmen. Aber es ist mir immer klar gewesen, das ist eine faszinierende Arbeit. Aber auch für mich ist der Live-Moment nicht ersetzbar. Natürlich auch bei dem, was ich mache, Komiker, ich spiele Komödie, es ist sehr interaktiv. Letztendlich, das Stück wie Flo im Ohr, das ist komponiert worden von dem Georges Feydeau und ich habe probiert in der Übersetzung auch. Aber der Rhythmus letztendlich, der Dirigent letztendlich, ist dann das Publikum mit ihren Reaktionen und eben das miteinander wieder. Das ist immer gewesen, wenn ich vor der Kamera gestanden bin. Das ist für mich auch nicht ersetzbar.
3: Du hast ja sogar die Schauspielschule gemacht.
4: Sogar?
3: Ja, weil auch jetzt im aktuellen Stück Fleumor hast du einen Cast auf der Bühne, der schon seit Jahren mit dir zusammen arbeitet, aber zum Teil Quereinsteiger sind. Genau. Also eine Viola Dami zum Beispiel, die nicht aus dieser Ding kommt, oder eine Maya Brunner, die aus der Musik rauskommt. Würdest du heute die Schauspielschule noch mal machen?
4: Ja, absolut. Unbedingt. Und ich empfehle jedem, wo das wetti werden, geht an eine Schauspielschule, geht möglichst an eine staatliche Schauspielschule. Nicht, weil ich die Privaten alle schlecht finde, aber wo ich oft denke, was ich an einem Tag für Stunden gehabt, vom Morgen um 8:30 bis zum Abend um 6, wenn das privat finanzieren willst, das ist einfach irrsinnig viel Geld. Ich habe die Zeit irrsinnig gefunden. Natürlich ist der Dünkel, der immer noch vom Feuilleton uns gegenüber herrscht, das war schon an der Schauspielschule gewesen. Ich habe tunlichst verschwiegen, dass ich als Boulevardtheater und dass ich Schweizerdeutsch Theater machen will, sonst wäre ich vielleicht rausgefallen. Aber ich habe irrsinnig viel gelernt, ich habe irrsinnig viel erfahren, gelernt, Neues entdeckt. Ich habe die deutsche Sprache unendlich lieber gelernt, wo so an der Mittelschule ist so gewesen. Ja, Französisch und Italienisch, das sind so tolle Sprachen, das sind sie. Aber die deutsche Sprache ist wunderschön. Nein, das würde ich sofort wieder machen und würde das jedem nur empfehlen.
3: Ich sage das, also Maya Brunner habe ich ins Spiel gebracht, weil ich habe mich vor kurzem mit Maya Brunner unterhalten und haben auch über dich geredet, oder? Weil ich ein bisschen wissen, was bist denn du eigentlich so für einer auf der Bühne? Ja. Aber sie ist vom Schwärmen nicht rausgekommen. Ja. Und sie hat, ich frage wegen Quereinsteig, oder sie ist Quereinsteig, aber sie hat von dir so viel gelernt. Sie sagt, du lernst von dem Erich Fox so viel auf dieser Bühne, gerade als Quereinsteiger. Du bist eigentlich auch ein bisschen eine Ausbildungsplattform.
4: Ja, also ich bin sicher, dass, also ich sage jetzt nicht nur von mir, aber natürlich Viola Dami und Maya Brunner, wir haben miteinander gearbeitet und beim Arbeiten geht es auch immer, und da nehme ich mich nicht aus, um Lehren, um erfahren, so funktioniert das. Und natürlich, das, was wir machen, ist wirklich auch ein Handwerk. Natürlich, du kannst alles so oder so machen, aber ich bin sicher, mit Pointe gibt's wirklich einen Umgang, wo, das ist einfach, klar, dass es muss so sein. Oder du kannst nicht mitten in der Pointe ein Glas abstellen, sondern du kannst der Pointe vielleicht helfen, wenn du es gerade nachher oder... Also, es ist ein Handwerk, wo ich natürlich, ich habe ja extrem viel gelernt. Ich habe mit dem Jörg Schneider über 1000 Vorstellungen zusammengespielt. Natürlich habe ich auch von ihm gelernt.
3: Du hast mich so völlig in deinem Band gezogen. nein, weil bin an einem Ding hängen geblieben. Das Handwerk, aber ohne Talent. Das ist ja schwierig,
4: ja,
3: oder?
4: Das ist halt wie ein Kuchen, wo aus verschiedenen Tortenstücken besteht. Talent ist etwas, wo eben, also eine Schneiderin braucht auch Talent. Also einfach sagen, ich will Schneiderin sein, aber du kannst es nicht. Ja, dann ist es halt immer so ein bisschen, ja, es ist schon ein Hemd, aber es ist nicht und das ist in jedem Beruf so.
3: Es ist nicht super gelettet.
4: Oder dein Beruf, Moderator, eben, du musst irgendetwas mitbringen. Aber Talent allein nützt auch nichts. Du musst auch wirklich wollen lernen und ich bin ja sicher, jeder Beruf ist auch ein Handwerk. Und ob es denn Kunst ist, letztendlich entscheidet das der, der unten sitzt, im Publikum.
3: Du hast dir zu deinem 60. Geburtstag dieses Jahr eben, quasi, kann sagen, ein neues Stück geschenkt. Wobei neu ist es nicht, du hast es einfach ins Schweizerdeutsche übersetzt. Floimor heisst es. Nimm uns ein bisschen mit, um was geht es in diesem Stück?
4: Es geht um eine gut bürgerliche Familie in Zürich von 1907. Eben wunderbare Kostüme, wunderbares Bühnenbild. Und meine Frau gespielt von der Viola Tami verdächtigt mich, dass ich es mit der Treue nicht mehr so ganz ernst nehme. Und sie stellt mir dann eine Falle mit Hilfe ihrer besten Freundin, der Kiki Mäder. Und sie bestellt mich anonym in ein Stundenhotel auf Baden runter. Aber ich bin so ein treuer Kamerad, dass ich nicht selber gegangen, sondern ich schicke meinen besten Freund, weil ich finde, der ist ja ledig und der kann das viel besser brauchen als ich. Und in dem Hotel ist dann natürlich, da spielen 15 Leute mit. Es ist ein Kommen und Gehen. Schwank ist ganz wichtig. Es hat eine Haufen Türen, die zum richtigen Zeitpunkt oder eben zum falschen müssen auf- und wieder zugehen. Es hat rotierende Betten. Es hat einen spinnenden Engländer. Ein wunderbares Stück. Es spielt die Vincenzo Biaggi mit, wo im April 90 wird. Es ist ein Geschenk für mich, aber es ist ein Geschenk fürs Publikum. Wenn der in dieser Stegen, in dem Hotel, die Stegen runterkommt, dann, geht nochmal eine neue Welt auf. Es ist ein wunderbares Stück, wie ich vorher schon gesagt habe, das durchkomponiert ist von dem französischen Meister vom Schwank, Georges Feydeau. Und ich bin sehr glücklich, dass diese Kunstform, sie ist schon lang kein Schwank mehr gelaufen im Berner Theater, dass der jetzt wieder zurückkommt, wo so wichtig ist für die Geschichte vom Berner Theater. Der Rudolf Bernhard hat nur Schwank gespielt in diesem Haus. Und es ist einfach unglaublich lustig.
3: Und du spielst ja die Doppelrolle, oder?
4: Ja.
3: Ich finde ja Schauspieler per se schon anstrengend. Aber jetzt schläufst du zu deinem 60. Geburtstag in eine Doppelrolle. Also ist das unglaublich anstrengend, oder?
4: Also vor allem hinter der Bühne, weil es ist einfach Säckle und es ziehen mich gleichzeitig 6 Leute um. Hinter der Bühne ist sehr anstrengend, aber auf der Bühne ist natürlich ein Fressen. Das ist wunderschön. Eben natürlich die, wo mich als Chef von einer Versicherung kennen, die meinen, ich sei der. Und dann sieht der Hausdiener in dem Stundenhotel gleich aus wie der Versicherungschef. Ich werde permanent verwechselt. Auch wunderbar, dass du halt kannst eben so ein Herr zeigen und auf der anderen Seite ein Arbeiter. Das ist eine wunderbare Rolle, die ich mir sehr lange gewünscht habe und jetzt kann ich sie spielen.
3: Das ist ja der Vorteil vom Chef sein, oder? Da kann man sich die Rolle selber geben. 1988 hast du ja schon mal gespielt, Floimor.
4: Genau.
3: Wie ist das? Hat sich etwas verändert von damals zu heute?
4: Ja, es hat sich extrem viel verändert, aber meine Lust, kann ich wirklich sagen, der Rucksack ist ganz anders, den ich anhabe, als 1988. Da bin ich einfach Schauspieler gewesen, bin ich gekommen, habe meinen Text gelernt und dann auf der Probe habe ich die Rolle gelernt und nachher habe ich gespielt. Das ist das, was ich gemacht habe. Jetzt mache ich viel mehr. Aber meine Lust, wirklich dort sie mich zu freuen auf den Prob, auf den Moment, wo ich die Pointe bringen kann oder ein anderer Kollege oder eine Kollegin die Pointe bringt, die ist noch genau gleich. Und das, denke ich, ist wichtig, wenn du den Beruf machst. Du musst ein Goof bleiben, vor allem gesagt, du musst ein bisschen spinnen. Theater muss mit Lust verbunden sein, sonst funkt sie nicht.
3: Herzblut. Du teilst das Herzblut ja schon seit Jahren mit deinem Mann. Wie funktioniert die Zusammenarbeit zwischen euch zwei? Sind ihr ein super harmonierendes Paar, wo auf der Bühne auch einfach funktioniert? Oder gibt es auch eben mal Reibereien? Oder,
4: ja.
3: oder tragen ihr das sogar einfach erst die Haie aus? So, wo kommst du eins?
4: Also private Reibereien tragen wir sicher noch daheim aus, aber nein, also wir sind ein gut
3: harmonisierendes
4: Paar. Das ist, glaube ich, auch fast gewesen. aber ein sehr emotionales Paar. Und natürlich wird das auch laut, wird das auch heftig. Das soll auch sein. Und natürlich gibt es auch auf der Probe Auseinandersetzungen, aber eben in der Sache.
3: Das muss man ja können, oder? Also das können ja viele nicht, das Trennen zwischen privat und beruflich. Und wenn man dann so eng ist das von Anfang an, hat das super geklappt bei euch?
4: Also es hat geklappt auf alle Fälle. Es ist für uns nie, eben, natürlich, weil die Frage viel gestellt wird, ja, aber wie geht denn das so eng zusammen und 24 Stunden immer zusammen, Beruf und privat? Und jetzt ist das für uns Alltag. Und offensichtlich, wenn wir würden leiden unter dem, dann hätten wir das nicht 29 Jahre gemacht. Für uns beide ist es ein riesen Vorteil, dass jemand eben mein Korrektiv ist, der mich so gut kennt. Und ich bin ihm.
3: Es funktioniert.
4: Ja.
3: Punkt. Mehr muss man so ja gar nicht sagen. Es funktioniert. Und es funktioniert so gut, dass ich habe ja sogar eine Bäckerei gekauft im Tirol.
4: Genau.
3: Ja, wie passt das bei euch ins Leben rein? Neben dem ganzen Theater eine Bäckerei? Das musst du
4: erklären. Also es war einfach eine alte Bäckerei gewesen. Es ist natürlich jetzt keine Bäckerei mehr. Und es ist ein Haus, das im Dorf steht, wo der Hubert aufgewachsen ist, wo er als kleiner Bub schon gefunden hat. Das ist das schönste Haus, das es gibt in dem Dorf. Ist es natürlich auch. Die alte Dame, die dort drin gewohnt hat, die hat das irgendwann verkaufen und wir haben das gekauft und haben jetzt die grausame Pandemiezeit dazu genutzt, dass wir das wunderschön umgebaut haben und es ist jetzt unser Gesamtkunstwerk geworden und wir fühlen uns extrem wohl dort.
3: Ich bin eben ein bisschen stutzig geworden, wenn ich gehört habe, jetzt hat er sich eine Bäckerei gekauft und gleichzeitig hat er wahnsinnig gerne Mayonnaise-Brötchen. Hat das einen Zusammenhang?
4: Ja, ich habe wirklich gerne Mayonnaise-Brötchen.
3: Ja, also Mayonnaise-Brötchen geht bei dir scheint es immer, habe ich gelesen.
4: Ja.
3: Bist du einer, der... Da scheiden sich ja die Geister, oder?
4: Ja.
3: Ich bin auch einer, bei mir gehört fast überall Mayonnaise drauf. Und Mayonnaise-Brötchen habe ich auch sehr gerne. Das können auch viele nicht verstehen.
4: Ja, mein Mann versteht das auch nicht, nein. Aber man muss ja nicht alles verstehen.
3: Ist Mayonnaise-Brötchen so aus der Mitternachtssnack? Das ist ja auch einfach gemacht. Ein feines
4: ja.
3: Und auch, wo die Königsfrage ist, mit oder ohne Butter?
4: Nein, ohne natürlich. Ohne.
3: Mit oder ohne Aromat? ja gut, okay, aber in dem Fall keine Bäckerei gekauft, um das eigene Brot
4: nein.
3: machen. Wir sind eigentlich schon fast am Schluss. Ich will noch mal schnell auf deinen 60. zu reden kommen. Vor 10 Jahren, oder nein, besser gesagt auf deinen 50. Jetzt machen wir schnell einen Sprung zurück, 50 Jahre. Damals hast du dir eine Auszeit gegönnt. Und bist ein bisschen, auch noch, sind noch ein bisschen gereist, sind in Südamerika gewesen. Jetzt am 60. Hast du sehr viel Aufwand betrieben, kann man sagen. Ist das so ein bisschen, dass auf der faulen Haut liegt, das nichts machen, ist nicht dein Ding?
4: Mal. Also, auf der faulen Haut. Ich bin jemand, wo es nie langweilig ist. Ich verwache in den Ferien und denke, heute wollte ich das und das und das machen und das wollte ich auch noch machen und das wäre auch noch lässig. Und dann bin ich eigentlich eher beim Morgen schon hässig, weil ich weiss, dass der Tag nicht reicht, um das alles zu machen. Also es gibt für mich auf der faulen Haut liegen nicht. Oder vielleicht, wenn das heisst, einfach so in einem Liegestuhl liegen und sich bröteln, das ist nicht meins. Ich liege im Liegestuhl und lese und bereite das Menü für am Abend vor. Oder ich bin jemand, der eigentlich immer etwas macht.
3: Da muss ich die Frage anders stellen. kann Erich Vogt sich auch vorstellen, in naher Zukunft das Theater zu verlassen und zu sagen, jetzt genieße ich nur noch das Leben?
4: Du hast also am 27. April 25 wird meine letzte Vorstellung sein.
3: Und das ziehst du dann? Ja. Das hast du mit dir selber können, können abmachen?
4: Im Sinn, so. Ja, absolut. Also ich bin oder ich halte mich nicht für einen dummen Mensch. Natürlich weiss ich, dass mir das fehlen wird. Und dass es Momente wird geben, wo ich... Ich bin auch nicht so dumm, dass... Ich sage nicht... Nie. Ich will nie mehr... Es ist nicht geplant. Aber wieder das rauskommt, wir werden aufhören, wir werden die Mählebühne verkaufen, wir werden das Geschäft auflösen. Und ein Abgang... Den kannst du nur aufschieben. Irgendwann kommt er. Und für mich und für den Hubert stimmt das jetzt, in 3 Jahren.
3: Und dann bin ich sicher verliert, die Theaterszene in der Schweiz ein ganz wichtiger Mann, oder? Wie geht es denn weiter mit der Theaterszene?
4: Aber es gibt junge Leute, die kräftig sind, die talentiert sind. Und ich bin da und unser Büro ist offen und ich helfe, ich biete Hand in diesen 3 Jahren, wo wir noch da sind. Also, eins ist sicher, man sieht an uns an, das Bedürfnis der Leute ist da, sie wollen lachen, sie wollen momentweise ihre Sorgen und den Kummer vergessen. Also, und ich bin sicher, das Publikum wird auch weiter bedient mit lustigen und schönen Produktionen.
3: Dann geniessen wir und freuen uns auf das, was alles noch kommt mit dir zusammen. Jetzt zuerst mal, würde ich sagen, geniessen wir Flo im Ohr.
4: Genau.
3: Aktuell bis und mit Mitte Mai im Bernhard Theater. Ich wünsche euch viel Erfolg für das Stück und selbstverständlich viel Glück, viel Gesundheit und viel Freude. Erich Vogt, vielen Dank. Schön, dass du da warst.
4: Danke vielmals für das Gespräch.
3: Uns gibt es wie immer in einer Woche wieder. Dann ist Stefanie Brändli da. Bis dahin wünsche ich euch auch eine gute Woche. Bleibt gesund und bleibt fröhlich. Tschüss zusammen.

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1: Sie sei halb so jüdisch, wie sie heisst, und doppelt so gay, wie sie aussieht. Das schreibt mein heutiger Gast auf dem Social Media Profil, die LGBTQ-Expertin Anna Rosenwasser.
2: Hoi!
3: Salut, Steffi!
1: Sie sind jetzt wahrscheinlich gerade alle Harzberg gestanden, weil ich Gast gesagt habe, was ja eben so ein bisschen nicht weiblich ist, sondern nur männlich. Und gibt es ein weibliches oder genderneutrales Wort für Gast? Oder ist das schon?
2: Es gibt das Wort Gästin, aber wirklich? Ich habe das Wort Gast immer so wahrgenommen, dass es wie Geist zum Beispiel tatsächlich schon genderneutral ist. Also dass es dort der heisst, ist grammatikalisch so, wie dass die Giraffe nicht weiblich ist, sondern halt einfach grammatikalisch weiblich.
1: Also sind ihr jetzt nicht gerade Gender-Alarmglocken losgegangen? Bin ich noch im Rahmen, ist okay.
2: Ja, voll. Und meine Gender-Alarmglocken, die sind auch, das ist eine recht süferli Melodie. Das ist weniger ein Alarm.
1: Glück gehabt. Aber ich habe einfach gefunden, eben, ich habe es geschrieben und gedacht, nein, komm, ich lasse es jetzt gerade drin, eben, weil ich habe dann gemerkt, so, oh, musst du wieder aufpassen. Aber so sind wir nämlich gerade schon zumindest im Thema drin. Es geht um Gender, es geht um Beziehungsformen etc. Das ist dein Thema, dein Zuhause. Passiert es dir aber vielleicht gleich einmal auch, dass du eben das Sternli vergisst oder eben irgendwie ein Wort wählst, das nicht genderneutral ist, dass du selber irgendwie ins Fettnäpfchen trittst?
2: Ja, aber ich würde es nicht, ich empfinde es selber nicht als Fettnäpfchen. Ich finde, was Sprache angeht, können wir einfach schauen, dass wir uns das Beste geben und das ist dann cool. Und je nachdem, mit wem dass ich rede, möchte ich ja hauptsächlich verstanden werden und nicht irritieren oder provozieren. Wenn ich weiss, dass mein Gegenüber absolut kein Vorwissen hat über das Thema Gender, dann komme ich nicht mit irgendwelchen Sonderzeichen hinführen. Das kann ich dann gerne ein anderes Mal erklären. Aber ich finde, bei Sprache müssen wir auch immer schauen, ist es verständlich und macht Sinn. Und manchmal macht Gender wahnsinnig viel Sinn und manchmal ein bisschen weniger.
1: Ich glaube, für das bist du auch bekannt, oder du machst wirklich in dem Sinn mit deiner direkten Sprache, mit Memes etc. wirklich auch auf das ganze Thema aufmerksam, mit dem polarisierst du, mit dem erreichst du auch die Leute. Du bist eine Vertreterin von der Queer Community. Wo fängt die an, wo hört die auf? Was ist queer?
2: Also, die schwierige Antwort ist, dass die Grenzen voll nicht eindeutig sind. Und die einfache Antwort ist, dass queer eigentlich einfach das Wort ist für Leute, die irgendwie aus der Geschlechternorm rausfallen. Zum Beispiel, weil es ihre sexuelle Orientierung nicht der Norm entspricht oder weil ihr Geschlecht nicht der Norm entspricht. Und queer ist der Überbegriff für all das. Das heisst, dort fallen lesbische, bisexuelle, schwule Menschen drunter. Dort fallen auch Transmenschen drunter. Menschen, die weder Mann noch Frau sind. Oder zum Beispiel auch Menschen, die asexuell sind. Also die keine oder fast keine Anziehung verspüren.
1: Wenn du jetzt gerade dich als Beispiel nimmst, wie bezeichnest du dich? Was hast du da alles für Titel in dem Sinn?
2: Bei dem Buchstabensalat LGBTQ bin ich ein Bi, also ein B, und das steht für Bisexualität. Das bedeutet einfach, dass ich auf mehr als ein Geschlecht stehe. Und das ist eben auch nicht der Namen sprechen, weil man geht ja davon aus, dass jeder Mensch auf ein Geschlecht steht. Als besonders normal gilt hetero. Und dann stellt man sich noch vor, okay, es gibt schwule und lesbische Leute, aber dass es Leute gibt, die auf mehrere Geschlechter stehen, das hat man mich gar nicht so recht auf dem Radar.
1: Und du schreibst sie, oder? Weil das ist ja auch noch she, her, etc.
2: Oder? Ja, voll. Diesbezüglich entspricht ich der Norm. Also wenn Leute mich anschauen, denken sie traditionellerweise, okay, das ist eine Frau und sie haben bei mir auch zufällig recht.
1: Es ist ja wirklich, viele sagen, heutzutage gibt es eben so viele Bezeichnungen. Es ist, wie du vorher gesagt hast, ein bisschen ein Buchstabensalat. Es ist nicht mehr einfach nur das, was man von früher noch kennt, lesbisch, schwul und bisexuell oder eben heterosexuell, sondern es gibt noch ganz viele pansexuell, asexuell, intersexuell. Die einen sagen wirklich, man kommt nicht mehr draus, es hört nicht mehr auf. Gibt es irgendwo wirklich eine Grenze? Ist es fertig? Oder kann es sein, dass in den nächsten Zeilen noch mal ganz viele neue dazukommen? Wie siehst du das?
2: Ja, wie ich vorher schon gesagt habe, die komplizierte Antwort ist, dass es nicht eine genaue Grenze hat. Und das finde ich aber eigentlich auch schön. Also Anziehung und Geschlecht, das ist so eine grosse Vielfalt. Und wir sind leider in einer Welt gross geworden, wo uns die Vielfalt gar nicht zeigt. Dabei ist es doch etwas Schönes. Wir Menschen sind so verschieden. Und jedes Mal, wenn ein neues Wort kommt, heisst das Menschen haben wieder ein Wort gefunden für das, wo sie sind. Und ich finde, das ist ein Grund zur Freude und ein Grund zum Dazulernen.
1: Was macht dich am meisten traurig, wenn es gerade um die ganze Geschlechter- und eben auch Beziehungsfrage geht oder auch generell einfach die Gleichberechtigung?
2: Am meisten traurig macht mich, wie fest das so Sachen auf Psyche schlägen. Man meint in der Schweiz, ja, wir sind ja da ja schon weit und es ist doch kein Problem mehr, auch mit diesen sexuellen Orientierungen und so. Aber es gibt Zahlen, die zeigen, dass zum Beispiel die Suizidalitätsrate unter queeren Jugendlichen mindestens 5-mal höher ist wie bei nicht queeren Jugendlichen. Und das ist etwas, was mich wahnsinnig traurig macht. Und ich glaube, psychische Gesundheit ist auch etwas, was nicht ganz ernst genommen wird in der Schweiz, was so ein bisschen ein Tabu ist. Und ja, ich rede nicht gern darüber, aber ich finde es wichtig, dass wir darüber reden.
1: Du selber hast ja sehr spät erst gemerkt, dass du nicht heterosexuell, sondern bisexuell bist. Wie, wo, wann, was? Hast du das eben in dem Sinn doch gemerkt? Oder wieso hast du es so spät gemerkt?
2: Hey, es ist unlustig, dass du sagst, dass es auch spät ist, weil das bei Leuten wirklich wahnsinnig unterschiedlich ist. Es gibt so viele Menschen, die sagen, ja du, ich habe das schon im Kindesgeburtstag gemerkt, das war völlig klar gewesen, ich bin auf meine Kindesgeburtstag gestanden. Aber es gibt auch viele Leute, die das erst mit 30, 40, 50, 60 merken, weil wir in einer Welt aufwachsen, die uns sehr genau sagt, was für eine Normalität dass sie von uns erwartet. Bei mir war es eigentlich sehr ein schöner Grund gewesen, dass ich es erst so mit die 20 gemerkt habe. Und zwar bin ich sehr glücklich in Männer verliebt gewesen, und habe auch gar nicht Schiss gehabt, um dann mich outen bei meinen Mitmenschen, weil ich gewusst habe, die finden es völlig in Ordnung. Was hingegen schwieriger gewesen ist und glaube auch der Grund ist, warum ich mich so spät geoutet habe, ist, ich habe nie erfahren oder gelernt, dass es völlig normal und gesund und schön ist, um auf mehrere Geschlechter zu stehen. Genauso normal und gesund und schön wie Homosexualität oder Heterosexualität. Das hat es schlicht und einfach nicht gegeben. Es gibt nicht Märchen, wo jemand gleichgeschlechtlich liebt. Und es gibt nicht Schulbücher, wo ein Beispiel vielleicht mal von einem Frauenpärchen handelt. Geschweige denn lernen wir in der Schule, dass Bisexualität völlig häufige Form ist von sexueller Orientierung. Ich glaube, das hat es mir schwieriger gemacht, nicht zu mich outen bei anderen, sondern zu mich outen bei mir selber. Wenn es dann mal Stars gegeben hat, die sich geoutet haben, dann sind es meistens schwule Männer gewesen, im seltenen Fall mal eine lesbische Frau, aber die Repräsentation von Bisexualität war quasi nicht vorhanden gewesen.
1: Und wie kommt es dazu, dass du von jemandem, der eben nicht einmal wirklich so ein bisschen gewusst hat, dass es die Bisexualität gibt, plötzlich eine LGBT, also plötzlich ist es übertrieben gesagt, aber eine LGBTQ-Expertin wird?
2: Das war echt unschön gewesen, weil ich habe mich dann recht lange nicht getraut, um irgendwie an Anlässe zu gehen von der Community. Weil in den Nullerjahren haben die häufig einfach noch, weißt, so Partys, haben mich geheißen für Schwule und Lesben. Und ich dachte so, super, ich bin weder schwul noch lesbisch, also ich kann doch dort nicht hin. Und dann habe ich eine Organisation entdeckt, die heisst Milchjugend. Es ist eine LGBTQ-Organisation für junge Leute. Und die haben unter anderem eine Redaktionssitzung für ihr Heftchen, wo alle hin können. Und weil ich dort eine Journalistin war von Beruf, und ich fand, ah, super, ich gehe dort einfach als Journalistin hin. Und ich bin dort hingegangen und ich hatte so ein bisschen Angst, dass ich irgendjemandem etwas beweisen muss, irgendeiner Genderpolizei muss beweisen, dass ich nicht hetero bin. Und es war überhaupt nicht so. Es waren einfach alle so akzeptiert gewesen, genau wie sie sind. Man hat nichts müssen beweisen, es ist nichts kontrolliert worden, sondern es war einfach angenommen gewesen. Eben weil man in der queeren Community die Vielfalt kann abfeiern kann. Und das hat mich mega getüpft. Das hat mich mega berührt. Ich habe mich nie in meinem Leben so wohl gefühlt. Und so habe ich angefangen, jeden Tag Zeit zu verbringen mit diesen Menschen innerhalb von dieser Gemeinschaft und zusammen mit ihnen dafür sorgen, dass Leute sich mindestens so wohl fühlen können, dort, wie ich mich gefühlt habe, als ich zum ersten Mal dort hingefunden habe.
1: Und gleich bist du ja dann später Geschäftsleiterin geworden von der LOS, von der Lesbenorganisation Schweiz. Also wieder eben, die haben es eigentlich nur für Lesben und nicht für Bisexuelle. Hast du dort dann vielleicht gleich wieder irgendwie so ein bisschen Gegensteuer gemacht und dachte, hey, da gehöre ich irgendwie doch gar nicht dazu. Oder wie ist es so ein bisschen?
2: Also die Losung ist schon länger wie mich. Die gibt es schon über 31 Jahre. Und mich hat die nie interessiert. Eben, weil ich gefunden habe, das heisst ja Lesbenorganisation, die gehöre ja auch nicht hin. Und ich bin dort Geschäftsleiterin geworden und habe geschaut, dass die Leute erfahren, dass es eben für alle Frauen ist, wo Frauen stehen. Also zum Beispiel auch für Frauen wie mich, die bisexuell sind. Und es sind dann tatsächlich auch sehr viel mehr bisexuelle Mitglieder dazugestossen. In der Zeit, wo ich dort war, was mich freut. Ich bin mir sicher, dass die Leute da sehr unterschiedlicher Meinung sind. Das hat sicher zu reden gegeben. Ich habe es natürlich nicht immer mitbekommen, aber es ist vielleicht auch gar nicht so schlecht.
1: Du bist ja auch ein bisschen bekannt dafür, dass man sagt, du tust gern über eben so die, also du tust die queer Community vertreten und so ein bisschen über die schönen Themen auch schwätzen, die schönen Themen bringen, thematisieren, mit denen polarisieren und weniger Streitgespräche oder eben so, wo du wirklich so dann auch kannst kritisiert werden. Ja oder nein? Findest du, hat es etwas dran?
2: Zu einem Teil, aber ich glaube, manchmal wird meine Arbeit auch ein bisschen missverstanden. Mein Ziel bei meiner Arbeit ist, dass ich junge Frauen und junge queere Menschen kann stärken, dass ich sie sensibilisieren auf politische Themen und dass ich ihnen mitgib, du bist im Fall nicht die einzige Person auf der Welt, die so ist, du bist nicht allein, es gibt immer Leute, die für dich da sind, es gibt eine Gemeinschaft und die Gemeinschaft, die kann, wenn du willst, auch etwas Politisches haben. Das ist so das Ziel von meiner Arbeit. Wenn ich hier und da mit meiner Arbeit kann dafür sorgen, dass eine Person ihre Meinung ändert und queerfreundlicher wird, zum Beispiel, dann ist das zwar schön, aber es ist eigentlich nicht das primäre Ziel von meiner Arbeit. Und ich muss natürlich auch fest auf meine Energie schauen, wenn ich jeden Tag damit verbringe, mit Leuten zu reden, die gar nicht vorhaben, mich zu respektieren und gar nicht vorhaben, mir zuzuhören und dazuzulernen, dann habe ich vielleicht weniger Energie für, sagen wir, eine 20-Jährige, die mich fragt, wie dass sie sich bei ihrem Papi outen soll. Oder ich habe weniger Energie, um die Abstimmungen zu erklären, einem Haufen Leute, die vielleicht noch gar nicht abgestimmt haben in ihrem Leben. Das heisst, ich muss mich immer fragen, wie kann ich meine Energie so einsetzen, dass sie bei den Leuten auch tatsächlich ankommt.
1: Und die musst du ja manchmal sogar ein bisschen bei deinem Bruder einsetzen. Er ist jünger als du und versteht aber nicht ganz alles so aus deiner Welt, glaube ich. Oder dort kommst du einmal ein Gegensteuer rüber.
2: Ja, aber dort setze ich die Energie gerne ein, weil ich habe ihn sehr gerne. Ich habe einen Haufen Brüder. Und ja, es ist für mich ein Umfeld, wo ich auch mir kritische Stimmen anhöre und mich auch auf Diskussionen einlassen. Und ich glaube, dort habe ich schon jemanden, der mir zulässt und mich ernst nimmt. Genauso wie das ich ihm zulasse und ihn ernst nehme.
1: du tust ja, kann man sagen, eben gerne auch ein bisschen provozieren. Doch, du polarisierst sehr auch. Normalerweise, du hast immer farbige Haare oder häufig. Jetzt sind es gerade rosa, blau, aber viel sind es rosa. Genau. Anna Rosenwasser, rosa Haar. Was ist die Geschichte dahinter?
2: Es hat eigentlich gar nichts mit meinem Nachnamen zu tun. Mein Nachname ist ein jüdischer Zufall und meine Haare sind kein Zufall. Ich habe einfach auch gerne rosa. Und ich tue mich gerne ausdrucken. Und manchmal passiert das Ausdrucken mit Farben. Es ist einfach etwas Schönes.
1: Und jetzt sind sie einfach gerade blau. Was hast du alles auf der Farbpalette?
2: Schon ganz viele verschiedene Versionen von rosa, pink, Lavendel, so. Blau, noch nicht mega lang. Grün und Orange, die habe ich mir noch nicht angewagt. Ich glaube, das steht mir nicht mega. Blond bin ich auch mal eine Weile gewesen. Uff, schwarz, das war aber ein eine düstere Angelegenheit gewesen, weil ich sehr eine helle Haut habe. Ja, wirklich hauptsächlich 50 Shades of Rosa.
1: Was sagt dein Grossi dazu? Wir haben es vorher schon darüber gehabt, mein Grossi ist bei mir aber nicht so wahnsinnig begeistert, wenn ich mal in der anderen Farbe habe. Dies.
2: Mein Schweizer Grossi ist wirklich eine mega gute. Ich glaube, sie ist nicht immer gleich einverstanden mit meinen Haarfarben. Aber sie findet es, glaube ich, auch nicht das Wichtigste. Sie hat auch Freude an meiner Arbeit, die ich mache. Und lässt mich hauptsächlich machen und tut mich bestärken.
1: Das ist schön. Du hast es angesprochen, jüdische Herkunft. Du bist halb Jüdin. von deinem Papi, von der Seite von deinem Papi.
2: Ja.
1: Was hast du für einen Bezug zu dieser Herkunft?
2: Das ist etwas recht Komplexes. Also, es ist so, ich bin von ganzem Herzen Atheistin und es macht mich ganz glücklich und zufrieden. Und ich bin aufgewachsen mit Eltern, die uns Kind die Freiheit völlig gelassen haben, was für ein Verhältnis wir wollen zu Religion und zu unterschiedlichen Kulturen, solange man offen ist und nicht gemein wird. Das ist mega schön. Ich fühle mich verbunden zum Judentum. Ich weiss nicht recht, warum. Ich würde mich selber nicht als jüdisch oder Jüdin bezeichnen, unter anderem, weil das Judentum sogenannt matrilinear ist. Matrilinear heisst, dass es über die Mutter weitergegeben ist. Also nach jüdischen Regeln sozusagen ist man dann jüdisch, wenn es Mami jüdisch ist. Das ist bei mir nicht der Fall und das ist der Grund, warum ich mich selber nicht als Jüdin oder jüdisch bezeichne. Aber ja, es ist trotzdem etwas, wo mir nahe steht. Und selbst wenn ich wählen würde, ich würde es nicht loswerden können. Ich müsste heiraten und einen anderen Nachnamen annehmen, dass die Leute nicht mehr würden mich darauf ansprechen.
1: Und ich glaube, du hast gleich in einer gewissen Art und Weise schon auch ein bisschen gelebt in deiner Kindheit. Ich glaube, du kannst ein bisschen Hebräisch, oder? Oder zumindest so Grundverständnis.
2: Ja, voll. Was nicht am Judentum liegt, sondern am Umstand, dass mein Papi Israeli ist. Aber ich bin einsprachig aufgewachsen, also mit Schweizerdeutsch, und habe ein bisschen Hebräisch aufgelesen als Kind und bin dann später in meinen späten Teenie-Jahren habe ich angefangen, Hebräisch zu lernen. Das heisst, ich kann es lesen, ich kann es schreiben und ich habe einen Grundwortschatz. Und ich finde die Sprache sehr schön, also sehr gerne.
1: Also ihr habt das schon gleich auch zuhause ein bisschen gelebt oder gar nicht? Eben, also wenn du sagst, ihr habt die Freiheit gehabt, habt ihr gleich gewisse Brauchtümer gehabt? Oder geht es auch mit der Familie vielleicht das zusammen auch vielleicht kulinarisch oder sonst kulturell irgendwie gelebt oder gar nicht?
2: Mal ein bisschen. Manchmal habe ich den Eindruck, dass Leute sich unter so etwas im Judentum vorstellen, dass es so alles oder nichts ist. Und bei uns war es ein bisschen, wie bei ganz vielen Religionen und bei ganz vielen Leuten, dass man halt einfach so die einen Traditionen hat und die anderen nicht. Wir haben das Kerzchen angezündet, Chanukka. Das ist ein achttägiges Fest, wo meistens zu einer ähnlichen Zeit wie Weihnachten stattfindet. Und gleichzeitig bin ich aber auch immer Weihnachten feiern. Ich liebe Weihnachten. Das feiere ich auch immer mit meiner Schweizer Verwandtschaft sehr gern. Aber ich zünde dann auch Kerzchen an, muss ich sagen. Ja, so ein bisschen das. Und der Kerzenständer steht bei meiner Mami zu Hause auch immer noch gross und stolz. Und es ist jedes Mal eine Freude, zu sehen. Drum, ja. Und als ich ein kleines Kind war, haben mir meine Eltern ein Kettchen geschenkt mit einem goldenen Davidstern dran. Das, was ich

0: eigentlich eher etwas Trauriges. Es bringt mir leider bei, dass die Leute eben das alles oder nichts denken haben und einem Sachen zuschreiben, die gar nicht stimmen. Und egal wie fest ich widerspreche, die Zuschreibungen kommen immer wieder. Ich kann nicht selbstbestimmt sagen, hey, das ist so und so wichtig und das ist eigentlich differenzierter, wie das gerade darstellt. Das ist eine Erfahrung, die mir schon viel mitgegeben hat, leider. Also, ich erlebe halt auch viele Formen von Antisemitismus. Das ist auch etwas, wo ich viel daraus lerne. So
1: das Schubladisieren auch, das Betiteln, ja. Oder? Man muss gewisse Sachen benennen, oder man muss nicht, aber man macht es einfach. Eben irgendwie, du bist Anna Rosenwasser, du bist bisexuell, du bist eine Frau, du bist, vielleicht jetzt noch wie ein anderes Thema, du bist Veganerin.
0: Ja.
1: Das ist auch wieder so etwas, wo auch wieder so, Veganerin und Klischee und Schubladen und so, oder?
0: Ja.
1: Ist extrem eigentlich.
0: Und, ich glaube, das Thema von Schubladisieren ist mega wichtig, dass du es ansprichst, Steffi, weil für mich sind Schubladen an sich nicht das Problem. Für mich ist die Frage, kann man die Schubladen selber einrichten? Wenn ich mal entschlossen habe, dass ich die Schubladen mit Veganismus aufmache, reingeschaut habe, gefunden habe, das ist eine wunderbare, sinnvolle Schublade, darin möchte ich wohnen, sie selber aussen angeschrieben habe mit Veganerin und zu meiner Schublade erklärt habe, dann bin ich froh, wenn Leute anerkennen, dass das Teil ist von mir. Aber es gibt Schubladen, wo man nie bestimmt hat, ob man da drin ist und wo man nie die Freiheit gehabt hat, zu bestimmen, wie wichtig ist der Aspekt von mir. Bei der sexuellen Orientierung passiert das auch. Es gibt Leute sind ja super unterschiedlich und queere Leute sind auch alle super unterschiedlich, wenn wir Menschen sind. Und es gibt Leute wie ich, die finden, hey, ich bin bisexuell, es ist mir mega wichtig, ich möchte es gerne allen erzählen, und das Thema liegt mir total am Herzen. Und dann gibt es Leute, die sagen, meine sexuelle Orientierung ist so ein kleiner Teil von meiner Identität und eigentlich sind mir andere Sachen viel wichtiger an mir, bitte mach es nicht zu einem grossen Thema. Das heisst, was ich mir wünsche, ist nicht, dass die anfangen so zu sein wie ich oder dass ich so werde wie sie, sondern dass wir alle die Freiheit haben, zu bestimmen, wie wichtig ist der Teil von meiner Identität. Ich möchte die Freiheit haben, zum Teil von meiner Identität so fest abführen, wie ich möchte, so fest thematisieren, wie ich möchte. Und ich möchte, dass andere genau die gleiche Freiheit haben, egal ob sie sich anders entscheiden wie ich oder andere Schubladen haben wie ich.
1: Was ist vielleicht eine Schublade, die man nicht so kennt von dir? So, wo noch nicht aufgemacht hast vielleicht?
0: Ich bin enthusiastische Sticker-Sammlerin. Ich habe ein Sticker-Album. Ich benutze das Sticker-Album fast jeden Tag. Und wenn ich aus meiner brennenden Wohnung etwas rausretten müsste, wäre das Sticker-Album unter den ersten 5 Sachen. Ja, gerade so nach meinem Büsi.
1: Was sind das alles so für Sticker?
0: Zu einem grossen Style-Sticker, wenn man sie sich bei Kindern vorstellt. So Herzli und Kätzli.
1: Ein Glitzer.
0: Ja, voll, ein Glitzer, genau. Voll. Und mir liegt das mega am Herzen.
1: Das ist schön. Ich glaube, ich kann auch noch eins zuhause. Ich kann sonst könnte mal Sticker austauschen.
0: Ich oder bitte drum.
1: Und was sind die anderen 4 Sachen, die du mitnehmen würdest? Ah nein, das Büsi hast du noch gesagt, die anderen 3.
0: Okay, das Büsi. Du, vermutlich mein Laptop, einfach weil dort meine Arbeit drin ist. Und sonst... Ich will wahrscheinlich meiner Partnerin helfen, ihre Tontechnik-Sachen rauszutragen. Sie ist Tontechnikerin von Beruf.
1: Das ist lieb. Von wegen Partnerin. Es ist ja das oder eins von den grossen Themen gewesen, letzten Herbst, Ehe für alle. Und bis vor dem 26. September 2021 hat man in dem Sinn diese Frage nicht ernsthaft können stellen, tragischerweise. Und gleich hat man es euch immer wieder ab und zu mal gestellt, möchtet ihr heiraten? Ist es jetzt vielleicht ein Thema? Ihr habt immer so ein bisschen gesagt, ja, wir überlegen es und reden darüber, aber eben, wir können es noch nicht definitiv sagen. Jetzt sind ein paar Monate vergangen. Wie sieht es aus? Wie sind so die Pläne?
0: Etwas, was viele Leute nicht wissen, ist, wir haben die Ja gestimmt zu der Ehe für alle, aber man darf erst ab Juli. Also wenn ich heute Nachmittag mit meiner Partnerin zum Standesamt in Zürich gehen, zu einem der Standesämter? Weiss nicht.
1: Ich glaube, es sind, ja, ich glaube,
0: vermutlich

0: Mehrere?
1: Ja.
0: Das gibt einen Megastress. Dann könnten wir noch nicht heiraten, wir könnten das erst ab Juli. Aber es ist schon lustig, wir haben vorher viel einfacher können Witzli machen und ein bisschen rumträumen, was Heiraten angeht, weil es wie, es wäre eh nicht erreichbar gewesen. Das macht es ein bisschen leichter, weil es ist ein bisschen weniger Commitment dabei. Und wenn wir jetzt so darüber reden, so, ja, wer würdest du einladen als Fest oder so, ist es gerade so, wir könnten bald.
1: Also haben das eigentlich seit dem 26. September ein bisschen stillgeschwiegen, weil es plötzlich Thema ist?
0: Nein, überhaupt nicht. Wir reden auch gerne darüber. Florina und ich, wir sind seit bald 5 Jahren zusammen und es ist so schön, dass wir die Vorstellung, dass wir das irgendwie noch offiziell, also so in so einem offiziellen Rahmen macht, die Vorstellung, die macht mir nicht mega Angst. Ich glaube, wir müssten, was anstrengend wäre, wäre mehr die Frage, macht eine Ehe als Form Sinn für uns? Wir haben zum Beispiel nicht vor, zum Kinder haben, wir wissen das, das wird sich nicht mehr ändern. Und dann muss man sich so Fragen stellen, wie macht es steuertechnisch Sinn? Und auf diese Fragen habe ich keine Antwort. Ich möchte lieber überlegen, was würde für Musik laufen? Was hätten wir für Essen? Und über das reden wir immer noch.
1: Schon ein bisschen Romantikerin eigentlich bist du schon. So.
0: Ja, voll. Ich glaube, ich kann eine Romantikerin sein und trotzdem gewisse Traditionen hinterfragen. Ich finde es zum Beispiel bei Hochzeiten ganz komisch, dass die Braut muss weiss anlegen, weil die Geschichte dahinter ist ja, dass es Jungfräulichkeit und Reinheit symbolisiert. Das ist voll nicht cool. Das finde ich zum Beispiel sehr unromantisch, wenn man so darüber nachdenkt. Oder auch, dass der Vater die Braut einem Bräutigam übergibt. Das ist doch eine mega komische Vorstellung. Wie wenn die Braut zuerst ihrem Vater gehören und dann ihrem Bräutigam. Also es gibt Traditionen, die ich auch fest hinterfrage. Und gleichzeitig kann ich doch anerkennen, dass es anderen Leuten Freude macht und dass es Traditionen gibt, die mir selber auch Freude machen. Wer weiß? Vielleicht habe ich dann ein mega schönes weißes Kleid an, aber finde halt einfach, das repräsentiert im Fall genau gar nichts.
1: Das ist das Schöne, dass man seine Freiheiten hat und dass er so kann auswählen und machen, wie man möchte. Genau. Ist er dann auch rosa oder mit blau gemischt, was auch immer. Wer weiß?
0: Rosa ist eine gute Idee. Ja, vielleicht wird es rosa.
1: Hey Anna-Rosa Wasser, wir sind schon am Ende von diesen 26 Minuten. Danke dir vielmals, bist du im Top 3 gewesen.
0: Ja, danke dir,
1: sehr spannend gewesen. Und alles Gute natürlich. Danke auch euch, liebes Publikum. Top 3 gibt es nächste Woche wieder, dann mit dem Stefano Bollmann. Wir freuen uns, wenn ihr auch wieder dabei seid. Macht's gut, ciao.
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3: Kaum ein Naturereignis ist so voller Macht, Furcht, einflößend und doch faszinierend. Knapp 1400 gelten als aktiv, gewisse ruhend seit Jahrhunderten, andere seit Jahrtausenden, kann man sagen. Und wir reden heute, genau, ihr habt es richtig gehört, über Vulkane, oder besser gesagt, wir reden heute über einen Vulkanolog, der heute zu Gast ist bei uns im Top 3, der Peter Dietem. Herzlich willkommen, schön, bist du da.
4: Ich habe Freude gehabt, zum Kommen.
3: Peter, als Einstieg, du bist letztes Jahr, wo der Vulkan ausgebrochen ist, auf La Palma in der Sperrzone gewesen. Du musst unter uns, wie nahe kommt man an so eine Lava her, bis es einem zu heiß wird?
4: Ja, das erstaunt Leute viel. An Lavaströmen kann man sehr, sehr nahe her. Und wenn ich von sehr nahe rechne, rede, dann meine ich also einen Meter oder sogar drunter. Wichtig ist einfach, dass man den Kopf relativ weit unten hat, weil die Wärme steigt natürlich, oder? Also man darf den Kopf nicht über der Lava haben. Sonst sieht man dann wie ein verbrennter Servil aus. Aber wenn man auf der tief unten ist, dann kann man sehr, sehr, sehr nahe her. Obwohl die Lava natürlich gut 1000 Grad heiß ist.
3: Ja, da rein ist es glücklicherweise angenehm. Bevor wir aber thematisch in den Vulkan reingehen, machen wir zuerst ein bisschen Schritt in deine Vergangenheit zurück. Und zwar, du bist zu Winterthur aufgewachsen, wohnst jetzt in Schaffhausen, also lebst und wohnst in einer Region, wo es weit und breit keinen Vulkan hat. Wie kommt man, wenn man da aufwächst, an so einen Job her?
4: Ja, ein bisschen konsequent bin ich schon gewesen. Ich meine, ich bin jetzt schon praktisch auf halber Strecke zwischen der Winterthur und der nächsten Vulkan bin ich jetzt schon in Schaffhausen. Der Hegau ist dann nicht mehr weit von Schaffhausen, oder? Und das sind dann markante, schöne Vulkane. Das ist dann immerhin etwas, was sich dann mal wunderschön zeigt in der Landschaft. Aber natürlich an sich als Schweizer ist es nicht gerade naheliegend, das stimmt natürlich auch. Der Grund ist eigentlich ein Zufall. Ich habe ja Biologie studiert und habe mich dann sehr stark mit Inselökologie befasst, weil mich hat das immer fasziniert, was passiert auf einer Insel, wenn dort irgendein Einfluss von außen kommt, wie reagiert dort die Natur, dort die belebte Natur und auch um die Vegetation. Das ist wie so ein Labor, ein biologisches Labor. Und das ist absolut faszinierend, was da passiert damit. Und dann bin ich sehr viel gereist. Ich bin dann lange in Neuseeland, in Australien gewesen und dann auch in der Südsee und so. Und dann ist es eben passiert, das Urerlebnis in Hawaii, dann bei dem aktivsten Vulkan weltweit, wo es eigentlich gibt, der Kilauea, wo seit schon weit über 30 Jahren ununterbrochen aktiv ist. Und dort ist dann passiert.
3: Also dort ist schon vieles passiert. Also vielleicht müssen wir schnell. Also zum einen hat dich der Vulkan dort fasziniert und ich habe gelesen, das ist dein erster Vulkan gewesen und um ein Haar auch dein letzter.
4: Das ist auch gerade ein bisschen deftig zur Sache gegangen. Ich bin dort völlig ein absoluter Novize gewesen. Ich habe wirklich von Tuten und Blasen keine Ahnung gehabt von Vulkanismus. Und bin masslos erstaunt gewesen, dass ich nicht näher herren an den Lavastrom, den ich von weit, weit weg gesehen habe. Die Ranger haben mich da abrupt und rüde zurückgepfiffen. Und dann habe ich müssen warten, bis die heimgehen. Zum Glück haben die Feierabend um 5 Uhr und dann nachher habe ich loszittern. Und ich bin dann in Unkenntnis von allen Sachen, habe ich mich genähert an dem Lavasturm. Ich habe dann noch unterwegs noch einen mit einer Taschenlampe kennengelernt, der aber genauso viel an Wissen mitgebracht hat wie ich. Ist aber ein glatter Kopf gewesen, ist ein Astronom gewesen von London und wir haben uns glänzend verstanden. Und dann haben wir beschlossen, wir wollen jetzt effektiv so weit gehen, bis wir beim Lavastrom stehen, oder? Und dann haben wir uns aufgebaut. Er war ein guter Filmer gewesen und ich habe ihn fotografiert. Er war ein bisschen weiter hinten durch gewesen und ich war ganz an der Front vorne gewesen, am Lavastrom. Und plötzlich schreit er, Peter, where are you going? Und ich habe dann gedacht, ja Himmel, nochmal, wenn der so, ich habe ihn gewusst, er ist unerschrocken, das habe ich schon gemerkt in der Zwischenzeit, schaue so gegen ihn und sehe, dass er sich dann gegenüber dem Horizont so langsam verschiebt. Und dann nachher habe ich ihm zugerufen, ja, was machst du? Dann sagt er, schau, wo du stehst. Und dann habe ich gemerkt, dass die Lavascholle, wo ich, also am Rand, wo ich gestanden bin, ist langsam eingedriftet in die Dings, in den Lavafluss hier. Und weil das eine zähe Masse ist, hat man das gar nicht gross gemerkt. Und dann wollte ich ihm die Kamera zurückschmeissen. Und dann nachher sagte er, nein, lass doch die blöde Kamera, komm du. Und dann haben wir gestritten, ob die Kamera zuerst oder wer was. Und der Erfolg war dann, dass dann die Schule schon weiter weg war. Und ich hatte dann ein unglaubliches Schwein gehabt, dass nein, man dann noch das Ufer mehr in die Lava reingekommen ist, gegen die Lava reingekommen ist. Und dort habe ich einfach gewusst, ich muss einfach den einen Sprung in meinem Leben, ins neue Leben, die Fortsetzung vom Leben muss mir noch gelingen. Aber er ist dann halb gelungen. Also es ist dann, ich bin dann mit dem Bauch an die messerscharfe Kante hergeknallt und es war alles blutüberströmt nachher. Und nachher hat es dann noch eine hässliche Szene gegeben mit den Ranger, die einem am Morgen dann so empfangen haben, nach allen Warnungen vom Vortag. Und
3: not amused.
4: Ja, wahnsinnig.
3: Ja, am Teufel hat der Schippe gesprungen. Also so viel Glück kann man ja eigentlich gar nicht haben. Du hast mir im Vorgespräch gesagt, aber bei dem ist es nicht geblieben. Du hast eigentlich nichts dazu gelernt. Oder in so prekären Situationen, irgendwann rutscht man, wenn man mit Vulkanen zu tun hat, eigentlich immer wieder rein, oder?
4: Ja, das stimmt schon, aber ich lerne natürlich schon dazu. Mal, also so unvernünftig bin ich schon nicht, weil ich mache ja nicht zweimal den gleichen Fehler. Ich mache dann das nächste Mal einen anderen wieder, oder? Aber man kann es nie ganz voraussehen, weil jede Situation ist eine völlig neue wieder halt natürlich und man kann sich lang vorbereiten. Ich meine, mir ist etwas Läppisches passiert einmal an einem Ding, am Ätna, wo ein friedlicher, wunderschöner Lavastrom runtergekommen ist, der hat sich so selber so einen Kanal aufgebaut durch von verfestigter Lava und der ist so in der Höhe, ist er als Kanal runtergeflossen. Und ich habe da eine Aufnahme gemacht. Ich bin vielleicht etwa einen Meter nebenzu gewesen und habe das genossen, die Perspektive, der Kopf fast tiefer zu als Lava. Und dann hat es zwei, drei Mal so krack gemacht ein bisschen und ich habe dann gedacht, ja, da tut sich irgendetwas Unbedeutendes und habe dann weiter gefilmt und dann ist die ganze Wand mit einem Moment einfach paff so runter. Ich habe nur noch reflexartig Stativ nehmen, der ganze Rucksack ist liegen geblieben Und die ganze heiße Soße ist über den Rucksack hier. Und ich bin nur noch mit dem Stativ und mit der Kamera nebenzu gestanden. Und ich habe nicht geglaubt, was ich erlebe. Aber eben, das sind Sachen, die können tausendmal gut gehen. Und einmal ist passiert der exotische Zufall.
3: Wenn man dir zulässt, dann mir ist vor allem, ich habe ja vieles auch gelesen über dich, und mir ist dann ein Film in den Sinn gekommen, Dante's Peak, oder mit dem Pierce Brosnan, wo der Vulkan explodiert. Und wenn ich die Geschichte von dir lese, oder, dann merke ich, so realitätsfremd ist der Film gar nicht.
4: Also, nein, er ist also, man kommt zu mehr als einmal Haarerlebnis, wenn man den anschaut. Also mir geht der auch unter die Haut, und ich habe ihn dann schon mehr als einmal gesehen. Und also, wenn man einen Film will sehen über Vulkanismus, der natürlich dramaturgisch ein bisschen aufgemotzt ist, aber wo näher an der Realität ist, dann würde ich den wärmstens empfehlen. Absolut.
3: Ich habe gelesen, man sagt dir ja auch Indiana Jones von der Vulkan. Wenn man dir so zulässt, ist das auch nicht so. Nicht so
4: ja, gut, das ist also kein Titel, den ich mir. Ich weiss, wer es gemacht hat. Ja, ja.
3: Also, wenn man dir zulässt, oder die Faszination für Vulkan. Ich gehe mit dir einig, weil das Einzige, wo ich darüber reden kann, ist, ein Vulkan bei Nacht zu beobachten. Das ist ein schönes Bild. Ich kann darum die Faszination dafür verstehen. Aber was darüber aus ist das, was dich so fesselt bei so einem Feuerberg?
4: Ja, es geht eben nicht weit über die Faszination aus. Ich meine, die schiere Schönheit, die man sieht, das ist einmal das eine. Oder eine Feuerfontäne, die da 500-600 Meter hochhüst in den Nachthimmel. Das ist das eine. Und man hat dann die Dings, der Schwefelgas hat man in der Nase rein. Und die Druckwelle spürt man bei jeder Explosion. Das ist natürlich auch das Urerlebnis. Aber dann kommt eben etwas dazu. Man vergegenwärtigt sich dann, dass genau die Prozesse seit 3,5 Milliarden Jahren auf der Erde genau so sich abspielen, oder? Und das gibt eben eine völlig neue Dimension noch. Dann weiss man genau, ich bin jetzt da dabei, wo das entstanden ist, wo praktisch das Fundament gibt von allem zusammen, was wir heute überhaupt haben, oder? Und das ist natürlich etwas Irrsinniges. Es geht dann weit über das raus, einfach über das unmittelbare Erlebnis. Und denke ich, ja, und dann ist natürlich noch etwas anderes. Man ist dann so weit weg vom Alltag, oder? Und das ist etwas so Fantastisches, weil es wird alles so relativ. Und man weiss ganz genau, man kann nichts beeinflussen, man kann nichts machen, es kommt halt so viel Lava raus, wie es halt einfach, ja, wie es einfach kommt. Und ich habe das auch schon gesagt, und das ist immer so ein Traum, den ich an sich möchte machen, einmal, so eine Psychotherapie anbieten, an gewissen egozentrischen Dings, der Wirtschaftskapitän oder Politiker und so, die das nötig haben, einfach um es wieder ein bisschen abtempieren auf die normale Temperatur, wo es eigentlich sollte, auf die normale Betriebstemperatur und auf die normale Grösse. Ich glaube, das täte denen gut. Wenn sie einfach mal hier hocken, mal auf einem Lavabrocken und einfach einmal 2-3 Stunden in das Feuer einschauen und sich bewusst werden, wer bin ich eigentlich und wie ist die Relation zwischen dem, wo ich bin, und dem, wo ich da sehe.
3: Ich kann gar viele fragen, oder? Also es ist so, das erdigt einem ja wahnsinnig, ja, ja. Wenn man wie soll ich sagen? Ich habe das Gefühl, es ist auch ein Spielen mit dem Leben, oder mit dem Leben und dem Tod, oder? So wie ich das jetzt wahrnehme, wie du an das hergehst. La Palma, letztes Jahr hast du in die Sperrzone können, vor xx Jahren, wo in Island der Eyjafjalla ausgebrochen ist, bist du auch einer der Ersten gewesen, der dann ganz nah herhängen können. Das birgt ja auch viel Risiko, aber es macht einem demütig, oder?
4: Ja, absolut. Also das ist wirklich wahr. Also Demut, die kommt, also man hat also der grösste Wahnsinn, der ist einem dermassen grotesk und lächerlich irgendwie, kommt einem der vor dann. Und darum irgendwie, man muss die einfach auf den Stockzeil lachen, wenn man irgendwie gewisse Auftritte sieht von gewissen Exponenten, also, wo sich da wirklich zum Krone von der Schöpfung empfindet und sich auch so aufführt. Also das kommt dann manchmal schon ein bisschen ganz komisch vor irgendwie. Und denke ich manchmal, Gott, erzähl ich nochmal, kommen doch einfach einmal mit, die kommen nicht mehr als gleiche zurück.
3: Es ist ja auch ein bisschen das Verlassen der Komfortzone, oder? Wie, oder muss ich anders fragen, Angst spielt nie mit bei dir?
4: Mal, ich habe Angst habe ich natürlich auch schon gehabt. Es gibt schon Situationen, wo man bei aller Zuversicht, wo man wirklich dann, ja, wirklich Angst hat irgendwie, weil man weiss ganz genau, es kann sich jetzt in die Richtung sich entwickeln oder in eine andere Richtung sich entwickeln. Also, das schon. Also, wenn man eben zum Beispiel einen Windrichtung erlebt, zum Beispiel bei einer grossen Eruption und dann plötzlich merkt, halt mal, ich habe zu wenig aufgepasst, der Wind hat sich geändert und die ganzen grossen Blöcke, die roten Blöcke, kommen jetzt einfach in eine andere Richtung und zwar in der, wo ich bin. Und man hört dann die Pfiffe irgendwie, von diesen fallenden Blöcken. Dann ist natürlich schon, also, dann wird man schon nervös.
3: Wie oft hast du dich auf so einer Expedition schon innerlich verabschiedet und denkt, das ist es jetzt gewesen?
4: Ja, das ist schon mehr als einmal passiert. Aber also auch schon vor der Vulkan. Aber auch da einmal, wenn ich das gewesen, 2001, im Dezember, auf dem Ätna oben ist da gewesen, wo in einer Nacht halt einmal die ganze Feuerfontäne über genau das Haus sich entladen hat, wo ich drin war. Und ich bin dann um 5:30 am Morgen aufgewacht. Nicht, weil es so kalt war, es war Dezember, es hatte tief Schnee, sondern weil es so heiß war. Und um 10:30 am Morgen war das ganze Haus voll Lava. Die roten Bröcke sind eingekollert. Und ich habe dort noch einen zum letzten Fenster, der Jeeper durchschlagen, vom letzten Fenster noch, und mit dem Rucksack rausgehen. Und ich hatte dann den Rucksack so auf den Ding, so auf dem Buckel oben gehabt, zum einem schützen, weil die Brücke sind immer noch runtergekommen. Und dann ist etwa 20 Meter bin ich hoch, und dann ist so ein kokosnussgrosser Brocken ist dann auf den Rucksack runter, hat mich zum Boden geschlagen dann. Und ich habe genau gewusst, jetzt einfach nur noch wegrennen, jetzt den Rucksack nehmen und wegrennen. Und ich hatte dort ein Affenschwein gehabt. Ich meine, wenn der Rucksack nicht da gewesen wäre, den Rucksack habe ich heute noch. Das ist ein riesengroßes Brandloch drin. Und bin dann dort einfach in den Schneesturm, in den Nebel rausgekriegt, irgendwie gar nicht gewusst, wohin, aber einfach weg. Und ja, in so einem Fall kommt man sich dann schon ganz klein und hässlich vor. Also.
3: Was sagt eigentlich dein Umfeld, deine Familie, wenn du jedes Mal sagst, ich gehe jetzt wieder an einen Vulkan?
4: Ja, die haben natürlich inzwischen resigniert. Da sind gewisse, am Anfang natürlich, sind natürlich schon die Bedenken geäussert worden. Das ist einmal dumm gelaufen. Ich habe dann dort mal meine Eltern halt dann auch versucht zu beruhigen, oder? Und die Gefahren zu relativieren. Und dann ist in der Zürich-Zeitung einmal eine Aufstellung gewesen von x Jahren über die riskantesten Beschäftigungen, Berufe, oder? Und ja, dann ist dann eben Die Reihenfolge ist nicht günstig gewesen denn für mich. Und das hat dann Diskussionen ausgelöst. Das schon.
3: Aber du bietest ja auch Reisen an. Also du nimmst ja auch Gruppen mit ab Vulkan und willst das, das klingt jetzt ein blöd, das Feuer auch ein bisschen weitergeben, oder? Deine Familie auch schon dabei gewesen?
4: Nein, Leute aus deinem Umfeld? Nein, die sind ganz anders gestrickt. Nein. Mein Vater war im Büro und er war zwar ein ganz flotter Kerl, weil er uns überall in der Geografie umeinander gekarrt hat, also mit Eisenbahnen und so. Wir haben die Schweiz extrem gut kennengelernt darin. Und meine Mutter auch, die war sehr sportlich, wir haben Velotouren gemacht, mehrtägige mit ihren und so. Also, aber nein, also in dieser Grössenordnung, das war undenkbar für sie, nein.
3: Aber was erlebt man, wenn man bei dir mitkommt auf so eine Reise?
4: Ja, also ich möchte schon an Gebiete hergehen, wo aktiver Vulkanismus ist, oder? Und wir haben einmal eine schöne Reise gemacht, zum Beispiel auf Indonesien. Da haben wir ein traumhaftes Klima gehabt mit den Leuten, die zusammen waren. Wir haben harmoniert, das ist ja so sagenhaft gewesen. Die Leute sind interessiert gewesen, sie sind begeistert gewesen. Und da sind wir zum Beispiel auf den Dings, auf den Krakatau, also auf den Anak Krakatau. Das ist ja der Nachfolger dann jetzt, also der Sohn des Krakatau heisst der. Der Vater ist explodiert im 1883. Das war ja der grösste Knall gewesen, den sie je gegeben hat auf der Erde, wo da die Luft ist. Und das hat ja eine Druckwelle gegeben, die mehrmals um die Erde rum ist. Und den Knall hat man sogar gehört in Afrika und in Australien noch, dort mal. Also ist etwa vergleichbar mit dem, was man jetzt gehört hat, da beim neuen Vulkan in Tonga, der Hunga Tonga, Hunga Haupai. Und Der war etwa vergleichbar, war noch grösser von der Dimension her, aber vom Ton her, oder? Und dort sind wir jetzt auf den Jungen, den Sonu, auf den Anak Krakatau. Und dort hätten wir jetzt auch die Autorisation nicht gehabt von den Behörden, oder? Aber wir haben gewusst, es ist niemand rum. Und dann sind wir dort gleich rum. Und da ist man natürlich schon irgendwie, man weiss, man ist jetzt in einem Grenzbereich irgendwie, es könnte jetzt auch so sein. Und da müssen einfach bei mir die Leute unterschreiben, eine Verzichtserklärung, oder? Und das hat aber auch jeder gemacht dann. Und wir haben dann einen unbeschreiblichen Einblick in den Krater mit all diesen Schwefeldämpfen, die rausgekommen sind. Das war gigantisch gewesen. Und dann ist genau das passiert nachher. Nachher sind wir mit dem Bötli wieder zurück an die Insel, wo das waren Reste vom Vater Krakatau, oder? Wo wir gezeltet haben. Wir kommen dort her, was sehen wir? Wir haben einen schönen Zeltplatz eingerichtet uns. Es ist ein riesiger Baum, genau über das Zelt hier. Wir haben kein Zelt mehr gesehen, es war alles absolut flach gewesen. Also man hätte uns können sagen können, geht nicht dort her, es ist viel zu gefährlich, bleibt lieber im Zelt.
3: Das zeigt auch, Risiken verstecken sich hinter jedem Ecke. Ja, gell? Ja, man kann da bei uns in der Schweiz auf der Straße genauso ums Leben kommen, wenn man irgendwo am Vulkan ist. Mich dunkt, du hast, also es ist auch ein Hobby von dir, oder? Also es ist dein Beruf, aber das ist auch eine Leidenschaft, das ist auch ein Hobby, die Vulkan. Es kostet billig, wenn du mich fragst. wie viel Equipment hast du schon verloren, so Lava?
4: Ja, es sind schon ein paar Helme, sind schon geschmolzen und so. Das passiert natürlich auch. Aber was mich mehr ärgert, ist, dass man immer die dummen Flugtarife hat. Man kann nie die günstigen Tarife nehmen, weil es ist immer kurzfristig, oder? Selbst nervt mich eigentlich viel mehr, dass es dort nicht endlich mal so ein Ding gibt, so ein Generalabo gibt.
3: Also zum Fliegen?
4: Ja.
3: Für die Vulkane in Vulkanzone?
4: Ja, ganz genau.
3: mich nimmt ein bisschen Wunder, du bist ja ein Experte auf deinem Gebiet und ich will ein bisschen davon profitieren und ich will, dass unsere Zuhörerinnen und Zuschauer auch davon profitieren. Darum habe ich ein paar Fragen mir notiert, die du uns sicher gut kannst beantworten. Vielleicht kannst du das einfach erklären, aber der Vulkan ist klar, irgendwann explodiert es, aber wie entsteht ein Vulkan? Was passiert dort genau?
4: Ja, das Geheimnis ist, dass die Magma dort, wo sie verharrt, also die Magmakammer, die ist vielleicht 10, 20, 30, 40 Kilometer in der Tiefe unten und hat dann unter einem riesigen Druck, oder? Wir reden hier von 1000 Bar ohne weiteres oder mehr. Und die Magma hat sehr viel Gas drin. Aber das Gas ist gelöst. Das ist genau der gleiche Fall im Grunde genommen, eine Champagnerflasche, die ist auch unter Druck. Man sieht dort auch kein Gas, oder? Es ist nur Flüssigkeit, wenn man Flaschen anschaut. Und dann nachher, wenn die Magma hochkommt, dann wird der Bergdruck weniger groß, also der Druck nimmt ab innerhalb vom Vulkanschlot. Und schlussendlich ist dann der Gasdruck, weil die können sich jetzt ausdehnen langsam, die all die Dings, die Blöterli, oder? Ist der Gasdruck dann grösser als das Gewicht, wo drauf oben ist, also vom Zapfen an sich. Und dann nachher passiert es natürlich, dann geht der Zapfen weg, oder? Und das ist genau wie in einer Champagnerflasche auch, wenn der Zapfen ab ist, kommt nicht Champagner als Flüssigkeit raus, sondern es kommt Schaum raus. Und das ist genau das gleiche Phänomen bei einem Dings, bei einem explosiven Vulkan.
3: Dann erklären wir schnell, was ist der Unterschied zwischen Lava und Magma?
4: Ja, das ist ganz einfach. Magma ist einfach genau das gleiche, wenn es im Berg innen ist und Lava ist, wenn es draussen ist. Das ist eine sehr sinnvolle Unterscheidung, die man gemacht hat. Da muss man es nicht immer erklären, aber es ist an sich genau das Gleiche.
3: Ist eigentlich das Gleiche. Ja. Dann noch die Frage, wie heiß kann Lava werden?
4: Ja, das kommt ein bisschen darauf an, auf die Viskosität, also auf die Zähflüssigkeit. Je dünnflüssiger das sie ist, desto heißer ist sie. Also auf Hawaii ist sie etwa 1200 Grad so und sonst vielleicht eben auf dem Ätna vielleicht, wo sie sehr viel viskoser ist, dort ist sie vielleicht um gut 1050 so um das herum. Also etwa viermal Bachofen.
3: Du hast vorher ganz schön erklärt, die Demütigkeit, also einfach dem Zuschauen, dem gewaltigen Naturspektakel. Gibt es ein Material, wo resistent ist gegen das heiße Lava? Gibt es irgendetwas, wo Lava könnte aufhalten?
4: Ja, Lava selber ist am besten. Das hat man bei dir gemacht auch. Man kann Lava-Ströme kann man umlenken. Das ist das Einzige, was man machen kann. Man kann ja nicht beeinflussen, wie viel das kommt. Das geht eh nicht, oder? Und das hat man auf dem Ätna und auch anderen Orten schon gemacht, dass man mit altem, kalten Lava Dämm gemacht hat, um die Lavaströme, die runterkommen, umlenken, oder? Und das ist relativ mit einem eindrücklichen Erfolg, etwa die ist das vonstatten gegangen im Ätna und hat etwa die so, ja, gerade touristische Infrastrukturen dann verschont. Also das ist durchaus möglich.
3: Gut, 1400 sagt man, oder 1500 sagen aktiv weltweit. Wie sieht das aus in Europa und gibt es in der Schweiz auch Vulkane?
4: Ja, das sind etwa 1400, 500, ja, das sagt man, die etwa in den letzten paar tausend Jahren mal aktiv sind, die zählt man dort dazu, oder? Und in Europa selber haben wir mehr aktive Vulkane, als man denkt. Das sind 21 insgesamt. Ein Teil davon ist in Italien. Und, ja, Island natürlich hat etliche zu bieten. Und, also wir sind dort nicht so schlecht versehen im Grunde genommen. Und, was war die letzte Frage noch?
3: Haben wir in der Schweiz auch.
4: Ah, in der Schweiz? Nein, da nicht. Man muss gerade so knapp über Grenzen. Man muss halt in Hegau rausgehen. Und da ist etwa, ja, aber das ist Luftlinie, etwa 4 Kilometer von der Schweizer Grenze. Und dann ist man natürlich in einer fantastischen, allerdings nicht mehr aktiven Vulkanlandschaft. Der war aktiv gewesen, etwa vor 15 Millionen Jahren, hat es angefangen, bis etwa auf 7 Millionen Jahre. Und dort ist aber sehr viel passiert, also da hat dann sehr viel Asche rausgekommen. Es hat dann Tuff gegeben, nachher dann mit dem Wasser zusammen, und hat sich dann verfestigt zu Vulkantuff. Und da sind Mächtigkeiten ursprünglich da gewesen von 250 Meter. Und dann nach der Eiszeit, wo dann sehr viel erodiert worden ist, ist dann viel weggegangen, aber die Hälfte, etwa 120 Meter, hat man heute noch. Also das sind etwa 20-30 Kubikkilometer Material ist dort rausgekommen. Aber man muss sich bewusst sein, die Berge, die man heute sieht, die wunderschönen, die Kegel, die markanten da, das sind nicht die ursprünglichen Vulkane, sondern das sind die Hinterlassenschaften nach der Erosion in der Eiszeit. Das ist der harte, basaltige Teil noch im Zentrum vom Vulkankörper, wo man heute noch sieht, oder? Und zum Beispiel jetzt gerade der Hohe Entwiel, mit der wunderschönen Riesenburg oben dran, bei Singen. Dort ist der Magma nicht bis hochgekommen, dort ist sie hocken geblieben im Schlot drinnen. Und das ist jetzt einfach der Körper, der erodiert ist, dann, der Vulkanschlot, den sieht man jetzt dort, oder?
3: Ein Magmahaufen.
4: Ja.
3: und dann noch auf dieser Liste dann meine letzte Frage, gell? Der Kilimanjaro ist eigentlich ein Vulkan.
4: Ja, selbstverständlich. Das ist der grösste solitäre Vulkan in Afrika. Ja, also der ist sehr, sehr aktiv. Auch wenn er einen Gletscher hat oben dran, der schmilzt jetzt langsam dummerweise. Aber das ist einer von den ganz, ganz imposanten grossen Vulkanen. Ja.
3: Das ist schon gut, haben wir das jetzt auch noch geklärt, weil das habe ich nicht gewusst. Von dem bin ich wirklich überrascht gewesen, als ich das gelesen habe. Die Frage, was du nebenbei noch so machst, ich glaube, die, um dich auszugleichen oder um du Ausgleich zu finden, die erübrigt sich, glaube ich. Ich glaube, dein Leben steht mehr oder weniger voll und ganz im Zeichen von der Vulkan. Du bist zwar noch Lehrer nebenbei, aber du erholst dich, glaube ich, auf deinen Expeditionen auch ein bisschen.
4: Ja, schon, aber nein, ich habe auch total Applaus an der Natur, weil Naturbegeisterung hat seit der Zeit von der Biologie überhaupt nicht abgenommen. Für mich gibt's nichts Schöneres als Wandern auch, Bergwanderungen machen zum Beispiel, oder den Fluss nachgehen, gehen fotografieren irgendwie, den Tier nachräuchen. Also habe ich genau den gleichen Applaus noch wie damals. Es ist einfach jetzt anderes noch drauf dazukommen.
3: Und ich hoffe, du hast die Zeit auch bei mir im Studio auch ein bisschen können geniessen. Unsere Zeit ist leider schon um. 26 Minuten voller Spannung und es war wirklich sehr interessant gewesen, wo wir gerne auch wieder mal fortführen zu einem anderen Zeitpunkt. Peter Dietmann, ich danke dir vielmals für das spannende Gespräch.
4: Und
3: spannend geht es selbstverständlich auch nächste Woche weiter, und zwar bei der Stefanie Brändle. Wir sind dann wieder von euch zurück. Macht's gut und gute Woche.
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5: Eine fleischlose Welt, von dem träumt mein heutiger Gast. Es ist einer der Mitgründer des veganen Fleischhersteller Planted, der Lukas Böhni. Herzlich willkommen im Top Hoch 3.
6: Hi, Stefanie, freut mich.
5: Ich habe es jetzt ein bisschen überspitzt gesagt, von wegen ganz fleischlos ist ja, glaube ich, nicht deine Vision, weil ihr ja unter anderem eigentlich euer pflanzliches Fleisch auch als Fleisch bezeichnen. Aber sag mich selber schnell, was ist so deine Vision oder eben deine Vorstellung?
6: Die Vision ist ziemlich einfach. Die Vision ist, dass wir in 10 Jahren besser und günstiger sind als tierisches Fleisch.
5: Und wenn du jetzt eben so dir könntest wünschen, wie unsere Gesellschaft sich fleischtechnisch ernährt, sollen jetzt alle auf tierisches Fleisch verzichten?
6: Ich glaube, die Gesellschaft sollte sich so ernähren, was der Boden hergibt. Wir haben heute sehr viele Tiere in unserem Land. Das füttern wir unter anderem auch mit sehr viel Importware. Und wir leben quasi über mehr Ackerfläche, als wir haben. Ich glaube, das Gescheiteste für eine Gesellschaft wäre, so viel Protein von Tieren zu essen, wie der Boden hergibt. Und das wäre wahrscheinlich dann eher nur noch 10% tierisch und 90% pflanzlich. Anstatt irgendwie 70% tierisch und 30% pflanzlich.
5: Würde es überhaupt funktionieren, gar kein tierisches Fleisch mehr essen? Oder haben wir dann irgendwann wahrscheinlich ein Problem?
6: Nein, das wäre das Beste, was wir als Gesellschaft
5: machen. Und wieso braucht es pflanzliches Fleisch? Oder könnte man einfach auf Fleisch generell verzichten?
6: Hey, das pflanzliche Fleisch, die Idee hinter der Tatsache, dass man pflanzliches Fleisch nimmt, ist eigentlich sehr einfach. Indem man pflanzliches Fleisch nimmt, gibt einem Konsument einen kulturellen Anhaltspunkt. Oder ich sage dir, das ist wie Poulet-Fleisch, dann weißt du sofort, wie du das kannst konsumieren. Das heisst, ich muss dir nicht irgendwie eine Bedienungsanleitung auf die Packung mitdrucken und sagen, das ist irgendein pflanzliches Umpf oder irgendetwas. Und dann sagst du, ja, wie brauche ich das? Und bei Lebensmitteln ganz speziell ist es sehr wichtig, dass die Leute wirklich eigentlich einfach wissen, wie sie es können brauchen. Und in dem Fall, wenn man es halt sagt, das ist wie Poulet zum Beispiel, weißt du einfach, wie du es brauchen kannst. Du kannst ein Rezept zurückgreifen, das deine Mutter, deine Grossmutter gehabt hat. Und das ist einfach sehr wichtig bei Lebensmitteln, dass man weiss, was man isst.
5: Kommen wir zu dir als Person. Du hast an der ETH studiert, bist Lebensmittelingenieur, hast doktoriert auch und da über, ich sage jetzt mal, ein kleines kurliges Thema, der Schleimfisch. Richtig?
6: Ja, genau, der Schleimfisch oder Schleimfisch, wie man es auf Schweizerdeutsch möchte sagen. Genau, ich hatte ein sehr cooles Doktorat gehabt. Ich glaube, ich habe ein Doktorat gehabt, so wie man sich ein Doktorat so wie man sich einen Wissenschaftler vorstellt, wenn man ein kleines Kind ist. Ich habe eine Mischung gemacht aus Meeresforschung, Materialwissenschaften, Lebensmitteln. Und beim Schleimmal, was meine ich untersucht, dann ist es ziemlich einfach. Der Schleimmal verteidigt sich mit sehr grossen Mengen an Schleim. Und der Schleim von dem Aal ist das Gel, das am meisten Wasser in kürzester Zeit kann absorbieren. Und in der Lebensmittelindustrie werden oft Gel gebraucht, sei es ein Gummibärli, sei es Konfitüren, sei es ein Pudding. Das sind eigentlich alles Gelstrukturen und Gel gibt es sehr oft in der Lebensmittelindustrie oder generell bei Lebensmitteln. Und das ist quasi als Inspiration, denke ich, so wie kann man Gel von der Zukunft machen und wie kann man sich vom besten Gel von der Welt eigentlich inspirieren.
5: Und was hast du da herausgefunden?
6: Ich habe herausgefunden, ganz viele Sachen. Ich habe herausgefunden, dass zum Beispiel der Schleimaal, in dem er eigentlich kein kommerziell gebrauchtes Tier ist, nicht gross geschützt ist. Er hat keine Befürworter. Niemand kümmert sich eben darum, dass so eine Spezies geschützt wird. Das heisst, die wird eigentlich einfach gefischt. Ist zum Beispiel gern gegessen in Korea. Bei uns nicht so. Und ich glaube, ich kann
5: niemand zu hören. Man kann
6: auch brauchen zum Leder machen. Das ist eine spannende Erkenntnis, die nicht wissenschaftlicher Art war, sondern einfach, okay, so der ganz wenig Befürworter. Und es braucht immer einen Befürworter, der dich schützt, das Tier. Sehr spannend war, die Tiere sind sehr wichtig für die Ökologie vom Boden. Das sind Aasfresser, die eigentlich den Boden. Alles, was runtergeht, durch die Tiere, durch den Wal, wird von dem gegessen. Wissenschaftlich gelehrt eigentlich Folgendes: Der Schleim, den der Aal macht, besteht eigentlich aus zwei Komponenten. Der besteht einerseits aus Mucus, also das ist wie Speichel, und andererseits aus langen Proteinfasern, so wie Haar. Und die Kombination von diesen zwei Sachen, von dem Mucus und dem Haar, gibt extrem starke, extrem potente Gel. Und vor allem dann die Proteinfasern, die da drin waren, haben dann doch auch das Fundament gelegt für das, was ich heute mache. Also sehr wenig mit dem zu tun, was ich im Doktorat gemacht habe, aber Fleisch besteht eigentlich fast ausschließlich aus Proteinfasern. Und das ist eigentlich eine von meinen Hauptfähigkeiten. Ich bin Experte auf Proteinfasern und in Proteinfasern designt quasi.
5: Das heisst, wenn du sagst, gerade eben der Schleim besteht auch noch aus einem grossen Teil Haar. Also essen wir Haar?
6: Nein, jetzt muss ich aufpassen. Gell? Nein. Also nochmal, ich habe gesagt, was ich mit meinem Doktorat gemacht habe, was ich jetzt mache, ist sehr wenig miteinander zu tun. Haar ist nichts anderes als Proteinfasern. Also das Haar, die Struktur des Haar besteht eigentlich aus faserigen Protein. An dem hebt es auch so gut. Also faserige Protein gibt es überall. Haar haben faserige Proteine in den Zähnen, faserige Proteine in den Knochen. Das ist eine Eigenschaft, die viele Proteine haben. Und die Proteine, die ich dort untersucht habe im Doktorat, sind sehr lange faserige Proteine. Und auch die Muskulatur eines Tieres besteht aus sehr langen Fasern. Und Fasern kann man eben designen. Und das kann man eben auch mit pflanzlichen Proteinen machen. Also ganz wichtig, was ich heute mache, hat nichts mit dem zu tun, sondern das sind reine konzeptionelle Sachen, die wir gelernt haben. Wie kann man perfekte Fasern designen, damit nachher aus Pflanzenprotein, ganz wichtig, wo nachher wirklich so einen Biss geben, wie man gerne hat bei Fleisch.
5: Aber es hat mit Lebensmitteln zu tun. Beides, oder? Und ich habe gelesen, du bist, glaube ich, schon seit eh und je sehr essensbegeistert, so ein bisschen auch schon als Kind. Ich freue mich dann aber schon auch ein bisschen als Lebensmittelingenieur oder Technologe. Hat man dann vielleicht nicht fast ein bisschen zu viel Wissen über das Essen und wenn man gerade so davon redet, Haar und so, und dass es einem dann fast ein bisschen ablöscht.
6: Du meinst nicht einfach mal so professionell? Doch, das gibt es schon. Aber ich glaube, es hat ja jeder Beruf irgendwo, wenn man sich zu fest mit dem auseinandersetzt. Ich glaube, was mir mega wichtig ist, dass wir bei Planted eben Sachen so herstellen, dass sie ehrlich und natürlich sind. Ich glaube, so, wenn man die Lebensmittelindustrie anschaut, merkst du halt schon so, es ist nicht immer alles genau so super oder genau, also super schon, aber nicht immer die beste Qualität und nicht immer so Mutters Küche, wie du dir daheim vorstellst, oder der Pizzaiolo, oder deine Pizza macht, sondern es sind meistens sehr, sehr grosse Unternehmen und doch wird an allen Ecken und Enden gespart, und das haben wir zum Beispiel gesagt, hey, wir Planted, das ist mir mega wichtig, und wir Planted gegründet haben, wir möchten wirklich Lebensmittel machen, die so die bestmögliche Qualität haben. So, es Lebensmittel muss für sich sprechen und die Qualität des Lebensmittels muss sehr hoch sein. Ich glaube, das ist dann auch etwas, was dann auch dir hilft, den Spass zu behalten.
5: Du bist ja etwa gleichzeitig, wie das die ganze Plant, die dir jetzt stand gekommen ist, Vegetarier geworden. Ist das irgendwie einfach, hast du gefunden, ja, also wieso bist du zu dem gekommen?
6: Hey, ja, lustig, also ich bin eigentlich gerade in Australien gewesen, ich habe eine Forschung gemacht, ich bin mit meiner damaligen Partnerin, heute mit meiner Frau, auf Australien gegangen. Ich weiss, man hat gesagt, hey, auf Australien komm, esse voll geil, mega viel Fleisch, weil in Australien hast du wirklich so mega gutes Fleisch und mega gute Qualität. Und sind wir da gewesen, und irgendwie haben wir beide nicht mehr so Lust gehabt. Ich weiss auch nicht, irgendwie, ich habe mich in der Zeit angefangen, mit dem Thema auseinandersetzen, und habe also gemerkt, hey, das macht eigentlich voll keinen Sinn. Also ich habe mich dort eingelesen und gemerkt, so viel der Fleischkonsum, den wir als Menschen haben, ist halt extrem unnachhaltig, und habe mich dann dort angefangen, das Thema einzulesen und gemerkt, hey, das ist eigentlich einer der Hauptgründe, wieso wir so viel CO2-Emissionen haben auf der Welt, halt unser hoher Fleischkonsum. Und bin dann eigentlich ironischerweise in Australien eigentlich Vegetarier geworden, habe mich dort entschieden, auf Fleisch zu verzichten. Und in dieser Zeit ist auch die Idee verplantet dann eigentlich gewachsen, zusammen mit dem Pascal, mit meinem Cousin.
5: Noch schnell eine Frage vorab, bevor wir das grosse Thema Planted an sich aufmachen. Mit euren Kindern, wie macht ihr das? Ihr habt ja zwei kleine Kinder. Essen die auch kein tierisches Fleisch, oder?
6: Meine Kinder oder unsere Kinder lieben Planted, ganz klar. Das ist also, das gibt es auch ganz oft bei uns daheim. Unsere Kinder sind in der Kita. Dort zum Beispiel haben wir der Kita nicht vorgeschrieben, was sie essen sollen. Also unsere Kinder dürfen in der Kita essen, was sie möchten. Bei uns gibt es kein Fleisch. Ich bin auch mit Fleisch aufgewachsen. Und ja, ich möchte meinem Kind dann selber die Wahl lassen, was es möchte essen. Also bei uns gibt es nicht. Außerhalb darf es. Und dann soll es ab dem Moment, wo es den Zusammenhang versteht, selber entscheiden, was es möchte. Das ist mir mega wichtig.
5: Kommen wir jetzt eben zu dem grossen Thema Planted. Dein Unternehmen, das du mitgegründet hast, du hast schon angesprochen, es war zu der Zeit, wo du in Australien warst, wo die ganze Idee aufkam. Aber nimm uns noch schnell mit, die Entstehung von dieser Idee bis, also einfach mal den Anfang von Planted.
6: Klar, ja. Hey, die Idee ist entstanden, wo der Pascal, also der Pascal hat mich angeschaut. Pascal ist mein Cousin, er hat zu dieser Zeit in den USA gewohnt, hat für eine Lebensmittelfirma dort Logistik geleitet und ist als Konsument in Kontakt mit diesen pflanzlichen Burgern gekommen. Das war 2017, das war Beyond, wo dort, gibt es jetzt wieder in der Schweiz auch, auf den Markt gekommen ist und hat gesagt, wow, das ist etwas mega Feines. Er hat gesagt, das macht mega viel Sinn, es ist fein, und es macht halt nachhaltig gesehen wirklich Sinn, dass man das Fleisch ersetzt. Hat sich aber gestört an der Zutatenliste eigentlich, also dass es halt voll war mit nicht natürlichen Zutaten und hat auch so den Biss gemerkt, so, hey, das ist nicht faserig. Also wie kriegen wir wirklich so die Muskelstücke an? Er hat sich dann bei mir gemeldet, hat gewusst, dass ich an der ETH ein Doktorat mache, eben im Bereich Lebensmittelwissenschaften und hat mich gefragt, ja, kriegen wir das nicht besser an? Und ich habe dann einfach ja gesagt, weil ich mich mit faserigen Proteinen eben auseinandergesetzt habe und dann gedacht, man kann das ganz sicher designen ohne Tier, eben mit Pflanzen. Und dann ist er in die Schweiz gekommen, haben wir quasi zwei Seiten geschrieben, was wir gerne möchten machen, wie wir das angehen, sind zum Professor gegangen, zum Herrn Windhab, damals mein Doktorvater. Und er hat gesagt, ich unterstütze euch. Und hat uns dann eigentlich in Kontakt gesetzt mit dem Erik, mit dem dritten Mitgründer. Der Erik ist ein Experte auf Extrusion. Das ist also ein Verfahren, das wir heute brauchen. Mit Extrusion machen wir heute die Produkte. Also Extrusion ist in der Lebensmittelindustrie weit verbreitet. Das gibt es als zum Beispiel Pasta wird extrudiert. Ganz klassisch viele Süßigkeiten werden extrudiert. Das ist eigentlich ein Prozess, den es oft gibt. Erik hat die Technologie gut gekannt. Und dann ist die vierte Person dazu, der Chris. Er kennt sich sehr gut mit Finanzen aus und im Restaurantsektor. Und so sind wir mit vier schon zusammengekommen und haben dann ziemlich schnell an einem Produkt angefangen zu arbeiten. Also wie kommen wir von dieser Technologie zu einem Produkt? Haben dann das angefangen, Leute zum Probieren zu geben und haben immer das Feedback gekriegt, hey, das müsst ihr rausbringen. Und da haben wir aufpassend vom Feedback das Produkt verbessert und sind dann 2020, anfangs im Januar, in Coop gegangen. Und ich glaube, das ist so einer der grössten Meilensteine, die wir als Firma gemacht haben, indem wir in Coop gegangen sind.
5: Du hast das Verfahren schon ein bisschen angesprochen, wie das hergestellt wird, aber erklär es vielleicht noch ein bisschen genauer, wie muss man sich das vorstellen und was ist überhaupt alles drin in Planted?
6: Genau, also Planted besteht wirklich nur aus vier Zutaten. Das ist alles mega wichtig, dass wir Lebensmittel machen, die einfach das Natürliche möglich sind. Planted besteht aus Erbsenprotein, aus Erbsenfasern, aus Rapsöl und eine gesunde Portion Vitamin B12. Das sind eigentlich die vier Zutaten, die Planted hat. Und was passiert ist, dass die werden in der Maschine, in dem Extruder gemischt. Ein Extruder ist eigentlich nichts anderes als ein Teigknetter, wo der Teig aber aufgeheizt wird. Also im Gegensatz zu, wenn ihr daheim Teig macht, also das heisst, du nimmst das Erbsenprotein, die Erbsenfasern, mischst es mit Wasser und Öl und machst einen Teig. Und der Extruder macht das eigentlich auch, der knetet auch einen Teig, tut aber den Teig zusätzlich noch kochen. Das ist eigentlich wie ein Teigknetter, wo der Teig aber kocht und tut ihn nachher wieder abkühlen. Und wenn bei dieser Abkühlphase, dort entstehen eigentlich dann die faserigen Strukturen, die halt wirklich den Biss und das Erlebnis von Fleisch haben. Also ein rein physikalischer Prozess. Bei uns wird keine Chemie verwendet, eben nur vier Inhaltsstoffe. Das war uns extrem wichtig, als wir das gestartet haben.
5: Und dass du dann aber den Geschmack eben jetzt gerade von dem Bulli herbringst, da braucht es dann wahrscheinlich gleich noch irgendwie Gewürz oder so, sonst schmeckt er dann einfach alles gleich.
6: Also, das ist einfach schön am Bulli. Bulli zum Beispiel selber hat einen recht neutralen Geschmack. Wenn man einfach so Poulet ist und die meisten Leute essen Poulet eben auch mit einer Marinade oder eben in einem Gericht. Ich glaube, das ist schön am Poulet. Mit dem haben wir uns am Anfang und neben der Farbe und neben der schönen Faserung für Poulet entschieden. Also das Planted gibt uns das Planted Nature, wo einfach wirklich die vier Zutaten sind. Das ist wie ein geschnittenes Poulet-Brüste Nature. Aber dann haben wir auch zum Beispiel unser Gückeli. Wie wir es nennen, ist mit einer Gückeli-Marinade. Die haben wir mit einem Hiltl entwickelt, wo wir wirklich das Ziel haben, dass wir möchten, so den Geschmack treffen, wie Gückeli halt schmeckt in der Schweiz. Das war ganz wichtig. Und das haben wir zum Beispiel auch mariniert. Und dann gibt es noch mehrere Produkte, die wir haben, um den jeweiligen Geschmack zu treffen.
5: Es ist eben nicht nur Hiltl, der in dem Sinn unterstützt, es ist auch ein Investor von euch, aber zum Beispiel ein Team Raue, den man kennt, zum Beispiel von Kitchen Impossible oder so. Das ist ja in dem Sinn ein deutscher Starkoch, mit dem haben wir Enten gemacht. Also wirklich grosse Namen auch, die jetzt das pflanzliche Fleisch, so wie ihr es macht, auch vertreten.
6: Ja, voll. Also genau, zum Beispiel so ein Team Raue Was der halt bei uns zum Beispiel schätzt, ist eben, dass es so natürlich ist und dass der Biss von diesen Fasern, von den Pflanzenproteinen, wo wir halt in die Faserstruktur machen, halt wirklich so fleischähnlich ist. Und er sagt, er liebt die Produkte, weil sie eben keine komischen Aromen drin haben, die irgendwie geräuchert sind. Also einfach ist wirklich, mit dem kann ein Chefkoch mehr gut kochen. Und das merken wir jetzt, dass solche Leute wirklich auf das anspringen und merken, hey, wie sie ihre Kreativität in der Küche ausleben, wie sie ihre Gerichte können machen, was sie halt, wenn sie jetzt vegetarisch oder rein pflanzlich vegan möchten kochen, nicht können. Ich glaube, das ist etwas, ein mega Mehrwert, der jetzt in der Gastronomie eigentlich kommt. Und wir merken eben auch, dass auch die Leute daheim das wollen ausprobieren und das wollen testen.
5: Was ich fast am erstaunlichsten gefunden habe, ist euer Wiener Schnitzel. Im Figelmüller in Österreich kann man ja also ein pflanzliches Wiener Schnitzel essen und ihr habt ja sogar den Guinness World Record im längsten Schnitzel, was 119 Meter lang ist das.
6: Und 35 cm, genau.
5: Also riesig. Was ist da eigentlich die Story dahinter?
6: Hey, Story, es gibt mehrere Stories. Also wir haben gesagt, lass uns ein Schnitzel machen, weil die Leute lieben Schnitzel, ganz einfach. Und dann haben wir gesagt, das sind die Entscheidungen, die kannst du treffen, wenn du eine coole Truppe hast und irgendwie immer für eine Herausforderung zu haben. Wir haben gesagt, wir machen einfach das längste Schnitzel auf der Welt. Und das Schöne an dem längsten Schnitzel ist eben, dass es kein Tier ist und dass es halt wirklich, du kannst zeigen, dass du nicht nur feine Sachen machst, sondern auch extrem grosse Sachen machst, wenn du gewillt bist, etwas zu rütteln. Und das Schöne an unserem Wiener Schnitzel ist, zum Beispiel, das gibt es im Figelmüller, und es hat auch die Form von Wien. Das ist noch so speziell. Also wir haben die Ausschnittsform von dem Schnitzel ist die Form von Wien, und ich glaube, das ist so, ja, auch zum Zeigen für die Liebe, wo wir für so ein Produkt eigentlich haben.
5: Gibt es jetzt eine Art tierisches Fleisch, wo ihr aktuell Stand jetzt oder vielleicht auch mit dem Wissen, das ihr bis jetzt habt, das Gefühl habt, das kann man nicht machen, das ist nicht möglich, um das pflanzlich zu machen?
6: Ich glaube nicht, dass etwas nicht möglich ist. Also, als Wissenschaftler bin ich fest überzeugt, es ist alles möglich. Und ich sehe, wir haben ein extrem gutes Wissenschaftsteam, also von den Leuten, die wir sind. Wir sind 170 Leute in dieser Firma und von diesen 170 Leuten sind 50 Wissenschaftler. Da haben wir Naturwissenschaftler, wir haben Lebensmittelwissenschaftler, wir haben aber auch Maschinenbauer, Computerwissenschaftler. Also wir haben ein sehr breites Spektrum von sehr viel gescheiten und top motivierten Leuten. Und wenn du mit solchen Leuten arbeitest, merkst du so, hey, es ist eigentlich fast nichts unmöglich. Und in dem, ich glaube, viel wichtiger als die Frage, was ist es möglich, ist es, wenn ist es möglich. Und wenn gibst du es dem Konsument. Ich glaube, was nicht passieren darf, ist, dass ich dir jetzt etwas anlege und sage, das ist ein Entrecote, und dann bist du enttäuscht. Also wir könnten heute etwas machen, wo sagt, es ist ein Entrecote, aber es hat noch nicht die Qualität, die uns versprechen als Marke auch dem gerecht zu werden könnte haben. Das heisst, wir arbeiten an dem, es geht noch ein paar Jahre. Wir haben einen super Fortschritt gemacht. Wenn ich das heute gebe, dann bist du enttäuscht. Ich glaube, das ist viel wichtiger, das Timing. Oder? Wenn kommt welches Produkt? Und ist Technologie schon bereit, jetzt die nächste Produkthürde? Nein. Und das ist mega wichtig, damit man Kunden mit auf einen Reis nimmt, sagen, jetzt sind wir bei diesem Produkt, jetzt kommt die nächste Generation, jetzt bringen wir das Fett rein, jetzt bringen wir noch mehr Saftigkeit rein, jetzt bringen wir andere Geschmäcker rein und einfach, dass man den Kunden mitnimmt und dann immerhin zu komplexeren Stück Fleisch, das man eigentlich nachkommt.
5: Wir haben jetzt schon ein paar Kennzahlen durchneben, wie man sich auch in Firma muss vorstellen. Vor 5 Jahren ist eben die ganze Idee aufgekommen, mittlerweile sind es jetzt bald 3 Jahre seit der Gründung und es läuft ja recht gut. Eben, man hat es schon gehört, oder? Und die haben auch irgendwie 40 Millionen Franken Investitionen schon bekommen. Und umsatzmässig sieht es gar nicht schlecht aus, oder? Kannst du da etwas sagen? Wie muss man sich das vorstellen bei euch?
6: Hey, Umsatz geben wir eigentlich keine Daten aus. Aber was ich dir sagen kann, ist, wir haben am Anfang an der ETH angefangen, bin ich rumgefahren mit einem Velo und habe im Rucksack quasi 2, 4, 6 Kilo geplantet. Und dann irgendwann haben wir den Webshop gestartet und dann haben wir plötzlich angefangen, ganze Kisten rauszugeben. Also das sind in einer Kiste sind zum Beispiel 4, 2 Kilo Pack, also sind plötzlich 8 Kilo rausgegangen. Und heute schippen wir, also heute geben wir am Tag ganze Palette raus. Auf einem Palette sind über 500 Kilogramm Blender. Ich glaube, das soll so zeigen, wie wir halt aufgefahren haben, auch wie wir unsere Produktion ausgebaut haben. Und das ist uns aber auch extrem wichtig, dass man eben Sachen auch skaliert. Skalierung ist so Teil von unserer DNA. Wir machen immer Sachen, die man kann skalieren. Ganz wichtig, weil Lebensmittel sind einfach immer sehr grosse Mengen. Und wenn du möchtest einen positiven Impact haben mit dem, was du machst, wenn du wirklich möchtest, etwas beitragen zur Nachhaltigkeit, etwas beitragen zu einer besseren Welt, musst du bei Lebensmitteln einfach sehr viel Volumen bringen. Und vielleicht so eine in Perspektive setzen, ist so, in der Schweiz werden pro Jahr 100'000 Tonnen Hühnchen gegessen. Und wenn wir beplantet wirklich, also wir sind beplantet vielleicht im Fall bei 1-2% von dem. Und also, das ist ein langer Weg. Oder? Das ist so, du musst wirklich richtig Gas geben. Und irgendwann schaffen wir vielleicht 5-10%. Aber es ist so, es wird so viel Fleisch gegessen, das ist jetzt nur der Poulet. Anteil, oder? Und das zeigt einfach so, wie weit es noch geht und wie lang der Weg noch ist, um wirklich den Impact zu haben, den wir möchten haben.
5: Eben, weil es ist ja nicht nur, dass es euer Produkt in dem Sinn muss gefallen oder die Leute es fein finden, sondern irgendwie muss auch ein bisschen ein Umdenken in der Gesellschaft passieren, oder dass die Leute wie auch parat sind, um sich auf das einzustellen. Mhm. Eben, du hast jetzt schon so ein bisschen gesagt, plus minus, was könnte möglich sein, aber was ist so eure Vision, was wollt ihr in dem Sinne mit Planted erreichen? Was ist das langfristige Ziel?
6: Ey, ich wiederhole es gerne, es ist ziemlich straightforward. Es ist besser und günstiger sein als tierisches Fleisch. Und ich kann vielleicht gerne ausführen, ich meine, Dimension besser hat viele Dimensionen. Was ist besser? Ich meine, du kannst besser sein bei der Nachhaltigkeit, was wir heute schon sind. Du kannst besser sein beim Tierwohl. Du kannst besser sein beim Preis. Und beim Geschmack. Das sind die vier Dimensionen, oder? Und das sind, so die, sind für uns vier sehr wichtige Dimensionen beim Lebensmittel. Und wir sind fest überzeugt, dass wir in allen Dimensionen, also heute schon besser sind und noch besser können werden, oder? Und das andere, eben ist der Preis, jetzt habe ich schon das Teil der Dimension gesagt. Gesundheit, habe ich vergessen. Gesundheitlicher Aspekt, also Pflanzen hat eben zum Beispiel keine gesättigte Fette drin, kein Cholesterin drin. Das ist quasi Gesundheit, ist der Geschmack, ist Nachhaltigkeit, ist Tierwohl. Und wir sind fest überzeugt, dass wir überall dort besser sein können. Und dann gibt es eben noch den Preisaspekt. Und der Preisaspekt ist bei Lebensmitteln mega wichtig, oder? Also, Lebensmittel ist ein sehr preistriebener Markt. Und wenn du eben auch Impact möchtest haben, musst du irgendwann auf die Preisparität kommen. Du musst den gleichen Preis können haben wie ein Bulletschnetzel. Und das ist, dort sind wir schon, was ich mega cool finde, also im Coop ist wirklich ein Kilogramm Planted kostet gleich viel wie ein Kilogramm geschnittene Bullenbrust. Und das ist ein mega Milestone, das haben wir vor einem Jahr noch nicht gehabt. Jetzt sind wir auf Parität. Vor einem Jahr sind wir zwischen Bio und konventionellem Schweizer Bullen gewesen. Jetzt sind wir auf Parität. Und das Ziel ist irgendwann wirklich günstiger zu sein als das günstigste brasilianische Bullen. Und erst dann, ab dem Moment, steht jemand vom Regal und trifft eine Entscheidung nicht nur aus Nachhaltigkeitsgründen oder Stilgründen, sondern wirklich auch preistrieben. Und ich glaube, dann hast du den ultimativen Impact.
5: Man merkt, du brennst für das. Mhm. Du bist generell, also man muss ja auch eben eine Vision haben und einen Kampfgeist, wenn man ein Start-up gründet. Und ich glaube, das bist du wirklich durch und durch schon seit klein so ein bisschen, oder?
6: Hey, ja, ich habe schon immer gewusst, was ich glaube, möchte und nicht möchte. Aber es ist schwierig zu sagen. Ich glaube, was ich bei Planted merke, ist, ich darf einen Traum in mein Leben. Ich darf mit Leuten etwas aufbauen, ich darf extrem gute Leute um mich herum haben, die mega gescheit sind, die alle irgendwie auf einer Mission sind zusammen mit uns. Und ich glaube, so die Motivation, also die Energie, die aus dem frei wird, ist so krass. Also es gibt klar mich damals, aber so ich heute ist ein mega grosser Teil vom Umfeld und das Umfeld beeinflusst mich mega fest, wer ich bin. Und das gibt mega viel Energie.
5: Schön zu hören. Und leider aber dafür sind wir am Ende von unserem Zeitlimit, das wir haben. Lukas Brüni, mega cool, bist du im Top 3 gewesen. Danke dir vielmals.
6: Danke.
5: Danke auch euch fürs Zuschauen oder Zuhören. Top 3 gibt es dann nächste Woche wieder mit meinem Kollegen Stefano Bullmann. Macht's gut. Ciao zusammen. Thank you.
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2: Guten Morgen, ich bin der Jonathan Ernst. In Modena im Norden Italiens ist gestern ein Mann mit einem Auto in eine Gruppe von Fußgängern gerast. Laut einer Videobotschaft des Bürgermeisters der Stadt wurden 8 Menschen verletzt, 4 davon schwer. Nach dem Vorfall wollte der etwa 30-jährige Mann fliehen, Passanten konnten ihn jedoch überwältigen. Werbung für ungesunde Lebensmittel soll nicht mehr an Kinder gerichtet werden. Über eine freiwillige Selbstregulierung verhandle das Bundesamt für Lebensmittelsicherheit und Veterinärwesen mit der Branche, schreibt die NZZ am Sonntag. Junkfood-Werbung soll etwa an Schulen, online oder rund um Kindersendungen eingeschränkt oder ganz verboten werden. In der Nacht ist der 70. Eurovision Song Contest zu Ende gegangen. Der Sieg geht dank Tara an Bulgarien. Die Musikerin überzeugte das Publikum und die nationalen Jurys mit dem Song Bangaranga. Der Song handelt von innerer Stärke und Selbstbewusstsein. Mit ihrem Auftritt holte Dara am Schluss 516 Punkte für Bulgarien und damit den allerersten ESC-Sieg für ihr Land. Die Schweizer Eishockey-Nationalmannschaft gewinnt auch ihr zweites Gruppenspiel an der Heim-WM. Gegen Lettland siegt die Schweiz gestern Abend in Zürich mit 4:2. Über weite Teile spielten die Schweizer überlegen. Morgen Abend kommt es dann zum Duell gegen den Rivalen Deutschland. In der Fußball-Super League gewinnt der FC Luzern gestern Abend auswärts gegen Winterthur mit 3:0. Servette gewinnt gegen den FC Zürich mit 2:0 und GC siegt mit 3:1 gegen Lausanne Sport.
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3: Ja, wir können uns freuen, es gibt einen wunderbar sonnigen Tag heute mit zeitweise auch mal ein paar Wolken, das dann vor allem am Nachmittag. Im Grossen Ganzen aber bleibt es freundlich. Ja, die Auffahrt, die geht also gleich nicht ganz ins Wasser. Und dazu ist es wieder ein bisschen milder mit Tageshöchstwert von bis zu 16 Grad. Aktuell ist es noch ziemlich frisch bei uns in der Region. In Wildhaus haben wir 3 Grad, in Wallisellen 5 und in Zweifelden 6 Grad.
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3: Am 3 Minuten ab der Nacht und es sieht gut aus. Wir haben keine Meldungen über grössere Störungen. Wir wünschen allen unterwegs eine gute und vor allem eine sichere Fahrt.
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3: Ja, und das ist meine Premiere heute zum allerersten Mal hier im Radio Top für euer Mikrofon. Schön, dass ihr eingeschaltet. Ich freue mich sehr. Vor allem freue ich mich natürlich auf die Musik. Der Name, der ist Programm. Auch heute wieder bis am 8. Uhr am Abend gibt es handverlesene 80er-Hits, 80er-Klassiker. Ganz grosse Namen auch heute wieder mit dabei. Und dazu gibt es die ein oder andere Geschichte rund um die Musik, die auch heute noch ganze Generationen begeistert.
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3: 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So, tief durchschnaufen. Ich gebe es zu, ein bisschen nervös bin ich natürlich schon heute zum ersten Mal hier im Top-Studio zu Winterthur. Es kribbelt schon ein bisschen im Bauch. Und da passt der hier, finde ich, gerade perfekt dazu. Flugzeuge im Bauch vom Herbert Grönemeyer. Guten Morgen, Bundi.
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Schweiz. Guten Morgen wünsche ich mit eurem Radio Top. Auch heute wieder mit 80er Musik. Total 12 Stunden lang. Vom 8 Uhr am Morgen bis am 8 Uhr am Abend gibt's ein 80er nach dem anderen. Ja, jetzt muss ich schon ganz ehrlich zugeben, dass ich persönlich den, den wir jetzt gerade gehört haben, eint Nobody aus dem Jahr 1983 von der Chaka Khan und der Band Rufus, dass ich den erst seit etwa 10 Jahren kenne, als 80er Kind, notabene. Vielleicht mögt ihr euch erinnern, 2015 ist eine sehr erfolgreiche Coverversion veröffentlicht worden von dem Song. Wir hören kurz rein. Die Version vom DJ Felix Jähn und der Sängerin Jasmine Thompson. Und im Gegensatz zum Original ist die Version fast ein ganzes Jahr lang in den Schweizer Singlecharts gsi, hat es bis auf Platz 5 geschafft. Und seitdem ist der 80er-Klassiker auch bei uns so richtig bekannt worden, so also richtig durchgestartet. Obwohl es ja, kann man glaube ich sagen, eher selten der Fall ist, dass Coverversion erfolgreicher ist als das Original. Ist bei dem da definitiv nicht der Fall. Black Velvet von der kanadischen Powerstimme Elena Miles aus dem 1989. 4 Wochen lang ist der Song auf Platz 1 gewesen bei uns in der Schweizer Single-Hit-Parade. Black Velvet am 14 Minuten ab 8 Uhr.

Derek Astley mit seinem 80er-Kracher «Together Forever» 1987. Und wir bleiben gerade bei den ganz grossen Hits, bei denen, wo man schon nach 2 Sekunden sofort weiss, was jetzt kommt. Genau! «Lessons in Love» aus dem 1986 haben wir garantiert alle schon x-mal gehört. Ist übrigens der einzige wirklich grosse Welthit gewesen von der englischen Gruppe «Level 42».

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3: Es geht weiter heute mit einem freundlichen Mix aus Sonnen und Wolken, das bei maximal 16 Grad. Aktuell haben wir zu Matzingen 8 Grad, zu Martalen 9 und zu Münsterlingen ebenfalls 9 Grad.
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3: Alles bestens am 2 Minuten über halb 10. Wir haben keine Meldungen über grössere Störungen. Gute Fahrt!
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3: Ja, das Thema Nummer 1 in der Musik, wissen wir alle, oder? Ist natürlich die Liebe. Es gibt aber auch Songs mit wertvollen Tipps fürs Leben. Und so einen Tipp kriegen wir im Laufe jetzt von dieser halben Stunde von Chris de Burgh. Und ich kann euch nur sagen, ja, ich wäre also auch schon froh gewesen, hätte ich auf ihn gelassen.
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Ein wunderschöner Love-Song von der Gruppe Mr. Broken Wings, brochene Flügel im Song geht um eine Liebe, die auf der Kippe steht und die Liebe, die soll wieder aufblühen, die soll wieder fliegen lernen. Ja, die Liebe mit ihren Hochs und Tiefs, wer kennt's nicht? Und wir bleiben gerade beim Thema Herzschmerz. Auch der Nick Kamen hat 1986 über das Thema gesungen. Each time you break my heart. Jedes Mal, wenn du mir das Herz brichst.

80er-Ikone. Sandra ist das gewesen. Disco-Queen aus Deutschland, die garantiert sicher auch dazu beigetragen hat, dass ganze Haufen 80er-Kind, ganze Haufen 80er-Mädchen Sandra heissen. Sind ihr auch schon mal beschissen worden? Zum Beispiel im Internet, wo ihr etwas bestellt habt. Meistens muss man das ja im Voraus zahlen und obwohl ihr das gemacht habt, kommt einfach keine Lieferung und eure Mails oder eure Telefone zum Nachfragen, was da eigentlich los ist, die verlaufen ins Leere. Ja, ist, glaube ich, den meisten von uns schon irgendwann mal passiert. Man muss gerade studieren. Ah ja, genau, einmal habe ich eine CD ersteigert im Internet, habe dann die CD gezahlt und ja, ich warte heute noch auf das Päckchen oder den Brief mit dieser CD. Und ich könnte mir jetzt gut vorstellen, was der Chris de Burgh, der Musiker aus Irland, dazu sagen würde. Ich hab's euch ja gesagt, 1982, im Song «Don't pay the ferryman», «Was immer du machst, zahl ihm nichts, einem Ferryman, tu nicht einmal mit ihm einen Preis abmachen, zahl ihm nichts, einem Ferryman, bevor er dich nicht ans andere Ufer gebracht hat.» Oder eben, zahl nichts im Voraus, bevor du deine Sache nicht gekriegt hast. Also ich habe mir dick hinter die Ohren geschrieben. Chris de Burgh, don't pay

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4: Im Studio der Jonathan Ernst. In der Nacht ist der 70. Eurovision Song Contest zu Ende gegangen. Der Sieg geht dank Dara an Bulgarien. Sie gewinnt mit dem Song Bangaranga. Mit ihrem Auftritt holte Dara den allerersten ESC-Sieg für Bulgarien. Die Schweizerin Veronika Fusaro verpasste mit ihrem Song Alice den Einzug ins Finale. In Wien sind vor dem Finale des Eurovision Song Contest 14 Aktivisten festgenommen worden. Wie die deutsche Presseagentur von der Polizei erfuhr, hätten sie eine nicht angemeldete Versammlung abgehalten und gegen das Vermummungsverbot verstoßen. Zuvor hatten mehrere tausend Menschen friedlich in Wien gegen die Teilnahme Israels am ESC demonstriert. Werbung für ungesunde Lebensmittel soll nicht mehr an Kinder gerichtet werden. Über eine freiwillige Selbstregulierung verhandle das Bundesamt für Lebensmittelsicherheit und Veterinärwesen mit der Branche, schreibt die NZZ am Sonntag. Junkfood-Werbung soll etwa an Schulen, online oder rund um Kindersendungen eingeschränkt oder ganz verboten werden. Die Schweizer Eishockey-Nationalmannschaft gewinnt auch ihr zweites Gruppenspiel an der Heim-WM. Gegen Lettland siegt die Schweiz gestern Abend in Zürich mit 4:2. Über weite Teile spielten die Schweizer überlegen. Morgen Abend kommt es dann zum Duell gegen den Rivalen Deutschland. In der Fußball-Super League gewinnt der FC Luzern gestern Abend auswärts gegen Winterthur mit 3:0. Servette gewinnt gegen den FC Zürich mit 2:0 und GC siegt mit 3:1 gegen Lausanne Sport.
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5: Ja, heute jetzt also definitiv der freundlichste Tag von dem Auffahrtswochenende. Es ist meistens sonnig. Vor allem am Nachmittag gibt es da und dort wieder ein paar dickere Wolken. Die sollten heute aber harmlos bleiben. Und dazu wird es wieder ein bisschen milder bei uns mit Tageshöchstwert. Um die 16 Grad. Der Blick auf die aktuellen Temperaturen: Sirnach 8 Grad, Seuzach 9 und Steckborn am Bodensee ebenfalls 9 Grad.
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5: Mit einer guten Meldung. Und wir haben keine Meldung. Alles bestens unterwegs. Im Moment gibt es nichts zu vermelden. Wir wünschen euch weiterhin eine gute und vor allem eine sichere Fahrt.
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5: Der beliebteste Sport in der Schweiz ist Fußball, habe ich auf jeden Fall gelesen. Ich persönlich gehöre jetzt eher zum Team Eishockey. Logisch, oder? Graubünden, HCD, auch wenn wir den Meistertitel haarscharf verpasst haben. Aber wir mögen es den Freiburger natürlich von Herzen gönnen, dass sie das Jahr jetzt zum allerersten Mal Schweizer Meister geworden sind. Aber eben, bei uns geht es nicht um Eishockey, sondern um Fußball. Und zwar um einen sehr prominenten italienischen Fußballfan, der vor allem die Frauenherzen immer wieder zum Schmelzen bringt.
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5: 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Ich wünsche euch einen ganz schönen Sonntag. Jetzt mit dem Phil Collins und seiner legendären Nummer «In the Air Tonight» aus dem 1981.

wer fühlt sich da nicht auch gerade angesprochen? She works hard for the money. Sie schafft hart für das Geld. Ein riesen Hit gewesen, 1983 von der Donna Summer. Und apropos hart schaffen, auch der FC St. Gallen ist gefordert heute im Spitzenspiel von der Super League. St. Gallen, sie spielen daheim gegen den FC Thun, der Tabelle 2. St. Gallen gegen den Tabelle 1. in der Gruppe A. Abpfiff ist am 16:30. Und habt ihr das gewusst? Einer, der auch leidenschaftlich gerne shootet, ist der Eros Ramazzotti, der grosse italienische Schmusensänger. Er ist ein riesen Fan von Juventus Turin und eigentlich wäre er am liebsten selber Profi-Fußballer geworden. Ist dann aber nichts gewesen. Er hätte offenbar, habe ich gelesen, zu wenig gut gesehen, um zu shooten auf Profi-Niveau. Er ist kurzsichtig und darum, ja, ist er jetzt halt nicht Fußballer geworden, sondern eben Sänger. Und ihn hören wir jetzt. Ma che bello questo amore aus dem 1987. Das ist der Eros Ramazzotti bei uns im 80er Sonntag auf Radio Top.

schaffst es, you got it, der Roy Orbison haben wir gehört, aus den USA mit seinem, leider muss man sagen, letzten grossen Hit aus dem 1988. Ja, es ist tragisch, die ganze Geschichte. Zuerst hat er musikalisch Pech, Roy Orbison, es läuft ihm überhaupt nicht. Und dann kommen auch noch gerade, ja wirklich, wirklich ganz tragische Schicksalsschläge dazu. Zuerst verliert er seine Frau, die bei einem Töffunfall ums Leben kommt. Und ein bisschen später brennt es bei ihm daheim, bei ihm im Haus. Und bei dem Brand sterben zwei von seinen drei Kindern. Also wirklich ganz schlimm, was er da durchmacht, Roy Orbison. Ja, und gleich, was will er machen? Ich meine, das Leben geht weiter und er rappelt sich wieder auf und schreibt ein neues Album, unter anderem eben mit dem Song «You Got It». Und jetzt wird's gerade nochmal tragisch. Es gibt genau einen einzigen Live-Auftritt, wo der Roy Orbison diesen Song singt, in Belgien an einem Festival, und nicht einmal drei Wochen später stirbt er an einem Herzinfarkt mit 52. Und das ausgerechnet jetzt, wo er endlich wieder Erfolg hat.

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2: Der Vormittag, der ist verbreitet noch sonnig. Im Laufe des Nachmittags tut es hier und dort wieder ein bisschen zu. Es sollte heute aber trocken bleiben, bei maximal rund 16 Grad. Z Niederbüren hat es aktuell 10 Grad, z Nussbaumen im Thurgau ebenfalls 10 und z Neftenbach messen wir 11 Grad. Am 3 Minuten über 10:30 und es sieht gut aus. Wir haben keine Meldungen über grössere Störungen. Weiterhin eine gute und eine sichere Fahrt allerseits.
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2: Am Mikrofon der Stöff Christoph Benz und bei uns geht es weiter mit Musik, die so richtig gute Laune macht. Könnte man meinen, oder? Bei diesem Intro, so richtig fröhlich und beschwingt. Und ich gebe es zu, das habe ich auch immer gedacht. Ist aber nicht so. Das, was wir hier hören, ist in Tat und Wahrheit ein Protestsong aus dem 1984 von der englischen Gruppe The Style Council. Ein Protestsong gegen die Arbeitslosigkeit in England und gegen die Politik, die nichts dagegen unternimmt. Sehr sozialkritisch. Man kann sogar sagen, es war ein Aufruf gewesen, damals, um gegen die Regierung zu protestieren. Schaut zu den Top 1984, da sind's, der Style Council.

0: Stone vergessen. Tina Turner mit I Don't Wanna Lose You aus 1989. Seit 3 Jahren ist sie jetzt nicht mehr unter uns. Tina Turner, 83 ist sie geworden. Und die Geschichte kennen wir alle, oder? Sie hat ja fast 30 Jahre lang bei uns gelebt, in der Schweiz, zu Küsnacht am Zürichsee. Sie ist ja ursprünglich Amerikanerin gewesen und hat dann sogar den amerikanischen Pass abgegeben, um Schweizerin zu werden. Die Schweiz, das sei für sie wirklich Heimat, hat sie immer wieder betont. Es war dann aber schon noch happy gewesen, bis sie dann endlich den Schweizer Pass gekriegt hat, hat sie mal in einem Interview gegenüber dem Blick erzählt. Klar, oder? Sie hätte natürlich für das müssen Deutsch lernen.
1: It was very difficult, but you must speak the language. So, I prepared quite a bit to say, and I informed them that I am learning German, working, studying. But one of the things that I said was, Ich heiße Tina Turner. And then some words that I say often is, Danke vielmal, schönen Abend, ciao.
0: Sympathisch. Also wir sagen noch lange nicht ciao. Der 80er Sonntag auf Radio Top. Weiter geht's mit Musik aus England. Die Fine Young Cannibals hören wir mit dem Titel Good Thing aus dem 88.

11 vor 11 haben wir das Radiotop mit dem 80er Sonntag und nach der Susanne Vega jetzt eine Band aus Irland mit einem sehr kurzen Bandnamen. Ein Buchstabe, eine Zahl und das war's. Ihr habt sicher schon herausgefunden, welche Band das sie da meinen, oder? U2. U2. Und da gibt's ganz verschiedene Spekulationen, was der Bandname bedeutet. Die einen sagen, das sei ein Wortspiel, weil ein U und ein 2 ist auf Englisch die Abkürzung für «du auch», «U2». Andere sagen, es sei eine Anspielung auf ein Formular von der irischen Einwohnerkontrolle, das Formular U2, U2. Und dann gibt es noch eine dritte Spekulation. Und zwar sei das U2 eine Anspielung auf das Flugzeug, das damals den Rekord hatte, was die Flughöhe betrifft. Bis auf 21'000 Meter rauf ist das Flugzeug gekommen. Also doppelt so weit rauf wie ein normaler Passagierjet. Das Spionageflugzeug ist das gewesen, von der USA und geheissen hat das Flugzeug eben U2 Dragon Lady. Ja, würde insofern noch passen, weil die Band ja auch einen rekordverdächtigen Höhenflug hergelegt hat. Musikalisch, sie gelten bis heute als eine der erfolgreichsten Rockbands der Welt. Und Ende Jahr übrigens, können wir uns freuen, sollte ein neues Album rauskommen von ihnen. Sind wir gespannt und bei uns jetzt U2 mit ihrem 1987er-Hit «I still haven't found what I'm looking for».

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2: Im Studio der Jonathan Ernst. Schweizer Hightech-Produkte werden immer wieder nach Russland geliefert, wo sie für Präzisionswaffen gebraucht werden. Aus der Ukraine komme Kritik, dass 90% der russischen Drohnen Bauteile von Schweizer Firmen enthalten würden. Das schreibt die NZZ am Sonntag. Der Bund sei sich der Problematik bewusst und stehe mit den betroffenen Firmen sowie Partnerstaaten in Kontakt. Die Waadtländer Staatsrätin Valerie Dietli will nicht zurücktreten, trotz Kritik und einer Strafuntersuchung wegen Amtsmissbrauchs. Sie wolle die aktuelle Legislatur abschließen. Den Vorwurf, sie wolle nicht zurücktreten, um bei einer Nichtwahl Anspruch auf eine lebenslange Rente zu erhalten, wies sie zurück. Sie würde sogar auf diese Rente verzichten. Die Weltgesundheitsorganisation WHO hat wegen eines Ebola-Ausbruchs eine internationale Gesundheitsnotlage ausgerufen. Damit sollen die Nachbarländer von Kongo, Kinshasa und Uganda in erhöhte Alarmbereitschaft versetzt werden, teilt die WHO mit. Es sei jedoch kein Pandemiealarm. In Kongo, Kinshasa und Uganda geht man von mindestens 80 aktuellen Todesfällen durch Ebola aus. In Lettland hat es erneut Drohnenalarm gegeben. Laut dem Militär des NATO-Mitglieds habe man Anwohnende über eine mögliche Bedrohungslage informiert. Kampfjets der NATO seien aktiviert worden. Die Drohne habe Lettlands Luftraum aber selbstständig wieder verlassen. Der Luftraum werde ständig überwacht, gemeinsam mit den NATO-Verbündeten. Eine schnelle Reaktion auf eine mögliche Bedrohung sei gewährleistet. In der Vergangenheit kam es bereits zu Explosionen durch Drohnenvorfälle auf lettischem Gebiet.
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3: Ja, das ist schnell erzählt, es bleibt freundlich heute mit einem Mix aus Sonnen und Wolken. Das bei maximal 16 Grad. Im Moment haben wir in Krummenau im Toggenburg 9 Grad, in Kreuzlingen 10 und in Kloten 11 Grad. Der Start in die neue Woche, der ist dann wieder grau und nass. Am Morgen gibt es da und dort noch ein paar Aufhellungen. Ganz kurz sieht man vielleicht einmal noch die Sonne, vor allem am Nachmittag kann es dann verbreitet regnen und zum Teil auch gewittern.
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3: Region Zürich A1 am Nordring Richtung St. Gallen. Zwischen dem Limmataler Kreuz und dem Gubrist-Tunnel haben wir stockenden Verkehr. Das wegen Verkehrsüberlastung. Und in der Zentralschweiz A2 Luzern Richtung Gotthard. Zwischen Wassen und Göschenen 1 Kilometer Stau. Ebenfalls wegen Verkehrsüberlastung mit einem Zeitverlust von bis zu 10 Minuten. Sonst haben wir keine Meldungen. Wir wünschen viel Geduld und allen unterwegs eine gute und eine sichere Fahrt.
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3: Wir sind unterwegs zusammen durch den Auffahrtssonntag. Und ich glaube, das Geräusch, das kennen wir, oder? So tönt es, wenn man mit dem Zug unterwegs ist. Und was das Geräusch, das Badam Badam mit einem Welthit zu tun hat, das erzähle ich euch dann das Nächste.
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3: Das sind die Other Ones Holiday. Schön sind ihr mit uns. Grüezi miteinander. Allegra.

0: Ja, da können wir, glaube ich, alle mitsingen, oder? Ein riesen Welthit, Made in Austria aus Österreich. Life is Life, 1984, von der Gruppe Opus aus der Steiermark. Geschrieben hat der Song der Ewald Pfleger, einer der Gründer von Opus, und die Inspiration für Life is Life, also für den Rhythmus, für den Boden quasi von dem Song, die hatte er schon als ganz kleiner Bub gehabt. Das hat er mal auf Kurier TV in einem Interview erzählt, und zwar hätte ihn damals das Geräusch hier inspiriert.
1: Die Musik war immer so dominierend bei mir, dass ich beim Gehen oder im Zug sitzend auf die Umgebung gehört oder geschaut habe. Und beim Zug ist mir das Tatubatum so aufgefallen. Und ich dachte, ja, da möchte ich einmal einen Song komponieren. Wann das genau war, war ich da 12, 13, weiß ich nicht. Aber schon diese ersten Erlebnisse mit dem Tatubatum hat mich dazu veranlasst, dann später diesen Rhythmus für Life is Life zu verwenden.
0: Ja, es braucht eben manchmal gerne nicht so viel für einen Welthit. Das ist Radio Top mit dem 80er Sonntag. Jetzt einen, um so richtig zurücklehnen und geniessen. Cool and the Gang habe ich parat für euch mit Johanna aus dem 1983.

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ja, einer von denen, wo ich glaube, in einer Endlosschlaufe hören könnte. I Should Be So Lucky von der Kylie Minogue. 1988 ganz vorne dabei gewesen in der Schweizer Single-Hit-Parade. 2 Wochen lang sogar auf Platz 1. So, wir schalten einen Gang zurück. Mit den Scorpions, von ihnen hören wir eine wunderbare Ballade aus dem 1984. Still Loving You.

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5: Es bleibt freundlich heute mit Sonnen und Wolken, wobei die dann vor allem am Nachmittag durchaus einmal ein bisschen zäher sein können, die Wolken. Dazu ist es wieder ein bisschen wärmer als noch in den letzten Tagen. Die Temperaturen die steigen heute auf bis zu 16 Grad. Und so sieht es aktuell aus mit den Temperaturen. Das Unterwasser im Toggenburg haben wir 10 Grad, das Uster 11 und das Utwil am Bodensee 12 Grad. Der Montagmorgen der ist dann wieder grau und zeitweise auch nass, wobei es am Morgen noch die ein oder andere Aufhellung gibt. Regnen kommt es dann vor allem am Nachmittag.
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5: Stauderstockend in der Region Zürich. A1 Bern Richtung St. Gallen auf dem Nordring zwischen dem Limmataler Kreuz und dem Gubrist-Tunnel. Das wegen Verkehrsüberlastung. Dann A3 Chur Richtung Basel auf dem Westring zwischen Urdorf Nord und dem Limmataler Kreuz und auf der Umfahrung Glattfelden Richtung Kaiserstuhl zwischen Glattfelden und Weyach. Dann in der Zentralschweiz A2 Luzern Richtung Gotthard zwischen Wassen und Göschenen 2 km Stau und einen Zeitverlust von bis zu 20 Minuten.
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5: Es geht weiter mit ganz viel guter Musik und mit einem Filmtipp.
6: Wie wollt ihr noch $5,000 in 11 Tagen zusammenkriegen, ohne ein krummes Ding zu machen?
7: Knastbruder Jake und Elwood Blues.
8: Wir sind im Auftrag des Herrn unterwegs.
9: Sie sollten beten, dass die Polizei sie eher erwischt als wir.
10: Sind die Polizisten?
8: Nein, Ma'am. Wir sind Musiker.
5: Ein absoluter Filmklassiker aus den 80er.

0: Grossartig, die Blues Brothers sind das gsi mit Everybody Needs Somebody, bekannt aus dem Film The Blues Brothers von 1980. Eine Komödie, wo es ganz kurz gesagt um zwei Brüder geht. Beides begnadete Bluesmusiker, die in einem katholischen Waisenhaus aufwachsen. Einer davon gerät dann später auf die schiefe Bahn, kommt ins Gefängnis. Und als er dann wieder rauskommt aus dem Gefängnis, erfährt er, dass das Waisenhaus, wo er zusammen mit seinem Bruder aufgewachsen ist, dass das Waisenhaus grosse Schulden hat, $5,000. Und wenn die Schulden bis in 11 Tagen nicht zurückgezahlt sind, dann ist das Waisenhaus bankrott und muss den Laden dicht machen. Und das wollen die beiden Brüder unbedingt verhindern. Und so geht sie dann los, die turbulente, die chaotische Rettungsaktion.
1: Wie wollt ihr noch $5,000 in 11 Tagen zusammenkriegen, ohne ein krummes Ding zu machen?
2: Wir sind im Auftrag des Herrn unterwegs.
3: Sind Sie Polizisten?
2: Nein, Ma'am. Wir sind Musiker. Nach der Vorstellung habe ich mir gedacht, wir könnten uns eine Runde aneinander kuscheln.
4: Wir müssen nach der Show sofort die Kohlen abkassieren. Dann müssen wir sehen, wie wir aus dem Laden rauskommen. Das Geld muss bei der Finanzkasse von Cook County sein, in dem Moment, wo ihre Schalter aufmachen.
5: Knastbruder Jake und Elwood Blues.
6: Ich werde dich jetzt töten. Und deinen Bruder.
7: Sie sollten beten, dass die Polizei sie eher erwischt als wir.
8: Und wagt es nicht, vor mir zu erscheinen, solange ihr nicht geläutert seid und Besserung gelobt habt.
5: Blues Brothers.
0: Absolut Kult, der Film Blues Brothers aus dem 1980. Ja, wäre doch wieder mal etwas für einen verregneten Sonntagnachmittag. Aber heute würde ich sagen, heute geniessen wir die Sonne. Radio Top, weiter geht's mit einem Rockklassiker aus Kanada. Glass Tiger mit Don't Forget Me, 1986.

0: nach dem anderen bei uns im 80er Sonntag. Und ja, ich würde sagen, er passt noch gut zum Wetter jetzt über Auffahrt. Mit Ausnahme von heute natürlich. When the rain begins to fall, wenn es anfängt zu regnen. Gesungen von der Piazzadora und dem Jamin Jackson. Und jetzt wird es interessant. Geschrieben hat der Welthit, Achtung, eine Schlagersängerin. Und zwar sie da.
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0: Mhm. Peggy March, die vor allem in den 60er und 70er Jahren sehr erfolgreich war in Deutschland als Schlagersängerin. Ursprünglich kommt sie aus den USA, war dann eben lang in Deutschland und in den 80er Jahren ist sie dann wieder zurück in ihre Heimat.
2: Ich habe dort ein Band gegründet mit einem Partner von mir. Wir haben zusammen vieles geschrieben. Du weißt ja nie, wenn du was schreibst, ob das überhaupt ankommt und so. Ich habe damals in Los Angeles, haben wir gewohnt und Jack White war gerade da mit Laura Branigan, hatte damals produziert. Und ich habe ihn gefragt, Mensch, du hast nichts zu tun heute Abend, kommst du in unser Showcase? Das hat er getan und er hat dieses Lied gehört und sagte, genau so ein Lied suche ich für Piazzadora und Jermaine Jackson. Er wollte den produzieren und so ist es eigentlich entstanden.
0: Ja, da hat also alles passt mit den richtigen Leuten zur richtigen Zeit am richtigen Ort. Wir haben einen Ausschnitt gehört aus einem deutschen Radio-Interview. 12 Minuten an, dann ist es 12 Uhr, Radio Top, jetzt mit dem Rod Stewart, Baby Jane.

0: Ja, die Frage, die stellen wir uns, glaube ich, alle immer wieder, oder? Was soll das? Der Herbert Grönemeyer, haben wir gehört. Und ich weiss ja nicht, Tiziana, bei mir jetzt im Studio, hast du dich vielleicht auch gefragt, was soll das? Was macht der Bündner da im Studio?
1: Ja, was machst du eigentlich da?
0: Schaffen, so wie du auch.
1: Ja, ich versuche es irgendwie.
0: Es gibt auch noch Leute, die über die Auffahrtstage arbeiten müssen. Wobei, man kann ja ein bisschen schadenfreudig sein, gell? Verpasst haben wir jetzt außer dem heutigen Sonntag nicht viel.
1: Nicht viel, nein, ganz genau.
0: Von dem her ist alles gut. Ja, dann schauen wir mal, was du uns vorbereitet hast.
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0: Tiziana Castauro, du moderierst die heutige Sendung. Was ist so ein bisschen der Schwerpunkt bei dir?
1: Ja, heute Abend, ich weiß gar nicht, ob ich es so darf sagen, aber heute Abend wird mal geschwungen, beziehungsweise heute die Profis, wie unter anderem der Samuel Giga, der Damian Ott und Co., die sind am Zürcher Kantonalschwingen.
0: Oh, das sind grosse Namen. Ja, sehr, also da kann man also gespannt sein. Da kann man gespannt. Ja, mal, ich denke, ich werde dann da schon mal mich da noch ein bisschen informieren, wie das da rauskommt.
1: Schwingen. Ganz genau. Und hey, einer darf dem, oder gewinnt der Muni.
0: Genau.
1: Da bin ich auch gespannt, wer es dort macht. Aber eben, neben dem Schwingfest passiert ja noch einiges mehr rundum und wir zeigen euch, was für Kuriositäten im Gabentempel zu finden sind, wie auch die Stimmung vor Ort ist und.
0: Ich kann nur empfehlen, geh den Gabentempel anschauen. Also, du siehst allerlei, also wirklich von wunderschön geschnitzten Möbeln bis zu WC-Schüsseln und so Sachen.
1: Ah, wirklich?
0: Ja, da findest du gute Qualität.
1: Also ich werde sicher heute mal den Beitrag noch anschauen.
0: Unbedingt, das lohnt sich auf jeden Fall. Schwingen ist sein bei ihr, dann geht es aber auch noch um, ich sage jetzt mal, eine spezielle Persönlichkeit.
1: Ganz genau, wir haben einen älteren Herr getroffen, der seine Passion zum Beruf gemacht hat. Mittlerweile ist er sogar 86 und versucht irgendwie aufzuhören und loszulassen.
0: Okay, jetzt musst du es dir verraten. Was macht denn der Mann? Wo kann er nicht aufhören? Wo kann er nicht loslassen?
1: Genau, der Hannes Stricker vom Bodensee ist Maler, also Künstler, und er zeichnet von Hand Wanderbücher.
0: Wanderbücher? Und das im digitalen Zeitalter. Also lohnt sich der Aufwand? Kann er die dann auch noch verkaufen, sag ich jetzt mal?
1: Hätte ich auch nicht gedacht, aber und wie? Er hat auch für das ja noch einige Bestellungen, aber das, oder beziehungsweise, das ist wirklich nicht fürs Radio, ist eher fürs Auge. Also müsst ihr unbedingt einschalten, weil das lohnt sich.
0: Also unbedingt reinschauen. Danke vielmals, Tiziana, und
1: guten Tag. Danke, einen guten
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5: Im Studio der Jonathan Ernst. Schweizer Hightech-Produkte werden immer wieder nach Russland geliefert, wo sie für Präzisionswaffen gebraucht werden. Aus der Ukraine komme Kritik, dass 90% der russischen Drohnen Bauteile von Schweizer Firmen enthalten würden. Das schreibt die NZZ am Sonntag. Der Bund sei sich der Problematik bewusst und stehe mit den betroffenen Firmen sowie Partnerstaaten in Kontakt. Die Waadtländer Staatsrätin Valerie Dietli will nicht zurücktreten, trotz Kritik und einer Strafuntersuchung wegen Amtsmissbrauchs. Sie wolle die aktuelle Legislatur abschließen. Den Vorwurf, sie wolle nicht zurücktreten, um bei einer Nichtwahl Anspruch auf eine lebenslange Rente zu erhalten, wies sie zurück. Sie würde sogar auf diese Rente verzichten. Die Weltgesundheitsorganisation WHO hat wegen eines Ebola-Ausbruchs eine internationale Gesundheitsnotlage ausgerufen. Damit sollen die Nachbarländer von Kongo, Kinshasa und Uganda in erhöhte Alarmbereitschaft versetzt werden, teilt die WHO mit. Es sei jedoch kein Pandemiealarm. In Kongo, Kinshasa und Uganda geht man von mindestens 80 aktuellen Todesfällen durch Ebola aus. In Lettland hat es erneut Drohnenalarm gegeben. Laut dem Militär des NATO-Mitglieds habe man Anwohnende über eine mögliche Bedrohungslage informiert. Kampfjets der NATO seien aktiviert worden. Die Drohne habe Lettlands Luftraum aber selbstständig wieder verlassen. Der Luftraum werde ständig überwacht, gemeinsam mit den NATO-Verbündeten. Eine schnelle Reaktion auf eine mögliche Bedrohung sei gewährleistet. In der Vergangenheit kam es bereits zu Explosionen durch Drohnenvorfälle auf lettischem Gebiet.
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6: Es geht weiter heute mit einem Mix aus Sonnen und Wolken. Das bei maximal 16 Grad. Im Laufe des Nachmittags werden die Wolken dann zum Teil auch ein bisschen dicker oder dichter, wie man dem sagen will. Aktuell Temperaturen messen wir zu Ebnat Kappel 12 Grad, zu Eglisau 13 und zu Egnach 14 Grad. Der Montagmorgen ist dann wieder verhangen. Am Morgen gibt es hier und dort noch Aufhellungen mit kurzen sonnigen Phasen. Dann aber tut es rasch einmal zu und am Nachmittag kommt es dann verbreitet regnen.
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6: Stauden stockend wegen Verkehrsüberlastung in der Region Zürich. A1 Bern Richtung St. Gallen auf dem Nordring zwischen dem Limmataler Kreuz und dem Gubrist-Tunnel. Dann A3 Chur Richtung Basel auf dem Westring zwischen Urdorf Nord und dem Limmataler Kreuz. Und auf der Umfahrung Glattfelden Richtung Kaiserstuhl zwischen Glattfelden und Weyach. Und noch der Blick in Zentralschweiz. A2 Luzern Richtung Gotthard. Zwischen Wassen und Göschenen 2 km Stau und einen Zeitverlust von bis zu 20 Minuten. Wir wünschen viel Geduld und weiterhin eine gute und vor allem eine sichere Fahrt.
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6: Ja, der Stoff, der nicht tanzen kann. Das gebe ich zu. Das war definitiv noch nie meine Stärke gewesen. Für das habe ich, glaube ich, effektiv zwei linke Beine. Und gleich gibt es so Songs, die mich jedes Mal mitreissen, die ich einfach nicht anders kann, als dazu zu tanzen. Halt einfach auf meine Art und Weise. Ja, ich bin schon froh, haben wir hier im Studio keine Webcam. Und zu einem hören wir schon gleich. Los Lobos mit La Bamba. Also, falls ihr auch zu denen gehört, die bei solcher Musik einfach nicht stillsitzen könnt, dann würde ich euch empfehlen, wartet noch rasch mit dem Zmittag.
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6: 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Und da jetzt einer zum schon mal ein bisschen aufwärmen. Melissa Etheridge aus den USA. Like the way I do. 1988 wünsche ich euch Bon Appetit, einen guten. Schön, sind ihr mit dabei.

sie tanzen mit uns um den Mittagstisch Los Lobos mit La Bamba aus dem 1987. Ursprünglich ist das ein Volkslied aus Mexiko. Das also das Original von La Bamba, da in einer Aufnahme von 1939, ist übrigens ein traditioneller Hochzeitstanz zu Mexiko. Und damit wären wir beim nächsten Thema, obwohl ich natürlich hoffe, dass das bei euch nie sollte passieren. Eine Scheidung. Bei uns in der Schweiz werden etwa 40% von allen Ehen geschieden. Das heisst, 2 von 5 Ehen, die gehen auseinander. Ein Ehepaar bleibt im Durchschnitt etwa 15 Jahre zusammen. Am längsten übrigens, habe ich gelesen, hebt eine Ehe in den Kantonen Appenzell, Innerrhoden und Nidwalden. Ja, dort ist man sich offenbar am treuesten. Ja, und jetzt fragt ihr euch sicher, warum redet ihr jetzt von Scheidungen? Was hat das mit dem 80er Sonntag zu tun? Das haben wir am Elton John zu verdanken. Er hat 1989 mit dem Song «Sacrifice» ein Lied geschrieben, was eben um das geht, um eine Trennung von einem Paar, wo sich auseinanderlebt und wo sich dann wegen einem Betrug, wegen einem Seitensprung definitiv trennt. Ein Scheidungslied also. Und das hören wir jetzt natürlich ganz fest in Hoffnung, dass eure Ehe nie auseinander geht. Elton John, «Sacrifice». Am 14 Minuten ab der 12. Guten

0: Stevie Winwood mit Valerie.
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0: Acht Minuten vor 12:30 und normalerweise gibt's bei uns ja pro Monat ein Vollmond. Im Mai jetzt aber gibt's zwei. Der eine, der ist ja schon am 1. Mai gewesen und der nächste ist in genau zwei Wochen, am 31. Und das ist den ganzen speziellen Vollmond, ein sogenannter blauer Mond oder Mikromond, wie man ihm auch sagt. Das heisst, weil er weiter weg ist von der Erde als normal, ist er kleiner und er leuchtet weniger hell. Was natürlich all denen in Karten spielt, die Mühe haben mit Schlafen bei Vollmond. Und sie singt jetzt auch vom Mond, oder wie es auf Spanisch oder Italienisch heisst, La Luna, die Belinda Carlisle.

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2: Ja, nach dem, wie soll ich sagen, doch eher bescheidenen Auffahrtswetter werden wir heute jetzt also so richtig verwöhnt mit einem freundlichen Mix aus Sonne und Wolken. Und dazu ist es heute wieder ein bisschen milder mit bis zu 6.

0: 10 Grad. Der aktuelle Stand in Sachen Temperaturen. Z Batzenheit und z Bottighofen am Bodensee haben wir 13 und z Bülach 14 Grad. Der Montagmorgen, der ist dann wieder grau und nass. Am Morgen gibt es zum Teil noch Aufhellungen. Am Nachmittag kann es dann verbreitet regnen.
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0: Am 3 Minuten über 12:30 Stau oder stockend in der Region Zürich. A1 Bern Richtung St. Gallen. Auf dem Nordring zwischen dem Limmataler Kreuz und dem Gubrist-Tunnel, das wegen Verkehrsüberlastung. Dann auf der A3 Chur Richtung Basel. Auf dem Westring zwischen Urdorf Nord und dem Limmataler Kreuz. Und auf der Umfahrung Glattfelden Richtung Kaiserstuhl zwischen Glattfelden und Weyach. Und zum Schluss noch der Blick in Zentralschweiz. A2 Luzern Richtung Gotthard. Zwischen Wasser und Göschene 2 Kilometer Stau und einen Zeitverlust von bis zu 20 Minuten.
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0: Also meistens haben ja ganz verschiedene Leute ihre Finger im Spiel, wenn es um Welthits geht. Jemand, der den Song schreibt, dann Sängerin, Sänger, Band und natürlich jemand, der diesen Song dann produziert. Dass die Leute alle aus der gleichen Familie kommen, also Songschreiber, Sängerin und Produzent, das ist, glaube ich, im internationalen Musikbusiness die absolute Ausnahme. Und von so einer absoluten Ausnahme haben wir es in dieser halben Stunde. Der Anfang, der macht Tracy Chapman. Baby, can I hold you? Das ist Radio Top. Ich wünsche weiterhin ganz einen schönen Sonntag.

Riesen Disco-Kracher ist das gewesen. 1982, Gloria von der Laura Branigan, da bei uns auf Radio Top. Und da lassen wir es jetzt gerade nochmal krachen. Die Gruppe Living in a Box habe ich parat für euch. Leben in einer Kartonschachtel, so heisst die Band. Und so heisst auch der Titel

Ja, von 0 auf 100, so ist es losgegangen bei der Kim Wilde, die schon mit dem ersten Song voll durchgestartet ist. Kids in America 1981. Und zu verdanken hat sie den Erfolg zum einen ihrem Vater, Marty Wilde. Er hat den Song geschrieben. Und der Bruder von der Kim Wilde, der Ricky Wilde, er hat ihn dann produziert. Das war also eine richtige Familienangelegenheit gewesen. Tagsgesundheit auf Radio Top, jetzt mit der australischen Gruppe Icehouse, die es 1982 mit dem Song «Hey Little Girl» bis auf Platz 2 geschafft hat in den Schweizer Singlecharts.

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2: Ich bin Dario Jecker. Die Waadtländer Staatsrätin und gebürtige Zugerin Valerie Dietli will nicht zurücktreten, trotz Kritik und einer Strafuntersuchung wegen Amtsmissbrauchs. Sie wolle die aktuelle Legislatur abschließen. Den Vorwurf, sie wolle nicht zurücktreten, um bei einer Nichtwahl Anspruch auf eine lebenslange Rente zu erhalten, wies sie zurück. Sie würde sogar auf diese Rente verzichten. In der süddeutschen Stadt Pforzheim mussten heute fast 30.000 Personen ihre Wohnungen und Häuser verlassen. Arbeiter hatten eine Weltkriegsbombe auf einer Baustelle gefunden. Für die Entschärfung werde laut dem Südwestrundfunk auch der Zugverkehr am Hauptbahnhof komplett eingestellt. Die 1,8 Tonnen schwere Bombe soll bis am Abend entschärft werden. Israel rechnet offenbar mit neuen Angriffen im Iran. Die israelische Armee sei bereit. Vertreter warten laut einer israelischen Zeitung auf eine Entscheidung von US-Präsident Trump. Dieser sei zum Schluss gekommen, dass der Iran seine Bedingungen bei den Verhandlungen nicht akzeptieren werde. Die New York Times hatte bereits am Freitag berichtet, dass sich die USA auf einen möglichen Neubeginn des Krieges vorbereiten würden. In Lettland hat es erneut Drohnenalarm gegeben. Laut dem Militär Lettlands habe man Anwohnende über eine mögliche Bedrohungslage informiert. Kampfjets der NATO seien aktiviert worden, die Drohne habe Lettlands Luftraum aber selbstständig wieder verlassen. Der Luftraum werde ständig überwacht, gemeinsam mit den NATO-Verbündeten. Eine schnelle Reaktion auf eine mögliche Bedrohung sei gewährleistet. In der Vergangenheit kam es bereits zu Explosionen durch Drohnenvorfälle auf lettischem Gebiet.
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3: Ja, heute braucht es jetzt also ausnahmsweise mal keinen Schirm. Es ist freundlich mit Sonnen und Wolken, wobei die Wolken jetzt am Nachmittag einmal ein bisschen zäher sind. Und auch die Temperaturen heute wieder ein bisschen angenehmer. Aktuell haben wir zu Langrickenbach 12 Grad, zu Lindau 13 und zu Lütisburg ebenfalls 13 Grad. Morgen Montag nehmen wir den Schirm schon wieder führen. Es ist grau und nass. Am Morgen gibt es zum Teil noch Aufhellungen. Spätestens am Nachmittag kann es dann aber überall regnen.
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3: Stauder stockend in der Region Zürich A1, Bern Richtung St. Gallen auf dem Nordring zwischen dem Limmataler Kreuz und dem Gubristunnel. Das wegen Verkehrsüberlastung. Und auf der A3 Chur Richtung Basel zwischen Urdorf Nord und dem Limmataler Kreuz. In der Zentralschweiz A2 Luzern Richtung Gotthard zwischen Wassen und Göschenen 2 km Stau und ein Zeitverlust von bis zu 20 Minuten.
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3: Ja, und ich freue mich jetzt auf fetzige und auf ruhige Musik. So starten wir nämlich jetzt rein in den Sonntagnachmittag. Der George Harrison, er sorgt für richtig gute Stimmung. Das dann gerade nach einer starken, nach einer energiegeladenen Ballade.
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3: Und die Ballade, die gibt's von ihr, von der Cher. I found someone. Guten Nachmittag.

Ja, das ist doch Musik, die so richtig gute Laune gibt, finde ich. Der Ex-Beatle George Harrison ist das gsi. Er hat 1970, wo sich die Beatles getrennt haben, eine Solo-Karriere gestartet. Und ich glaube, für ihn ist die Trennung von den Beatles so etwas wie eine musikalische Befreiung gsi. Endlich hat er einmal selber können entscheiden, was für Musik das er macht und wie, dass er die Musik macht. George Harrison, er hat nämlich recht unten durch müssen bei den Beatles, obwohl er als Sänger und Leadgitarrist eine wichtige Rolle gespielt hat in dieser Band. Aber eben, er ist immer ein bisschen im Schatten gestanden von John Lennon und Paul McCartney, die quasi die Hose angehabt haben bei den Beatles. Sie haben gesagt, wo es durchgeht. Und George Harrison, er hat immer so ein bisschen als der dritte oder der stille Beatle gegolten. Einer, der nicht gross hat streiten oder diskutieren und so ein bisschen in den Hintergrund gedrängt worden ist. Völlig zu Unrecht, finde ich. Wir bleiben in England musikalisch. Das hier sind Mike and the Mechanics mit Silent Running aus dem 1985.

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Ja, das ist ein Song, der zu mir passt. Ich, der definitiv eher ein Nachtmensch bin als ein Morgenmensch. Rhythm of the Night. Der Rhythmus von der Nacht haben wir gehört. Ja, jetzt würde ich sagen, geniessen wir zuerst einmal noch den Nachmittag, wo wir euch weiterhin begleitend mit den grössten Klassikern aus den 80er. Und wenn wir schon von den grössten Klassikern reden, dann darf einer ganz sicher nicht fehlen. Eine Ballade, die 1986 dank dem Film Top Gun zu einem Nummer 1 Hit aufgestiegen ist. Die Gruppe Berlin mit Take My Breath Away. Eine der grössten 80er-Balladen überhaupt.

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2: Ja, und da bleibt es auch jetzt am Nachmittag freundlich mit einem Mix aus Sonne und Wolken. Und dazu ist es heute wieder ein bisschen angenehmer in Sachen Temperaturen. Zu Deggersheim haben wir im Moment 13 Grad, zu Dettikofen im Thurgau 14 und zu Dübendorf 15 Grad. Und pünktlich zum Wochenstart kippt es wieder. Der Montagmorgen zuerst zum Teil noch sonnig, dann aber tut es zu. Und vor allem am Nachmittag gibt es verbreitet Regen. Das bei maximal noch 15 Grad.
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2: Stauder stockend in der Region Zürich. A1 Bern Richtung St. Gallen auf dem Nordring zwischen dem Limmataler Kreuz und dem Gubristunnel. Das wegen Verkehrsüberlastung. Und Stauder stockend auch auf der A3 Chur Richtung Basel auf dem Westring zwischen Urdorf Nord und dem Limmataler Kreuz. Dann in der Zentralschweiz A2 Luzern Richtung Gotthard zwischen Wassen und Göschenen 2 km Stau und einen Zeitverlust von bis zu 20 Minuten. Wir wünschen viel Geduld dort, wo es nicht so gut vorwärts geht. Und weiterhin eine gute und vor allem eine sichere Fahrt.
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2: Und wir machen Vollgas weiter an diesem Auffahrtswochenende. Nichts kann uns stoppen. Nicht einmal, dass morgen schon wieder Montag ist. Und genau das ist auch das Motto von der grossartigen Disco-Queen Samantha Fox.
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2: Ja, zuerst ist sie als Model voll durchgestartet, Samantha Fox, bevor sie dann Anfang 80er ein Disco-Kracher nach dem anderen gelandet hat. Getreue Motto: Nothing's gonna stop me now. Nichts kann mich stoppen.

Nach einer längeren Zwangspause sind sie dieses Jahr endlich wieder unterwegs. Sie gehen wieder auf Tournee. Bon Jovi gehört mit Runaway aus dem 1983. Vielleicht haben sie auch mitgekriegt, der Frontmann von der Band, der John Bon Jovi. Er hat sich ja müssen operieren lassen und das ausgerechnet an den Stimmbändern. Ja, ist noch blöd, das Sänger. Gut, man muss schon sagen, er hat sich halt schon recht strapaziert in den über 40 Jahren, wo es die Band Bon Jovi jetzt schon gibt. Aber was ich gelesen habe, ist soweit alles gut gegangen und jetzt gehen sie also diesen Sommer auf ihre Bon Jovi Forever Tour. Kommen aber da leider nicht zu uns in die Schweiz. Wer sie also live sehen und erleben möchte, der muss auf New York, auf Dublin oder auf London. Und von dort, von London, kommt die nächste Band, die wir parat haben, Freude. Hot Chocolate.

Ich würde jetzt mal frei aus dem Bauch heraus behaupten, dass der hier der bekannteste und vermutlich sogar der am meisten gespielte Song ist von der Tina Turner. «The Best» gehört bei uns im 80er-Sonntag. Tina Turner hat übrigens nicht von Anfang an den Erfolg gehabt, wie man es eigentlich kennt von ihr. Ihre Karriere, die ist ein Auf und ein Ab gewesen und gleich hat sie die Hoffnung nie verloren und wie wir alle wissen, hat sich das gelohnt. Und auch die australische Band Real Life ist hart unten durch, kein Erfolg. Niemand hat sich für sie interessiert. Sie haben alles probiert und haben dann fast den Battle hergeschmissen. Und dann ist etwas Spezielles passiert. In einer Nacht haben sie plötzlich am Himmel ein Leuchten gesehen. Ganz komisch, vielleicht ein Komet oder so irgendetwas, ich weiß es nicht. Auf jeden Fall sind sie sprichwörtlich erleuchtet worden. Das spezielle Licht am Himmel, das für sie irgendwie wie ein Engel ausgesehen hat, hat ihnen A. neuen Mut gegeben und B. auch noch gerade die Inspiration für einen neuen Song. «Send me an angel» und der Rest ist Geschichte. Der Song wird 1984 zum Nummer 1 Hit in den USA und damit ist die Karriere von Real Life gerettet.

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3: Ich bin der Dario Jecker. In der süddeutschen Stadt Pforzheim mussten heute fast 30.000 Personen ihre Wohnungen und Häuser verlassen. Arbeiter hatten eine Weltkriegsbombe auf einer Baustelle gefunden. Für die Entschärfung werde laut dem Südwestrundfunk auch der Zugverkehr am Hauptbahnhof komplett eingestellt. Die 1,8 Tonnen schwere Bombe soll bis am Abend entschärft werden. Israel rechnet offenbar mit neuen Angriffen im Iran. Die israelische Armee sei bereit. Vertreter warten laut einer israelischen Zeitung auf eine Entscheidung von US-Präsident Trump. Dieser sei zum Schluss gekommen, dass der Iran seine Bedingungen bei den Verhandlungen nicht akzeptieren werde. Die New York Times hatte bereits am Freitag berichtet, dass sich die USA auf einen möglichen Neubeginn des Krieges vorbereiten würden. In einer Sportanlage in Zürich-Oerlikon ist gestern Abend Ammoniak ausgetreten. Die Feuerwehr musste zu einem aufwendigen Chemieeinsatz ausrücken, wie Schutz und Rettung Zürich mitteilt. Das gasförmige Ammoniak wurde abgesaugt, neutralisiert und entsorgt. Verletzte gab es keine. Die Anlage war geschlossen, als das Ammoniak austrat. Die Waadtländer Staatsrätin und gebürtige Zugerin Valerie Dietli will nicht zurücktreten, trotz Kritik und einer Strafuntersuchung wegen Amtsmissbrauchs. Sie wolle die aktuelle Legislatur abschließen. Den Vorwurf, sie wolle nicht zurücktreten, um bei einer Nichtwahl Anspruch auf eine lebenslange Rente zu erhalten, wies sie zurück. Sie würde sogar auf diese Rente verzichten.
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4: Der Nachmittag, der ist zuerst noch recht freundlich, recht sonnig. Dann tut es wieder ein bisschen zu. Es sollte heute aber trocken bleiben. Temperaturen aktuell zu Romanshorn 16 Grad, zu Rafz 15 und zu Rapperswil im Thurgau 13 Grad. Morgen Montag zuerst noch trocken. Dann aber tut es zu und am Nachmittag ist es verbreitet grau und nass. Das dann bei maximal noch 15 Grad.
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4: Staudestockend in der Region Zürich auf der A1 Bern Richtung St. Gallen auf dem Nordring zwischen dem Limmataler Kreuz und dem Kubrist-Tunnel, das wegen Verkehrsüberlastung. Und auf der A3 Chur Richtung Basel auf dem Westring zwischen Urdorf Nord und dem Limmataler Kreuz. Ohne einen Blick in Zentralschweiz, A2 Luzern Richtung Gotthard, zwischen Wassen und Göschenen 1 Kilometer Stau und ein Zeitverlust von aktuell noch rund 10 Minuten. Wir wünschen weiterhin eine gute und eine unfallfreie Fahrt.
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4: Das wäre es von mir. Weiter geht's hier bei uns mit ganz viel Musik. Noch bis am 8. Heute Abend haben wir Freude, volle Ladung 80er parat. Grosse Hits und Klassiker zum Mitsingen, Mitsummen und einfach zum der Sonntag, der Auffahrtssonntag, ein bisschen ausklingen lassen. Am Mikrofon verabschiedet sich der Stöff, Christoph Benz. Ich wünsche euch weiterhin ganz einen schönen und hoffentlich entspannten Nachmittag. Nehmen Sie es gemütlich. Oder wie wir in Graubünden sagen, nehmen Sie Pachi.

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0: Anagross zugelassen, hast du glaube ich auch schon erzählt, gell? Ich bin nämlich immer noch den Knopf am Suchen in dem neuen Studio, den Zensurknopf, wenn du da Schneefallgrenzen Bodenfrosch.
1: Der Fonsi, der tut mir so leid, so wie der mittlerweile aussieht.
0: Ich bin Andi und zusammen gehen wir an die Arbeit. Und für mich ist ja Arbeit nicht einfach nur da ein bisschen schnarren am Mikrofon, sondern ich muss auch auf mein Basilikum aufpassen. Güst, wir haben eine Frage, wir sind gerade live auf Sendung, wir haben eine Frage, ob der Michi nicht könnte vielleicht Brücke machen.
2: Mal doch auch der Michi.
3: Ja, Brücke, das ist auch ein bisschen körperlich schwierig für dich, gell? Ich weiss.
0: Ja, ich bin Lütisburg und wir haben es nicht so mit der Brücke. Wir bräuchten eigentlich noch einen Slogan für das Ganze, oder?
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2: Wenn in einem Unternehmen oder in einer Organisation ein schlimmes Ereignis passiert, dann braucht es Menschen wie mein heutiger Gast. Er behaltet den kühlen Kopf und hat alles im Blick und im Griff, wenn es bei anderen eben nicht mehr funktioniert. Er ist Krisenkommunikator und ich freue mich sehr, ist er da, Christian Gartmann. Willkommen.
3: Ja, Stefan.
2: Du bist Krisenkommunikator und ich habe es gesagt, man braucht dann gern einen kühlen Kopf. Also nicht nur gern, sondern man braucht einen kühlen Kopf, das ist so.
3: Ja, Krisen sind so Momente, wo alles drunter und drüber geht, wo man manchmal auch eine Chaosphase hat, typischerweise am Anfang, wo niemand den Überblick hat. Und dann ist es gut, wenn es Leute in der Krisenorganisation gibt, die versuchen, den kühlen Kopf zu bewahren. Das ist nicht immer ganz einfach. Und der Krisenkommunikator soll es dann auch so sortieren, dass es am Schluss den Leuten erklären kann. Der Krisenkommunikator hat einerseits die Aufgabe zum Informieren, also den News-Teil quasi wahrnehmen, was sind die Faktenlagen, was ist passiert, was hat es für Konsequenzen, was weiss man bis heute, dann muss er erklären, der Hintergrund, wie ist es dazu gekommen, was man halt schon weiss, und dann muss er vor allem viel zuhören. Gut zuhören ist eigentlich das Entscheidende von der guten Krisenkommunikation und vom gesamten guten Krisenmanagement. Das ist alles ein Dialog, man muss den Betroffenen zuhören.
2: Du hast jetzt eigentlich schon vorne weggenommen, oder? Aber viele werden dich jetzt noch kennen von Ereignissen wie im Urgang in Bondo, in der Bergeller Gemeinde, wo der Fehlsturz war, oder nach dem Flugzeugabsturz von der U-52 vor ein paar Jahren. Zuhören. Du sagst, Kommunikator heisst für mich einer, der redet, aber du sagst, zuhören ist eigentlich fast noch wichtiger.
3: Einer, der redet, ist ein Prediger. Und ein Krisenkommunikator sollte nicht oder nicht nur ein Prediger sein. 85, vielleicht sogar 90% von der Krisenkommunikation und vom Krisenmanagement findet hinter den Kulissen statt. Das sind Leute, die mit Betroffenen reden, die jeden Tag jemanden am Telefon haben, der einfach reden muss, weil ihn etwas wahnsinnig beschäftigt, weil es ihn betrifft. Und der Krisenkommunikator unterstützt die gesamte Organisation im Wörterfinden. Manchmal ist man schlicht sprachlos, weil einem etwas auch selber übermannt und selber so beschäftigt, dass man gar nicht gescheit kann erklären, was passiert ist. Und das ist dann meine Aufgabe, zusammen mit der Leitung von dieser Krisenorganisation die Fakten rauszuschälen und Erklärungen, so dass man den Leuten zeigen kann, das und das ist passiert, das und das haben wir jetzt vor, das und das haben wir schon gemacht, aber auch das und das wissen wir noch nicht. Und niemand nimmt einem übel, wenn man in dem Moment noch nicht alles weiss, aber wenn man eine zuverlässige Quelle wird während dieser Krise für die Journalistinnen und Journalisten, aber auch für die Betroffenen, dann kann man anfangen, Vertrauen wieder aufzubauen. Die Leute rufen einem dann immer wieder an und fragen, was ist der aktuelle Stand? Und das Vertrauen wieder aufbauen ist eigentlich das Zentrale. Das ist die wichtigste Aufgabe von der gesamten Krisenorganisation, weil jede Krise ist immer auch eine Vertrauenskrise. Die zerstört das Vertrauen in irgendetwas, in eine Firma oder ihren Ruf, in eine ganze Lebenssituation. Wir erinnern uns an die Pandemie in den ersten paar Wochen. Haben wir nicht gewusst, ob uns das alle umbringt. Und das erschüttert die Leute und nimmt das Vertrauen. Und in der Krisenorganisation hat man die Hauptaufgabe, das Vertrauen Schritt für Schritt wieder aufzubauen.
2: Also Menschen an der Hand nehmen.
3: Ja, und man kann das so sagen. Man versucht sie an der Hand zu nehmen, man versucht sie auch ein bisschen zu führen, aber im lieben Sinn. Den Leuten auch wieder aufzuzeigen, es geht dann jetzt wieder weiter. Gewisse Sachen sind vielleicht im Moment unterbrochen. Man kennt gewisse Sachen nicht, wo wir früher haben können, wo wir normal empfunden haben. Das haben wir bei der Pandemie ein paar Mal erlebt. Gewisse Läden haben müssen schliessen, Restaurants müssen schliessen. Haufen Leute haben nicht mehr dürfen arbeiten. Das hat die in den Grundfesten erschüttert. Und dann muss man aufzeigen, was man macht und dass das temporär ist und dass unter denen und diesen Bedingungen wieder weitergehen kann und immer wieder gut erklären und immer wieder gut zuhören. Und dann kann man einen guten Job machen.
2: Aber wenn wir jetzt ein Ereignis nehmen, wie zum Beispiel den Flugzeugabsturz, oder? Da kann man ja, geht man anders denn an die Kommunikation her als jetzt in einer Pandemie?
3: Ja, also es ist natürlich erstens mal, jede Krise ist einmal anders als alle anderen. Jede Krise ist ein Prototyp. Die hat in aller Regel so noch nie stattgefunden. Darum kann man nicht einfach das Buch führen und sagen, Handbuch, Seite 4, haben wir gesagt, wenn das und das passiert. Auch wenn man sich gut vorbereitet hat. Und man muss halt erstens einmal schauen, man muss sich anpassen, denen, die man erreichen will in der Kommunikation. In der Pandemie muss ich das gesamte Volk erreichen. Ich muss aber speziell auch vielleicht die erreichen, die es von der Krankheit speziell getroffen hat. Ich muss die erreichen, die in den Gesundheitszentren arbeiten, die enorme Leistungen vollbracht haben über viele Monate. Wenn man ein Flugzeug abstürzt, ist es auch wieder so. Ich muss einerseits die Öffentlichkeit informieren, weil das ist von hohem öffentlichen Interesse, wenn so ein grosses Verkehrsmittel so schlimm verunglückt. Ich muss dann aber auch die Familie der Hinterbliebenen muss ich erreichen und schauen, ob ich mit denen kann wieder einen Kanal auftun kann, ob die mit mir reden wollen und ob sie etwas brauchen können. Und auf der anderen Seite die anderen Mitarbeitenden. Bei der UR sind das ganze Haufen Freiwillige, die die UR mitgetragen haben, 160 Leute. Auch die muss man abholen. Und für die hat man immer ein bisschen andere Arten von Kommunikation, weil gewisse Leute interessiert das und betrifft das und andere Leute betrifft etwas anderes. Und darum passt man das immer den Empfängerinnen und den Empfängern an. Und gemeinsam ist, dass man allen wiederum zuhören sollte.
2: Du hast vorher gesagt, du kommst auch dann zum Einsatz, wenn es anderen wird, die Sprache ein bisschen verschlägt, oder? Aber wie so ein Ereignis, wie wenn ein Flugzeug abstürzt, das geht einem ja dann auch nicht. Also dir als Krisenkommunikator, wie gehst du mit dem um? Wie kannst du das trennen?
3: Ja, es ist für den Krisenkommunikator ein Vorteil, ist, dass ich eine gewisse Distanz kann haben. In aller Regel kenne ich die Betroffenen von der Krise nicht persönlich. Und dann kann man ein bisschen cooler, in Anführungszeichen, mit der Krise umgehen. Aber es gibt natürlich schon Momente, das wissen die Leute, die mit mir privat zu tun haben, wo ich dann halt auch schon mal auch mal in mich gekehrt bin, weil mich einfach etwas sehr beschäftigt. Und wenn ich nach an der Sache bin, wenn du in einer Woche nach 3, 4, 5 Beerdigungen gehst und dort mit Leuten redest und den Ehefrauen und den Kindern von Leuten, die verunglückt sind, wenn du mit Leuten zusammen bist, im Bondo habe ich das erlebt, wo seit 80, 85 Jahre im gleichen Haus leben und die müssen jetzt ihr Haus aufgeben, es wird abgerissen, weil es zerstört ist, dann ist das schon Zeug, das einem richtig unter die Haut geht. Aber das hat in dem Moment, wo ich meine berufliche Tätigkeit mache, hat das nichts zu suchen. Wenn ich dann heimgehe, vielleicht in mein Hotelzimmer und dort übernachte, dann gibt es dann schon Momente, wo es raufkommt. Das kann auch mal so weit gehen, dass ich in Tränen ausbreche, das passiert. Aber ich glaube, das muss man auch, man darf das nicht einfach an sich abperlen lassen, komplett. Aber im Moment, wo ich als Kommunikator tätig bin, muss ich leisten. Das ist wie ein Fußballprofi. Wenn der aufs Feld geht, muss er seine Eheprobleme oder andere Sachen, die er hat, hinter sich lassen, springt er die Leistung nicht auf den Platz.
2: Aber eine Krise ist in der Regel nie etwas Schönes. Darum frage mich jetzt, wenn du es so erklärst, warum macht man das gern?
3: Ja, gern. Ich könnte jetzt nicht sagen, dass ich das besonders gern mache, aber es gibt Momente und es gibt Teile von der Krisenmanagement-Tätigkeit, die eben erfüllend sind, weil als Krisenmanager und als Krisenkommunikator kann man Leuten helfen. Das sind einerseits die Betroffenen in der Organisation, sei das jetzt zum Beispiel eben die Gesellschaft, die das Flugzeug betrieben hat, oder das Dorf oder ein Kanton, der von einer Krise betroffen ist. Und auf der anderen Seite sind das eben direkt Betroffene. Das sind Menschen wie du und ich, die zum Haus aus müssen, weil ein Murgang gekommen ist und die nicht wissen, wie es weitergeht. Zum Teil sind die damals im Bondo ohne Portemonnaie, ohne Handy, ohne Computer, ohne irgendwelche Akten aus dem Haus rausgekommen. Und dann versucht man einfach irgendwie Lösungen zu finden, damit es ein kleines Schritt weitergeht. Und das sind schon Momente, die dann auch schön sind, die befriedigend sind. Ich mag mich an eine Frau erinnern, in Bondo. Wir waren in einem Treffen mit Versicherungsleuten und die Frau hat gesagt, mein Mann hat wahrscheinlich schon eine Versicherung abgeschlossen, aber ich habe keine Unterlagen und mein Mann ist heute dement, ich kann ihn nicht mehr fragen, ich weiss nicht, was ich machen soll. Und dort haben wir alle zusammen versucht, für sie eine Lösung zu finden und sind Lösungen gefunden worden. Und das sind dann schon die schönen Momente, wenn man dann sagt, doch, jetzt haben wir etwas können bewegen for the good, also in die gute Richtung.
2: Aber das sieht man ja jetzt auch im Ukraine-Krieg, oder? In einer Krise gibt es ja dann auch, stehen die Leute wieder miteinander zusammen und probieren lösungsorientiert weiterzugehen. Das ist so ein bisschen, liegt im Naturell von den Menschen irgendwie, oder?
3: Ja, ich glaube, das ist das, was die Krisensituation und die Krisenorganisation auszeichnet. Alle suchen nach Lösungen. Wenn ich in Krisenorganisationen mitschaffe, fällt mir immer wieder auf, wie viel in dem Land möglich wäre, wenn man nur nach der Lösung und nicht nur nach zusätzlichen Problemen suchen würde. Klar haben wir heute ein System mit der Demokratie und auch mit der Justiz, wo wir sehr austariert sind und wir finden für alles Lösungen für die Ewigkeit, aber manchmal wäre in unserem Land gut, wenn wir einfach mal vielleicht auch mal eine schnelle Lösung machen. Die schnellen Lösungen haben natürlich dann das Problem, dass sie nicht perfekt sind. Das haben wir in der Pandemie verschiedentlich gesehen, wo wir schnell müssen entscheiden mussten. Und kaum ist der Entscheid draussen gewesen, sind 12 verschiedene gekommen und gesagt, ja, aber für uns ist es nicht gut. Und das ist halt eben dann die Frage der Diskussion. Und die Pandemie ist sicher ganz eine besondere Krise oder Krise gewesen, hoffe ich jetzt mittlerweile, wo halt alles diskutiert und auch zerdiskutiert worden ist. Und man hat es eigentlich niemandem können recht machen. Man hat auch versucht, es immer allen recht zu machen. Das muss man mit der Krise einfach manchmal vergessen und sagen, jetzt müssen wir das machen, was für die meisten stimmt. Und für die anderen müssen wir dann Zusatzlösungen finden.
2: ab und zu mal eine kleine Krise ist ja auch gesund. Egal, für einen persönlich oder für das Unternehmen. So. Krisen kommen aber immer unerwartet. Sie melden sich nicht an, man kann das nicht vorausplanen. Als Krisenkommunikator wird man entsprechend auch kurzfristig aufboten. Wie muss man so einen Tag von dir vorstellen? Bist du 24/7 erreichbar?
3: Nein, zum Glück nicht. Also ich bin sehr gut erreichbar. Leute, die mich erreichen müssen, finden mich. Mein Handy ist eigentlich immer in meiner Nähe, man kann mir anrufen. Und es ist auch meistens so, dass ich zu Unzeiten kontaktiert werde. Der Anruf von der Gemeindepräsidentin von Bregaglia wegen Bondo ist am Sonntagabend um 9 Uhr gekommen und sie haben mir gesagt, ich brauche sie morgen, morgen um 8 Uhr. Und dann bin ich halt losgefahren. Und der Anruf von der UR damals hat mich in Italien erreicht, auch am Abend. Ich war kurz vor dem Essen, bin dann telefonieren und als ich zurückgekommen bin, meine Frau angeschaut und gesagt, müssen wir gehen. Er hat gesagt, ja, jetzt müssen wir gehen. Und dann hat er erklärt, was passiert ist. Und dann fährt man halt los und ist dann bereit. Ich habe glücklicherweise, ich mache nicht nur Krisenkommunikation und Management, sondern vor allem generelle Kommunikation. Sehr viele von meinen Klienten haben dann Verständnis. Die sagen dann, mach du das, das ist gut. Das meiste muss ja dann nicht gerade auf die Minute genau abgeliefert werden. Dann kann ich halt dann meine anderen Aufträge verschieben. Und dann rucke ich ein und gehe noch schnell daheim vorbei und nehme eine Tasche mit ein bisschen Unterwäsche und ein paar Wechselkleider und gehe noch mal rein. Und manchmal weiss man ja auch nicht genau, wie lange das geht. Bei grossen Sachen geht es manchmal mehrere Wochen, wo man dann nicht daheim ist. Und bei anderen Sachen ist man nach einem halben Tag wieder draußen und kann es dann von daheim aus weiter betreuen.
2: Da sind wir wieder beim kühlen Kopf. Aber offenbar eben auch, deine Frau braucht auch einen kühlen Kopf bei deinem Job.
3: Ja, durchaus. Ja.
2: Durchaus. und ich habe aber das Gefühl, in der Krisenkommunikation, da muss man der Typ sein dazu. Der kühle Kopf, der muss irgendwo in einem drin sein. Wir kennen uns jetzt auch schon 2-3 Momente. Und ich habe die schon immer kennt als ruhigen, abgeklärten, seriöser Mann. Und ich frage mich so, ist das durch deine Erfahrung so geworden oder bist du immer schon so ein ruhiger gewesen?
3: Danke für die Blumen. Ja, ich glaube, ich bin schon eher ein ruhiger Typ. Es ist nicht so, dass ich den gar nie überkoche. Ich kann auch mal den Deckel lupfen. Aber insgesamt denke ich, bin ich eher ein ruhiger Typ und ich neige dazu, in Krisen und Stresssituationen eher ruhiger zu werden und mich dann voll aufs Problem zu fokussieren, das ich in dem Moment gerade lösen muss. Um das zu trainieren, hilft mir die Fliegerei. Ich fliege seit 30 Jahren als Pilot. Und beim Fliegen machen wir ein bisschen ähnliche Prozesse wie im Management. Man macht sich einen Plan, ich fliege von A nach B, etwa dort und dort durch. Und dann fliegt man los. Ist gut vorbereitet, weiss, wie das Wetter wird. Aber manchmal ist das Wetter eben dann ein bisschen anders. Und jetzt komme ich über einen Pass rein, irgendwo in den Alpen, und merke, da hinten ist ganz schlechtes Wetter, was mache ich jetzt? Dann muss ich mal sicher so vorbereitet sein, dass ich wieder kehren kann und wieder zurück ins Tal, wo ich hergekommen bin. Und dann überlege ich, ja, was mache ich jetzt? Fliege ich in den Ausgangsflughafen zurück oder habe ich noch einen anderen Pass zur Verfügung? Und dann probiere ich. Und wenn ich dann wieder ins neue Tal reingeflogen bin, schaue ich sofort wieder an, ist das jetzt gut da? Und so tun wir eigentlich immer Schritt für Schritt entscheiden. Und man muss immer sofort entscheiden, weil wenn du nicht sofort entscheidest, gehst du irgendwann runter. Und das ist im Management, im richtigen Leben auch so. Und nach dem Entscheid frage ich sofort wieder, ist das jetzt gut? Und was mache ich jetzt, wenn es nicht mehr gut ist? Und so tut man sich Schritt für Schritt die Entscheidung weiter vorbereiten, ohne dass man dabei unsicher wird. Und das ist für mich das Echtzeitmanagement-Training, das man zu fliegen gibt. Und das ist auch der Grund, warum ich schon so lange fliege.
2: Denkt mir aber jetzt nicht der idealste Ort zum Ausprobieren. Flugzeug.
3: Nein, das ist schon so. Weißt, wenn du gut vorbereitet bist und dein Flugzeug so weit im Griff hast und du weißt, in welchem Geschwindigkeitsbereich, in welchen Höhen, dass du genug Treibstoff hast, dann kannst du schon gewisse Sachen ausprobieren. Du musst ausprobieren in gewissen Situationen. Jetzt nicht nur beim Fliegen, auch im Management oder vor allem im Krisenmanagement. Wenn ich mit dem Auto von A nach B fahre und ich habe keinen Sprit mehr, fahre ich auf den Bannenstreifen, kriege Bus, aber es ist nicht viel passiert. Wenn ich mit dem Flugzeug zu lang fliege und keinen Sprit mehr habe, dann muss ich notlanden. Und das ist in der Regel nicht so wahnsinnig angenehm. Also es ist gut, wenn man gut vorbereitet ist, und das gilt für Krisenmanagement auch so.
2: Ja, heute bist du aber mit dem Auto gekommen.
3: Heute bin ich mit dem Auto gekommen.
2: Und nicht mit dem Flugzeug.
3: Und der Sprit ist nicht ausgegangen.
2: Die Erfahrung ist aber schon die halbe Miete. Und du hast im Journalismus viel Erfahrung können sammeln. Du bist auch auf der anderen Seite vom Mikrofon schon sehr lang gestanden. Nur schnell zum Erwähnen. Du hast angefangen vor 31 Jahren bei Radio Z. Das ist heute Radio Energy. Hast als Redakteur angefangen. Hast dann daraufhin die Geschäftsleitung dort sogar übernommen. Im Jahr 2000 hast du die Geschäftsleitung übernommen von ProSieben Sat.1 Schweiz. 2007 bist du in die Public Group, in die Konzernleitung gekommen. Und dann hast du 2010 dich selbstständig gemacht. Wieso?
3: Ich bin entlassen worden. Ich bin damals bei der Publicitas gewesen. Das war ein grosser Medienvermarkter gewesen, in einer ganz tiefen Krise. Mittlerweile gibt es die Firma nicht mehr. Meine Marketingabteilung, die ich geleitet habe, wo auch Kommunikation mit drin war, ist eigentlich fast auf null zusammengespart worden. Und dann haben sie mich rausgeschmissen. Ich habe das können nachvollziehen. Rausgeschmissen wird niemand gern, weil das ist Liebesentzug. Das mögen die meisten nicht so. Aber ich habe mich dann neu orientieren müssen. Habe verschiedene Jobs angeschaut, aber eben auch gewisse Projekte gemacht und haben dann gefunden, wohl, warum nicht? Wir probieren mal per Projekt. Einen Job annehmen kann ich immer noch. Und jetzt bin ich bei dem Projekt hängen geblieben und bin seit 11 Jahren jetzt selbstständig.
2: Selbstständigkeit heisst, das für mich manchmal ein bisschen so das Verlauf von einer Comfortzone. Aber offenbar hat man die Entscheidung eigentlich abgenommen.
3: Ja, Komfortzone verlassen ist etwas, was ich auch immer wieder gerne mache. Jetzt haben wir schon mal irgendwann angefangen, Bob zu fahren, und zwar als Pilot. Und der erste Moment, wenn du so in einem Bob sitzt und es geht der Bob-Rundur ab, du kannst ja dann nicht anhalten, du musst dann runterfahren bis zu unterst. Die Frage ist einfach nur, welchen Idiot hat mich da reingesetzt? Das bin ich selber gewesen. Und beim Fliegen ist es auch ein Verlassen der Komfortzone. Du gehst in die Luft und du weißt, in dem Moment, wo du abhebst, ab jetzt muss ich alles richtig machen, sonst kann es unter Umständen gefährlich werden. Und ich tue das ganz bewusst machen. Und etwas Zweites ist natürlich noch, wenn du im Top-Management von einer internationalen Gesellschaft schaffst, dann verdienst du zwar einen Haufen Geld, damals habe ich viel, viel mehr verdient als heute, aber es ist auch nicht immer angenehm. Und die Komfortzone ist sehr relativ. Es gibt einen Haufen Leute, die an deinem Stuhlbein sagen, es gibt einen Haufen Leute, die immer alles besser wissen und nur darauf aus sind, zum schauen, dass irgendetwas noch in deine Küche reingeht, wo unangenehm ist oder dass du für irgendetwas belastet wirst und gar nichts dafür kannst. Darum habe ich eigentlich das Konzernleben habe ich nicht so vermisst und ich vermisse es auch heute nicht. Ich habe noch keinen Tag bereut, dass ich mich selbstständig gemacht habe.
2: Das ist wunderbar. Auf deiner Homepage steht unabhängig, selbstständig, ist klar als Selbstständiger, aber vor allem initiativ. Und du hast viele Sachen auch schon angerissen als Selbstständiger. Du tust nicht nur für andere Unternehmungen oder Organisationen kommunizieren, du tust auch selber Sachen kreieren. Ein Beispiel ist die Videoserie, die du gemacht hast, die ein bisschen viral gegangen ist in der Schweiz. Hallo, liebe Unterländer. Erzähl schnell, wie ist es dazu gekommen?
3: Das war eine Filmserie mit kurzen Spots, also nicht ganz ernst gemeinte Werbespots für Graubünden. Die ist spontan entstanden, an einem Tag, wo es wahnsinnig heiss war hier im Unterland, wo ich mit meiner Frau da unten war. Bin, haben wir alle geschwitzt und alle haben geklönt. Und am nächsten Tag sind wir wieder im Engadin gewesen. Ich bin auf dem Silvaplanersee gewesen mit einem Paddleboard. Und bei meinen Paddeln habe ich gedacht, eigentlich könnte man den Unterländern sagen, dass es da oben gar nicht so heiss ist. Und so ist dann der erste Video entstanden. Der ist sehr schnell dann 10'000 oder mehr Mal angeschaut gewesen auf meiner eigenen Facebook-Seite, also meiner private. Und dann haben wir gedacht, man könnte noch einen zweiten probieren. Und jeder ist dann ein bisschen mehr gegangen. Irgendwann haben wir dann eine eigene Seite gegründet für die Videos. Und am Schluss waren es etwa 50 von diesen Filmen gewesen mit, ich weiß nicht genau wie viel, 6,5, 7 oder auch 8 Millionen Video-Views. Also es sind 8 Millionen Mal angeschaut worden. Das sind aber schweizerdeutsche Videos. Also wir haben eine rechte Reichweite erreicht. Es war eine schöne Sache gewesen. Ich probiere gerne Neues und haben dann dort auch immer wieder können Neues ausprobieren. Aber eigentlich ein Hobby.
2: Und wieso machst du sie nicht mehr?
3: Das hat einen Auslöser gehabt. Ich habe im Sommer 2018 gedacht, jetzt könnten wir noch mal eine Staffel machen, wieder ein paar mehr Ideen. Bin auch gut drauf gewesen, um dann wieder Neues zu machen. Und dann ist der Anruf von der UR. Das Flugzeug ist abgestürzt gewesen, 20 Menschen sind ums Leben gekommen. Und wenn du auf der einen Seite über Schicksal redest und versuchst, so Unerklärbare zu erklären, kannst du nicht auf dem anderen Kanal den Bias machen. Und das Zweite ist, es fallen mir dann auch gar keine lustigen Sachen ein. Ich bin dann komplett absorbiert, bin dann komplett in dieser Krise. Und so ist das irgendwann ausgelaufen.
2: Gesundheit und Tourismus ist dir auch ein Anliegen. Du hast vor ein paar Jahren ein Gesundheitsforum ins Leben gerufen. Dieses Jahr ist sogar ein Gesundheitsfestival. Warum Gesundheit?
3: Der Tourismus liegt ja jedem Bündner ein bisschen im Blut. Wir sind alle ein bisschen freiberufliche Kurdirektoren. Und ich habe damals, wo die Schweiz oder Graubünden in einem Tief war im Tourismus, überlegt, was könnte ich machen. Und habe dann eben darum die Serie «Hallo, liebe Unterländer» gestartet. Und irgendwann ist dann auch das Thema Gesundheitstourismus aufgekommen. Das ist die Verbindung aus Gesundheit und Tourismus. Beides sind wichtige Branchen, auch in Graubünden. Und wir haben versucht, mit einer Konferenz den Hotelier und Touristiker in Graubünden und in der Schweiz Lust machen auf den Gesundheitstourismus, wo ein attraktives Marktsegment ist. Als Weiterentwicklung aus dieser Konferenz, die wir 5-mal durchgeführt haben, fangen wir jetzt mit einem Festival an. Wir sagen dann bewusst Festival zur Gesundheit und zum Genuss, weil das etwas lebensbejahend ist. Das Festival findet auf verschiedenen Bühnen statt, geht eine Weile, unseres geht den ganzen Monat. Und wir wollen den Leuten zeigen, dass man gut und gesund und vernünftig leben kann, ohne auf den Genuss zu verzichten. Das geht nie so gut wie im Engadin, weil es dort einfach kein schön ist. Und wir haben sehr viele gute Hotels, gute Restaurants, super gute Sportinstruktoren, Bikevermieter, Ärzte, Therapeutinnen und Therapeuten haben. Und so kann man die Gesundheit und den Genuss eben dort zusammenbringen. Und das wollen wir demonstrieren. Und die Leute ein bisschen darauf auflupfen, in einen gesunden Lebensstil hineinzukommen, aber eben doch nicht müssen auf den Genuss zu verzichten.
2: Du hättest eigentlich müssen Tourismusdirektor werden, oder?
3: Das will mir das... nicht selten gesagt.
2: Ich will noch auf ein Projekt zu reden kommen, wo ich weiss, dass es eine Herzensangelegenheit ist für dich. Du hast damals für die Kandidatur für die Olympischen Spiele 2022 Graubünden schon die Kommunikation gemacht. Jetzt übernimmst du das oder hast du es übernommen für Special Olympics 2029. Warum hast du das gemacht?
3: Special Olympics sind die speziellen Olympischen Spiele. Das sind für die Menschen, die geistige Beeinträchtigungen haben. Und das ist eine wunderbare Organisation, die auch in der Schweiz sehr, sehr viel durchführt. Das sind lokale, regionale, kantonale, nationale Anlässe. Und es gibt eben auch internationale Anlässe. Und Special Olympics World Winter Games sind quasi die Winterolympiaden für Menschen mit geistigen Beeinträchtigungen. Die kommen im 29. eben in die Schweiz. Es werden über 2000 Athletinnen und Athleten sind aus 100 Ländern. Ist, man sagt, der zweitgrösste Sportveranstaltung im Winter nach den Olympischen Spielen. Und Special Olympics sind für mich so zu einer Herzensangelegenheit geworden, weil viele gute Leute da mitschaffen und weil das eine unglaubliche, ungefilterte, grosse Freude ist. Wenn man diesen Leuten zuschaut, die sich dort treffen, an diesen Anlässen, die tun die einerseits natürlich kämpfen und machen ihre Wettkämpfe in Disziplinen, die wir zum Teil ausführen, in anderen, zum Teil auch in anderen Disziplinen. Tanzen gehört zum Beispiel auch zu diesen Winterspielen oder Schneeschuhlaufen, Langlaufen, Skifahren, Snowboarden oder Unihockey und Floorhockey. Und das ist eine Freude und das ist ein Lachen und das ist ein Lärm und die Leute umarmen sich und auf der einen Seite kämpfen, auf der anderen Seite sind es Freunde, wie das eigentlich alle Sportler sein sollten. Und Special Olympics trägt dazu bei, dass man Menschen mit geistiger Beeinträchtigung inkludiert, das heisst ganz normal in unsere Gesellschaft aufnimmt, obwohl sie ein bisschen anders sind als wir jetzt vielleicht, als du und ich, genauso wie man Leute aufnehmen und ganz normal behandeln, die halt eine geistige, nicht eine geistige, sondern eine körperliche Beeinträchtigung haben. Da gibt es ja die Paralympics dazu. Das ist alles Inklusion, wir sind alle eine Gesellschaft und darum arbeite ich dort gern, sehr gerne mit.
2: Man sieht es auch an deinem Leuchten an und ich kann das nachvollziehen und ich kann das teilen. Vor Jahren haben wir jetzt mal mit Plus Sport zusammen das Parallel-Skirennen gefahren, wo ein gesunder Mensch wie ich gegen jemanden mit einer Beeinträchtigung fahren durfte. Bin dort gegen einen Blinden gefahren. Ich hatte keine Chance.
3: Ja, das glaube ich.
2: Absolut keine Chance gehabt. Aber es war ein Erlebnis gewesen. Ja. Und zwar aber auch für die Zuschauer, wo dort das vielleicht zum ersten Mal gesehen haben, weil man hat, dort geht es mehr als nur um den Sport.
3: Ja, ich denke, für die, die einfach zuschauen oder die quasi per Zufall als Laufkundschaft an so eine Piste herkommen, wo Leute im Rollstuhl oder eben so in einem Sitzski fahren und die Leute um die Tore fahren, das ist brutal, wie die gehen, oder? Das gibt ja gewisse Möglichkeit, auch gewisse Gräben zu überwinden, gewisse Berührungsängste zu überwinden. Einerseits mit Leuten, die körperliche Beeinträchtigungen haben, aber gerade auch Leute, die mit geistigen Beeinträchtigungen in der Gesellschaft unterwegs sind, spüren das wahrscheinlich oft, dass die Leute dann so ein bisschen wegschauen oder vielleicht auch gaffen oder die Strassenseite wechseln. Und wenn dann halt jemand auf einem zukommt und einem ganz laut anredet oder um den Hals fällt oder irgendwie auch mal schimpft mit einem, weil einfach da ganz ungefiltert die Emotion kommt, ist das etwas Gutes. Das tut auch mir immer wieder gut, dass man eben die Berührungsangst auch kann auflösen. Und ein Teil von diesen Special Olympics, habe ich noch gar nicht erwähnt, ist, die erste Woche von diesen Spielen sind gar nicht Wettkämpfe, sondern das ist ein Host-Town-Programm, nennt man das. Da werden alle die 100 Mannschaften auf die ganze Schweiz verteilt, in Dörfer, in Städte, in die Westschweiz, in Tessin, Graubünden, Kanton Zürich wird ganze Haufen haben. Und die sind dort in diesen Dörfern, tun sich dort akklimatisieren, trainieren und sie treffen vor allem die Einheimischen. Sie werden ganze Haufen Schülerinnen und Schüler treffen und das wird den Jungen, aber auch den Alten auch gut tun, die Leute einfach zu sehen, mit ihnen Kontakt aufzunehmen, sich anlangen und sie können anlangen, also im übertragenen Sinn, und mit ihnen Kontakt zu haben. Und darum werden die Special Olympics ein Riesenfest, ein Riesenfestival für die Schweiz und es wird vor allem auch der Schweiz insgesamt sehr, sehr gut tun.
2: Also hinter Tore schreiben Special Olympics im Jahr 2029. Weiss man das Datum schon
3: genau? Ja, es ist nicht ganz auswendig, aber Februar, März. Also so in dieser Zeit.
2: In dieser Zeit. Also. Wir sind eigentlich schon ziemlich am Schluss jetzt von dieser Sendung und ich will jetzt hier den Kreis nochmal machen auf die Krisenkommunikation. Für die persönliche Frage, wann hast du deine letzte Krise gehabt und wie hast du sie bewältigt?
3: Im Moment etwas, was mich sehr, sehr beschäftigt, ist der Krieg, der ausgebrochen ist, ein Angriffskrieg auf unserem eigenen Kontinent, wo Menschen betrifft, die unserem Kulturkreis sehr ähnlich sind. Ich bin heute Morgen runtergefahren vom Engadin und am Walensee habe ich ein Auto überholt, wo ich von weitem gedacht habe, wow, was hat denn der erlebt? Der hat einen ganzen Eindruck zu fütteln gehabt. Also das Auto war komplett verbeult gewesen. Als ich näher gekommen bin, war es ein ukrainisches Auto mit zwei jungen Frauen drin. Und es läuft mir gerade jetzt wieder ganz kalter Rücken durch. Die sind so nah bei uns und werden von einem Aggressor überrennt. Das ganze Land wird zusammengeschlagen. Es wird auf Wohnhäuser geschossen. Es wird auf Flüchtlingslinkskonvoi geschossen. 3 Millionen Menschen sind auf der Flucht. Für was? Das ist für mich im Moment die Krise, die mich am meisten beschäftigt. Obwohl sie mit mir persönlich, ich bin nicht in einer Krise, nichts zu tun hat. Und es wird mir physisch schlecht, wenn ich daran denke.
2: Und aber auch da wieder den Kopf, den kühlen Kopf bewahren.
3: Ich versuche es zumindest, aber ich muss ehrlich sagen, die Wut kocht relativ hoch.
2: Da sind wir, glaube ich, viele gleicher Meinung wie du. Christian Gartmann, danke dir. Vielmal bist du extra vom Engadin da auf Winterthur zu uns gekommen und hast uns mitgenommen in deine Kommunikationswelt. Und in einer Woche gibt es dann die nächste Folge Top Hoch 3. In der Zwischenzeit findet ihr uns auf toponline.ch/tophoch3 oder zum Mitnehmen als Podcast auf jeder Plattform, wo es Podcasts gibt. Ich wünsche euch eine gute Woche. Ciao zusammen.
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4: Er gehört zu den Sorten Menschen, die alles Mögliche gleichzeitig unter einen Hut bringt. Er studiert nämlich Wirtschaft, wird in den nächsten Wochen zum ersten Mal Papi und er hat eine Olympia-Bronzemedaille geholt, der Snowboarder Jan Scherer. Schön, bist du da.
5: Dankeschön.
4: Das allererste, was mir aufgefallen ist, sind deine Haare. Was ist da mit diesen Haaren passiert?
5: Ja, ist, glaube ich, noch schwierig, dass es nicht auffällt. Es war ein Wett. Und zwar habe ich einen Wett abgeschlossen vor der Olympiade, dass wenn ich Top 3 fahre, dass man muss die Haare färben muss, in der Farbe der Medaille. Und ich habe nachher gedacht, so, ja, ich finde es eine lustige Idee. Und zweitens ist mir, ich glaube, wenn ich Top 3 fahre, ist mir nachher eh alles wurscht. Darum stehe ich jetzt da mit komischen, rötlichen Brassenhaaren.
4: Ja, es ist wirklich, je nach Licht scheint es so ein bisschen rosa oder jetzt gerade ein bisschen eher, schon fast eigentlich gold, blond oder so. Brassen, vielleicht ist es auch schon ein bisschen rausgewaschen.
5: Ja, ist, glaube ich, schon ein bisschen rausgewaschen. Langsam geht es ein bisschen scale.
4: Also es bleibt nicht jetzt so, ich nehme an, demnächst wirst du wieder zurück. Oder was ist jetzt der Haarplan?
5: Ja, ich glaube, ich habe normalerweise sowieso sehr kurze Haare. Und darum, sobald es mich wird aufregen, wahrscheinlich in den nächsten Tagen, dann wird alles wieder weggehen.
4: Oder deine Frau irgendwann findet, so, jetzt ist ein paar gut.
5: Ja, oder das. Sie findet es recht lustig. Ja.
4: Ach schon.
5: Ja. Schön nicht, aber lustig.
4: Ja, und apropos Frau, eben, du wirst ja in der nächsten Zeit bald Papi. Deine Frau ist schwanger und bist du ein bisschen hibbelig? Oder wie ist so die Stimmung, die Gefühlslage?
5: Ja, definitiv. Also, es ist so ein bisschen recht aufgeregte Stimmung. Wir freuen uns mega, ich freue mich mega und halt gleichzeitig ist so viele Sachen, wo ich halt keine Ahnung habe, wie es dann wird sein. Und darum, es ist ein sehr intensives Gefühl die ganze Zeit, von Freude zu Angst zu wieder aufgeregt sein und so weiter. Alles in allem freue ich mich mega und nimmt mich mega wunder, was alles jetzt auf mich zukommt.
4: Was war schlimmer gewesen, nervositäts-, gefühlsmässig jetzt aktuell eben so kurz vor der Geburt oder der Start an den Olympischen Spielen, wo du in der Halfpipe dann die Medaille geholt hast?
5: Kann ich nicht vergleichen, die zwei Sachen, weil ich glaube, die Nervosität beim Snowboarden ist angenehmere Nervosität, weil dort habe ich halt alles in meinen eigenen Händen, sozusagen. Und darum weiss ich dort, es kommt noch auf mich drauf an und ich kann Sachen selber bestimmen und wenn es nicht funktioniert, ist es mein eigener Fehler. Und jetzt sind halt einfach Sachen, die halt einfach passieren, die man muss akzeptieren, wenn irgendwie etwas nicht gerade perfekt läuft. Und halt eben hoffen, dass alles gesund bleibt und gut läuft.
4: Ist deine Frau vielleicht auch eher die mit den Nerven? Oder bist doch du, der sich ruhig behalten kann oder so?
5: Nein, bin schon ich. Bin schon ich, wo das Ganze probiert, ruhig behalten. Ich glaube, ich bin recht gut, auch am Snowboarden, um so ein bisschen die eigenen Nerven und Gefühle unter Kontrolle zu behalten. Und ich glaube, das ist auch ein bisschen so bei uns zu Hause. Aber dann ist logischerweise, wenn auch ich nervös wird, dann ist auch die ganze Stimmung dann nervös. Und darum, ja.
4: Du bist ja erster Dritte Schweizer, der in der Halfpipe Olympiamedaille geholt hat. Riesen Leistung. Und du hast dir aber eigentlich schon auch vor Olympia zum Ziel gesetzt, in dem Sinn mit der Medaille heimzukommen. Wie viel ist aber wirklich in dem Sinn realistisches Ziel gewesen oder einfach vielleicht auch ein bisschen träumen?
5: Es ist, ich glaube, das erste Mal so ein bisschen an die Olympiade, an die Olympischen Spiele, habe ich gedacht, vor eineinhalb Jahren in Saas Fee, wo ich gewisse Tricks gelernt habe und nachher das erste Mal gedacht, also, jetzt die Olympischen Spiele könnten das mal wirklich etwas werden. Und habe nachher letztes Jahr hat es nicht so perfekt funktioniert und nachher war es eine bisschen schwierige Saison mit Auf und Abs. Und nachher war es eigentlich wirklich so ein bisschen ein Traum gewesen durch den Sommer. Weniger ein realistisches Ziel, das ich wirklich hatte. Es war wirklich so ein bisschen ein Traum gewesen. Und nachher ist halt die Saison losgegangen. Ich hatte dann gute Resultate gehabt, Dezember und Januar mit den zwei Podestplätzen, die ich hatte im Weltcup. Und nachher war es schon immer noch ein Traum gewesen, aber ich halt wusste, ja, mit den Resultaten, die ich jetzt habe, muss ich das so weiterziehen, weil es ist wirklich jetzt der Moment, um etwas Grosses zu machen. Und nachher war es definitiv ein realistisches Ziel gewesen, als ich nachher auf China geflogen bin.
4: Und gleich hast du ja kurz nach dem Wettkampf, wo du neben die Medaille gewonnen hast, gesagt hat, von wegen, es sei noch unfassbar, könntest du es irgendwie nicht so recht realisieren. Ist es jetzt mittlerweile angekommen, ein paar Wochen später?
5: Ja, es ist eben irgendwie die ganze Saison ist so schnell vorbeigegangen und es ist irgendwie immer besser und besser gelaufen. Und darum bin ich wie so in einem Zug rein. Es ist wie so, wenn ich in einem Zug rein war, wo einfach alles funktioniert. Und irgendwie, es ist immer noch schwierig gewesen, um das alles aufzunehmen. Es ist immer weiter und immer noch besser gegangen. Und nachher irgendwie nach der Olympiade zu wissen, für mich so ein Klapp gegeben. Und nachher hatte ich so die Olympische Medaille gehabt und ich war so, wow, so, es hat wirklich funktioniert. Und ja, es ist definitiv angekommen, jetzt auch mit allen Reaktionen aus dem ganzen Umfeld. Aber es ist schon noch viel so, dass ich einfach zuhause auf dem Sofa hocke. Und einfach denke so, es ist irgendwie kann ich es immer noch nicht so ganz glauben, dass es einfach wirklich alles funktioniert hat, diese Saison.
4: Und was ist jetzt eben vielleicht auch so das nächste Ziel? Du hast jetzt grosses Vor, gerade mal privat, oder eben mit Papi werden und studierst dann nebendran auch noch, aber steckst du jetzt gerade die nächsten höheren Ziele vielleicht noch? Oder sagst du jetzt, tue ich das mal sacken lassen und dann schaue ich weiter? Wie ist das solche Gefühlslage auch?
5: Das ist logischerweise jetzt ein Punkt, wo eben genau schwierig ist. Ich würde ganz klar so weiterziehen im Snowboarden. Ich würde jetzt eigentlich den Höhenflug so können weiterziehen. Und das sind halt jetzt genau die Sachen, wo ich nicht genau weiss, wie es halt wird sein. Aber es ist definitiv so, dass ich nächstes Jahr ist die WM in Georgien. Und das wird mein grosses Ziel sein nächste Saison. Und halt bis dahin wird das Ziel vor sein, um eben die ganze Situation herauszufinden. Und der Plan wird sein, so weiter snowboarden. Aber logischerweise neben dem Snowboarden wird sich vieles oder alles verändern.
4: Eben einerseits das, was sich verändert, du musst dich auch, ich sage jetzt mal, ein bisschen umorganisieren, oder? Und gleichzeitig schlüpfst du wahrscheinlich wie auch ein bisschen in eine andere Rolle in der Snowboard-Szene, weil vorher hast du in dem Sinne jetzt nicht einen mega Druck gehabt, oder? Klar, eben die Saison vorher, also ist zwar schon gut gelaufen, aber bist nicht der gewesen, der schon eine riesen lange Liste mit irgendwie Erfolg oder so gehabt hat. Und jetzt plötzlich bist du schon so ein bisschen in eine Favoritenrolle reingeschlüpft irgendwie.
5: Ja, also jetzt nach dieser Saison sicher, ja. Es ist aber auch so, dass ich nach dieser Saison weiss, dass es funktioniert bei mir im Snowboarden. Und dass, wenn ich so meinen Weg weitergehe, wenn ich jetzt eigentlich schon gemacht habe, dass es kann funktionieren. Und dass es bei jedem Event kann funktionieren. Und vorher war es eben immer ein bisschen so, es war so ein bisschen Hit or Miss mit mir. Also entweder hat es super funktioniert oder ich bin einfach Letzter geworden im Finale.

0: einfach so mal ein bisschen aus Lust und Laune hast angefangen, Snowboard, oder? Erzähl mal, wie ist das überhaupt gestanden mit dem Snowboard?
1: Ich habe, glaube ich, angefangen Skateboarden, als ich 6 war. Und habe alle möglichen Sportarten das Beste gefunden auf dieser Welt. Und ich habe, glaube ich, tageweise verbracht mit Heftchen anschauen. Und ich weiss noch, ich habe immer Sport Bravo bekommen von meinen Eltern oder von meinen Grosseltern. Und aber das Einzige, was mich interessiert hat, sind noch immer so die 2-3 Seiten, die es von Skateboard und Snowboard drin gab. Und nachher hat meine Schwester ein Jahr vor mir angefangen Snowboarden. Und ich hatte einfach das Gefühl, es sieht viel, viel besser aus und ich will auch Snowboarden. Und nachher angefangen, das erste Mal probiert, habe das Gefühl gehabt, das ist der grösste Zeich auf dieser Welt.
0: Ah, wirklich?
1: Ja, irgendwie, ich war halt 7 und habe irgendwie es nicht können annehmen, dass es einfach nicht funktioniert am ersten Tag.
0: Das ist ja auch schwierig, oder? Also Snowboard anfangen ist extrem
1: Snowboard
0: schwer.
1: Snowboard anfangen tut relativ weh. Und hatte Nasenblüten und dachte, oh nein. Aber nach diesen ein paar Tagen hat es dann relativ schnell gut funktioniert und wollte definitiv nicht mehr auf die Ski wechseln.
0: Wie gut fährst du aber heute noch Ski? Schaust du ab und zu auf die Ski, oder nicht?
1: Nein, also ich glaube das letzte Mal, was ist das letzte Mal? Vielleicht etwa vor 10 Jahren, als ich wirklich auf der Ski gestanden bin. Aber ich habe irgendwie das Gefühl, wenn man mal Ski gefahren ist und man kann snowboarden, dann kann man auch Ski fahren. Also nicht, dass es aussieht, wenn ich dann könnte Ski fahren, aber wenn man 2 Stunden Zeit ist, dann komme ich nach einem guten Berg ab.
0: So im Stemböckli.
1: Ja, genau.
0: Wann ist aber so ein der Zeitpunkt, vielleicht der war, wo du eben gerade beim Snowboarden gemerkt hast, hey, mal, das kann ich gut und das wollte ich wirklich auch richtig professionell durchziehen?
1: Ja, irgendwie jetzt nie, ja, so ein Moment hat es eigentlich nie wirklich gegeben. Es ist einfach so, es ist so ein eine Übergangsphase gewesen. Ich war mega motiviert gewesen, um eben auch Wettkämpfe fahren. Und meine Eltern sind eigentlich auch sehr motiviert gewesen, um mir das zu ermöglichen. Und ich bin nachher mit meinem Vater so ein bisschen in der Schweiz umeinander, also kleine Wettkämpfe. Und es war einfach so, dass ich einfach halt so ein bisschen Freude hatte an dem Ganzen. Und mein Vater hat es auch cool gefunden, eben, dass mir das Spass macht. Und es war nie wirklich so ein Pushen gewesen, dass ich jetzt das weitermache und so weiter, sondern mehr einfach so, mir also das ermöglichen, dass ich halt Spass hatte. Und nachher ist es einfach besser gelaufen. Und irgendwie bin ich dann wie einfach so ein bisschen, kann man sagen, einfach so ein bisschen reingeraten. Und ich würde sagen, so, es hat eine Entscheidung gegeben, wo man eigentlich sagen kann, ist so ein bisschen der Moment, und zwar, wo ich entschieden habe, um auf Davos zu gehen, ans Sportgymnasium. Weil dort war so ein bisschen klar gewesen, dass wir so ein bisschen eine Veränderung geben, aber ich werde nicht mehr in einer normalen Schule sein, die heim in Tockenburg, sondern werde eigentlich für Snowboarden auf Davos ziehen, für 5 Jahre. Und dann ist eigentlich relativ klar, oder wieso dass man dort ist und so weiter.
0: Kommen so langsam wie eben Ziele, wo man sich vielleicht auch setzen muss und so, oder? Was ist da so dir so ein spezielles Gefühl gibt, oder einfach, also, was macht für dich auch gerade die Halfpipe aus?
1: Ich glaube grundsätzlich, was mich fasziniert, ist, dass man kann zusammen Halfpipe fahren kann, also mit anderen Personen, ganz egal, wie gut die Snowboards oder Ski fahren. Also das Körper sein, wo fängt 2 Wochen auf dem Schnee steht und die Person kann genau gleich an der Grenze arbeiten wie halt ich. Also es ist wie so ein bisschen unabhängig, wie gut das man ist. Jeder kann genau die gleiche Halfpipe brauchen, zum Spass haben oder zum so ein bisschen Grenzen ausprobieren. Und das finde ich etwas mega Interessantes eigentlich. Und ja, wieso genau Halfpipe? Am Anfang bin ich einmal beides gefahren, also Slopestyle und Halfpipe, bis an die Olympischen Spiele in Sochi. Und dann nachher gemerkt, es ist zu viel, zum beides machen. ich würde nicht irgendwie mich zufrieden geben mit einfach irgendwie

0: Top 10 Platzierungen, weil es braucht so viel Aufwand, um für beides zu trainieren, dass es irgendwie fast nicht möglich war, um so das Top-Niveau zu erreichen. Und habe nachher eigentlich meine Chancen besser gesehen in der Halfpipe. Und hat mir sowieso schon immer Spass gemacht und mich darum für die Halfpipe entschieden.
1: Man merkt schon, du bist ja eben so ein ruhiger, ein cooler, eher ein bisschen gelassen, dunkel sein, oder? Eben auch nicht unbedingt so der als der bekannt, der so ein bisschen Ellbögel, der mega der Konkurrenztyp irgendwie so ein bisschen ist oder so. Du nimmst es einfach so ein bisschen, wie es kommt, blöd gesagt.
0: Ja, ich glaube, es sieht gegen aussen halt mega so aus. Aber es ist so, dass ich glaube, wenn man jetzt vergleicht mit anderen Sportlern oder auch mit anderen Halfpipe-Fahrern, dann ist so, ich orientiere mich, glaube ich, viel weniger einfach an der Konkurrenz. Und so das Ehrgeizige, eben wo vielfach halt Leute so ein bisschen gegen aussen zeigen, weil sie besser sind wie die anderen, habe ich eher so gegen mich selber. Es ist eher so, dass ich will gewisse Sachen von mir und ich will mich auch selber eigentlich auf dem höchsten Niveau sehen, Sachen machen. Und dann würde ich eigentlich wie stolz können sein auf mir selber mit den Sachen, die ich mache. Und irgendwie hat sich das jetzt eben, habe ich wie Jahr für Jahr fast mehr können ein bisschen auf die Karte setzen, dass ich mich so ein bisschen mehr auf mich selber konzentriere, auch mehr eben an eigenen Stärken arbeite, wie irgendwelche Sachen probieren, die andere schon gemacht haben oder wo andere schon gut sind. Und das hat sich jetzt schlussendlich einfach mega ausgezahlt. Und ja, ich weiss nicht, ob es gesünder ist als Person selber. Ich würde sagen, ich habe weniger den Drang, eben wie andere Leute, einfach zu mir immer irgendwie vergleichen. Aber schlussendlich verlange ich halt wirklich so das Höchste von mir selber. Und ich bin nicht viel zufrieden von mir selber. Es ist auch so, dass ich den Run von der Olympischen Spiele, wenn ich den schaue, es ist nicht nur, ich kann nicht nur positive Gefühle haben, wenn ich den schaue, sondern es hat so gewisse Sachen gegeben im ersten Teil vom Run, die mich so ein bisschen nerven.
1: Zum Beispiel?
0: Es ist vielfach so, dass ich, wo ich gemerkt habe, dass ich nicht ganz rumkomme, habe ich mit der einen Hand gegrabt, also das Board gehabt, und mit der anderen habe ich immer irgendwie probiert, mich klein zu machen. Es sieht so ein bisschen päckchenmässig aus. Und das hasse ich, wenn ich das selber von mir sehe. Und das beißt mich so ein bisschen. Und das ist so ein bisschen meine Angangsweise.
1: Ein sehr selbstkritischer, vielleicht eben, aber auch ein bisschen perfektionistischer.
0: Yeah.
1: Und mein nebenbei machst du ja noch ein Studium. Also es ist ja, bei dir muss eben voll dabei, setzt du dir die Ziele und irgendwie, wieso auch noch das Studium nebenbei? Also du studierst noch Wirtschaft, was jetzt dann nicht gerade, ist auch wieder kopflastig für das, was du schon in dem Sinne mental mega musst parat sein. Mhm.
0: Ja, es ist so gewesen, dass ich nach dem Sportgymnasium habe ich 4 Jahre nichts gemacht, schulisch. Also wirklich einfach noch 100% gesnowboardet. Und irgendwie hat mir so ein bisschen etwas gefehlt. Einfach so, weil man hat viel Zeit im Sommer als Snowboarder. Man hat die Möglichkeit, um gewisse Sachen zu machen. Und irgendwie habe ich einfach so ein bisschen, einfach nochmal etwas gebraucht. Also es ist definitiv nicht so, dass mich Studieren glücklich macht. Es ist nicht so, dass ich muss so in die Bücher schauen und dann geht es mir besser. Also definitiv nicht. Aber irgendwie, ich weiss auch, ich wäre mega schlecht, glaube ich, wenn ich jetzt nichts gemacht hätte, bis jetzt die Schule ist nach der Matura, dann hätte ich jetzt recht Angst um so ein bisschen meine Zukunft, oder? Weil man weiss nie, wie lange das eine Sportlerkarriere wirklich geht. Und es hilft mir einfach mega, um so ein bisschen wissen, dass ich so ein bisschen ein zweites Standbein habe, einfach, wo mich so ein bisschen versichert für meine Zukunft. Und ich nehme schon an, also, dass es auch so ein bisschen Druck wegnimmt, wahrscheinlich, vom Snowboarden. Weil ich weiss, falls alles wäre in Brüche und ich müsste aufhören Snowboarden, dann könnte ich eigentlich dort einfach weiterziehen und wäre froh, dass ich das jetzt bis jetzt so wie gemacht habe. Ja, ich bin mega froh, dass ich das angefangen habe und es funktioniert auch gut. Es ist einfach, es ist wirklich mega ein Stress mit Organisieren. Es ist wirklich so ein ganzes Organisieren von Terminen und halt jetzt mit der ganzen Familienplan ist definitiv nicht einfacher geworden.
1: Ein riesen Organisationsding, das du wahrscheinlich musst haben. Aber was wäre denn der Plan? Wenn du, also musst du dir schon irgendwie etwas können vorstellen, was dann könnte sein nach dem Snowboarden, eben irgendwann in der Wirtschaft studierst?
0: Ja, also einen genauen Plan habe ich definitiv nicht. Das habe ich definitiv nicht. Ich weiss, ja, es gibt wahrscheinlich, es gibt momentan zu viele Sachen, die man würde sehen. Es könnte Richtung Athletenmanagement gehen, es könnte Richtung in einer Sportorganisation sein, es könnte aber auch völlig etwas anderes sein, außerhalb vom Sport. Das werde ich dann noch sehen.
1: Und, also, es klingt jetzt sehr klischee-mäßig, aber auf mich wirkst du jetzt auch nicht wie so der klassische Wirtschaftler so per se, oder? Weil du malst ja, glaube ich, gern und bist sonst noch so ein bisschen, also hast sehr gerne Musik etc. und so, so ein Kreativer eigentlich. Was man auch jetzt noch ein bisschen weitergeholt, also ein bisschen deine Sprünge und so ja mal gesehen, neben wie du Snowboardest etc. Also du bist nicht so der Wirtschaftler.
0: Ja, ja. Nein, klar. Es ist so, also es ist ein Fernstudium, das ich mache und es hätte noch nicht endlos große Auswahl gegeben, was man alles machen kann. Und eben gleichzeitig habe ich auch noch nicht richtig gewusst, in welche Richtung dass ich will gehen. Und darum habe ich gewusst, ja, Wirtschaft ist ein super Grundstudium sozusagen. Ob ich schlussendlich nachher für irgendeinen Sportbrand irgendwie wird im Marketing arbeiten, zum Produkt verkaufen oder eben nachher Athletenmanagement und so weiter. Das hat schlussendlich alles mit Wirtschaft zu tun. Ich werde sehr wahrscheinlich nicht irgendwie im Finanzsektor arbeiten oder sehe mich selber auch nicht. Aber schlussendlich sind die Gründe, wieso dass ich mich für das entschieden habe.
1: So ein bisschen gegensätzlich, sage ich jetzt mal, sind du und deine Frau so ein bisschen sehr unterschiedliche gewisse Sachen, so wie ich auch gelesen habe, mitbekommen habe. Und ihr habt eine relativ herzige Kennenlern-Liebesgeschichte. Sehr romantisch und sie ist extrem auch schnell gegangen, glaube ich, oder so. Ihr habt da, ja, erzähl mal ein bisschen. Wie habt ihr euch kennengelernt? Im Ausgang, oder?
0: Ja, genau. Es war so, wir haben uns vorher eigentlich angefangen hat es, dass wir uns angefangen haben, auf Instagram zu folgen. Und dort, aber nicht wirklich, also niemand hat dort irgendetwas probiert. Wir haben gewusst, wir wohnen beide in Zürich. Und nachher haben wir uns irgendwann zufällig in Zürich im Ausgang getroffen, glaube ich, etwa um 4 Uhr am Morgen. Und wir haben beide, Wir sind beide gut drauf gewesen. Und es ist nur sehr schnell, also ist es mitten im Gonzo, also in der Disco, oder, ja.
1: An der Langstrasse,
0: ja, genau,
1: so ein klassischer Zürich-Ausgang,
0: ja, genau,
1: eigentlich.
0: Genau. Und dort haben wir uns getroffen. Und nachher haben wir uns irgendwie von weitem gesehen. Und ich dachte so, hä, ist das sie? Und dann sind wir genau gleich, haben uns so auf uns gezeigt. So. Und nachher sind wir schnell zueinander, haben nur schnell geredet, weil wir, glaube beide, also ich habe wirklich so ein bisschen Schiss gehabt, so ist jetzt vielleicht nicht der beste Moment, um jetzt miteinander zu reden. Und sie, genau gleich, hat sich nachher ausgestellt. Und nachher haben wir nachher die nächsten Tage, weil wir gewusst haben, wo einander zu finden, haben wir miteinander angefangen zu schreiben und nachher haben wir uns eine Woche darauf nachher das erste Mal getroffen. Und nachher ist dann alles schnell gegangen.
1: Und jetzt eben kommt die Tochter. Eigentlich das perfekte Timing nach dieser grandiosen Saison. Kaum ist sie fertig, kommt das Baby. Ist das extra so perfekt auch eingeplant, wie du vieles anders auch so ein bisschen organisierst?
0: Ja, also es ist fast lächerlich, wie perfekt eigentlich das Timing ist, wenn man es so anschaut. Es ist ja so, dass wir eigentlich so ein bisschen alles angeschaut haben und auch wir haben also sicher darauf geschaut, dass nicht gerade Sachen könnten passieren gleichzeitig. dass nachher alles so schnell funktioniert, sind wir selber überrascht gewesen. Aber jetzt schlussendlich ist es so ein perfektes Timing für alles. Ich werde nachher, eben jetzt auch nach der Olympiasaison, habe ich das Gefühl, kann ich mir mehr Zeit nehmen, jetzt vor einem Jahr, wo ich so, sage jetzt mal, recht verbissen mit dem Kopf an der Olympiade umstudieren war. Und jetzt, was funktioniert hat, freue mich richtig jetzt auf den Frühling, dass ich viel Zeit habe für das Ganze.
1: Sehr, sehr schön. Ende April sollte es dann zu weit sein. Und ich würde sagen, 28. April ist ein gutes Datum. Nein, ich wünsche euch natürlich alles, alles Gute. Und die Zeit hier im Top 3 ist leider schon um. Danke dir vielmals, Jan
0: Scherer. Danke, bist danke.
1: Du Top 3 war. Uns gibt es nächste Woche wieder mit dem Stefano Bollmann. Ciao zusammen, schön, sind ihr mit dabei gewesen und wir freuen uns, wenn ihr auch nächste Woche dabei seid. Macht's gut.
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3: Das ist eine neue Folge Top Hoch 3. Schön, sind ihr mit dabei und schön ist sie da, sie gehört zu den bekanntesten Schweizer Fernsehköchinnen. Und ihre Kochkünste sind so bekannt, fast bekannter sind eigentlich ihre Haare, muss man sagen, als ihre Kochkünste. Immer schön farbig unterwegs. Meta Hildebrand, herzlich willkommen im Top Hoch 3. Schön bist du da. Du hast gerade gestern extra deine Haare nachgefärbt, um da vorbeizukommen.
4: Ja, das gehört ein bisschen dazu. Also, man muss natürlich schon wissen, bei diesen komischen Haarfarben ist so, die blassen relativ schnell aus. Und, also auch ich sehe natürlich gerne jeden Tag ein bisschen gleich aus.
3: Und dieses SMS ist noch witzig, muss ich da gestylt kommen? Ich finde so, hey, Meta ist immer gestylt, oder?
4: Also, ja, mach ein bisschen mehr, mach ein bisschen weniger. Nein, ja. An manchen Orten wird man ja dann abgeschminkt und neu geschminkt. Also, dann kann ich mir die Zeit am Morgen sparen. Darum habe ich gefunden, ich frage.
3: Ja, finde ich super. Also wegen mir hättest du nicht müssen, aber schön hast du es gemacht. Wenn ich sage, du sagst, die bekannteste Schweizer TV-Köchin, dann tue ich dir mit dem eigentlich nicht so recht, weil du bist eine Star-Köchin. Du hast dich auch bekannt gemacht mit deinem Essen und mit dem Kochen überhaupt. Was bedeutet dir das Kochen?
4: Also ich muss zuerst dazu sagen, also der Status selber von diesen Wörtern bedeutet mir eben gar nichts. Also ich habe eigentlich den Job immer gelernt wegen der Gäste. Und vor allem das Kochen und das Kulinarische und die vielen Sensoriken und Aromen im Maul rein. Und der Beruf ist einfach extrem befriedigend. Und das Schöne ist eben auch immer wieder, wenn du jemanden neu kannst überraschen. Darum, ob Star hin oder her und eben kein Punkt und nichts spielt gar keine Rolle. Ich glaube, viel entscheidender ist in dieser Branche effektiv die Leidenschaft.
3: Die Passion. Was passiert mit dir, wenn du am Herd stehst oder wenn du am Rüsten bist? Was geht in deinem Kopf ab, wenn du das kannst machen?
4: Also bei mir ist eigentlich in der Regel so, dass vorher schon etwas abgeht, bevor ich in der Küche stehe. Also da kommen eigentlich so ein bisschen die Ideen und der Drang, etwas auszuprobieren. Und dann, manchmal passiert es, dass ich am Morgen aufstehe und den Drang habe, etwas einzukaufen, weil ich etwas ausprobieren muss, weil ich das jetzt gerade geträumt habe. Und wenn ich dann in die Küche komme, also ich fühle mich halt einfach unheimlich wohl, ich fühle mich frei, ich bin dort dann irgendwie daheim, ich kreativ austoben. Und ich glaube, das ist so ein bisschen das, was mich auch über all die Jahre eigentlich ja schaffen lassen hat und leisten lassen hat, weil ich einfach immer wieder den Ruhepol Leidenschaft gefunden habe.
3: Aber du hast vorhin gesagt, oder die Passion ist wichtig als Koch, als Köchin. Das kreative Schaffen können, ist es auch ein bisschen abschalten und den Rest von deinem Leben rundherum einfach können vergessen.
4: Nein, ich glaube, das ist es nicht. Also ich glaube, es ist mehr wie der Atem und der Puls, zum Mensch gehört. Also für mich ist es wie so ein bisschen Energiepol. Also das ist auch jetzt noch so. Also wenn ich in der Küche reinstehe, ob das jetzt zuhause ist oder in meinem Kochstudio, es ist einfach in dem Moment, wo ich etwas koche, passiert etwas mit mir. Und das kann ich irgendwie nicht anders kompensieren. Und das Gefühl hilft mir, jeden Tag zu leisten, lang zu arbeiten, neue Ideen zu produzieren und natürlich gleichzeitig den Drang, das den Leuten auch zu zeigen.
3: Wenn du müsstest deinen Stil, deinen Kochstil beschreiben, oder? Man weiss, es gibt ja viele Köche, die man kennt, die sagen, ja, der steht für das, die steht für das. Für was steht deine Küche?
4: Ja, ich habe mich im Fall nie so können, polarisierend auf eine Seite stellen. Das habe ich gar nie können. Also, ich habe eigentlich, klassische Küche gelernt. Also, der Ursprung von meiner ganzen Kocherei ist eigentlich Französisch und Italienisch. Ich bin dann, Küchenchef gewesen in einem spanischen Restaurant, worauf aber die mediterranen Einflüsse immer stärker geworden sind. Und ich glaube, wenn ich jetzt ganz kurz müsste beschreiben, was ganz typischer Wiedererkennungswert ist an meinen Gerichten, immer, dass gewisse Sachen nicht zusammenpassen und dass sie unheimlich bunt sind.
3: muss man sich das vorstellen? Was passt denn nicht zusammen?
4: Also so einfach gesagt, mache ich zum Beispiel gerne ein Erdbeerrisotto mit Wasabi-Erdnuss-Crunch und ein bisschen Rucola und dazu ein bisschen Mozzarella. Da macht jetzt die eine schon Erdbeerrisotto. Echt, muss das sein, aber ist im Fall mega fein.
3: Und in neuen Kombination mit Spargel. Finde ich der Hammer.
4: Ja, das wäre jetzt aber schon wieder ein bisschen klassisch. Das würde ich jetzt natürlich nicht machen, weil das machen andere schon. Also ich würde eher noch ein bisschen schräger kombinieren. Also ich finde zum Beispiel auch Spargeln extrem spannend im Dessert. Also so ein schönes Spargelglasse mit einer süßen Hollandaise. Das wäre dann mehr mein Kochstil. Also ich versuche eigentlich immer zu überraschen mit normalen Zutaten und die einfach entfremden in einer Form, worauf aber die Leute sagen, hey, spinnt ihr ein bisschen? Das könnte doch, wenn ich eigentlich in der Vorspeise sein. Nein, Meta braucht Spargeln im Dessert.
3: Ja, ich hätte jetzt auch gesagt, hey, spinnt ihr ein bisschen? Ja, das kann ich mir jetzt wiederum nicht vorstellen.
4: Für mich, du musst es eben probieren.
3: Ja, man muss es probieren, ja, das ist so. Aber das ist auch bei vielem im Leben und in der Küche sowieso. Du hast bis vor ein paar Monaten ja noch ein eigenes Restaurant gehabt. Mhm. Hast das, ich kann sagen, es war dein Lebenswerk gewesen. Du hast das 8 Jahre lang geführt. Hast es jetzt geschlossen?
4: Also ich hatte davor noch was anderes gehabt.
3: Ja, ja,
4: und
3: genau,
4: noch einiges
3: ja.
4: mehr gemacht dazu an, aber ja, reduziert auf 8 Jahre.
3: Genau. Und jetzt hast du mit dem aufgehört. Warum hast du den Cut gemacht? Warum hast du gefunden, das will ich jetzt nicht mehr?
4: Ja, ich glaube, wenn man mich ein bisschen besser kennt, dann weiss man, dass ich nicht gerne jeden Tag das Gleiche mache. Und dank dem, dass ich natürlich die Möglichkeit habe, Messeauftritte, Fernsehjobs und gleichzeitig so Referat zu halten und Restaurant, bin ich immer mega glücklich gewesen. Je schwieriger das natürlich geworden ist im Restaurant, also einerseits mit Personal, je komplizierter das Gäste geworden sind, je mehr habe ich mich gesehnt nach Abwechslung und nach Ausbrechen und nach Abenteuer und eben Möglichkeiten, neue Rezepturen zu entwickeln. Und da habe ich einfach relativ schnell feststellen, dass auf dem Weg, also auf dem Weg von Wünschen, natürlich auch noch andere Wünsche auf dieser Liste sind, wie das Privatleben, eben mal an einen Geburtstag zu gehen. Also die ganz simplen Sachen, die eigentlich jeder Mensch macht, die ich in dem Sinne nicht gekannt habe. Und darum habe ich gewusst, ich muss irgendwie nächstens etwas ändern in meinem Leben. Es ist jetzt ein bisschen schneller passiert, als gedacht. Aber ja, manchmal muss man sich auch fragen, auf was man wartet.
3: Das ist ein Phänomen, das jetzt während der Pandemie auch bei ganz vielen Menschen geht. Einfach Zeit, vielleicht nochmal sich selber zu reflektieren, mal reingehen, mal schauen, was fehlt mir eigentlich, mache ich das richtige im Moment und so. Ja. Ist das bei dir ein Resultat von Corona, wo du sagst, die Zeit hat mir gezeigt, ich brauche einen Wechsel?
4: Also ich habe ja ein neues Kochstudio in der Viaduktbögen und ich habe den Mietvertrag vor dem Lockdown unterschrieben. Also dementsprechend war eigentlich schon vorher geplant, vor Corona, dass ich irgendwann aufhöre oder sprich zweigleisig fahre. Mein Traum wäre natürlich gewesen, zu sagen, ich habe ein Restaurant und gleichzeitig mein Kochstudio und kann dort Videos machen, kreativ sein, zugleich. Und ja, mit Corona, wo ich dann eigentlich wieder habe müssen, fix im Restaurant arbeiten, mit Personalproblemen, weniger Sitzplätze, ja, ist dann eigentlich so, ich habe das Kochstudio da gestanden und ich habe mich wie gesehen, dort ihnen mehr Zeit zu verbringen. Für das habe ich sie auch gebaut. Und das hat ja schließlich auch Geld gekostet. Und ich habe eigentlich alles, was ich restlich noch hatte, dann dort reingesteckt und habe gemerkt, hey, irgendwie, ich will jetzt einfach mehr dorthin. Und wie das so unheimlich schwierig war, ist, gerade eben mit Zeiteinteilung, Gäste, die mich natürlich sehen wollen, ich will aber gleichzeitig auch ins Studio, ist der Spagat irgendwann sehr gross geworden. Und nebendran habe ich ja auch, frech gesagt, die grosse Liebe gefunden. Vor fast 2 Jahren und bin unheimlich glücklich mit dem Mann und habe müssen sagen, hey, Scheisse, wie willst du die 3 Sachen unter einen Hut bringen? Und habe mich darum gegen 1 müssen entscheiden. Und frech gesagt ist das natürlich das, was ein verpflichtender Job war. Also immer, jeden Tag. Und jetzt habe ich natürlich schön, dass ich sagen kann, ich kann bei anderen im Restaurant aushelfen. Ich kann ein bisschen Bauma-Restaurant-Tester spielen bei anderen, die Hilfe brauchen. Gleichzeitig kann ich in meinem Kochstudio kochen. Und ja, ich kann auch einfach am Samstagabend mal Fernsehen schauen, was ich nicht kennt habe. Und ich muss also auch sagen, mein erster Samstagabend war im Fall mega enttäuschend. Ich habe mir das aus meiner Jugend so schön vorgestellt, dass am Samstagabend doch die mega geilen Filme laufen. Ah nein, ist aber glaube ich nicht mehr so. Ja, das habe ich irgendwie ein bisschen verpasst.
3: Falscher Sender oder falscher Streamingdienst?
4: Ja, eben, Streamingdienst, sorry. Ja, da fängt es ja schon an, oder?
3: Laut der Statistik von Netflix selber braucht es, glaube ich, 18 Minuten, bis man sich für einen Film entschieden hat.
4: Ja, das glaube ich dir sofort.
3: 18 Minuten, das ist... Ja.
4: Also die Probleme habe ich ja früher gar nicht gehabt. Da bist du heimgekommen und hast den Fernseher nur noch eingestellt und dann hat er nebenan noch ein bisschen Tralala gemacht und geschaut hast du eh nicht, weil du tot müde gewesen. Und ja, ich muss also schon sagen, also auch ich war ein bisschen überfordert mit Netflix. Also so viel Auswahl, seitdem habe ich Zeit, um mir etwas aussuchen.
3: Hat sich das ein bisschen gebessert? Hast du so ein bisschen Ding gefunden?
4: Ja, oder? Also ganz ehrlich, ich bin einfach kein klassisches Streaming-Kind. Also ich bin auch jemand, der gerne einen DVD kauft. Ich unterstütze aber auch gerne Künstler. Und darum habe ich so ein bisschen Mühe mit dem, ich zahle im Monat irgendwie 20 Stutz und kann mich einfach überall bedienen. Ich frage mich dann immer, wie kurz kommen die Künstler?
3: Nochmal schnell zurück zum Restaurant. Mhm. Das ist jetzt schon ein paar Monate her. Vermisst du es ein bisschen? Wirkt es zwar nicht so, aber wenn vielleicht gleich in deinem Inneren.
4: Also ich muss selber sagen, ich bin extrem überrascht, dass ich das so aussprechen kann. Es gibt Sachen, die vermisse ich. Also ich vermisse ganz besonders alle meine Lieblingsgäste. Also einfach die Gespräche und den Austausch. Aber nein, den Alltag vermisse ich nicht. Also es ist eigentlich recht krass, wenn ich mir überlege jetzt, dass ich recht viel Arbeit und ich habe mega spannende Jobs und mega tolle Projekte. Und ich frage mich ein bisschen, wie ich das vorher gleichzeitig geschafft habe, beides zusammen. Also ja, ich weiss nicht, wie ich das irgendwie meine Maschinen angepräptert habe. Und jetzt mit dem Spagat ein bisschen Privatleben und gleichzeitig noch im Fernsehen und ein bisschen Messen und Veranstaltungen. Ja, also ich bin also ausgefüllt. Also, es reicht.
3: Und langweilig wird es dir ja nicht. Das gehört man dir ja an. Ich möchte mal noch schnell, bevor wir das noch weiter vertiefen, noch drei, vier, fünf Schritte zurück machen, deine Vergangenheit. Ja, weil mich nimmt unter, wenn jemand Köchin wird und mit so einer Passion und so erfolgreich ist, irgendwo hat das ja mal angefangen. Mhm. Was ist der Schlüsselmoment gewesen? Wer hat dich inspiriert?
4: Also ich glaube, der Schlüsselmoment war effektiv die Schnupperlehre gewesen. Also wir Schweizer gehen ja wirklich, wenn wir den Berufswahl haben in der Schule, in Schnupperlehre. Und ich habe drei Schnupperlehre gemacht, also Floristin, Maurer und Koch. Und eigentlich wollte ich ja Stromer werden, weil mein Vater ja Strombude hat. Das hat mir einfach das Algebra nicht gelenkt. Also nach drei Jahren ist immer noch Besuch drin gestanden. Das lenkt nicht. Und als ich dann die Berufe angeschaut habe, also Maurer hat mir nicht gefallen, Floristin auch nicht. Und dann bin ich in der Küche. Und es tönt im Fall mega banal, aber ich bin nach 10 Minuten gelobt worden, weil ich den Nüsslisalat so toll gewaschen habe. Und ich habe gefunden, wow, hure krass, da kriegst du nach 10 Minuten Kompliment. Und ich weiss auch noch, dass dann der Küchenchef gekommen ist. Und der ist für mich, wow, in seinem grossen Anzug mit seinem weissen Hut. Und wow, der war so mächtig gewesen. Und dann hat er gesagt, mach mal Schokimaus. Und ich habe gefunden, ja klar, machen wir doch, oder? Hey, und nachdem wir Schokimaus fertig hatten, sagte er zu mir, und jetzt machen wir nochmal Schokimaus. Und ich, okay. Und er sagt, ja, weißt du, das mal ohne Ei. Und ich, wow, krass, man kann Schokimaus in zwei verschiedene Varianten herstellen. Also für mich ist dort irgendwie, ich weiss auch nicht, eine kulinarische Welt aufgegangen. Und vor allem habe ich mir bis sieben Tag an nie überlegt, dass man eben Schokimaus mit Ei und ohne Ei machen kann. Also, und plötzlich sind die Kulinarik-Welten offen gestanden. Und eben das Schöne an diesem Beruf ist eigentlich wirklich, dass du, ja, frech gesagt, fishing for compliments. Also du kannst eigentlich ständig irgendetwas probieren und du hast eine Emotion dabei und wenn du etwas gut machst, wirst du auch gelobt.
3: Aber, wenn ich das so sagen darf, es ist eigentlich noch ein Job. Und ich bin schon, hart, und ich bin schon in grossen Küchen gestanden, in Fünf-Sterne-Küchen. Der Ton, das muss man dann also aushalten. Und, ja. Und du bist eine taffe Frau.
4: Jetzt.
3: Hat dich deine Kochlehre zu dieser taffen Frau gemacht?
4: Ja, also ich bin in der Kochlehre also sicher noch nicht so taff gewesen. Also ich bin wissenshungrig bin ich gewesen und ja, also im Grossen und Teil eigentlich recht zuverlässig für so ein junges Ding. Aber also ich hatte auch meine Flick-App und bin mal zu spät gekommen oder bin in den Ausgang und habe am nächsten Tag dann müssen unten durch. Ich glaube, meine Lehrzeit ist eigentlich, was das anbelangt, sonst recht schön und gut gewesen. Also ich musste auch mal länger arbeiten. Immer dann, wenn du mit deinen Freunden abgemacht hast, hat der Chef gefunden, du kannst jetzt noch eine extra Schicht einlegen, eben um dir das beibringen, dass du nicht mehr abmachst nach dem Arbeiten. Und ja, ich meine, es ist nachher in der grossen Welt, nachdem du nicht mehr der Schützling-Lehrling bist, wird es dann schon recht hart. Also ich habe ein paar schwierige Momente in meinem Leben erlebt. Also frech gesagt auch über sexuelle Belästigung und dann übrigens von einer Frau. Also von einer Frau zu einer Frau. Und das hat mir wie niemand geglaubt. Und ja, wie oft bin ich in einem Kühlschrank eingeschlossen worden? Und wie oft hat man dafür gesorgt, dass der Lift schon abgefahren ist, wenn ich auch noch komme mit meinen Lebensmitteln, damit ich muss laufen? Also, man wird in dieser Branche tougher, härter. Und das muss man auch. Also, man muss lernen, kämpfen. Aber ganz ehrlich, also das, was viele noch das Gefühl haben, man wird geschlagen und die Pfannen fliegen um. Also, das ist im Fall auch bei mir nicht mehr gewesen. Es ist einfach, der Ton ist sehr rau.
3: Und ist das dann auch so ein bisschen aus dem aus das Ding entstanden, ich will dann selber Chefin werden, dann kann ich einen anderen Ton in die Küche bringen? Oder hat es einen anderen Grund gegeben, warum du gesagt hast, hey, ich will selbstständig werden?
4: Nein, ich glaube, es hat eigentlich nicht mit dem zu tun gehabt, sondern schlichtweg. Also meine Schwester ist ja so ein bisschen mein grosses Vorbild und ist immer für mich da gewesen. Und sie hat mir irgendwann mal mit 18 gesagt, hey, schreib mal eine Liste mit Sachen, die du einfach mal erleben willst. Also so eine Wunschliste. Und dort sind ganz einfache Sachen drauf gestanden. Also über, ich will gerne mal Kochlehrer, ich will gerne mal auf einer Bühne an einer Messe kochen, ein paar blöde Louboutin-Schüli. Also halt einfach irgendwelche Kram ist auf dieser Liste gestanden. Und ich bin dann dank dieser Liste bin ich wie so ein bisschen entspannt gewesen, weil ich gewusst habe, ah, okay, es ist, tut immer gut, wenn man Sachen mal aufschreibt. Und noch viel besser ist es, wenn du sie kannst abhökeln. Und so ist eigentlich das eine zum nächsten gekommen. Und ganz ehrlich, die Jahre sind mega schnell an mir vorbeigezogen. Also ich bin von einem Tag auf den anderen bin ich 24 gewesen. Und ja, ich weiss auch nicht, wo die Zeit daran ist. Ich habe einfach nur gebügelt und gebügelt und gebügelt. Und das hat auch Spass gemacht. Und mit 24 bin ich dann wirklich durch Vitamin B eigentlich an die Fernsehjobs angekommen. Oder sprich, man hat mich gefragt, ob ich Lust habe, das zu machen. Ich habe gefunden, kann ich doch nicht. Und jetzt gehen wir zurück zu dieser Liste mit 18. Dort ist das draufgestanden, mal in einer Fernsehshow dabei zu sein. Aber nicht regelmässig. Es wäre eigentlich so, check, einmal dabei sein, wäre geil gewesen. Und aus dem ist dann eigentlich immer mehr geworden. Also, ja, es ist alles möglich mit diesem Beruf, aber man braucht halt einfach wirklich ein bisschen Biss, ein bisschen Passion, das ist ganz wichtig, weil wenn du bist wie jeder, dann braucht es dich nicht.
3: Ich kann viele sagen, also viele Fragen, wie wird man eigentlich Fernsehköchin per Zufall?
4: Also bitte bewirb dich einfach nicht. Also es gibt nichts Schlimmes für mich als die ganzen Dossiers, die in den letzten paar Jahren gekommen sind, wo der Titel ist, hiermit bewerbe ich mich um die freie Stelle als Fernsehkoch. Also ich habe ein Restaurant gehabt. Ich habe keinen Koch gesucht für ins Fernsehen. Aber die Leute haben sich dann, weil das halt immer mehr geworden ist mit diesen Fernsehkochsendungen, haben die Köche plötzlich das Gefühl gehabt, jeder kann einfach ins Fernsehen. Und das ist schon nicht so. Also man muss, also einerseits muss man seine Materie lieben und können. Gleichzeitig sollte man ein bisschen Deutsch können. Also man sollte ein bisschen reden. Das Nächste ist, man sollte vielleicht nicht ausgesehen wie von letzter Woche ungetauscht und ungepflegt, sondern halt auch ein bisschen am Optischen arbeiten. Und das Nächste ist dann noch, ja, mögen die Leute dich oder nicht. Und ich glaube, ich habe dort in dieser Zeit ihnen einfach den richtigen Punkt verwünscht, um als Pumuckel auf die Matte zu kommen. Also ich habe ja blonde, lange Haare gehabt, als ich angefangen habe und das hat niemand interessiert. Und meine Schwester, die eine Agentur hat, die Antwort, hat natürlich automatisch gewusst, wie man das Product Design macht. Hat mir dann dort mal die Haare abgeschnitten. Das war für mich einer von meinen schlimmsten Tagen ever. Aber gleichzeitig ist es eigentlich der Tag, wo ich gesehen werde. Also, weil nur gut sein in etwas lenkt einfach nicht. Es gibt ganz, ganz viele, die richtig gut sind in ihrem Job. Aber wenn du nicht kannst reden, nicht ein eigenes USP hast, wenn du nicht einen eigenen Stil hast, und ja, ganz ehrlich, halt auch ein bisschen Netzwerk, dann kommst du halt einfach ins Fernsehen. Also, es ist einer von einer Millionschaft dorthin.
3: Der Tim Melzer mit seinen Kochsendungen, die er alle hat, steht ja oft auch in der Kritik, weil es heisst, er steht nur noch im Fernsehen und nicht mehr am Herd in ja, seinem eigenen ja so, Restaurant. Ja. Das ist so ein Weg, oder? Weil ins Fernsehen kommt man ja nur, wenn man Koch ist. Also als Fernsehkoch kommt man nur ins Fernsehen, wenn man Koch ist und gut ist.
4: Ja.
3: Und also gewisse Bekanntheitsgrad in Sachen Restaurant oder so schon hat. Und dann muss man irgendwann den Spagat machen.
4: Also, das muss eben nicht unbedingt sein. Also es gibt im Fall auch mega viele Fernsehköche, die gar nie ein Restaurant hatten oder gar nie irgendwo Küchenchef geworden sind. Die haben dafür aber ein anderes Talent, dass sie mega gute Warenkund sind oder verdammt gut aussehen und halt so ihre Weg gemacht haben oder halt auch wieder durch Netzwerk. Also nicht jeder hat ein Restaurant gehabt.
3: Und einen gewissen Unterhaltungswert muss man ja auch noch haben.
4: Ja, das kommt auch noch dazu. Den mit dem Unterhaltungswert finde ich aber allerdings ein bisschen schwierig. Also weil, ja, man hat irgendwie, also jetzt gerade mit dem Tim Melzer, man muss schon sagen, also ich meine, ich habe Kitchen Impossible gefeiert und du bist so out of order in dieser Situation. Hey, aber was wir da alles rumgeflucht haben, also ich weiss nicht, ob das wirklich muss ausgestrahlt werden. Und in gewissen
3: aber bekommt Moment, ja mittlerweile die Tafel vorne, oder? Das haben sie am Anfang ja nicht gehabt. Aber jetzt steht am Anfang wirklich auf dieser Tafel für das Gefluche, denken sie sich schon im Voraus entschuldigen.
4: Ja, eben, aber es ist ja auch schlimm, oder? Also ich glaube, ja, also gerade in dieser Fernsehsendung ist es so, dass du sehr an deine Grenzen kommst, weil du einfach extrem out of the box musst denken. Und ja, ich meine, sie legen dir extra Stein weg. Also um das geht es ja, es ist ein Fernsehformat. Aber ich finde dann irgendwann so, nach dem 10. Mal fix scheiße ist dann auch gut. Also irgendwo ein bisschen Kontenance bewahren.
3: Wie viel in so einer Sendung ist eigentlich echt? Also und wie viel, eben du hast gesagt, es wird dir ein bisschen Stein weggelegt. Also es wird schon auch damit gespielt und so, aber wie viel ist gescriptet, wie viel ist effektiv, wie es ist?
4: Es kommt auch ganz darauf an, auf welche Fernsehformate das du anspielst. Also ich sage es jetzt mal so, ich habe in der ersten Staffel Kitchen Impossible mitgemacht, das ist das Format sehr neu gewesen. Da hat man jetzt noch nicht können mega tricksen, weil man hat ja zuerst einmal selber müssen wissen, wie mache ich das. Also ich meine, das sind mega viele Drehtage, unheimlich viele Leute, die da involviert sind. Und dort ist die Chance eigentlich gleich null gewesen, irgendetwas zu faken, weil ja sind ja alle noch so ein bisschen neu gewesen und alle müssen das Projekt erarbeiten. Mittlerweile habe ich manchmal auch ein bisschen das Gefühl, der Stein ist jetzt extra da gelegen. Oder die Zutat ist jetzt extra schwierig zu bekommen. Aber ja, also in diesem Format bin ich jetzt wie nicht mehr drin. Und da muss ich wie sagen, ich kann das nicht zu 100% sagen. Aber dort, wo ich mitmache, ist eigentlich in der Regel wirklich alles echt, weil mir das mega wichtig ist.
3: Du hast anfangs von der Sendung gesagt, oder? Du hast dein Restaurant aufgegeben und damit du dich kannst neue Projekte widmen, dein Kochstudio, unter anderem auch die ganzen Fernsehauftritte, oder? Aus dem deutschen Raum hast du schon noch viele Anfragen. Wie sieht es aus mit Kochsendungen, Eignungsformat, vielleicht auch hier in der Schweiz?
4: Ah ja, also es ist genau so das Thema, ist ja schön, eben in der Schweiz reden wir über das. Ich muss ganz ehrlich sagen, also ich mag natürlich die Fernsehformate in Deutschland und ich habe mir dort auch eine Base mittlerweile gemacht und ich gehe unheimlich gerne dorthin. Aber es ist auch jetzt gerade für mich unheimlich entspannend, Schweizerdeutsch zu reden. Weil das ist meine Muttersprache und nicht Hochdeutsch. Und das Schlimme ist halt einfach, ich bin in Deutschland immer ein Ausländer und in der Schweiz mittlerweile der Fremdgeher. Ja, und jetzt ist so ein bisschen die Frage, wohin willst du? Also, wenn ich die Möglichkeit hätte, in der Schweiz ein eigenes Kochformat zu haben, dann hätte ich doch schon lange ja gesagt. Aber man hat mir immer wieder mal einen Pilot angeboten, wir haben immer wieder mal etwas gemacht. Ja, und am Ende, warum auch immer, eben, wir Schweizer sind ja so super korrekt und super freundlich, hat man mir dann auch gar nicht gesagt, warum das Format nicht kommt. Und das ist halt in Deutschland einfach ein bisschen nackter. Also, das heisst dann klar, Meta, geiler Style, look and feel, super, aber hey, mehr Ware kommt. Oder hey, hör auf, so viel labern über Ware kommt, das interessiert gar niemand, mach ein bisschen mehr Sex Sales. Oder es ist wie so, die Deutschen sagen dir ganz klar, was sie gerne hätten und auch, was sie im Format drin, sie informieren dich über Einschaltquoten. Und ja, in der Schweiz ist halt einfach alles ein bisschen freundlicher und ein bisschen korrekter. Und ich habe das jetzt aber auch zu schätzen gewusst, weil ich ja vor kurzem die Landfrauenküche dürfen machen. Und dann musste ich sagen, ey, wow, hure geil, ich habe endlich mal mehrere Tage vor Kamera Schweizerdeutsch geredet. Ich durfte sein, wie ich bin. Also ich habe keinen Text vorgegeben bekommen, ich habe gewusst, wie das Format funktioniert. Und man hat einfach mal gesagt, Meta, du kannst das laufen. Und es ist so schön gewesen, dürfen zu laufen mit der eigenen Muttersprache. Also, ja, ich würde logischerweise sehr gerne mehr in der Schweiz machen, aber sind wir ganz ehrlich, also ich bin auch gerne in Deutschland, meine Mami ist eine Deutsche und von dem her, solange der Job Spass macht, stehe ich dann halt drüber, wenn ich schon wieder Hochdeutsch muss reden.
3: Aber eigentlich ist es ja noch spannend, oder? Weil wenn man sieht, Kochsendungen, gerade in Deutschland,
4: hat es viel mehr.
3: Jeder Fernsehsender, und ist ja noch so klein, hat
4: ja,
3: einen eigenen
4: Kochsendung. Jeder Fernsehsender hat zwei.
3: Ja, mindestens zwei, und das gehört zum guten Ton, wie jetzt Amerika Late-Night-Shows, genau. In Deutschland Kochshows. In der Schweiz ist übrigens beides nicht wirklich vorhanden.
4: Ich kann mal sagen, oder? Also, wir haben in der Schweiz ja ein mega Format gehabt. Also, ich meine, al dente, keine Ahnung, wie das Format überlebt hat, aber das ist ja ewig gelaufen.
3: Das ist ewig gelaufen, ja.
4: Und nachher hat man das verändert, und jetzt merkt man halt einfach, wenn du etwas veränderst, was jemand so gern gehabt hat, dann ist das immer schwierig. Also, die Chance ist 50-50, ein Fall oder ein Flug. Und ja, ich glaube, man hätte dort vielleicht einfach sollen die Formate eher ein bisschen ausbauen und ein bisschen breiter machen, als versuchen, uns neu zu erfinden. Wie wenn du ja Zuschauer hast, die zuhören. Warum ändern? Also, die Küchenschlacht ist ein guter Beweis, oder? Ich weiss nicht, wie viele hundert Jahre das Format gibt. Und das läuft seit Jahren.
3: Das ist ja so. Kitchen Impossible. Impossible hat ja auch, ich glaube, 7. Staffel mittlerweile, immer noch unglaublich Erfolg. Könntest du dir vorstellen, ein Schweizer Format in die Richtung zu machen?
4: Unbedingt. Also, ich wäre sowieso für alles Mögliche zu haben, was irgendwie mit Kochen zu tun hat und Kamera und ein bisschen Auto auf der Box. Ich glaube, das Einzige, was in der Schweiz ein bisschen problematisch wäre mit so einem Fernsehformat, ist halt einfach, dass wir Schweizer immer so glatt sind. Wir sind halt so, also wir versuchen halt so ein bisschen freundlich zu sein und heimlich brüllen. Und für richtig tolle Einschaltquoten musst du halt manchmal auch ein bisschen die Hosen runterlassen.
3: Das ist definitiv so. Wir nähern uns eigentlich schon fast am Ende. Eine Frage noch zu dem Restaurant. Ist das Thema Restaurant für dich komplett abgeschlossen oder lässt du das noch ein bisschen offen?
4: Also das kann ich noch nicht so genau sagen. Also im Moment ist es definitiv so, dass ich Nein sage. Aber es gibt ganz einen schönen Satz. Also wenn ich irgendwann vergessen habe, wie hoch der Schmerz war, ist ein Vagis wahrscheinlich noch einmal. Und wenn ich es dann mache, weiss ich dann relativ schnell wieder, wie es war vorher. Aber im Moment, nein, also die neuen Projekte, die jetzt gerade anstehen, machen viel, viel, viel, viel mehr Spass. Und jetzt bin ich wie so in dem Mood rein. Und dann mal schauen, was kommt.
3: Und beim Restaurant könntest du ja vielleicht auch deinen zukünftigen Mann oder jetzt eventuell deinen Freund vielleicht mehr mit einbinden, oder? Dann hätte das Problem vom allein zu Hause hocken nicht. Oder
4: ja, also ich meine, der Freund hat einen Job von 8 bis 5 am Tag und hockt selber in einer Geschäftsleitung und er hat eine tolle Position. Und er hat mir ja im Dezember und November sehr oft geholfen, weil eben Personalmängel. Also ich muss ehrlich gesagt sagen, ich kann mir das nicht mehr vorstellen, mit meinem Partner im Restaurant reinzustehen und die Leute zu verköstigen. Also, und man muss auch noch sagen, dass der Tom ein wahnsinnig guter Koch ist. Ich bin aber der Koch. Also das heisst, er will kochen, ich will kochen. Wir müssen dann wahrscheinlich so ein bisschen einen Weg finden. Gleichzeitig sind wir beide sehr Wein- und Champagner-affin. Also ich glaube, es wäre wie so ein bisschen, alle machen alles und das ist meistens nicht der Trick, zum perfekt zu werden.
3: Die Aufgabenteilung nicht ganz klar. Aber apropos, wenn er so gut kocht, wer kocht denn zuhause?
4: Es ist unterschiedlich. Also wir wechseln uns ab. Und es ist also auch das erste Mal, wo ich gemütlich kann Fernsehen schauen, während er mehr kocht. Weil ich nicht das Gefühl habe, ich kann alles besser und auch nicht das Gefühl habe, ich muss eingreifen. Es hilft.
3: Also wir wissen auch, dass du Bananen nicht gern hast. Bananen kochst du nie. Kommt bei dir nie auf den Teller. Aber was wir nicht wissen, ist, was ist eigentlich dein Lieblingsessen?
4: Ganz ehrlich, ich finde das sehr eine rassistische Frage. Das klingt jetzt so blöd, aber ich finde es sehr rassistisch, weil ich kann doch als Koch, ich kenne so viele Facetten von Essen und so viele geile Aromen, ich kann mich nicht entscheiden. Es ist auch so eine typische Frage, die immer kommt, was wäre deine letzte Henkersmahlzeit? Hey Gott, scheiße, ich weiss es nicht, ich kann mich nicht entscheiden. Ich glaube, ich bräuchte für das eine Woche, um mir zu überlegen, welches ich jetzt so führen nehme. Also von dem her, ich habe keins, wirklich nicht.
3: Fondue Chinoise, oder? Weil solange du am Essen bist.
4: Nein, also ich glaube, das wäre eines der allerletzten Gerichte. Also ich glaub,
3: das ist ein bisschen langweilig, da gebe ich dir recht.
4: Ja, also ja. Ich will vor allem etwas nehmen, was sicher schwieriger ist, um zuzubereiten.
3: Ich glaube, hat auch mit Kochen nichts zu tun.
4: Genau.
3: Oder nicht viel.
4: Ja.
3: Meta Hildebrand, es war mir eine Freude gewesen, mit dir über ein bisschen Essen, über das Kochen und über deine Arbeit zu reden. Schön, bist du da gewesen, schön, dass du dir Zeit genommen. Und danke, dass du dir deine Haare extra für uns wieder gefärbt hast von heute. Das macht also nicht
4: jeder. Das mache ich alle 3 Wochen, gell?
3: Ah, das hättest du jetzt nicht müssen sagen.
4: Oh.
3: Ja, auf jeden Fall. Danke vielmals.
4: Ich danke.
3: Wir sind nächste Woche wieder für euch da, dann mit einer weiteren Topo 3 Spezialsendung. Die kommt dann nämlich aus Kuba, besser gesagt aus der Schweizer Botschaft in Kuba. Und ich freue mich, wenn ihr auch dann wieder mit dabei seid. Bis dahin, alles Gute, macht's gut, tschüss zusammen.
1: Ein ganz spezielles Top Hoch 3 gibt's heute. Bienvenidos a Cuba. Wir sind wirklich zu Kuba, ja. Genau genommen in Havanna und zwar der Schweizer Botschaft. Das mit dem Schweizer Botschafter selber, Mauro Rena.
5: Ja, herzlich willkommen. Ich bin sehr froh. Es passiert nicht jeden Tag, dass ich schweizerische Journalisten empfange. Also, ich bin wirklich sehr zufrieden.
1: Danke, dass wir da sind.
5: Ja, gern geschehen.
1: Wenn man's ganz genau nehmen sind wir ja eigentlich nicht in Kuba, sondern, wie es sich für eine Botschaft gehört, sind wir ja da eigentlich auf Schweizer Boden.
5: Gut, das ist nicht 100% korrekt. Man sagt so, aber das stimmt nicht. Aber natürlich sind wir hier bei uns. Und das heißt, dass wenn wir zum Beispiel was den Fall gewesen ist vor ein paar Jahren, dass wir ein Feuer hier gehabt haben. Wir müssen natürlich die Feuerwehr
1: kontaktieren
5: und sie bewilligen, hierher reinzukommen. Aber zu sagen, dass wir in der Schweiz sind, das ist vielleicht ein bisschen übertrieben.
1: Was ist aber vielleicht gleich so typisch der Schweizerische da inne, was läuft vielleicht wirklich wie in der Schweiz oder vielleicht gibt es irgendwie Sachen aus der Schweiz da inne, was
5: gut, dass wir hier alle unsere Landessprachen sprechen mit den Kollegen. Wir sind zurzeit 7 Schweizer, die hier arbeiten und 30 Kubaner. Also alle Sprachen sind hier gesprochen. Natürlich, wir empfangen Schweizer hier am Schalter, im Konsulat. Und ja, wir, wie Sie sehen, haben wir schweizerischen Möbel und Zeiten und ja, ein bisschen eine Mischung zwischen Kuba und der Schweiz.
1: Wir haben schon gewitzelt, vielleicht gibt es ja auch noch Gipfel zum Empfang oder so, aber ich nehme an, das ist dann doch ein bisschen schwierig zu
5: sagen. Leider nicht, aber haben Sie schon Nespresso-Kaffee getrunken?
1: Und, genau, ja, und, wir sind sehr schön empfangen worden. Ja. Sie sind ja wirklich eben als Botschafter der Vertreter von der Schweiz hier in Kuba. Mit was oder was vertreten Sie vielleicht mit besonderem Stolz so von der Schweiz da als Botschafter?
5: Gut, ich glaube, hier in Kuba, unsere Haupttätigkeit ist die bilaterale Zusammenarbeit. Wir haben seit 20 Jahren eine Kooperation, die aber bis 2024 zum Ende geht. Das war eine Entscheidung des Bundesrates und des Parlaments vor ein paar Jahren, dass die Schweiz sich aus Lateinamerika zurückzieht, ja. Mindestens was die bilaterale Programme der Zusammenarbeit anbelangt, um unsere Kooperation zu konzentrieren, zum Beispiel in Afrika oder im Mittleren Osten. Aber ich glaube, wir können stolz sein, dass wir versucht haben, während diesen Jahren einen Teil unserer Praktiken hier in Kuba auch zu zeigen, weil es ist ein Land, das viel noch braucht. Und Sie haben sicher schon während Ihrer Reise durch das Land das sicher beobachtet.
1: Wenn Sie sagen, 2024 ist fertig mit der Kooperation, das heisst, es gibt dann nachher keine Botschaft mehr da?
5: Nein, oder? Doch, die Botschaft bleibt, aber reduziert. Also wir werden weniger sein. Und es hängt davon ab, natürlich von der Entwicklung des Landes, was wir in Zukunft mehr machen können. Aber Zusammenarbeit ist nicht das Einzige. Wir haben ein Konsulat hier. Wir haben ein kulturelles Programm. Was sehr begrenzt ist, ist die Wirtschaft hier. Zurzeit ist nur Nestlé hier anwesend aus der Schweiz. Aber wir hoffen, wenn die wirtschaftliche Lage sich verbessert, dass auch weitere schweizerische Firmen sich für Kuba interessieren werden.
1: Das heisst, Sie haben, blöd gesagt, vielleicht auch nicht so viel zu tun als Schweizer Botschafter da zu Kuba. Wenn Sie eben sagen, es gibt auch nur eine Firma jetzt da, die aktiv ist, oder dass Sie jetzt wenig auch Verhandlungsraum in dem Sinne haben, weil eben nicht so viele Schweizer auch da sind, oder?
5: Gut. Die Tätigkeit einer Botschaft oder einer Botschafter ändert sich vom Land zu Land, oder? Hier, wir haben, wie gesagt, unsere bilaterale Zusammenarbeit, die in anderen Ländern nicht existiert. Aber in anderen Ländern ist die Wirtschaft mehr wichtig und, oder es könnten die Kultur oder die Förderung der Wissenschaft oder Universitäten, Austausch. Also die Palette ist sehr breit, aber es ändert sich von Land zu Land, oder die Prioritäten.
1: Was ist vielleicht jetzt bei Ihnen gerade da in Kuba Ihre Haupttätigkeit? Was sind da so Ihre Aufgaben, wo Sie sich darauf fokussieren
5: müssen? Ja, wie schon vorher gesagt ist, wir haben hier einen Direktor der DEZA mit Schweizer und lokalen Mitarbeiter, aber ich trage die Verantwortung am Ende. So, das ist meine erste Task, so wie man sagt, so schön sagt auf Deutsch. Und aber dann, es gibt natürlich, wie gesagt, wir sind 35, also ein Botschafter ist auch ein Manager, also Human Resources ist auch wichtig. Auch die Überwachung des Konsulates, wo wir zwei schweizerische Kolleginnen haben und auch lokalen. und ja, die Schweiz zu vertreten. Wir haben auch politische Beziehungen, Kandidaturen in multilateralen Gremien und politische Konsultationen. Natürlich auch die Schweiz, in der Schweiz zu berichten, was hier in Kuba passiert. Das sind zum Beispiel einige meiner Tätigkeiten.
1: Wir als Dreierteam von der Top Media haben jetzt ja hier 2 Wochen Kuba erleben. Wir sind mit dem Marc Kuster im Winterthur unterwegs gewesen, wo ja da das Hilfswerk Gamagito hat. Und haben ganz viele Eindrücke können sammeln. Und uns ist von vielen Seiten gesagt worden, es ist momentan so die prekärste Situation seit Jahrzehnten, unter anderem wegen der Corona-Pandemie. Sie haben es vorher auch schon angesprochen, aber es ist wirklich momentan schwierig in Kuba. Ich würde gerne mit Ihnen so ein bisschen die Eindrücke austauschen, wie Sie jetzt in den letzten ein bisschen mehr als 2 Jahren Kuba erlebt haben. Wie sehen Sie eben die Situation? Würden Sie Kuba aktuell beschreiben?
5: Gut, ich bin 3 Monate vor den Pandemien gekommen. So, ich habe leider nur während einigen Wochen Kuba erlebt, vor der Pandemie. Die Lage war schon angespannt wegen der Trump-Maßnahmen gegen Kuba. Dann kam die Pandemie. Kuba hat die Pandemie, ich glaube, im Vergleich international ziemlich gut gemanagt, was wirklich sehr beeindruckend ist, dass Kuba ihre eigene Impfungen entwickelt haben. Das ist sicher sehr bemerkenswert. Aber die erste Welle war nicht so schlecht, aber die zweite schon. Also letzten Sommer, während 3 Monaten, waren die Spitäler wirklich überfordert. Aber das Schlimmste sind die wirtschaftlichen Konsequenzen. Kuba hat viel von Tourismus gelebt und das Tourismus wurde praktisch, ja, kamen keine Touristen mehr. Jetzt sehr, sehr langsam beginnt noch, aber es wird wirklich viel noch Zeit nehmen, bis das Tourismus zu den Zahlen vor der Pandemie kommt. Sie haben auch angefangen mit russischen Touristen. Die waren praktisch die Hälfte der Touristen seit letzten November. Jetzt wegen des Krieges in Ukraine kommen keine russischen Touristen mehr. Also die Lage ist wirklich sehr, sehr prekär.
1: Wir haben ja schon, also oder zu mir ist es zumindest so gegangen, wirklich auch gewusst, in Kuba ist eine schwierige Situation, oder eben gerade auch, sie haben teilweise nicht viel Produkt oder mit Lebensmitteln ist es auch schwierig, aber es hat mich schon auch sehr überrascht, wie extrem das ist. Eben, es fehlt teilweise an Käse, an Milch, an Brot, je nachdem oder so. Also es ist schon wirklich eine grundlegende Sache, wo es den Leuten da fehlt, wo sie nicht können zahlen oder weil es zu teuer ist oder einfach weil es eben nicht rum ist. Oder? Es ist schon ja, komplett eine schwierige Situation.
5: Ja, das stimmt absolut. Die Probleme kommen auch vor der Krise, der Corona-Krise, was wirklich fast unerklärlich ist, dass Kuba 70% des Lebensmittels importieren muss. Also das ist auch das Resultat von schlechten Politiken in den letzten Jahrzehnten. Ein Beweis der Schwierigkeit ist auch, dass seit November jetzt viele, viele Kubaner die Insel verlassen wollen. Und die Zahlen der Migranten hat wirklich enorm ist enorm gestiegen und das macht mich ein bisschen traurig, dass die junge Generationen, auch junge Familien mit jungen Kindern keine Perspektiven sehen zurzeit und alle versuchen, das Land zu verlassen. Das ist kein gutes Zeichen. Ja.
1: Sie sind ja nicht jetzt durch Ihren Amtsantritt das erste Mal da gewesen. Aber Sie haben vorher gesagt, Sie sind vor langer Zeit eigentlich mal schon mal in Kuba gewesen. Wie haben Sie das Land da erlebt?
5: Sie meinen, wenn ich vergleiche
1: mit früher, Sie in den 90er Jahren ja, glaube ich, das erste Mal da gewesen sind, oder?
5: Ja, ich glaube, es gab mehr Hoffnungen damals. Das waren die ersten Jahre der Eröffnung des Tourismus und ich mag mich erinnern, Havanna war voll von Leuten und jetzt ist sicher die Stimmung nicht so schön wie damals. Ja.
1: Wie leben Sie eigentlich da in Kuba?
5: Ich habe mit wie alle Leute auch in der Schweiz von der Corona gelitten. Natürlich, es war auch schwierig, manchmal auch Produkte zu erhalten. Natürlich, ich muss auch ehrlich sein, die Ausländer und die Diplomaten, am Ende leben sie immer einfacher als die Einwohner, aber es war manchmal auch für uns schwierig. Es gab praktisch keine Flüge mehr und das habe ich für das erste Mal erlebt, dass ich auch die Lebensmittel ein bisschen kontingentieren musste und so. Aber gut, ich möchte mich nicht wirklich vielleicht hier, was hilft, ist das Wetter und das, dass man auch sehr oft außerhalb sein kann. Und wenn ich an gewisse große Städte während der Pandemie, wo die Leute in ihren kleinen Wohnungen so fast im Gefängnis waren, das war nicht so schlimm hier. Aber ich habe natürlich auch viel verpasst in diesen zwei Jahren, weil Kuba war auch sehr berühmt wegen der Kultur, die Musik und alle die Theater und so waren zu. Am Anfang man musste auch die Touristen helfen, zurück in die Schweiz zu fliegen. Es waren ziemlich schwierige Zeiten. Ja.
1: Sie haben jetzt Kultur angesprochen. Sie sind glaube ich, auch sehr kulturinteressiert. Sie haben gerne Musik, Theater etc., was eigentlich perfekt eben ist, wenn man da zu Kuba ist.
5: Ja, das stimmt. Was ich schätze hier in Kuba ist die Qualität der Leute. Also es gibt, ich würde sagen, im Durchschnitt sind die Leute sehr gut gebildet. Also Analphabetismus hier war sehr, sehr niedrig in Kuba. Und ich habe viele gute Künstler kennengelernt, Tänzer, Musiker. Ist natürlich Kuba auch in Sport und so ein Land, der viel mehr bietet als die Masse des Landes, der nur 11 Millionen Leute hat, oder? Also, ja, nein, bemerkenswert. Aber leider auch, und speziell in diesem Gebiet der Kultur und so, werden zurzeit möchten viele Leute auch das Land verlassen. Und das ist sehr schade.
1: Es hat sich aber auch, wie Sie vorhin mal noch kurz angesprochen haben, also, wo wir schon geschwätzt haben, die Schweizer Community relativ klein. Also, es gibt nicht viele Schweizer, die in Kuba leben.
5: Nein, und jetzt nach dem Covid noch weniger. Ich würde meinen, die meisten Schweizer hier sind hier wegen ihren Beziehungen. Also es gab und es gibt immer also Paare, die entweder Kubanerinnen, die Schweizer geheiratet haben oder umgekehrt und die entschieden haben, in Kuba zu leben. Es gab auch einige Professionelle, die im Tourismus und so arbeiteten, aber jetzt diese sind leider weg und wir hoffen, dass wenn jetzt die Wirtschaft und das Tourismus wieder fängt, dass die zurückkommen, oder?
1: Und dazu sind Sie ja spannenderweise nicht nur von Kuba Botschafter, sondern auch noch von Jamaika. Die zwei Länder sind wie in dem Botschaftsjob kombiniert. Sie sind aber fix in dem Sinne in Havanna, also da stationiert. Wie funktioniert das überhaupt, die zwei Länder, wie machen Sie das?
5: Gut, es gibt viel mehr Länder als Schweizerische Botschaft und als Schweizerische Botschafter in der Welt. Es gibt 192 Länder. Und das heißt, das sind viele Botschaften. Wir müssen uns nicht nur um das Land kümmern, wo wir residieren, sonst andere Länder. Und ich war am Anfang in Jamaika einmal. Dort leben auch 250 Leute. Wir haben dort ein Honorarkonsul. Und jetzt wegen Covid war ich nicht mehr dort, aber ich beabsichtige jetzt im Mai eine Reise zu machen. Es gibt Kollegen, die auch viel mehr Länder als zwei betreuen. Also, es ist einfach so, wir können nicht überall eine Botschaft haben.
1: Und wie ist es eigentlich dazu gekommen, dass Sie jetzt in diesen zwei Ländern sind, dass Sie das Amt da als Botschafter haben? Haben Sie das können auswählen? Oder
5: ist das so ist vorgegeben, welchem Kreis von Ländern eine Botschaft betreut.
1: Aber

0: Solariker oder Leute aus der Entwicklung und so. Also, und dann haben wir die Möglichkeit, nein, wir müssen uns bewerben für mindestens 3 Posten. Und dann, es gibt eine Prozedur, also die Human Resources Verantwortlichen des Departements versuchen, die Leute zu verteilen, gemäß Wünsche, aber auch gemäß, was das Departement braucht. Und manchmal man bekommt, was man will, oder manchmal auch nicht. Und das ist einfach unser Beruf.
1: Welche 3 haben Sie gewählt? Welche sind Sie
0: Ja, ich habe mich für ich glaube, die Vereinigten Arabischen Staaten beworben. Aber es war ein bisschen außerhalb des Rhythmus, weil wegen spezifischen Gründen wurde diese Stelle außerhalb des Zyklus frei. Also das war eine Ausnahme, es passiert auch manchmal.
1: Und sonst noch? Das Zweite? Oder, also Kuba und
0: Jamaika?
1: Ja,
0: nein, es war wirklich, es kam nur Kuba.
1: Ah, okay, ja. Ja.
0: Und ich habe mich interessiert für Kuba. Ja. Es war das 3. Mal, dass ich mich für Kuba interessiert habe. Die 2 Male hat nicht geklappt und das 3. Mal hat geklappt.
1: Alle guten Dinge sind 3.
0: Ja, genau.
1: und vorher sind Sie ja an einem ganz anderen Ort gewesen. Also in der Zwischenzeit haben Sie mal eine Zwischenstation gehabt, aber die erste Botschaftertätigkeit war ja Kasachstan und Tadschikistan gewesen. Also etwas ganz anderes.
0: Ja, das ist, ich glaube, auch, was unseren Beruf so interessant macht. Und das war auch sehr speziell. Ich wurde einfach kontaktiert. Man hat mir aus Bern angerufen und gesagt, ja, es gibt diese Stelle, die frei wird. Sind Sie interessiert? Ich musste, ich glaube, während einem Wochenende mich überlegen. Und dann natürlich habe ich ja gesagt. Das war sehr spannend in Zentralasien. Teile der Welt, die vielleicht weniger bekannt ist. Und nein, es war als ersten Posten, als Botschaft sehr spannend. Kasachstan liegt zwischen Russland und China und also ist in einem Spannungsfeld. Dort ist Wirtschaft wichtig, also für die Schweiz ist ein reiches Land, wo viele Interesse gibt, auch für die schweizerische Wirtschaft. Aber inzwischen war ich in Bern, weil wir müssen auch immer, also ungefähr 2 Posten im Ausland und dann zurück nach Bern kehren. Und ich war dort auch für einen spannenden Posten tätig als Protokollchef. So, es hat auch viel Freude auch gemacht und es war sehr interessant auch.
1: Wie Sie sagen, schon 32 Jahre beim EDA, also beim Amt für Auswärtige Angelegenheiten. Und dort haben Sie unter anderem dann ganz, ganz wichtige internationale Treffen organisiert, sei es mit dem Papst, man sieht da oben noch ein Bild, oder auch chinesischer Präsident Xi Jinping, der in der Schweiz war. Also ein Job, der riesige Verantwortung trägt auch, oder? Also, sind Sie da sogar ein bisschen nervös oder ist das für Sie einfach nach 32 Jahren?
0: Nein, also man muss nicht nervös, mindestens nicht, dass man sieht, dass nervös ist. Das ist ein bisschen das geheime Protokoll. Man muss immer Ruhe behalten. Aber ist sehr spannend. Auch meine Nachfolgerin musste das Treffen zwischen Biden und Putin letztes Jahr auch organisieren. Ich musste den Besuch des Papst organisieren, aber der Staatsbesuch aus China war auch sehr, sehr anstrengend. Aber nein, es macht Spaß. Man ist in einer Equipe, man muss mit der Polizei, mit verschiedenen Departementen arbeiten, mit den Kantonen, mit den Städten, mit den Bundesräten und so. Ist wirklich sehr spannend, aber natürlich muss man versuchen, dass alles klappt.
1: Was muss vielleicht auch für ein Tipp sein für eben so einen Job oder auch als Botschafter? Was braucht man da? Was für einen Charakter?
0: Also auch spüren die kulturellen Unterschiede, sehr organisiert sein und immer parat sein, wenn etwas

0: plötzlich passiert, der nicht im Drehbuch steht, also reaktiv, ja, und immer Ruhe behalten. Das ist ein bisschen die Voraussetzungen.
1: Ja. Sind Sie das schon immer gewesen oder haben Sie das müssen lernen?
0: Ich glaube, das sind Posten, die nur Leute wählen, die vielleicht schon ein bisschen in der Genen das haben. Also es ist ein Beruf, also eine Tätigkeit im Departement, die nicht alle mögen. Und man findet immer Freiwilligen, aber man muss gewisse Charakteristiken haben, nehme ich an, ja.
1: Und man muss ja auch in dem Sinn, also man ist zwar der Vertreter von einem Land als Botschaft, also von der Schweiz, man muss das wirklich mit vollem Elan vertreten, aber gleichzeitig eben ist man eigentlich gar nicht in dem Land, sondern muss immer wieder weiterziehen, weil die Botschaftszeit eben ist auch begrenzt. Also es ist,
0: ja, wie ich schon gesagt habe, wir müssen also jeden 8 Jahre und so zurück in der Schweiz, das ist wichtig, weil wenn man nur im Ausland ist, man verpasst die Entwicklung eines Landes und in unserem Fall natürlich der Schweiz. Aber gut, wir gehen auch immer in den Ferien zurück, wir haben immer unsere Familien, Kontakte, Freunde. Aber ja, wir sind Nomaden. Also wenn man diesen Beruf wählt, wenn man gewählt ist, ist eine Lebensform. Also das muss man wissen und wir wissen es auch. Und normalerweise, ja, es geht gut. Also, ja.
1: Noch die letzte Frage, die Sie mir ganz kurz beantworten dürfen, bevor unsere Zeit fertig ist. Ihr Traumland, wo Sie noch möchten, Botschafter sein möchten, ist das mit Kuba in dem Sinn schon abgehakt, weil Sie sich das dritte Mal beworben haben, oder was wär's?
0: Gut, wenn ich auch an anderen Kollegen denke, manchmal ist man überrascht. Man hat vielleicht die Chance, einmal in unseren Traumland zu gehen und dann am Ende, man findet, ja, es war nicht so spannend. Und dann, man ist berufen, wie ich, in Zentralamerika und so, und man ist überrascht und so. Ja, ich glaube, wir müssen uns, und wir sind auch sehr offen, und jedes Land hat etwas zu bieten, und muss man sich sehr flexibel sein, und ist dann am Ende ein tolles Job, ja, muss ich sagen.
1: Herr Rehner, danke Ihnen vielmal, haben wir dürfen Sie da in der Botschaft Savannah besuchen.
0: Danke, nein, ich muss mich bedanken und gute Reise zurück in unser schönes Land, die Schweiz.
1: Danke. Top Hoch 3 gibt es nächste Woche wieder, dann wieder aus der Schweiz. Freut uns, wenn ihr auch dann wieder dabei seid. Macht's gut, ciao zusammen.
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3: Grüezi miteinander, das ist eine neue Folge Top Hoch 3 und mir gegenüber steht ein schneller Mann. Er ist ein äußerst erfolgreicher Sportler, Leichtathlet zum genauer sein, aber er ist auch Arzt und ich freue mich sehr, dass er da ist. Karim Hussein, willkommen im Top Hoch 3.
4: Danke für die Einladung, Stefano.
3: Ich habe es gesagt, Leichtathlet und Arzt und die zwei Eigenschaften und Tätigkeiten bringen mich gerade zu meiner ersten Frage. Und zwar, ich laufe in 2 Wochen einen Charity Run. Nicht mega verrückt, aber es ist gleich Springen, halt Runden springen, wie man das so kennt. Kondition und so ist jetzt bei mir nicht mega vorhanden. Was hast du mir für Tipps, wie kann ich mich da jetzt noch vorbereiten?
4: Innerhalb von 2 Wochen?
3: Ja.
4: Ich glaube, da wäre ich auch nicht mehr. Ich glaube, das Schwerste, der grösste Fehler, den man machen kann, ist, wenn man alles aufs Mal ändert. Ich will einfach aus dieser Leistungsfähigkeit, die du jetzt hast, das Beste schöpfen. Ein guter Schuh ist sicher wichtig, stabile Schuhe. Vielleicht noch 1-2 Trainings. Machst du einen Marathon oder was ist das für
3: eine
4: Strecke?
3: Nein, eine Runde sind 450 Meter.
4: Aha, okay.
3: Es geht einfach darum, wie viele Runden das ich mache, oder?
4: Ah, okay. Ja gut, dann würde ich es einfach so aus dem Stich.
3: Kaltstart, einfach machen. Gut, okay, das nehme ich mir zu Herzen. Trotzdem frage ich mich, wie trainierst denn du? Wie sieht denn bei dir so ein Training aus? Oder wie tust du dich auf den Wettkampf vorbereiten?
4: Also das Training sieht über das Jahr recht differenziert aus. Also jetzt in dieser Phase, wo die Wettkämpfe stattfinden, ist es sehr wettkampfspezifisch. Das heisst sehr intensiv, sehr schnell, Wettkampfnacht. Das heisst, ich mache irgendwie bis zur vierte, fünfte, siebte Hürde im Training. Wenn ich im Herbst den Aufbau anfange, dann ist es auch mehr Ausdauer, mehr Kraft, mehr Technik, mehr Trainings, weniger Erholung, aber dann ist auch die Intensität nicht so hoch. Und je näher ich auf den Wettkampf komme, desto höher wird die Intensität und desto weniger ist der Umfang, damit ich mich mehr erholen kann. Und besteht das Training aus verschiedenen Teilen, also so Krafttraining, um einfach die Muskulatur aufzubauen, Spannung aufzubauen, Techniktraining für die ganze Technik, halt, Hürde oder Sprint, Schnelligkeit, also Sprint, um wirklich einen Speed zu haben, Ausdauer, wo gut ist, bei 400 Meter brauchst du es vielleicht hinten raus ein bisschen, aber einfach gut ist für die Erholung generell. Und Schnelligkeitsausdauer, wo dann so spezifische Laktazidi-Läufe sind. Also Laktazid heisst, irgendwann, wenn du mal 10, 50 Liegestütze machst, irgendwann kommst du saure Arme über. Und das fängt bei uns nach 300 Meter an, wenn du saure Beine bekommst. Wenn du die Energie eben nicht über den Sauerstoff kannst produzieren, dann produziert der Körper Milchsäure. Das ist das Laktazid-Training und das versuchst du im Training halt kumuliert dich anzutasten.
3: Ich merke, ich hätte für meine Vorbereitung für meinen Charity Run früher zu dir kommen sollen. Jetzt mache ich mir ein bisschen Sorgen um auch Muskelkater, ehrlich gesagt. Reden wir schnell ein bisschen über deine Karriere als Hürdenläufer und vielleicht auch etwas Unangenehmes, aber dann haben wir es hinter uns. Wir kennen alle die Geschichte, wo du gesperrt worden bist für 9 Monate wegen einem Dopingvorfall. Ich will das gar nicht fest vertiefen, aber die 9 Monate sind ja jetzt mittlerweile vorbei. Wie fest traust du aber demnach, dass du die Olympischen Spiele nicht hast können, schon wieder nicht können mitmachen?
4: Dem tue ich nicht groß nach. Für mich war es viel schlimmer gewesen, dass ich eine Sperre bekommen habe. Weil nachher die 9 Monate, für mich ist das nie, ich habe das schnell oder vieles positiv gesehen. Für mich war es 9 Monate Erholung. Ich hatte eine lange Verletzung gehabt. Ich habe 9 Monate jetzt wirklich Zeit gehabt, um gesund mal in den Aufbau zu gehen. Das habe ich genutzt und das habe ich auch so gesehen. Die Olympischen Spiele ist schade, aber es ist auch ein Wettkampf. Aber in Relation zu dem, was die ganze Geschichte mit sich bringt, ist es für mich nichts.
3: Also es hat eigentlich auch mit dir persönlich eigentlich etwas Positives bewirkt, die Zeit, in dem Fall.
4: Ja, also ich will es nicht schön reden. Ich hatte eine Unachtsamkeit gehabt, völlig unnötig. Nach dem Rennen war ich schon qualifiziert gewesen, etwas, wo ein Wirkstoff, der nicht leistungssteigend ist, zum Glück wissenschaftlich auch, der auch nicht vertuschend ist, auch zum Glück auch alles bestätigt von Anti-Doping. Aber ich habe am Schluss eine positive Probe gehabt, das ist so. Und die Sperre ist dann ausgesprochen worden. Das ist okay, das habe ich auch akzeptiert. Ich habe von Anfang an gesagt, egal was sie machen, ich werde es akzeptieren. Und dann ist es natürlich sehr schwer. Also ich meine, die Folgen sind auf verschiedenen Ebenen immens. Finanziell, Reputation, mindestens kurzfristig. Und, aber es bringt dich aus der Komfortzone. Maximal. Ich meine, das Szenario, das existiert für mich immer noch nicht. Und Wachstum oder Entwicklung findet außerhalb von der Komfortzone statt. Und darum, ja, es sind Fragen von, will ich es machen, mit wem will ich es machen und was will ich machen. Und ich habe mit der Doktorarbeit angefangen, das hätte ich sonst wahrscheinlich nicht. Ich habe Weiterbildung angefangen in Chiropraktik. Ich weiß nicht, wie das sonst auch gemacht hat. Und das Training ist normal weitergegangen. Und dann gibt es halt viele Aspekte, wo du erst im Nachhinein merkst, was positiv ist und was es mit dir auf der persönlichen Ebene macht, was es im Umfeld macht. Neue Partnerschaften, die sich ergeben haben, Partner, die dazu gestanden sind oder zu mir gestanden sind, die gerade verlängert haben. Es sind viele schöne Geschichten entstanden. Ich habe auch lustigerweise eine Partnerschaft mit dem Hersteller von dieser Lutschtablette und jetzt seit einem Monat. Und wir haben ein eigenes Produkt gemacht, Glycoabust, und das ist eine coole Geschichte, beziehungsweise etwas Positives, was man aus dem machen wollte.
3: Und für das muss man aber auch ein positiver Mensch sein, oder? Und du bist so einer, oder? Weil es bringt ja nichts, negativ eingestellt sein, auch auf Wettkämpfe her, oder? Man muss positiv sein, immer, sonst klappt es nicht.
4: Ja, absolut, aber das kannst du auch nicht erzwingen. Also ich bin auch nicht das ganze Jahr positiv gewesen, überhaupt nicht. Ich habe jetzt noch die Tage, wo es extrem schwierig ist. Wie gesagt, ich glaube, wichtig ist immer, dass man ehrlich ist. Und ich tue nicht schön reden. Da ich mir nicht immer die Positivität habe geben konnte, habe ich sie halt auch von außen geholt, beziehungsweise ich habe ein Umfeld gehabt. Oder ich habe mir sie vielleicht sogar eingekauft und irgendwie zu einem Coach gehst oder so. Und das, die Einstellung und den mentalen Umgang wieder kennenlernst. Und Für mich ist immer, was bei mir am meisten ausgelöst hat, ist, mir ist immer extrem wichtig gewesen, was andere Menschen von mir denken. Und ich habe das jahrelang thematisiert und bin das angegangen. Ich glaube, seit ich 12 bin, ist das ein Thema. Es anderen recht machen, allen recht machen. Was denken die anderen von mir? Und ich war Coach, Psychologe, ich habe Mentaltraining gemacht, ich habe meditiert, trainiert, keine Ahnung was. Und das Thema war nie weg gewesen. Und in dieser Woche war meine grösste Sorge, mein Gott, wenn die Schlagzeile rauskommt, hey, und wegen so etwas, was wird passieren? Und an dem Tag, wo das rauskam, ist, die Schlagzeile kam, ist das Thema von, was denken die anderen von mir, das ist erledigt gewesen. Das heisst, dort habe ich wirklich einen gesunden Umgang damit gefunden. Mir ist nicht mehr wichtig, was andere von mir denken. Und dass ich das ehrlich kann sagen, das ist für mich, glaube ich, das Positivste. Ja.
3: Eben, ein positiver Mensch sein, aus Fehlern auch lernen und weiter, immer weitergehen, das bringt mich zu einem Satz, der bei dir auf der Homepage steht: sei realistisch, glaube an das Unmögliche. Oder? Das ist also, man hat immer das Gefühl, das ist unmöglich, und dann kommt es und dann öffnet das einem völlig neue Türen.
4: Ja, genau. Und oftmals sieht man es halt nicht. Also ich hatte im Leben sehr schwierige Phasen gehabt. Und ich weiss, was es heisst, durch extrem stressige Phasen durchgehen. Das hat mir auch sehr geholfen in dieser Phase, oder vor allem in dieser Woche im Sommer. Und ich habe es halt auch immer gesehen im Spital. Also ich meine, es gibt Menschen, die kämpfen um ihr Leben. Und da kannst du nicht einfach sagen, hey, bleib positiv. Das kann niemand in dem Moment. Aber wichtig ist, dass es dann von außen kannst gehen und dass du auch gleich irgendwo daran glaubst. Es gibt irgendeine Möglichkeit, und ich glaube, du musst nicht immer das fühlen, den Glauben. Aber ich glaube, als Arzt jetzt sehe ich meine Funktion, den Glauben überzubringen. Und trotzdem einen Realismus an den Tag legen für heute. Wenn du mich fragst, was ist sportlich jetzt heute dein Ziel, dann kann ich nicht sagen, hey, heute ist es nicht realistisch, dass ich Weltmeister werde. Vielleicht ist es unmöglich, Weltmeister zu werden, Stand heute. Aber morgen sieht es anders aus. Heute ist heute, morgen ist morgen, und so Step by Step gehst du führst. Und das ist bei mir der Prozess im Sport. Und genau der gleiche Prozess ist es in der Medizin oder in der Gesundheit mit einem Kunden, Patienten, wie immer, der ein Problem hat. Dort langfristig etwas zu sehen, wenn du eine schlimme Diagnose hast, ist mega schwierig. Und darum ist es so wichtig, Tag für Tag nehmen und Leute um dich herum haben, die daran glauben.
3: Bezieht sich das auch auf dein bisheriges Leben, so das Glauben an das Unmögliche?
4: Ja, absolut, weil es halt oft bestätigt worden ist, weil gewisse Sachen kurzfristig nicht möglich geschienen haben und dann es doch irgendwie gegangen ist. Und ich glaube, das kennt jeder aus seinem Leben, dass es so die unmöglichen Situationen gibt oder die Momente, wo du es nicht siehst, ob das irgendwie in der Liebe ist oder wo auch immer. Ich denke, dort kennen es die meisten, und irgendwann geht es vorbei oder irgendwann geht es weiter. Und rückwirkend merkst du dann, ist doch gegangen. Also ich meine, wo ich den Bescheid bekommen habe, für mich war das Leben vorbei gewesen. Und dann haben viele gesagt, hey, schau, du wirst stärker aus dem rauskommen. Und ich habe immer gedacht, hey, komm, sind ruhig, ich habe keine Ahnung. Ich sehe es nicht. Und irgendwann fängst du es an zu sehen. Und irgendwann geht es weiter.
3: Es ist ja immer etwas anderes, wenn es einem selber betrifft. Oder?
4: Das auch, ja.
3: Das ist auch. Etwas. Aber ist jetzt zum Beispiel Sport und Leichtathletik im Speziellen immer klar gewesen, dass du das, weil der Weg wirst einschlagen, ist das immer ein Traum gewesen? Bist du auch gepusht worden, um das zu machen?
4: Also es war immer mein Traum gewesen. Welcher Sport war mir egal gewesen. Also ich habe mal ein Jahr lang Tennis gespielt. Ich glaube, dort hätte ich recht Potenzial gehabt. Dann habe ich mich für den Fußball entschieden, der auch gut war. Und dann ist mir aber bewusst worden, dass ich will das Medizinstudium absolvieren und ein Einzelsportart dort einfach besser geht. Und das ist im 2009 gewesen, beziehungsweise dort, wo gerade Usain Bolt rausgekommen ist, und das hat alles so einfach und schön ausgesehen. Und dann habe ich das ausprobiert. Und es ist schnell gut gegangen. Sport wollte ich immer leistungsmässig machen, weil es ist meine Liebe, es ist meine Passion. Und das können beruflich verbinden, das ist das Coolste überhaupt. Und heutzutage, beziehungsweise jetzt, in dieser Kombination mit der Medizin, es ist immer die Frage, hilft die Medizin für den Sport? Mir hilft der Sport viel mehr für die Medizin. Weil das, was ich aus dem Sport herausziehe, ist so viel funktionelles Wissen und Gespüren an der Grenze sein und Grenzsituationen, jetzt wie auch im Sommer, auf mentaler Ebene, wo ich viel mehr kann nachher anwenden für die Medizin. Und was war die zweite Frage?
3: Bist du gepusht worden auch in der Familie?
4: Ja. Nein, überhaupt nicht. Also mein Vater ist, ist Ägypter. Ich hat Volleyball gespielt in der ägyptischen Nationalmannschaft. Ist Osteopath, also hat also die medizinisch-sportliche Wege, aber nicht kombinierend eingeschlagen, das eine nach dem anderen. Meine Mutter ist aus der Schweiz und ist eher, soll ich sagen, eher bescheidener unterwegs. Sie hat einfach immer Hello gemacht, also was sich zufrieden macht, aber dort ist von dieser Seite null pushen. Mein Vater ist eher der, der sagt, wenn du etwas machst, dann mach es richtig. Aber bei ihm, und das ist auch eher so ägyptisch, das ist wichtig, der Sohn muss Medizin studieren, Jura studieren oder irgendetwas studieren. Aber pusht im Sport nie. Vor allem, als ich mit 20 und gesagt habe, ich will jetzt Leichtathletik anfangen und hier auch Studium angefangen habe, dort haben mich alle ausnahmslos gesagt, nein, los, hör auf, was willst du jetzt? Und darum pusht habe ich mich immer selber
3: pusht. Aber du hast jetzt gerade etwas angesprochen, deine Familie. Du bist in Tägerwilen im Kanton Thurgau aufgewachsen, Sohn von einer Schweizerin und von einem Ägypter. Ich persönlich finde Ägypten ein wahnsinnig spannendes Land. Vor allem wegen der Geschichte, oder das alte Ägypten. Da finde ich die Schweizer Geschichtsverhältnis im Vergleich gerade eher ein bisschen langweilig, oder? Beschäftigst du dich mit deiner Herkunft, Ägypten?
4: Habe ich schon mehr. Also wenn du jetzt auf Geschichte eingehen, habe ich mich schon mehr. Es gibt jetzt aber allerdings gerade eine neue Disney-Serie Moon Knight. Und das ist von einem Ägypter produziert, das ist von Marvel. Und dort geht es auch wieder so ein bisschen um Geschichte. Also dort habe ich wieder ein bisschen Flashbacks gehabt. Für mich ist der Bezug, wie soll ich sagen, also ich merke extrem den Bezug. Ich bin praktisch jedes Jahr zu Ägypten, jetzt wieder. Ich kann es gut mit dem Training verbinden, was mega cool ist. Habe Familie dort. Und ich merke es, spirituell habe ich den grösseren Bezug zu, wie soll ich sagen, zum Orient. Aber ich bin Schweizer, ich bin mega stolz und für mich ist es mega schön gewesen, hier aufzuwachsen und ich will auch hier bleiben. Zu Ägypten ist der Bezug so, insofern schön, dass ich immer wieder mal gehen kann, aber auch wieder zurückkommen kann.
3: Aber fragt man sich, also, wenn man ägyptische Wurzeln hat, nicht auch ein bisschen über da, keine Ahnung, genau, pharaonische Vorfahren rum sind? Oder bist du ja so ein Nachkommen vom Tutankhamun oder so?
4: Das ist bestimmt so. Wer weiss, ob es frühere Leben gegeben hat oder nicht. Aber ich glaube, es ist lustig, wenn ich dort bin. Ich will jetzt nicht zu esoterisch oder spirituell werden, aber das merke ich schon, ja. Wenn ich dort irgendwo, wenn ich mich bei der Pyramide, nicht mal unbedingt Pyramide, sondern einfach die Wüste, das Klima, vielleicht irgendwo in einer Oase, dann löst es schon etwas aus. Beziehungsweise das sind die Orte, wo ich extrem in eine Ruhe komme und wieder extreme Energie kann finden. Darum, ich glaube schon, dass es einen Bezug gibt. Auf jeden Fall, ja.
3: Aber wie gesagt, die alten Ägypter sind Geschichte, du bist noch da und du bist eigentlich auch in einer Comeback-Phase, kann man eigentlich sagen. Wir haben es vorher kurz angesprochen, über die 9-Monate-Sperre. Jetzt ist die Wettkampfphase ja wieder da, oder? Was steht jetzt gerade so aktuell an?
4: Also ich bin am 1. Mai eingestiegen. Das war ein guter Einstieg für mich. Ich bin praktisch ganz allein gerannt, was speziell war, aber so als Einstieg super war für mich. Ich behalte es bei, dass ich immer so alle 2-3 Wochen einen Wettkampf mache. Das heisst, in 2 Wochen wird der nächste Wettkampf sein. Ich weiss noch nicht, wo er ist, entweder in der Schweiz oder in Italien. Dann ist der nächste in Genf, dann sind schon die Schweizer Meisterschaften, dann wären die Weltmeisterschaften in Eugene, dann vielleicht das Diamond League Rennen und dann ist schon die Europameisterschaft in München. Und ja, also für mich ist es wirklich ein Neuanfang jetzt gewesen. Und ich bin auch nicht Ziel oder so kommunizieren, das mache ich noch nicht. Ich weiß ja gar nicht, ob ich mir denn schon bewusst bin. Ich habe meine Ziele mittellangfristig, aber jetzt ist es mehr einfach reinkommen, machen Rennen für Rennen, auf die Form, in die Form kommen und dann schauen.
3: Ein Ziel ist ja sowieso gesund sein und gesund bleiben, oder? Du hast vorher gesagt, du hast ja die 9 Monate auch können nutzen, um dich richtig gut zu erholen und so. Da macht man es, schwingt das auch immer ein bisschen mit, oder wenn man sich mal verletzt hat, dass das einfach schnell wieder passiert?
4: Ich glaube nicht, dass es